0: Zudem wird Southampton in der nächsten Saison noch mit einem Abzug von 4 Punkten bestraft. Das Wetter: der Donnerstag ist meist sonnig im ganzen Land. Am Nachmittag gibt es aber Schleierwolken. Im Norden weht eine leichte Brise. Das gibt noch maximal 24 Grad. Im Süden gibt es bis zu 27 Grad. Das waren Nachrichten von Radio SRF, verantwortlich Roger Brändlin. SRF Verkehrsinfo von 2.03 Uhr betrifft die A18 Grellingen, Verzweigung Hagnau zwischen dem Eckfluttunnel und Esch Nord. Stockt der Verkehr in beiden Richtungen wegen Unterhaltsarbeiten. Es gibt eine wechselseitige Verkehrsführung. Und A9 Lausanne Richtung Pontarlier zwischen der Verzweigung Esserbitte und Balaig, Staugefahr wegen eines Ausnahmetransports.
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2: Die Storys, die man hört oder gerne erzählt, dass sich das Leben 180 Grad umgekehrt hat, wo man jetzt zum Glauben gekommen ist. Und ich denke, dass das eher die Minderheit ist, die das so erlebt. Und meistens ist es ein Prozess.
3: Gibt es natürlich manche Vorstellungen davon, dass man zum Beispiel ein bestimmtes Gebet beten müsste und erst dann wäre man wirklich dabei. Und ich finde es beruhigend und entlastend, hey, Gott sieht unser Herz an, ob ich innerlich mein Ja zu ihm gesagt habe. Aber ich merke, innerliche Prozesse, die brauchen manchmal äußerliche Form. Und deshalb glaube ich, nicht Gott braucht irgendwie ein bestimmtes Gebet oder eine bestimmte Form. Aber ich glaube, für den Menschen kann das eine Hilfe sein.
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6: Willkommen zurück bei Glaube kompakt. Der Podcast für alle, die Basic-Fragen zum christlichen Glauben haben oder noch ganz am Anfang vom Glauben stecken. Und ganz am Anfang, da sind wir auch bei unserer Folge von heute, nämlich bei der Frage, ich glaube. Und jetzt? Wir wollen heute also zusammen anschauen, was ist, nachdem man sich gesagt hat, ja, doch, ich glaube jetzt an den Gott. Gibt es da konkrete Sachen, die man tun sollte? Wie sieht das aus? Mein Name ist Rahel Boller und ich stehe heute mit Heike Breitenstein im Studio. Sie ist diplomierte Theologin und promoviert an der Uni Zürich. Und mit dem Simon Weinreich, Pfarrer in einer reformierten Kirche und als Netzobt auch in der digitalen Welt unterwegs. Heike und Simon, hat es bei euch mal den Moment gegeben, wo ihr gedacht habt, krass, ich glaube ja. Oder wenn es den nicht gegeben hat, wann habt ihr euch angefangen damit beschäftigen, dass ihr glaubt? Und was das für euer Leben bedeutet?
2: Also ich bin christlich aufgewachsen. Von dem her habe ich jetzt nicht so ein Erlebnis, dass ich von 0 auf 100 jetzt mir irgendwie umgekehrt habe und würde sagen, es gibt ein Vorher und ein Nachher, ich glaube nicht und dann plötzlich, ich glaube. Aber es gibt auch so ein paar Erlebnisse in meiner Kindheit und Jugend, wo mir das so bewusst gemacht haben, doch irgendwie, da ist ein Gott. Ein Erlebnis, an das denke ich noch gerne zurück, weil das ist, als Kind bin ich auf einer Schlittenfahrt in einem Zephi-Lager und irgendwie hatte ich oben ein bisschen Schiss von dieser Schlittelpiste, die war eisig und so. Und dann bin ich losgefahren und in mir innen ist mir die ganze Lied nachgelaufen, das wir in diesem Lager wieder zusammen gesungen haben. «No, hab keine Angst, denn ich bin mit dir», sagt der Herr. Und ich habe, als ich unten angekommen bin, gemerkt, ich habe jetzt das eigentlich die ganze Schlittelfahrt lang habe ich das Lied innerlich gesungen. Und das hat mir mega gut getan, weil ich habe gemerkt, ich bin nicht allein auf diesem Schlitten, sondern Gott beschützt mich. Das ist so ein Erlebnis, das mir das bewusst gemacht hat, was der Glaube auch für Auswirkungen kann haben, dass einem Angst nehmen kann. Und das ist für mich mega wertvoll. Und so habe ich ein paar Erlebnisse, die haben viel Sachen mit dem Thema Schutz, Sicherheit, nicht allein sein zu tun.
3: Ich bin auch christlich aufgewachsen und bei mir war es so, dass ich mich dann sehr stark als Jugendliche gefragt habe, ja, mache ich das jetzt eigentlich nur mal, weil meine Eltern da so ein bisschen kirchlich engagiert sind. Und da habe ich sehr viele eigene Fragen gestellt und es war ganz wichtig für mich, so viel zu diskutieren und sowas. Und auf dem Weg habe ich wie so gemerkt, ah ja, das ist cool, da kommen ein bisschen das Herz und der Kopf kommen wie so ein bisschen zusammen. Ah ja, cool, da gibt es irgendwie Antworten und gleichzeitig, ich mache aber auch Erfahrung. Also ich mache Erfahrung mit dem Gott. Ich habe so angefangen zu beten, ich habe angefangen in der Bibel zu lesen. Und ich glaube, Fragen, die mich sehr beschäftigt haben, waren so Fragen um so Identität und Selbstwert als Jugendliche. Wer bin ich eigentlich? Was macht eigentlich meinen Wert aus? Und so die bedingungslose Liebe von Gott, das so zugesprochen zu bekommen und zu merken, hey, das macht was mit meinem Herzen und es verändert mein Leben und es gibt mir wie so ein bisschen einen sicheren Stand. Ich glaube, das war so ein Punkt, der für mich sehr wichtig war. Und ich würde es insgesamt auch eher so ein bisschen als Weg beschreiben, wo es so verschiedene Wegmarken und Erlebnisse gab und die mich immer wieder so auf diesem Glaubensweg wie weitergebracht haben. Nichts Punktuelles, ja, aber gerade so die Frage nach Identität und Selbstwert, wer bin ich, was bin ich wert, das waren ganz wichtige Fragen, wo ich sagen könnte, da habe ich auch Gott seine Gegenwart und seinen Zuspruch erlebt und das hat was mit mir gemacht.
6: Ich kenne das auch so als Prozess, dass man ja, sich mit dem beschäftigt und gleich hört man ja immer wieder von Leuten, die sich erst später anfangen mit dem Glauben beschäftigen, nicht schon als Kind. Dann hat sich mein Leben total verändert, als ich angefangen habe zu glauben. Muss denn das so sein, dass man, wenn man anfängt zu glauben, dass sich das Leben so sichtbar verändert? Oder könnte man auch einfach weiterleben wie vorher und im Kopf hat sich halt einfach ein bisschen etwas geändert?
2: Das sind ja oft so die Storys, die man hört oder gerne erzählt, oder so, dass sich das Leben 180 Grad umgekehrt hat, wo man jetzt zum Glauben gekommen ist. Und das ist natürlich schon auch eindrücklich und ich finde es auch nicht schlecht, wenn man so Geschichten weiterverzählt oder in der Bibel lesen auch von Paulus, wirklich so der sprichwörtliche Saulus zum Paulus-Bekehrung erlebt hat. Aber ich denke, also das zeigt so meine Erfahrung und ich glaube, das zeigen auch Zahlen von Universitäten, die das untersucht haben, dass das eher die Minderheit ist, die das so erlebt. Und meistens ist es ein Prozess, so dass zum Glauben kommen, dass das eben vielleicht einmal irgendwo anfängt, mit Gedanken, die man sich macht, ist da etwas Höheres und dann wird es immer konkreter, es kommen immer neue Fragen dazu. Und von dem her, glaube ich, ist das noch wichtig für die Menschen, die jetzt irgendwie denken, ich erlebe das aber gar nicht so krass, oder? Dass man da auch ein bisschen Druck rausnehmen kann und sagen, hey, es darf auch einfach Schritt für Schritt gehen. Und dann ist es vielleicht dann gar nicht so sichtbar auf dem ersten Moment, dass man jetzt hier auf einem Weg ist. Aber eben, wenn man dann ein bisschen zurückschaut, also, dann merkt man doch, hey, da hat sich etwas verändert in meinem Leben.
3: Mhm. Vielleicht Rahel zu der Frage, ist es einfach was in meinem Kopf passiert? Das finde ich schon wichtig, dass es jetzt nicht nur, ich sag mal, eine neue Art zu denken ist, so jetzt habe ich mir eine neue Philosophie oder ein neues Lebenskonzept so angeeignet, sondern wirklich was Ganzheitliches. Also das hat eine Auswirkung, ja, auf mein Denken, aber auch auf mein Fühlen und auf mein Handeln. Und die Spiritualität oder diese Beziehung zu Gott ist jetzt auch nicht ein Teilbereich von meinem Leben. Vielleicht so Montag bis Freitag ist alles wie immer und dann Sonntag gibt es die eine Stunde, wo ich vielleicht jetzt in eine Gemeinde gehe oder sowas. Sondern es hat Auswirkungen auf alle Lebensbereiche dann auch. Also auf die Art, wie ich Beziehungen lebe, wie ich mich selber sehe, vielleicht auf einmal mit gnädigen und liebenden Augen, wie ich mit Leuten umgehe, wie ich auch mit meinen Ressourcen umgehe. Und da würde ich dir auch voll zustimmen, würde ich auch sagen, bei manchen ist das vielleicht sehr offensichtlich oder so ein krasser Wendepunkt, aber manchmal verändert sich auch erstmal ganz viel im Inneren und im Äußeren, vielleicht von dem, was man außen so beobachtet, wird so allmählich das eine oder andere sichtbar. Aber es ist wie so eine ganzheitliche Sache, wo ich als ganze Person mit allem irgendwie so in einen Prozess, glaube ich, reingenommen werde.
2: Das finde ich mega wichtig, was du sagst, Heike. In der Bibel wird auch ein Bild gebraucht. Jesus redet von einem Baum, der gute Früchte bringt. Mhm. Und der Paulus wird das dann im Galaterbrief auch noch ausführen, was so Früchte können sein. Liebe, Freude, Friede, Geduld, Freundlichkeit, Güte, Treue, Sanftmut, Selbstbeherrschung. Also alles so Sachen, die wachsen. Mhm. Und das ist eben ein Wachsen, oder? Und wie ein Äpfel am Baum, der ist auch nicht plopp einfach da, sondern der wächst langsam. Und das finde ich wie noch wichtig zu sagen, das ist etwas, das Wachstum schenkt Gott. Das ist nicht etwas, was wir machen, sondern das ist etwas, was wir dürfen empfangen von Gott.
6: Mhm. Du redest da von dem Äpfel am Baum. Wir wissen, an dem Baum sollte ein Äpfel entstehen. Man hat das Ziel vor Augen sozusagen. Gibt es das auch im Glauben, dass man sagt, das ist das Ziel, dorthin will ich?
3: Für mich wäre das wie so eine Entwicklungsrichtung, oder wo ich sage, ja, auf die Art und Weise möchte ich mich entwickeln auf dem Weg und da mache ich Schritte, da bin ich mit Gott im Gespräch, da gibt es mir auch manches vielleicht an praktischen Übungen, wo ich merke, das tut mir gut. Also es ist ja immer eine Frage, wenn so auf einmal alles Neues, aha, wie lebe ich denn jetzt oder was sind vielleicht Formen in meinem Alltag? Also vielleicht, dass ich mir am Morgen oder am Abend

0: viele Rückschläge und viele Ups und Downs, aber es gibt irgendwie so eine Vision vor Augen.
1: Jetzt hast du jetzt gesagt, es gibt ein paar Sachen, die man machen kann, um mit Gott zu connecten. Und das ist ganz vielfältig. Und ich finde, es gibt nichts, was man muss machen. Also es wäre wie falsch, wenn man sagt, hey, jetzt habe ich Glaube und jetzt kommt da irgendwie ein Regelwerk und jetzt musst du so leben. Sondern das ist ganz individuell, was einem entspricht und was einem gut tut für die Beziehung mit Gott. Und das kann sich auch verändern im Verlauf des Lebens, dass man in einer anderen Lebensphase vielleicht Sachen ablegt, die man früher noch gerne gemacht hat oder so, und dann aber irgendetwas Neues etabliert.
0: Das finde ich noch einen wichtigen Punkt beim Verändern, weil ja, vielleicht könnte man ja so das Bild vom Glaube haben, aha, jetzt hat man diesen Glauben und das hat man jetzt und das bleibt für immer gleich. Und das finde ich ganz, ganz wichtig, dass sich das ja auch mit meiner Biografie verändert, also mit dem, was ich sonst im Leben erlebe. Also das ist nichts Statisches, sondern was auch, ja, was im Prozess ist und wo ich bei manchen vielleicht gesagt habe, wie du sagst, da war mir das wichtig, die bestimmte Form mit Gott irgendwie zu connecten oder in der Gemeinschaft zu sein oder vielleicht auch im Denken oder im Handeln. Und dann mache ich bestimmte Erfahrungen und das Leben schreibt seine Geschichte und das ist im Prozess und da ist der Glaube auch beweglich und auf dem Weg und nichts irgendwie Statisches.
2: Wenn ich euch richtig verstehe, dann ist das sehr individuell. Jeder Mensch muss ja nicht selber mit Gott herausfinden, was ist das, wo er sich entwickeln soll. Das kann aber auch extrem schwierig sein. Wie finde ich denn das heraus, wo das Gott an mir arbeiten will?
0: Also mir wäre jetzt ganz wichtig an der Stelle zu sagen, dass ich finde, Glaube braucht Gemeinschaft. Also ja, individuell, das was zwischen mir und Gott. Aber ganz, ganz wichtig finde ich dabei die Gemeinschaft mit anderen Menschen, dass ich wo angedockt bin an eine Kleingruppe, an eine Gemeinde und dass ich genau über solche Fragen im Gespräch bin. Und da hilft mir das persönlich auch ganz stark zu sehen, ah, wie machen das eigentlich andere? Und dann kann ich mir von denen was abgucken und kann mich inspirieren lassen und kann denken, ah nee, das passt jetzt aber nicht so zu mir. Kann mit ihnen im Gespräch sein, auch wie verstehen sie vielleicht manche Dinge in der Bibel, weiter ganz viele Fragen stellen, weil die Fragen hören ja nicht auf dann, sondern die gehen genauso weiter. Also die Gemeinschaft mit anderen, das finde ich ganz entscheidend, dass es nichts ist, wo ich einfach mit mir selber ausmachen muss, sondern im Gespräch, in der Gemeinschaft mit anderen.
1: Und noch so ganz, es gibt Gemeinschaft jetzt vor Ort, live mit Menschen, wo mega wichtig ist, was du auch betont hast. Aber wir sind ja wie in eine Tradition eingebunden. 2000 Jahre sind Menschen schon mit Jesus Christus unterwegs. Und die haben auch schon ganz viel erlebt und viel aufgeschrieben. Und da kann man auch sich dort Inspiration holen. Irgendwie für mich ist jetzt so relativ neu in meinem Glaubensweg dazu gekommen, dass ich so die Wüstenväter, Wüstenmütter total spannend finde. Das ist jetzt etwas, wo mir vorher nichts gesagt hat oder so. Und ich denke, das ist doch schon ewig lang her, so in den ersten Jahrhunderten und so. Und jetzt lese ich das und es spricht voll in mein Leben rein. Und ich merke, da kann ich Sachen abschauen, die mir jetzt gut tun. Mhm. Also die Gemeinschaft ist wie noch grösser. Das ist wirklich so, wir sind eingebettet in eine grosse Tradition.
0: Ja, spannend. Das sind damals Leute, die haben sich zurückgezogen aus der Welt, aus dem Alltag, sind dann in die Wüste, du hast es erwähnt, Wüstenväter, Wüstenmütter, sind dann dorthin gegangen und haben so im Rückzug bewusst gesucht, ja, oder bewusst versucht, spirituelle Erfahrungen, spirituelle Erlebnisse zu machen. Und das finde ich auch cool, dass wir von deren Schatz heute noch profitieren oder auch von Biografien vielleicht von Leuten, Lebensgeschichten. Oder auch Formen, die zu einer bestimmten Zeit ganz wichtig waren, wie man vielleicht betet oder wie man eine Liturgie oder so einen Ablauf hat. Oder ja, dass die Geschichte so groß ist, das ist wirklich faszinierend.
2: Simon, du hast es vorher erwähnt, es gibt nicht einfach allgemeine Regeln, die man beachten sollte. Jetzt haben wir noch von diesen Schriften geredet und von den Erfahrungen. Die Bibel ist ja ganz ein wichtiges Buch im christlichen Glauben. Da gibt es die ominösen 10 Gebote und noch ganz viel mehr Gesetze dort rein, ganze Bücher voller Gesetze. Ja, muss man dann jetzt einfach sich an die halten oder doch nicht so ganz?
1: Bezug auf Gesetz ist mir ein Satz, der in der Bibel steht, sehr wichtig, zur Freiheit hat uns Christus befreit. Also es ist nicht so, dass wenn ich an Jesus glaube, dass ich jetzt in erster Linie einfach Bibel als Gesetzbuch muss anschauen, sondern eben vielmehr als ein Befreiungsbuch. Aber trotzdem glaube ich, eben es gibt, und das sehen wir auch im Leben von Jesus, wie er gelebt hat, wie er mit Menschen umgegangen ist. Das ist wie ein gutes Vorbild, das einfach lebensfördernd ist. Und ich verstand jetzt die Gesetze

0: auch so, dass sie eigentlich am Leben dienen und eben nicht einengend sollen sein. Ich meine, man kann das einfach vergleichen mit einem Fußballspiel. Freudlos wäre das, wenn es keine Regeln gibt, oder? Es braucht irgendwie ein bisschen Regeln, dass der Spielspass überhaupt entsteht, oder? Es braucht eine Begrenzung vom Spielfeld, dass man irgendwo sich einigt, hey, doch, da ist es jetzt, da können wir das Spiel machen. Und so kann man es auch ein bisschen aufs Leben übertragen, dass es auch da einfach Regeln braucht fürs Zusammenleben oder auch Sachen, die wir gut tun und wir nicht gut tun. Und da kann die Bibel eine Hilfestellung sein.
1: Also was würdest du jetzt jemandem empfehlen, der die Bibel frisch in die Hand nimmt und sagt, ich will mich mit dem befassen, ich glaube jetzt an den Gott, was soll er oder sie machen mit den Gesetzen, die da drin stehen?
0: Ich würde empfehlen, sich zuerst mal mit dem Leben von Jesus zu beschäftigen und die Evangelien zu lesen und einmal noch die Folge von Glaube kompakt zur Bibel zu hören. Dort geben wir ganz viele Tipps, wie kann man eben mit der Bibel umgehen und wie wir immer sie verstehen. Das finde ich noch wichtig, dass man, wenn man die Bibel in die Hand nimmt, dass man auch ein bisschen weiss, hey, was habe ich da für einen Text vor mir und wie soll ich jetzt den Text lesen. Aber eben, wenn man ganz frisch ist, dann einfach einmal das Leben von Jesus und schauen, wie er mit den Menschen umgeht, dann hat man schon ganz viel gewonnen.
2: Das wäre jetzt für mich auch ein falsches Verständnis von der Bibel, wenn man sie jetzt als Regelbuch liest und denkt, ah, jetzt schlage ich das auf und jetzt gucke ich, wo stehen jetzt die ganzen Regeln, sondern in erster Linie ist es ja Gottes große Geschichte mit den Menschen und ja, eine Geschichte, die Geschichte von Jesus zum Beispiel, wie er Mensch wird, was er erlebt, und ich finde es auch damit zu starten. Und dann sieht man ja auch im zweiten Teil von der Bibel, also im sogenannten Neuen Testament, da sieht man ja auch die Leute, die Jesus nachgefolgt sind, die ersten Christinnen und Christen, aha, wie haben die jetzt konkret versucht, Jesus nachzufolgen? Und da sieht man dann auch manches, wie diese Nachfolge von Jesus konkret wird. Und da mal reinzulesen, in diese, gibt so manche Briefe oder sowas, wo dann auch manches deutlich wird, aha, wie sah das konkret in deren Kontext aus? Das ist ja mal gut, das auch im Kontext von der Zeit zu sehen und auch mit anderen drüber zu reden und zu gucken, ah ja, was für große Prinzipien gibt es da vielleicht und was sieht in unserer Situation heute bei der Jesus-Nachfolge vielleicht anders aus, aber das dann auch im Kontext von der Jesus-Nachfolge zu sehen, wie wird die Freiheit konkret. Und was wir nicht wollen, das ist ja der zweite Satz quasi, da geht's weiter, also lasst euch nicht wieder unter das Joch von der Knechtschaft zwängen, und das bedeutet eigentlich, dass häufig ein Leben, wo eben nicht so lebt, wie Gott sich das vorstellt, dass das was ist, was uns ja verknechtet, also was uns eigentlich nicht gut tut, was uns eher Freiheit raubt als Freiheit bringt. Und deshalb ist wie diese Empfehlung, dass diese Gebote und das, was man dort liest, dass es eher was sein soll, was dieser Freiheit Ausdruck verleiht und was uns unser Leben zum Aufblühen bringt und nicht was irgendwie eine Knechtschaft wäre, die uns unterdrückt.
0: Du hast jetzt gerade gesagt, dass man die Bibel schon lesen kann, oder wie die Jesus-Nachfolgerinnen und Nachfolger dann damit umgegangen sind. Und jetzt gerade finde ich noch eine wichtige oder spannende Ergänzung zu diesem Thema Gesetz, weil sie ja genau auch darum ringen. Wie ist jetzt das? Sie sind alles Juden gewesen, haben die Gebote vom Ersten Testament, von unserem Alten Testament auch befolgt. Und dann sind plötzlich Leute dazugekommen, die auch an Jesus geglaubt haben, die aber nicht Juden gewesen sind. Und dann hat man genau das diskutiert, müssen sie alle die Gesetze übernehmen oder nicht? Und dann haben sie sich dort wie entschieden, dass es eben nicht so ist, sondern dass man auch Christ sein kann, ohne jetzt alle jüdischen Gebote müssen zu halten. Und von dem her finde ich das wirklich einen guten Hinweis, ja, dass man auch gerade dort mal noch weiterliest und schaut, wie haben die schon darum gerungen, welche Gebote muss man halten und welche nicht. Mhm. Und in der heutigen Zeit sieht es nochmal ganz anders aus. Und da ist Theologie hat auch die Aufgabe, oder? Das wird übersetzen. Wie kann man heute Jesus nachfolgen?
2: Ja, und als Quintessenz fällt mir immer ein, wie ein Theologe der damaligen Zeit sozusagen zu Jesus kommt und ihn fragt, hey, was ist eigentlich das höchste Gebot? Und dann fasst Jesus das so schön zusammen und sagt, also Gott zu lieben mit ganzem Verstand, mit deinem Denken, mit deinem Fühlen, mit deiner ganzen Kraft und den Nächsten lieben wie dich selber. Und das finde ich vielleicht so als Quintessenz auch hilfreich, die Liebe zu Gott und die Liebe zum Nächsten. Das ist irgendwie so das, worum es geht.
1: Das ist eine schöne Quintessenz. Ich glaube, wenn wir jetzt uns überlegen, wir sind in der Situation, wo ich kann sagen kann, doch, ich liebe den Gott und ich will das in meinem Leben haben, braucht da Gott noch etwas von mir, dass er es auch sagt, also nicht, dass er sagt, ich liebe dich, ich glaube, das tut er sowieso, aber dass er sagt, ah ja, und du gehörst jetzt zu mir. Gibt es da etwas, was man muss machen?
2: Gibt es natürlich manche Vorstellungen davon, dass man zum Beispiel ein bestimmtes Gebet beten müsste und erst dann wäre man wirklich dabei. Und ich finde es beruhigend und entlastend, hey, Gott sieht unser Herz an. Er weiß, wie es in meinem Herzen aussieht und ob ich innerlich mein Ja zu ihm gesagt habe. Aber ich merke, wie, dass innerliche Prozesse, die brauchen manchmal äußerliche Formen. Deshalb glaube ich, nicht Gott braucht irgendwie ein bestimmtes Gebet oder eine bestimmte Form oder dass ich da irgendwie was besonders mache. Aber ich glaube, für den Menschen kann das eine Hilfe sein. Zum Beispiel zu sagen, ja, da habe ich zum Beispiel irgendwo was nochmal festgemacht und habe vielleicht mein kleines Bändchen ans Kreuz gehängt oder eine Kerze angezündet oder das nochmal Gott gegenüber so formuliert, dass ich ihm gerne nachfolgen möchte. Und ich glaube, dass es nicht Gott braucht, sondern dass das für mich als Mensch eine Hilfe sein kann. Wenn ich vielleicht zweifle und es diese Phasen gibt, wo es die Ups und Downs in meinem Herzen gibt, wo ich doch sagen kann, doch da, der Gott hat Ja zu mir gesagt und ich kann mich daran erinnern, wo ich das selber auch festgemacht habe. Da kann es, glaube ich, für den Menschen dann wie eine Erinnerungsstütze oder eine Erinnerungshilfe sein. Sozusagen eine äußerliche Form für etwas, was innerlich passiert ist.
0: Sehr, sehr gut gesagt. Und das ist eigentlich auch das, was man in der Bibel liest. Also da gibt es mehrere Begriffe für das zum Glauben kommen. Und das eine Wort ist Wiedergeburt. Komisch, wenn man sich das vorstellt, man wird wiedergeboren, irgendwie von einem neuen Leben an. Und das ist etwas, was einfach Gott schenkt. Und das ist einmalig. Und dann gibt es Begriffe wie Bekehrung, Umkehr, Buße, das geht alles so ein bisschen zusammen. Und das sind jetzt alles eben äußere Sachen, die man auch mehrmals machen kann. Und das sind Sachen, die einem Mensch helfen, eben, um das irgendwie festmachen. Und das Ritual, war dann nach Taufe, so, oder? Wo das einmalig wie öffentlich macht, hey, ich gehöre zu Gott, ich gebe mein Ja dazu, zu seinem Ja. Und da hat sich jetzt auch verändert durch Geschichte durch, dass man dann im Mittelalter hat angefangen Kinder zu taufen und dann fällt wieder der Bekenntnischarakter weg. Dann hat man das mit der Konfirmation oder mit der Firmung probiert wieder reinzuholen, dass man so eine Art Bekenntnis auch hat. Aber ich glaube, die genaue Form, da sind wir irgendwie frei. Aber dass man dem irgendwie Ausdruck gibt, das macht Sinn, auf jeden Fall.
2: Das finde ich auch schön, weil unser ganzes Menschsein gehört dazu. Und deshalb ist das nicht was nur innerlich, sondern hey, die Form und die Gemeinschaft und das Äußerliche, das gehört irgendwie voll mit dazu.
1: Wenn wir da bei der Taufe sind, du hast gesagt, das ist wie die Wiedergeburt. Das wird unterschiedlich gelebt mit der Taufe. Wenn ich neu bin, was kann ich mir da sagen, ja, was soll die Taufe sein für mich? Oder was ist die Einordnung von der Taufe in dem ganzen Konstrukt vom Glauben?
0: Also nicht, dass ein Missverständnis passiert. Ich würde nicht sagen, Taufe ist Wiedergeburt. Sondern die Wiedergeburt ist ein innerliches Geschehen und mit der Taufe gebe ich diesen Ausdruck, dieser Wiedergeburt. Da bin ich ziemlich jetzt reformiert geprägt und finde, es ist vor allem ein Symbol. Es gibt andere Strömungen im Christentum, die sagen, nein, da ist noch viel mehr dahinter. Eben, und es braucht unbedingt die Taufe. Aus reformierter Sicht würde ich sagen, es braucht die Taufe nicht, dass man irgendwie in den Himmel kommt oder was weiß ich, sondern eben, es ist einfach eine richtige Hilfe und man knüpft an dieser Tradition an und sagt, hey, ich gehöre zu dieser Kirche, ich gehöre zu dieser Familie von Gott, könnte man sagen, in Anführungs- und Schlusszeichen, was eben über viele Generationen schon gibt und auf der ganzen Welt.
2: Für mich ist es auch beeindruckend, dass das wie für die ersten Jesus-Nachfolgerinnen und Nachfolger, da war ganz klar, wenn jemand zu dem Jesus gehört, dann lässt die Person sich taufen. Und Jesus selber hat sich auch taufen lassen. Und deshalb ist für mich eigentlich die Frage, wenn man jetzt noch nicht getauft ist und aber sagt, hey, ich möchte zu dem Gott gehören, würde ich immer sagen, ja, warum nicht sich taufen zu lassen? Was hindert dich daran? Und finde es schon ganz, ganz stark, was so dort auch symbolisch passiert, dass man, wie sagt man es, in den Tod von Jesus und in seine Auferstehung hineingetauft. Und ist so eng mit ihm verbunden, dass ein nichts davon trennen kann. Und das ist wie in der Taufe mit dem Wasser, also früher auch oder in manchen Traditionen auch ganz stark mit dem Untertauchen, dass das da wie nochmal so sichtbar und erlebbar wird. Und das finde ich ein ganz, ganz starkes Symbol dafür, für die Zugehörigkeit zu dem Jesus, aber auch für die Zugehörigkeit zur Gemeinde. Und das ist ja manchmal auch so eine praktische Frage, macht man das vielleicht für sich persönlich im ganz kleinen Kreis und sowas? Und klar, da gibt es unterschiedliche Sichtweisen dazu, aber ich finde es auch schön, dass man wie bei der Taufe das auch feiert, dass man damit in eine Gemeinschaft wie hineingetauft wird, auch Teil davon ist und die Gemeinschaft auch Verantwortung übernimmt für jemand, der neu getauft wird und sagt, hey, wir wollen die Person, sei es ein Kind oder sei es auch jemand Erwachsenes, auch auf diesem Glaubensweg begleiten. Und das finde ich auch ganz schön, dass man, ja, man feiert Gottes Ja zum Menschen und gleichzeitig ist auch die Feier die Aufnahme in die Gemeinschaft, die dann auch Verantwortung für die Person mit übernimmt.
0: Und darf ich auch eine Hilfe sein, wenn man Zweifel hat? Das gehört zum Glauben dazu und das ist auch gesund und gut, dass man immer wieder mal zweifelt. Und dann kann wie die Taufe, also dass man sich daran erinnert und sagt, doch, ich weiß, aber ich bin getauft, ich gehöre zu Gott und Gott hat Ja zu mir gesagt. Das kann wie auch eine Hilfe sein.
2: Mhm. Und das wäre vielleicht auch noch eine praktische Sache. Vielleicht gibt es ja Hörerinnen und Hörer, die sagen, ich bin als Kind getauft, mir hat es dann aber gar nicht irgendwie, was bedeutet der Glaube und jetzt entdecke ich das neu. Was mache ich denn jetzt eigentlich? Und da wäre eine Form, wie man das machen könnte, wäre auch so eine Tauferinnerung, dass man das wie auch, kann man auch zu einer Pfarrperson, zu einer Pastorin hingehen und das besprechen, wie man das konkret machen kann und dass man vielleicht nochmal ein Kreuz auf die Stirn gezeichnet bekommt und wie die eigene Taufe bestätigt und sich daran erinnert. So könnte man das dann wie auch noch einmal sozusagen erneuern, die Taufe, die als Kind schon vollzogen wird.
1: Verstehe ich euch richtig, dass ihr auch da sagt, die Form ist gar nicht so wichtig. Es geht eigentlich mehr darum, dass es ein Symbol für etwas ist und was es für mich bedeutet oder was es für Gott bedeutet.
2: Was meinst du genau mit der Form, ist nicht so wichtig?
1: Es gibt ja ganz verschiedene, allein im Christentum ganz viele verschiedene Ansichten zu der Taufe. Wo ich jetzt von euch eher rausgehöre, wie genau das passiert, kommt eigentlich nicht so drauf an, sondern es geht darum, dass man den Prozess geht.
2: Mhm. Also ich glaube, Taufe wäre was uns einerseits verbindet, weil Taufe ist so, wie ich das verstehe, in allen christlichen Traditionen ist es was ganz, ganz Wichtiges, was ganz Entscheidendes. Und in der Tradition, das war immer wichtig, die Taufe. Also von daher ist es was Wichtiges und was uns verbindet. Und gleichzeitig aber auch im Verständnis trennt, dass manche sagen, ja, das ist sehr stark. Also manche würden sehr stark betonen, hey, das ist Gottes Ja zum Menschen und das steht am Anfang. Bevor der Mensch sich dazu irgendwie verhalten kann, ist da Gottes Ja zum Menschen, das Entscheidende und das feiern wir auch in der Taufe. Und deshalb taufen wir zum Beispiel Kinder, weil wir das Ja Gottes groß machen. Und andere würden zum Beispiel stärker die persönliche Entscheidung hervorheben und würden sagen, ja, das ist aber ganz wichtig. Also bei den Kindern tauft man ja, damit sie irgendwann selber antworten können darauf. Und andere würden sagen, ja, wir taufen Erwachsene, weil es auch einen starken Bekenntnischarakter hat. Also dass jemand selber auch sagt, ja, ich bekenne mich zu dem Jesus und dann wird man getauft. Genau, da gibt es wie unterschiedliche Ansichten. Ganz praktisch würde ich, glaube ich, auch schauen, hey, wo bin ich gerade irgendwo gemeindlich unterwegs? Wo bin ich gerade angedockt? Wo gehöre ich dazu? Was ist dort gerade die Handhabung, die Tradition? Und dann kommt es vielleicht mehr aufs Das an als auf Sie.
0: Ja, und mir stört es ein bisschen, wenn Gemeinden sagen, du bist jetzt, wenn du nicht katholisch getauft, jetzt musst du bei uns dich nochmal taufen, dass es wirklich zählt. Weil eben die Taufe hat einen verbindenden Charakter und wenn man dann wie sagt, nein, nur unsere Taufe ist die richtige, dann tut man da wie so ein bisschen Keil irgendwie rein in die verschiedenen Strömungen und das stört mich, weil ich bin fest davon überzeugt, wir sind ein Leib und Jesus ist der Kopf davon so, und wir gehören irgendwie zusammen. Aber natürlich eben, wenn man jetzt in so einer Gemeinde geht, was heisst, hey, lass dich doch nochmal taufen, du bist irgendwie nur als Kind getauft, wäre doch jetzt gut, du würdest als Erwachsene nochmal taufen lassen. Dann kann man das auf jeden Fall für sich prüfen. Und eben, vielleicht ist es auf dem Weg vor der Umkehr zu Gott, zum Glauben kommen, ist es vielleicht wirklich dran, als Erwachsene jetzt eine Tauferinnerung zu machen, wie es Heike gesagt hat. oder sich in dem Kontext von dieser Gemeinde taufen zu lassen, dann würde ich damit das auch nicht völlig ablehnen. Genau.
1: Schauen wir nochmal aufs Ganze. Wenn ich neu glauben will, was denkt ihr, ist das Wichtigste in dem Moment?
2: Ich glaube, die Freude an dem. Also das finde ich ganz, ganz wichtig, dass das nicht ein Krampf ist und jetzt denke, oh, was muss ich jetzt alles machen und wie sind meine To-Dos? Sondern das erlebe ich in der Begegnung mit Leuten, die neu zum Glauben kommen oder sich dem Glauben annähern. Das erlebe ich auch, dass da eigentlich eine Freude da ist über das neue Leben, über das Geschenk von Gott, über die bedingungslose Liebe und es auch feiern und genießen und sich dran freuen und dann so, ja, dann weiter auf dem Weg sein. Also für mich wäre wichtig, wie selber auch Teil von einer Gemeinschaft zu sein, selber den Fragen nachzugehen, vielleicht Teil von einer Kleingruppe, wo man sich trifft, zum regelmäßigen Bibellesen, um da auf dem Weg weiterzukommen, zu schauen, wo bin ich Teil von einer Gemeinde, von einem Gottesdienst, wo feiere ich Gottesdienst mit anderen Leuten und selber eine Gebetspraxis zu entwickeln und zu gucken, hey, wie mache ich das eigentlich, was passt zu mir, was sind die Formen, die für mich stimmig sind. Ja, so vielleicht in die Richtung.
0: Ich würde auch sagen, Gemeinschaft ist mein Wichtigste, aber Gemeinschaft in Freiheit.
1: Kurz und knapp, danke vielmals euch beiden fürs Mitdiskutieren. Und danke dir fürs Zuhören. Wenn du Fragen und Anliegen hast, darfst du uns gerne schreiben. Du findest in den Shownotes unseren Kontakt. 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Im nächsten Podcast geht es um ein Thema, das wir jetzt schon ein paar Mal angesprochen haben. Das Zweifeln. Wie kann ich als Mensch damit umgehen, wenn Glaubensfragen offen bleiben? Und ja, auch, was denkt echt Gott dazu, wenn wir zweifeln? Ich freue mich, wenn du dann auch wieder zuhörst. Mach's gut und bis dann.
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1: Die Nachrichten von SRF um 3 mit Roger Brendlin. Der Bund gibt jedes Jahr Milliarden aus, um zum Beispiel Bauern, Kultureinrichtungen oder den öffentlichen Verkehr mit Subventionen zu unterstützen. Nun kritisiert die eidgenössische Finanzkontrolle den Bund, es werde zu wenig kontrolliert, ob dieses Geld sinnvoll eingesetzt wird. Die Behörde kritisiert in einem Bericht, dass viele Subventionen gar nicht erfasst würden, zum Beispiel Steuervergünstigungen oder unentgeltliche Leistungen. Zudem werde bei der Überprüfung zu wenig nach Sparmöglichkeiten gesucht. Die Kommission schlägt vor, unabhängige Expertinnen und Experten einzusetzen, die alle Subventionen regelmäßig unter die Lupe nehmen. Die Finanzverwaltung reagiert ablehnend. Externe Überprüfungen gäbe es bei Bedarf bereits. Zudem werden beim Bund Doppelspurigkeiten befürchtet. Die USA klagen den ehemaligen kubanischen Präsidenten Raúl Castro an, wegen Mordes. Dem 94-Jährigen wird vorgeworfen, 1996 als Verteidigungsminister noch den Abschuss zweier Flugzeuge angeordnet zu haben. Diese Maschinen von Exilkubanern hielten damals Ausschau nach Bootsflüchtlingen. 4 Menschen kamen dabei ums Leben. Der aktuelle Präsident Kubas, Miguel Díaz-Canel, wies die Vorwürfe gegen seinen Vorgänger als rechtlich haltlos zurück. Auf der Plattform X schreibt Díaz-Canel, die USA suchten mit der Klage gegen Castro nur einen Vorwand, um die militärische Aggression zu rechtfertigen. Der US-Chip-Konzern Nvidia übersteigt mit seinen neuesten Zahlen abermals die Erwartungen. Der wachsende Bedarf an Chips für künstliche Intelligenz verhilft Nvidia zu einem erneuten Wachstumsschub. Der Konzern hat in den 3 Monaten des letzten Quartals mehr als 80 Milliarden Dollar Umsatz verbucht, 85% mehr als im gleichen Quartal vor einem Jahr. Und der Gewinn stieg gar um 150%. Der Börsenwert des Unternehmens ist in den vergangenen 5 Jahren um mehr als das 15-fache auf 5,6 Billionen Dollar angestiegen. Nvidia ist das wertvollste Unternehmen der Welt. Der englische Fußball erlebt gerade einen handfesten Spionagefall. Der Club Southampton hat zugegeben, 3-mal gegnerische Mannschaften beim Training illegal gefilmt zu haben, dies um sich im Kampf um den Aufstieg zurück in die höchste Liga einen Vorteil zu verschaffen. Als Konsequenz ist Southampton nun vom Final in der Aufstiegsrunde ausgeschlossen worden. Ein Rekurs der Clubleitung wurde gestern Mittwoch als endgültig abgewiesen. Eine Rückkehr in die Premier League ist damit ausgeschlossen. Im Aufstiegsfinal spielt eine andere Mannschaft. Zudem wird Southampton in der nächsten Saison noch zusätzlich mit einem Abzug von 4 Punkten bestraft. Das Wetter der Donnerstag ist meist sonnig im ganzen Land. Am Nachmittag einzig gibt es Schleierwolken. Im Norden gibt es bei einer leichten Brise maximal 24 Grad, im Süden bis zu 27 Grad. Das waren Nachrichten von Radio SRF, verantwortlich Roger Brendlin. SRF Verkehrsinfo von 3.03 Uhr betrifft die A18 Grellingen Verzweigung Hagnau zwischen dem Eckfluh-Tunnel und Esch Nord. Stockt der Verkehr in beiden Richtungen. Wegen Unterhaltsarbeiten wird der Verkehr wechselseitig geführt.
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3: 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Die Schweiz ist ein reiches Land und viele von uns, die in der Schweiz aufwachsen, die können von dem profitieren. Das sieht in anderen Teilen der Welt ganz anders aus. Zum Beispiel an dem Ort, wo mein Gast aufgewachsen ist, der Paul Bruderer. Er ist als Kind in Afrika aufgewachsen und hat die Privilegien der Schweiz am Anfang nicht gekannt. Das hat ihn natürlich geprägt. Nicht nur für sein Leben, sondern auch seinen Glauben. Er erzählt uns heute von dieser Zeit von Glaubenszweifeln und wie er den Weg zu einem Glauben an Gott zurückgefunden hat. Ich bin der Karl Dittli und wir tauchen heute ein in seine Glaubensreise. Heute hier in Frauenfeld, der Hauptort vom Kanton Thurgau. Und hier im Frauenfeld, da wohnt ein Mann, der, glaube ich, schon lange da daheim ist. Und du bist hier Pastor von der Viva Kirche Frauenfeld. Herzlich willkommen, Paul Bruder. Oder muss ich sagen, danke, darf ich willkommen sein bei dir. Aber im Format bist du ja willkommen, gell?
2: Ich freue mich einfach, mit dir zu reden, Karl.
3: Und ich freue mich auch, schön, dass wir das Setting so zustande bringen. Und neben dem Pastor hast du auch noch verschiedene andere Rollen. Du bist Autor, Blogger, Dozent. Also wirklich wirkst du auch in verschiedenen Rollen rein, wo du da vereinst. Und jetzt wollen wir aber nicht auf deine Tätigkeiten vor allem sprechen, in dem Podcast, sondern auf deinen Glauben. Wenn du jetzt mal deinen Glauben so würdest bündeln, vielleicht in zwei, drei Sätzen, kurzen Sätzen, wie würdest du das beschreiben, was du glaubst, Paul?
2: Ja, ich würde es als ein Abenteuer vom Vertrauen bezeichnen und zusammenfassen auf die beiden Worte, Abenteuer und Vertrauen. Es ist wirklich ein Abenteuer, es gibt Überraschungen, es gibt Sachen, die du entdeckst, die du noch nicht gewusst hast, die aber sich immer als etwas sehr Schönes und Herrliches erweisen. So, das ist das eine. Und das andere ist wirklich das Vertrauen. Mhm. Ich kann im Glauben wirklich dürfen, wie Boden unter den Füßen finden. Und das ist dann quasi wie ein Abenteuer, ist nicht ein Nightmare, wie sagst du auf Deutsch, ein Albtraum. Das könnte ja sein. sondern wirklich etwas, wo einfach, einfach mega cool ist. Es ist wie wenn die Welt sich öffnet und ich in die Welt reingehen kann, im Vertrauen, dass das, was ich finde, auch wirklich schön und gut ist.
3: Abenteuer und Vertrauen, aber jetzt gleich auch noch die Frage, was für einen Gott glaubst du denn genau? Das wäre ja auch noch relevant zu müssen.
2: Also ich glaube an Gott von der Bibel. Das ist wichtig natürlich. Das ist der Gott, der sich offenbart hat in seinem Wort, in seinem Sohn, im Geist und ausgeüsst über die, die ihm eben vertrauen. Also das wäre eigentlich ein Theismus, würde man das jetzt in der Fachsprache, ein christlicher Theismus, würde man das ausdrücken, wo der Schöpfer ist von der Welt.
3: Gehen wir doch ein bisschen die Geschichte rein, weil jetzt wissen wir mal, was glaubt der Paul Bruderer genau, aber wie es dazu gekommen ist, das ist ja die andere Geschichte, die auch noch wichtig ist. Wir haben ja Kontakt gehabt vor dem Gespräch in Form von Sprachnachrichten und dort hast du mir unter anderem erzählt, dass du als Sohn von Missionaren aufgewachsen bist, also Menschen, die wirklich in einem anderen Land meistens die frohe Botschaft vom Evangelium, von dem Gott, von der Liebe, von der Gnade weitergeben. Das ist bei dir in dem Kontext Afrika passiert. Wie hat dich das dort mal geprägt und dein Glauben, so die Zeit im Kontinent von Afrika?
2: Ja, es hat zwei Sachen gehabt. Ich habe dann als Kind auch effektiv geglaubt. Ich habe den Glauben von meinen Eltern übernommen, wie sehr viele Kinder das ganz natürlich und automatisch machen. Daran ist nichts falsch. Und ich habe dort einfach erlebt, dass der Glauben auch das mit dem Abenteuer vielleicht, weil das ist einfach lässig gewesen, dort in Afrika zu leben. Ich meine, wir haben wesentlich mehr Freiheiten gehabt, wie man hier in der Schweiz so hat und so. Und also das Abenteuerelement ist drin gewesen, aber auch, ich denke, dass ich gemerkt habe, das ist etwas, wo derart wichtig ist, dass meine Eltern gute Karrieren auf in Europa, um mit relativ wenig Geld durchs Leben durchzukommen und erheblich höhere Strapazen in verschiedenste Richtungen, um anderen Menschen, da war scheinbar so kostbar ist, auch weiterzugeben. Und das habe ich wie mit der Muttermilch aufgenommen. Einfach die tiefe Überzeugung, es ist etwas, was sich lohnt, anderen Menschen weiterzugeben.
3: Vielleicht noch genau erklären, wo wir gewesen sind und was deine Eltern dort genau gemacht haben?
2: Ja, meine Eltern haben unter Moslems geschafft in einem kleinen Land, das Djibouti heisst. Das ist eingeklemmt zwischen Äthiopien heute und Somalien heute. Und das ist natürlich eine sehr volatile Umgebung.
3: Also so am Horn von Afrika?
2: Am Horn von Afrika.
3: Nordostafrika? So.
2: Ja, Mittel. Ja, genau. Ja, einfach Ostafrika kann man sagen. Sie haben sich kennengelernt im Jemen, wo heute ein exklusives Land ist. Wir haben, geboren bin ich im heutigen Eritrea, damals noch Äthiopien. Mhm. Und wir haben erlebt, dass also die Hebamme, die bei meiner Geburt geholfen hat, ist entführt worden aus dem Spital und ermordet worden.
3: Heftig.
2: Und hat zu einer Flucht geführt von den NGOs, die es gegeben hat. Und meine Eltern haben dann unter anderem auch das Land eigentlich müssen verlassen. Das ist der ganze Bürgerkrieg, im Zusammenhang mit dem Bürgerkrieg, wo dann Eritrea als eigenständiges Land rausgekommen ist. Und wir haben in dem Sinne schon sehr früh verschiedenste dramatische Situationen erlebt. In Djibouti hat es auch einen Putschversuch gegeben, wo da hinter dem Haus geschossen wurde und
3: das
2: da bist du verwacht in der Nacht.
3: Das ist schon früher normal geworden, was sich ein normaler Schweizer wie ich eigentlich gar nicht kann vorstellen, oder?
2: Ja, das ist ja so. Und für mich als Kind war das in dem Sinne normal gewesen, dass das einfach war. Mein Vater hatte ein tiefes Vertrauen in Gott gehabt. Einmal ist ein Erbe bekommen, gell? Und ich habe das heute noch ganz real von meiner Seele. Das war wie wenn ein riesen Lastwagen aufs Haus zufährt und du wachst auf. Also wir sind aufgewacht und das Zeug hat angefangen von der Gestell oben runtergefallen, das Bett hat gewackelt und dann fährt der Lastwagen wieder durch den Raum durch und wieder einen raus und du stehst auf und merkst, was ist jetzt da passiert? Und das Geschrei hat angefangen so rundum und wir sind auch raus mit allen anderen und dann haben alle draußen übernachtet in der Nacht, alle Nachbarn und mein Vater hat gefunden, ja, jetzt beten wir und jetzt gehen wir wieder ins Haus hinein und weiter schlafen.
3: So wie wenn es nicht passiert.
2: Ja, und ich denke heute so, hätte ich das gemacht? Ich hätte vermutlich nicht gemacht. Ich hätte auch draußen geschlafen, aber ich habe in meinen Eltern wirklich gemerkt, dass tiefes Vertrauen in den Gott ist, der die Welt in der Hand hat.
3: Hast du dich dann mehr als Afrikaner oder als Schweizer gefühlt, wenn du sagst, ich habe mich dort geboren, hast du schon Erfahrungen gemacht mit der Schweiz als Bub oder ist das mehr einfach gar nicht gewesen?
2: Mal, unsere Eltern haben uns jedes Jahr ein bisschen in die Schweiz geschickt, um Freundschaften pflegen, die wir hier in der Schweiz haben. Wir sind jedes Jahr während der heissen Monate. Djibouti gilt als einer der heissesten Länder, die es gibt. Weil nicht nur heiss, sondern auch sehr feucht. Mhm. Und wir sind jedes Jahr fast 4 Monate hier in der Schweiz gewesen. Sind in der Primarschule hier in einem Dorf, im Thurgau, im Pfien, haben bei Schweizer gelebt. Die Eltern sind meistens für etwa 2 Monate dann gekommen. Und mein Bruder und ich sind ein bisschen früher noch zurückgekommen. Wir waren die Pausenzeit. Und so haben wir uns eigentlich in 2 Welten aufgehalten. Und ich würde jetzt nicht sagen, dass ich mich als Afrikaner gesehen habe. Ich bin auch sehr gerne in der Schweiz gewesen, aber auch gerne in Afrika.
3: Was hast du für ein Gottesbild vermittelt bekommen von den Eltern? Also hast du schon gesagt, eben das Vertrauen von deinem Vater bei dieser Erdbebensituation, was er wahrscheinlich auch sonst durchgeleuchtet hat, also nicht nur generell von den Eltern, hast du dann auch so das Bild von einem vertrauenswürdigen Gott bekommen? Oder wie würdest du in dir so malen, aus der Kindheit heraus, der Gott?
2: Ja, oder vielleicht fast am ehesten von einem sehr präsenten Gott, also die Gegenwart Gottes. Die haben wirklich, also du hast gespürt, die leben ständig im Bewusstsein, Gott ist da. Er ist nicht weit weg, er ist nicht einmal ein Gebet entfernt, sondern er ist einfach da und er verhebt in der Krise. Ich denke vor allem das, eben Vertrauenswürdigkeit, aber eben auch vor allem Gegenwart, das wäre so vermutlich das Wichtige an diesem Gottesbild.
3: Mhm. Du hast ja noch gesagt, dass du aus dieser Zeit vor allem 2 Sachen mitgenommen hast, die dir wichtig geworden sind. Welche 2 Sachen sind das gewesen?
2: Also Vertrauenswürdigkeit und Kostbarkeit. Also dass es eben so, also dass das Leben mit dem Gott und in der Versöhnung mit dem Gott etwas so kostbares ist, dass man es eben anderen Menschen weitergeben. Meine Eltern sind ja Missionar und Entwicklungshelfer. Wir haben auch eine Sprachschule aufgebaut und so weiter. Und das ist scheinbar einfach etwas, wo es der Wert ist, dass man so einen hohen Preis zahlt, dass man an so einem Ort lebt. Mhm. Ja, also Kostbarkeit und Vertrauenswürdigkeit.

0: habe gewünscht, dass es wahr ist, weil ich es sehr positiv erlebt habe.
1: Mhm.
0: Aber wo ich plötzlich nicht mehr sicher war, gibt es denn den Gott überhaupt? Oder ist das alles eine Illusion? Oder etwas, was sich meine Eltern einfach nur vorstellen? Oder ist es nur Zufall, dass die Sachen gut gelaufen sind, wo man dafür gebetet hat und so? Und darum, ich bin in dem Sinn nicht rebellisch unterwegs gewesen. Die einen erleben ja vielleicht vom Eltern aus eher ein Gottesbild, das sich negativ anfühlt und rebellieren dann gegen das, in einem Sinn, dass sie es nicht wollen. Das war nicht so mein Problem gewesen, sondern mehr, ich habe plötzlich nicht mehr gewusst, stimmt es. Und das war ein Prozess, der etwa mit 13 Jahren angefangen hat, wo ich heute außerordentlich dankbar bin dafür, aber sich total schrecklich angefühlt hat. Damals, weil ich eigentlich wollte glauben, aber plötzlich Schritt für Schritt immer weniger können. Und das sind einfach Fragen gewesen, die plötzlich gekommen sind, bin ich gerettet, liebt mich Gott echt wirklich? Weil ich habe plötzlich angefangen zu merken, ich bin manchmal daneben, ich mache Sachen, die nicht gut sind und so. Es hat dann angefangen und ich kann mir das nicht so richtig erklären, weil wir sind dort eigentlich in einem Umfeld gewesen, wo jetzt so die wissenschaftlichen Fragen von der westlichen Kultur nicht so prominent sind. Obschon wir natürlich auch hier in der Schweiz ja gelebt haben zum Teil, aber ich habe plötzlich angefangen zu fragen, ja, ist die Bibel denn gut überliefert worden? Haben die Wunder passiert? Ja, plötzlich habe ich gedacht, hat es denn überhaupt jemanden wie Jesus gegeben? Das könntest du doch einfach erfinden. Das wäre noch eine gute Erfindung, aber man könnte es ja erfinden. Das wäre ja nicht so ein Problem, oder? Habe ich gedacht. Und irgendwann habe ich dann plötzlich angefangen, mich zu fragen, ja, gibt es denn Gott überhaupt? Existiert Gott wirklich so? Die klassische Frage ist eine sehr existenzielle Frage für mich. Und ich habe spannenderweise dann das Gefühl gehabt, ich kann nicht über diese Fragen reden.
1: Also in dem Umfeld, wo du bist halt.
0: Ja.
1: Weil das wie klar ist, der Gott gibt es ja. Und wieso fängst du jetzt an zu zweifeln, oder?
0: Genau. Es hat viel gebraucht, bis ich angefangen habe zu reden. Also die innere Not musste ziemlich gross werden. Aber lange habe ich das in mich gefressen, muss man sagen, oder zum Teil auch verdrängt. Ich habe gedacht, die Fragen, die muss ich nicht beantworten, sie verschwinden dann einfach und die sind sehr hartnäckig da geblieben. Und es ist dann der Zeitpunkt gekommen, wo ich zu meinen Eltern gegangen bin und mich, man kann sagen, geoutet habe. Das ist ein sehr schwieriger Gang gewesen, zu meinen Eltern zu gehen und ihnen zu sagen, ich glaube nicht mehr. Effektiv, ich habe den Punkt erreicht, wo ich gemerkt habe, ich kann nicht mehr glauben, ich will auch nicht mehr so glauben.
1: Das ist sicher noch schwierig gewesen, stelle ich mir vor, zu den Eltern gehen, wo eben Missionare, die, das sind ja wirklich Menschen, die alles gegeben haben, wo man nicht gut kann den Vorwurf machen, hey, euch ist vielleicht das Geld wichtiger gewesen als jetzt der Glaube oder eben das, die Botschaft, die haben ja für das gelebt, oder? Und nachher du, wo jetzt gerade völlig andere Wege eingeschlagen haben, wie ist das denn angekommen?
0: Ja, das ist nicht nur einfach gewesen für meine Eltern, das ist ganz klar, aber ich habe gestaunt, die haben das können annehmen. Und ich weiss heute, sie haben eben auch da in dieser Situation Vertrauen gehabt in Jesus, ist wirklich. Und sie haben es geschluckt, sie haben es angenommen, unseren Sohn glaubt nicht mehr im Moment. Sie haben für mich gebetet, das weiss ich. Und einmal hat es dann meine Mutter verjagt. Ich mag mich sehr gut erinnern. Sie hat gesagt, Paul, kannst du nicht wenigstens beten? Und ich weiss, wenn ich gesagt habe, nein, Mami, ich kann das nicht.
1: Ja.
0: Weil ich weiss nicht, ob jemand da ist, der mich hört. Ich will zuerst wissen, gibt es denn den überhaupt? Oder der muss sich so zeigen oder offenbaren, dass ich weiss, dass es ihn gibt.
1: Also wirklich so eine Phase von der Findung. Was hast du denn genau geglaubt? Also eben, du hast jetzt gesagt, eben, es ist schwierig gewesen. Hast du denn noch irgendetwas geglaubt? Also ist wie klar gewesen, der Gott, den gibt es wahrscheinlich nicht. Oder hast du wieso doch auch noch etwas gehabt, wo du daran geglaubt hast? Auch wenn es vielleicht nur ein Töffel war, das du frisiert hast oder keine Ahnung.
0: Das ist, also an Rockmusik habe ich geglaubt, wenn schon. Das ist die Zeit, wo ich noch hatte, auf dem Kopf.
1: Die Phase habe ich auch mal gehabt, ja, so ein bisschen Metal, Rock, ein bisschen, das,
0: ja, die genau. Habe ich heute noch.
1: Dürfen wir auch haben. Also.
0: Unbedingt. Aber nein, also ich kann in dem Sinne, ich bin vermutlich, würde man heute sagen, wissenschaftsgläubig gewesen. Ich habe mich doch nicht wirklich mit Wissenschaft auseinandergesetzt. Aber ich habe die Kröte geschluckt von unserer Kultur, die sagt, Wissenschaft zeigt dir, was Wirklichkeit ist. Und wenn es nicht wissenschaftlich beweisbar ist, dann gibt es das auch nicht. Ich habe irgendwie, und da weiss ich nicht, wo das herkommt. Das ist vermutlich aus der dünnen Luft von unserer westlichen Kultur.
1: Ja.
0: Hat sich das in mein System hinein sublimiert. Einfach denkt, die Wissenschaft hat bewiesen, Gott gibt es nicht, also gibt es ihn nicht. Und ich habe wirklich geglaubt, Christen, die an die Existenz Gottes glauben, sind dumme Menschen, sind unintelligente Menschen. Ich schäme mich heute, wenn ich das so sage, aber das habe ich da einfach wirklich so gedacht. Heute weiss ich, mitunter die intelligentesten Menschen glauben an Gott. Und zwar mit gutem Grund, nicht einfach aus dem blauen Himmel raus, so weil sie gerade Lust haben.
1: Und spannend ist ja, dass du zu dieser Erkenntnis gekommen bist, gell? Muss man auch sagen, du hast dich dann eben auch mit so Menschen auseinandergesetzt, die über das geschrieben haben, die eben genau

0: den christlichen Glauben in dem Sinn verteidigt haben auf einer Wissens- oder Denkbasis. Die Menschen, die nennt man auch Apologeten, vielleicht für alle die, die das nicht verstehen. Ich glaube, wir haben es so beide definiert, dass das ein bisschen die Verteidigung vom christlichen Glauben ist. Und man kann noch weitergehen.
1: Begründung, Erklärung. Man kann es auch eine Verteidigung nennen, das ist vielleicht ein bisschen ein negatives Wort, aber ich finde, es darf auch so genannt werden, es ist eine Verteidigung, also man muss ja dann wie begründen, warum glaube ich es eint und nicht das andere.
0: Aufgrund von Angriffen, die wahrscheinlich kommen, oder? Manchmal.
1: Aber genau, und eigentlich kann man sagen, dass eigentlich alle grossen Religionen eine Apologie haben, eine Apologetik, eine Begründung, warum soll ich jetzt Buddhist sein und nicht Muslim, warum soll ich Muslim sein und nicht Christ und so weiter. Und es gibt eine christliche Apologetik und ich habe dann eben so den Josh McDowell entdeckt, damals mit seinem dicken Schunkenbibel im Test. Und dort ist drauf gestanden, ehemaliger Atheist hat wollen beweisen, dass der Glaube nicht wahr ist und wird Christ. Und ich habe gedacht, das gibt's doch nicht. Das ist wirklich, ich weiss noch, wie ich das gelesen habe. Und dachte, da muss ich lesen, das wäre ja fantastisch. Mm. Weil ich wollte immer noch eigentlich glauben, aber ich war fest entschlossen, die Wahrheit zu suchen. Mm-hmm. Ich wollte nicht irgendwie mich einfach einem Irrtum hingeben. Und dann habe ich unter anderem natürlich den C.S. Lewis, der sehr bekannt ist, und andere sogenannte eben Apologeten kennengelernt. Und ich war baff. Ich habe wahrscheinlich etwa 5 bis 6 Monate einfach fast nur jede Minute, die ich zur Verfügung hatte, gelesen. Ich habe Maschinenmechanik gelernt, bin am Morgen in die Firma, in die Stifte, und sobald ich abgestempelt habe und heim bin, habe ich bis eingeschlafen, habe ich gelesen und geschrieben, gelesen, geschrieben, gelesen, geschrieben. Und es ist spannend, ich habe plötzlich angefangen zu merken, leck, Beweislage, die verhebt ja total. Die hat mich wirklich überzeugt. Und ich bin jetzt nicht mich am Überreden und mich am selber überschnurren, weil ich gerne glaube. Ich habe wirklich gemerkt, nein, Beweislage ist echt solid. Und zwar so solid, dass ich merke, das Ding ist wahr. Den Gott gibt es. Jesus hat es gegeben. Und also es hat 2 Knackpunkte gehabt. Das eine ist die Qualität der Überlieferung, insbesondere vom Neuen Testament, ist im Vergleich zu allen anderen Büchern von der Antike ausgezeichnet, wirklich, also absolut hervorragend. Das ist das eine gewesen. Und die Beweislage für die Auferstehung von Jesus Christus ist bei weitem die solidere als jede andere alternative Erklärung. Und ich habe plötzlich gemerkt in mir innen, ich glaube, es ist wahr. Und mit dem ich merke und ich glaube wirklich, dass es wahr ist. Mit dem Christentum ist auch der Glauben und das Vertrauen wiederkommen. Ich habe mich nicht müssen überreden, jetzt glaubst du auch noch wieder persönlich sozusagen.
0: Das ist wie automatisch
1: gekommen. Das ist mit dem, dass ich angefangen habe, merke, es ist wahr, ist auch das Vertrauen wiederkommen. Ja.
0: Und der Glaube und das Gottesbild sind dann wie gefestigt worden.
1: Sehr.
0: Inwiefern hast du gerade alles wieder können dann übernehmen und hast sozusagen die Bibel als der unbezweifelte Leitfaden genommen? Oder wie würdest du jetzt so das beschreiben, dein Glauben und dein Gottesbild dort mal?
1: Ja, also ich habe dann, es hat eine spannende Entwicklung gegeben. Ich habe dann an die Existenz Gottes geglaubt und gemerkt, er liebt mich. Jesus Christus ist tatsächlich gestorben, auch für mich. Und ich bin zutiefst überzeugt von der Wahrheit. Also dort ist Gewissheit eigentlich der grosse Punkt, der reingekommen ist in mein Herz. Und es hat mich nie mehr verlassen. Das habe ich seitdem in mir. Aber es hat einen Punkt gehabt, der dann zu einer spannenden Weiterentwicklung im Gottesbild geführt hat, im Sinne von meiner Glaubensbiografie auch. Ich habe dann plötzlich angefangen zu merken, ich habe mich sehr mit der Frage befasst, wie steht Gott im Verhältnis zu der Dimension Zeit? Und was passiert, wenn ich bete um etwas und wie beantwortet Gott jetzt das Gebet? Und ich habe so ein starkes Bild gehabt von Gott, wenn ich möchte, dass irgendetwas Gutes passiert in meinem Leben oder im Leben von jemand anderem, dann muss Gott wie am Anfang beim Urknall ganz leicht den Start anders geleitet haben, dass es quasi über die vielen, vielen, vielen Jahre dann anders kommt bei uns. Und das hat bei mir so ein Gefühl gegeben von Gott ist, jawohl, er liebt mich, er ist real, er ist der Schöpfer, aber er ist relativ weit weg. Und man nennt das heute, kann man das einen Deismus nennen, mit einem D am Anfang. Und das ist eigentlich ein Gottesbild, das sehr viele moderne Christen eigentlich haben. Aber da ist Gott relativ weit entfernt. Er tut eine Art weit Uhr aufziehen am Anfang beim Kosmos und lässt es laufen und zücht sich dann zurück und ist nicht anwesend im System. Er ist sehr weit weg, transzendent, würde man das nennen. Also weit weg außerhalb vom System, vom Weltall und nicht drinnen auch noch anzutreffen.
0: Ja, aber schon ein bisschen befremdend. Oder? Das hat ja nicht viel zu tun mit einem Gott, der einem das Gegenüber wäre und einen gewissen persönlichen Touch hätte. So, ja.
1: Genau. Und dort hat es dann etwas, was ich kennengelernt habe über das Wesen Gottes, wo ihn unwahrscheinlich näher gebracht hat, wo ich heute immer noch einfach enorm dankbar bin dafür. Und zwar, ich habe dann die Lehre kennengelernt und wir haben in der Bibel, wo sagt, dass Gott das Universum in Existenz erhalten tut. Mhm. Er allein existiert aus eigener Kraft. Darum muss man auch nicht begründen, woher kommt Gott. Er existiert aus seinem ureigensten Wesen, notwendigerweise. Und alles andere existiert nicht notwendigerweise, sondern wird erhalten durch seine erhaltende Kraft. Und plötzlich habe ich gemerkt, Gott ist ja unmittelbar hinter der Oberfläche sozusagen und erhalte den Stuhl, wo ich drin sitze, die Naturgesetze, mein ganzes Wesen, meine Fähigkeit überhaupt zu denken, wird von ihm in Existenz erhalten und plötzlich ist Gott unwahrscheinlich räumlich näher gekommen, so in diesem inneren Bild. Und es ist wirklich, wie der Paulus das sagt, wir leben wie in ihm innen. Nicht wir sind Gott, das wäre ein anderes Weltbild, sondern wir leben in seiner Hand. Wirklich sehr, sehr real und auch jetzt, wo wir das aufnehmen, oder? Er ist gerade da und macht das überhaupt möglich. Er ist unwahrscheinlich intim verbunden mit dem System vom Weltall.
0: Und das hast du auch einerseits theologisch, wissenschaftlich, aber auch aus deiner eigenen Erfahrungswelt hast du das so auch können fundiert belegen, weil ich schätze dich jetzt so ein, die ganze Geschichte mit der Apologetik und so, da tust du es gerne noch durchdenken und das muss ich dann auch verheben, oder?
1: Also es ist eigentlich nur über einen denkerischen Weg an mich herangekommen. Ich habe dann einfach den Wesenszug, also in der Theologie schauen wir die Wesenszüge Gottes an, oder? Und das ist ein Wesenszug, den ich kennengelernt habe und da hat dann aber sofort eine emotionale Rückwirkung auf meine Seele, weil ich ein komplett anderes Bild von der Welt vor meinen Augen hatte, von einem Gott, der nicht weit weg ist am Anfang vom Kosmos, sozusagen im Deismus, sondern im Theismus, mit dem T gesprochen, haben wir Gott, der ganz, ganz nah ist. Und da hat aber sofort eine seelische Erfahrung geworden. Von einem Gott, der wirklich nah ist. Aber dazu hat es zuerst eine theologische Klärung gebraucht oder ein mentales neues Modell, das man muss aneignen muss.
0: Mhm, genau. Was hat das so ein bisschen in deinem Glauben hinein bewegt? Du hast da mal noch ein bisschen erzählt von selber Entscheidungen treffen, dass das noch so ein wichtiger Punkt war.
1: Ja, ich habe dann auch gemerkt in dieser Zeit, das ist etwas, vielleicht, was ich übernommen habe, vielleicht ein bisschen von daheim oder so von der christlichen Kultur, in der ich aufgewachsen bin, so die Aussage, Gott hat immer einen klaren Willen für jedes Detail in der Welt. Und ich habe dann gedacht, ja, und was soll ich jetzt lernen? Wer soll ich heiraten? Was soll ich heute machen? Welche Sockenfarbe soll ich anlegen? Und ich habe gedacht, ja, er hat ja immer einen Willen, er müsste mir das ja immer sagen. Und ich bin dann zum Teil echt orientierungslos gewesen. Und
0: wird
1: gedacht,
0: wahrscheinlich auch passiv, oder? Man weiss nicht
1: so. Also das wie lange wie Spiel blockiert. Hat mir ja nicht gesagt, welche Sockenfarbe. Das ist jetzt vielleicht ein bisschen blöde Aussage, aber das ist wirklich mein Denken gewesen. Er informiert mich ja nicht, wie ich mich dann entscheiden soll, in all diesen verschiedenen Details vom Alltag. Mhm. Und ich habe gedacht, aber eigentlich müsste er doch, weil ich ja seinen Willen tun und so weiter. Und dort habe ich eine wichtige Entwicklung gehabt. Und dann war es noch für mich, wie wenn, dort habe ich ein verurteilendes auch Gottes Bild in mir innen entdeckt. Mhm. Nämlich, dass Gott, wenn ich dann zufällig, er sagt mir nichts, oder? Und dann, wenn ich eine falsche Entscheidung treffe, dann haut er mir eins. Der schaut wie quasi von oben, von außen. Was macht der Paul da unten? Trifft das richtig? Nein. Weißt du, so ein bisschen eins ab Birnen.
0: Jetzt habe ich es nicht genau erfüllt.
1: Und ich habe gemerkt, das ist nicht der Gott, den ich kennengelernt habe in der Bibel. So ist er nicht. Das ist wirklich irgendwo hergekommen. Und ich habe gemerkt, nein, wenn Gott, und das ist dann für mich ein riesen Befreiungsschlag, auch in meinem Glaubensleben, wenn Gott möchte, dass ich etwas Spezifisches mache, sorgt er schon dafür, dass er es mir so sagt, dass ich, der Paul, check, das möchte er jetzt. Und wenn ich grundsätzlich offen bin für den Willen Gottes und er mir nichts sagt, dann sagt mir da Gott implizit oder im Prinzip sagt er mir, Paul, entscheid du. Mhm. Und deine Entscheidung wird dich stützen. Ich möchte, dass du auch einfach fragst, was möchtest denn du eigentlich, Paul, und lebe mal so. Und das ist für mich eine riesen Befreiung gewesen.
0: Das würde sich ja auch decken mit den biblischen Geschichten, wo Gott den Menschen immer wieder zutraut, dass sie das Werk von ihm als seine Gefäße und Instrument weiterführen. Aber ich kann mich gut in dich reinfühlen, weil ich so eine Phase auch mal hatte. Genau das mit den Socken, wirklich am Morgen.
1: Was ist das mit den Socken?
0: Ich weiss auch nicht, aber es ist auch, vielleicht ist das der Moment, wo man vielleicht denkt, was gibt es Belangloses als Socken, aber eigentlich müsste ja Gott dort drin sein und ich habe vielleicht 20 Socken zur Auswahl und das Gefühl, eigentlich theoretisch könnte ich, was ist jetzt, wenn Gott den Willen gehabt hätte, dass ich ein anderes Sockenperle angelegt hätte, als dass ich jetzt angelegt hätte, aber völlig, also nicht Irrsinn, aber es ist einfach Das macht vielleicht so ein bisschen die denkenden Leute aus, dass man dann manchmal eben auch mal zu weit denkt, oder? So in dem Sinn. Du hast mir auch erzählt, das war wahrscheinlich so in dieser Zeit gewesen, oder vielleicht noch ein bisschen vorher, dass allgemein eben ist vieles mit deinem Glauben passiert. Und du hast mir auch von so zwei Leidenschaftskursen erzählt, von der BESI. Das ist ja so eine christliche Form von Jungschar, Pfadfinder, wo man zusammen eben in der Natur Sachen macht und die biblischen Geschichten entdeckt. Und da hat man bei dir so zwischen zwei Kursen einen Unterschied gemerkt, vom ersten zum zweiten Jahr, wo doch noch markant war?
1: Ja, sehr markant. Ja, ich habe mit 17 so einen Leiterkurs gemacht, einen Leiter-1-Kurs. Und das war voll in meiner Zweifels- und Chaosphase. Und das war für mich persönlich auch schon ein schwieriger Kurs. Ich hatte das Buff mit mir selber auf gut Deutsch. Und ich habe dann das fertig gemacht und bin dann 3 Jahre später, mit 20, bin ich in Leiter 2 und bin in einer Gruppe gewesen. Und die Gruppenleiterin hat immer eine Auswertung gemacht am Schluss von dieser Woche, von dem zweiten Lager, von dieser zweiten Ausbildung, und hat mir dann etwas bekannt. Und zwar hat sie mir gesagt: Paul, ich weiss nicht, ob du das noch weisst, aber ich bin hier in dem ersten Lager auch dabei gewesen. Und du bist bei weitem der schwierigste Teilnehmer gewesen von der ganzen Gruppe damals.
0: Ja, heftig,
1: und du bist Thema Nummer 1 gewesen, ja, im Leiterzimmer. Wir haben nicht mehr gewusst, wie mit dir umgehen. Und als ich gehört habe, dass du in meine Gruppe zugeteilt bist, in dem zweiten Lager, wollte ich beantragen, dass man dich in eine andere Gruppe setzt. Und ich habe dann das akzeptiert, dass du in meiner Gruppe bist. Und Paul, ich möchte dir jetzt einfach sagen, du bist total verändert. Du bist so ein feiner Typ geworden und du bist der eigentlich heimliche Leiter gewesen von dieser Gruppe. Du hast auf so eine feine, gute Art, ohne dass es in irgendeiner Art und Weise dominant ist, hast du einfach die Gruppe geführt. Ich kann eigentlich nichts mehr so machen und ich staune einfach, was mit dir passiert ist. Jetzt, ich weiss natürlich, was passiert ist. Ich bin zurückgekommen zum Glauben an Jesus Christus. Meine Seele ist zur Ruhe gekommen. Und das hat mich unwahrscheinlich gefreut. Ich habe das nie in so einer krassen Art und Weise wahrgenommen, aber da hat jemand mich in beiden Phasen von meinem Leben, könnte man sagen, erlebt. Und das hat mich so gefreut, dass sie mich, oder wenn sie mich in eine andere Gruppe gestellt hätte ich das nie so zu hören bekommen. Mhm. Und mir ist natürlich nicht bewusst gewesen, wie schwierig ich war damals. Und mir ist auch nicht so klar gewesen, wie viel Jesus in meinem Herz gemacht hat. Und da möchte ich ihm wirklich alle ehren. Das ist wirklich mein kostbarstes Gut, dass ich darf an Jesus glauben. Ich habe noch andere Sachen, die auch gut sind in meinem Leben. Aber das ist wirklich etwas, das so einen Unterschied gemacht hat. Und ich habe darum auch, wir haben ja in unserem Umfeld, wahrscheinlich du auch, oder? Einfach auch Teenager, Menschen, mhm, auch nicht Teenager, wo da grosse seelische Schwierigkeiten gehen und höchst unangenehm sind für ihr Umfeld. Und ich habe darum wirklich immer Hoffnung. Und zwar Hoffnung nicht in mich, sondern, ich meine, sie als Leiter haben ja keinen Unterschied können machen in meinem Leben.
0: Mhm.
1: Auch wenn sie es bestimmt probiert haben, sondern wirklich an Jesus Christus, wo den Mensch liebt und seine Seele zur Ruhe kann bringen, oder?
0: Ja, also offensichtlich hat da wirklich der Glaube einen Impact gehabt in dich und dich völlig wie einen Handschuh gekehrt, sonst hätte die Aussenperspektive nicht so markant können.
1: Ich muss es wirklich so sagen, ja.
0: Ja, genau. Und von dort an war dann auch keine Frage mehr gewesen, ob du glaubst an den Gott oder ja, den Gott von der Bibel, an den christlichen, dreieinigen Gott, wie wir ihn so aus diesen Geschichten kennen, wenn man ihn kennt natürlich. Aber du hast natürlich auch schon auch noch theologische Fragen dann gehabt und so eine Frage war nach dem Lohn im Himmel, oder? Du hast lange wollen beweisen durch Aktivitäten, dass du dir so einen Lohn überkommst und erhoffst. Würdest du da noch ein bisschen genauer erklären, auch für jemanden, der jetzt das Konzept von Ewigkeit nicht so versteht, wie du dort in dieser Zeit das so empfunden hast? Also quasi, man muss sich etwas im Himmel verdienen. Kann auch ein bisschen schwierig sein, das zu verstehen. Ja,
1: ja, also wir als Christen glauben, dass mit dem physischen Tod nicht das Ende vom Leben ist, sondern dass wir durch den Glauben an Jesus Christus das ewige Leben überkommen, in einer neuen Schöpfung, wo kein Leid, kein Schmerz mehr da ist. Genau. Und die Frage ist ja, wie kommt man dort hin? Und ich habe lange gedacht, indem ich ein guter, Anführungs- und Schlusszeichen, guter Christ bin, tue ich mir meine Errettung in die andere, neue, ewige Welt sichern. Also das heisst, ich muss Vollgas geben als Christ, ich muss viele Kille, ich muss viel Zeug machen in der Kille, ich muss möglichst wenig sündigen, wenig Fehler machen.
0: Also es hängt von dir ab, was du machst, oder?
1: Letztlich habe ich plötzlich gemerkt, ich mache so viel im Christlichen, unter anderem einfach auch, um meine Errettung, mein Heil sichern. Und ich habe plötzlich gemerkt, da vertraue ich ja Gott eigentlich auch nicht besonders fest. Weil die Bibel ist zutiefst überzeugt, der, der rettet, ist nicht der Mensch sich selber, sondern Gott, der den Mensch rettet. Und ich habe so wie ein Leistungskristentum in mir gefunden.
0: Hast du dich auch von anderen abheben, vielleicht so zum zeigen, hey, ich bin noch ein bisschen besser als du, oder?
1: Mein Empfinden ist nicht, dass das mein Thema war.
0: Mehr einfach wirklich so auf Gott hin, hey, ich würde dir gefallen.
1: Ja. Ich will dir etwas, eher dir Gott etwas beweisen als den Menschen. Ja, also da müsste ich nochmal tief in meiner Seele graben, um zu schauen, ob das auch nur mehr war. Aber mein Empfinden war nicht das. Ja.
0: Wie hat sich denn das verändert, so Stichwort Gnade? Weil eben, das ist ja eigentlich die Kernbotschaft von der Bibel, dass man durch Gnade errettet ist und dementsprechend auch ein ewiges Leben kann überkommen.
1: Ja, ich habe die Botschaft von der Gnade kennengelernt und von dem, dass Jesus der ist, der mich rettet und nicht ich durch meine frommen Leistungen. Und dann habe ich diese eben, und da gibt es eine ganze Schicht von in der Bibel, wo man kann sagen, Gott belohnt aber die Werke, die wir machen, die guten Taten, nicht indem man uns sagt, dann wirst du gerettet, das ist geklärt durch Jesus, durch das Vertrauen in Jesus Christus, durch den Glauben, sondern er sagt, wenn du gute Werke vollbringst, dann belohne ich dich in der Ewigkeit. Jetzt. Mhm. Und Belohnung, das klingt so komisch, vielleicht auch ein bisschen negativ für den Glauben. Ich weiss kein besseres Wort. Es ist das Wort, das die Bibel braucht. Eher im Sinn von, du hast im Kleinen bist du treu gewesen, hast etwas Gutes gemacht für mich und jetzt gebe ich dir mehr von dem, worin du treu gewesen bist. Mhm. Das wäre vielleicht auch ein bisschen das, was Jesus für eine Sprache braucht und das könnte man jetzt als einen Lohn bezeichnen. Und ich habe plötzlich, das war auch so ein Befreiungsschlag in meinem Glaubensleben, ich habe plötzlich gemerkt, wenn ich Vollgas gebe für Jesus und in der Gemeinde und so weiter, dann tue ich dadurch nicht mein Heil sichern, sondern ich darf es machen, komplett unabhängig von dieser Frage, bin ich gerettet oder nicht. Mhm. Aber Jesus sieht das und er belohnt es noch, er gibt mir noch etwas in dem Bereich, wo ich am Dienen bin. Oder wie sonst könnte man sagen, ja, es kommt überhaupt nicht darauf an, was ich mache. Ich habe das Billett in den Himmel und liegen auf die volle Haut. So. Und die Bibel motiviert uns tatsächlich wirklich mit Jesus und Vollgas zu geben. Zum Beispiel im 1. Korinther Kapitel 15 am Schluss und so weiter. Wir haben, die Ewigkeit wird uns vor Augen gemalt, uns Christen. Und gesagt, schau, weil die Ewigkeit so wird sein, kannst du einen Unterschied machen in der Ewigkeit, indem du heute schon auf die Ewigkeit herlebst. Und der Ewigkeit entsprechende Werke vollbringst, sozusagen. Und das kann, die Bibel bezeichnet das zum Teil als eine Art Lohn, wo man darf erwarten, dass es einem gibt, aber nicht, wo man einfach ein Anrecht hat drauf, so quasi. Und das hat bei mir, weil ich habe schon immer auch, ich habe nicht nur mein Heil sichern, im Alter denken, sondern ich habe immer einen starken inneren Drive gehabt. Mir hat die Kirche gefallen. Ich bin gern aktiv gewesen als Leiter und in verschiedensten Sachen. Ich habe immer einen natürlichen Drive gehabt, die richtige Leidenschaft. Und ich habe plötzlich die Leidenschaft, und ich heute glaube, die hat Gott mir gegeben, natürlich, dass ich die Leidenschaft nicht mehr missbrauchen muss, um mein Heil zu sichern, sondern einfach zum Vollgas geben für Jesus und mich darauf freuen, auf das, was er mir dann eines Tages gibt. Das hat das Leistungskristentum wirklich gekillt bei mir. Und ich habe viel mehr, das war die Auswirkung, dann auch grosse Freude anfangen im Finger, an dem, was ich machen darf, weil es ist nicht so viel dran gehangen, oder? Wenn dein Heil natürlich dran hängt.
0: Ja, dann ist es nochmal eine andere Geschichte.
1: Ist nicht besonders viel Freude rum. Dann denkst du, ich muss das machen, oder? Ja, ja. Das
0: immer Stress,
1: gut.
0: Oder?
1: Ja, das ist ein Saustress, oder? Das ist ein riesen Druck und der Druck ist komplett abgefallen, wirklich, darf ich sagen. Ich darf einfach mit grosser Freude und Leidenschaft Vollgas geben heute. Ja, das ist ein ganz wichtiger Schritt gewesen.
0: Und vielleicht auch, dass man dem Gott Freude macht, oder? Also ich meine, ich stelle mir vor, er könnte sich noch freuen für jemanden, wenn er einfach Gas gibt, so quasi, hey, ich habe alles gegeben für dich, mein Sohn. Und jetzt gibst du mir das ein Stück weit auch nicht zurück, das wäre mir ja wieder im Gefallen und so. Aber ich meine mehr einfach als Freude, hey, cool, du brauchst das, wenn ich dich eingesetzt habe, oder?
1: Ja, durchaus. Man müsste jetzt vielleicht, ich habe mich ehrlich gesagt noch nie mit dieser Frage beschäftigt.
0: Also es wäre wie so das, was ich manchmal denke. Ja. Wenn ich mal etwas Gutes zustande bringe, dann freut er sich vielleicht dran.
1: Er freut sich ja ganz sicher.
0: Aber es könnte dann ein positives Gottesbild sein.
1: Er freut sich auch durchaus. Auch ein Mensch, wenn er nicht ganz, weißt du, so auf Kurs ist. Also,
0: sonst wäre es wieder so ein Leistungsgefälle. Genau. Aber wenn wir schon beim Gottesbild sind, wie hat sich du das dann dein Gottesbild prägt? Also bist du wirklich dann so an einem liebenden Gott, an einem gnädigen Gott nachgekommen?
1: Ja, eindeutig. Ja. Und zwar einfach auch gnädig für mich, weil ich habe, und das ist natürlich ein weiteres Ding, gell? Ich habe auch grobe Fehler gemacht in meinem Leben. Und ich vermute, man könnte sagen, Gnade ist eines der grossen Worte, wo immer mehr Konturen überkommt in meinem Glaubensleben, in meiner Glaubensbiografie. Und in selber Zeit habe ich wirklich ganz fest angefangen zu merken, mein Leben ist nicht nur getragen von einem Gott, der mich eine Art liebt, im Sinn von, ich toleriere dich, ich erträge dich gerade so, sondern wirklich von der überwältigenden Gnade, die da ist. Weil verdient habe ich seine Gnade nicht. Im Gegenteil, ich habe etwas anderes verdient. Aber Gott erbarmt sich einem Mensch und auch mir. Und Gnade ist etwas, wo ich erlebe in meinem eigenen persönlichen Leben, auch in Vergebung von Fehlern, die ich gemacht habe. Wir Christen nennen, also es gibt ja Fehler, wo wir nicht schuldig werden an anderen Menschen. Mhm. Aber es gibt auch Fehler, wo wir schuldig werden. Genau. Die Bibel nennt die Sünde. Und die Vergebung von meinen Sünden durch Gnade von Jesus ist überwältigend für mich. Genau. Und
0: das ist ja wie wenn einem so eine Last weggenommen wird, oder?
1: Riesenlast.
0: So ein Säckchen, das man anhat, wenn man sich vielleicht schwer fühlt, dass dann zack, bumm, dass man merkt, hey, das ist jetzt weg, oder? Und man kann
1: sich
0: so
1: lustig
0: frei fühlen. Oder?
1: Ja, genau. Und ich bin wirklich nicht toleriert, ich bin geliebt. Mhm. Ganz tief. Und die Freude von Gott an der Erlösung und an der Rettung vom Sünder ist ja immens.
0: Ja, genau.
1: Dort haben wir ganz sicher grosse Freude, oder? Und ich habe das wirklich so dürfen für mich annehmen und in dieser Gnade leben. Und das ist auch etwas, was ich mit meiner Gemeinde, ich bin ja Pastor, auch ganz stark, ich bezeichne die Gemeinde inzwischen wirklich als Raum von der Gnade. Die Kirche sollte ein Raum von der Gnade sein. Und da muss man sich ein bisschen befassen damit, was das bedeutet. Aber es ist ja einfach der Raum, wo eigentlich der Ort, wo die Menschen der Gnade Gottes dürfen begegnen.
0: Schönes Bild, ja. Und von der Ewigkeit haben wir es jetzt ja schon auch ein bisschen gehabt. Du hast auch noch erzählt, dass du lange Zeit gar keine Lust gehabt hast auf die Ewigkeit, gell? Wie hat sich das so ein bisschen geäussert? Wie ist das gewesen?
1: Ja, du stellst so gute Fragen. Ja, es ist tatsächlich so, ich habe lange keinerlei Interesse an dieser Ewigkeit gehabt, weil ich ein sehr abstraktes Bild gehabt habe von dem, was das denn ist. Ich habe gedacht,
0: das
1: wir sterben.
0: Spielen.
1: Ja, und wir sind Seelen auf einer Wolke, so durchsichtige, halbreale Wesen, die mit Harfen auf einer Wolke irgendwelche klassische Musik, nichts gegen klassische Musik.
0: Das Bild begegnet mir aber noch viel, wenn ich so mit Menschen rede, ob jetzt Menschen, die glauben oder das nicht glauben, aber es ist noch recht präsent.
1: Ja, und das ist für mich etwas vom Langweiligsten, was ich mir könnte vorstellen.
0: Das glaube ich, ja.
1: Ich habe
0: nur für die Musiker cool vielleicht.
1: Noch, ja, aber die elektrische Gitarre ist auch nicht vorgekommen dort drin,
0: ja, genau,
1: und das Drum and Bass auch nicht, oder?
0: Es
1: ist wirklich schräg. Also ich habe einfach gedacht, ich hoffe, es ist besser als das, was ich mir vorstelle. Und dann habe ich vom C.S. Lewis, einen Namen, den wir schon mal erwähnt haben, jetzt einen Apologet, der nicht nur hochphilosophisch-theologische Sachen geschrieben hat, sondern auch ein exzellenter Geschichtenschreiber war. Der hat die Narnia-Kindermärchen geschrieben, wo aber enorm viel Geld auch für Erwachsene.
0: Ja.
1: Und ich habe die letzte von eine Serie gelesen, wo er beschreibt, wie die Welt zu einem Ende kommt. Der Ort, wo er Narnia nennt, kommt zu einem Ende und wird eingerollt wie ein Pergament, wie so eine Schriftrolle.
0: Ja.
1: Und dann kommen die Kinder in die Ewigkeit und sie merken am Anfang gar nicht, dass sie dort sind, weil sie ist derart ähnlich wie dort, wo sie herkommen. Und sie gehen immer tiefer in die Landschaft hinein, in den Bereich hinein, wo sie nie gekommen sind, nachdem sie gestorben sind, nachdem die Welt zum Ende gekommen ist. Und irgendwann merken sie, das sieht aus wie London, wo sie schon vorne gewesen sind. Und dann merken sie, das ist das wirkliche London. Das alte London war eigentlich nur eine Art ein Abbild oder ein Schatten von der wirklichen Wirklichkeit. Und das hat bei mir eine komplette Wende hervorgebracht. Ich habe dann natürlich die Bibel gelesen und gemerkt, die Bibel redet tatsächlich davon, dass die Ewigkeit ein physischer Ort ist, nicht einfach ein abstrakter, auf der Wolke nur schwabbeln, sozusagen, sondern ein Ort ist vom realen Leben, so wie wir es heute kennen, einfach ohne die Ungerechtigkeit, Leid und Schmerz und Tränen. Und bei mir hat das angefangen, eine riesen Freude auszulösen, dass ich mal eines Tages dort her darf. Und das ist ein Ort, wo es auch Kulturen gibt. Die Bibel redet davon, dass die verschiedenen Völker ihre Schätze an diesen Ort bringen und so weiter. Also es gibt unterschiedliche Hautfarben. Mhm. Das ist etwas, was in meiner Biografie schon immer wichtig war. Also die verschiedenen Kulturen. Es ist ein Ort, wo es Städte gibt. Also es gibt unterschiedliche geografische Lokalitäten, wo man kann von einem Ort zum anderen. Ich habe gemerkt, da gibt es Dimension Raum. Es gibt das Physische. Es wird gegessen.
0: Man hat wieder einen Körper.
1: Man hat einen physischen Körper. Darum ist Jesus physisch auferstanden, oder? So wie wir die Bibel verstehen. Und das hat bei mir ein völlig neues Bild gegeben von der Zukunft, wo ich plötzlich gemerkt habe, dort will ich hin.
0: Ja, man liest ja auch so Schriftstellen, wenn man sich ein bisschen besser in der Bibel auskennt, wie das goldige Jerusalem, die goldige Stadt. Das kann schon eine Sehnsucht auslösen. Oder man will an einen Ort gehen, wo es einfach noch mal ein bisschen besser ist als da, aber einfach eben ohne die ganzen negativen Sachen, wie Leid, Schmerz, Krankheit, ja.
1: Ja, ich glaube, das ist die beste. Also ich denke mir, weißt du, da gibt es den Sentis. Malediven werden noch dort sein und dann kann ich endlich, ich habe keine Zeit, mit Malediven in die Ferien
0: ja,
1: gehen, verstehst du?
0: Dann kannst du endlich gehen.
1: Weil ich am Vollgas gebe, hier in der Schweiz. Aber dann kann ich dann gehen.
0: Genau.
1: Oder?
0: Also und für alle die jetzt nicht so reisen können, vielleicht gibt es dann mal eine Möglichkeit.
1: Ja, und ich muss auch davon ausgehen, dass wir eigentlich weiter werden, weißt du, arbeiten ist schon etwas Positives.
0: Ja.
1: Und wir werden den sogenannten Kulturauftrag weiter ausführen, also das Bebauen und das Bewahren, die Verantwortung übernehmen für die Welt. Ich deute die Bibel oder interpretiere die Bibel so, dass auch Tiere werden dort sein, eine Vegetation, Berge, Wasser, Steine, die Sterne, die Welt, wie sie ursprünglich geschaffen worden ist, aber eigentlich
0: genau.
1: Weiterentwickeln. Das gibt eine neue Erde, einen neuen Himmel, neue Erde. Und wir werden dort weitermachen. Und ich freue mich riesig drauf.
0: Ja. Du hast auch Gottes Ja zum Physischen erlebt, wie du mir erzählt hast. Musst du noch schnell erklären, was es mit dem auf sich hat?
1: Ja, ich habe mich sehr mit Sexualethik angefangen befassen als Pastor und Seelsorger. Und da habe ich etwas von den Katholiken gelernt, wo wir so im reformierten, freikirchlichen, evangelikalen nicht so kennen. Und zwar ist es Gottes grosse Ja zum Physischen. Und wir leben in einer Zeit, wo eher das Mentale priorisiert, oder? Und die Gefühle von der Seele haben eine Priorität. Die sind natürlich sehr wichtig, das ist überhaupt keine Frage.
0: Ja, ja,
1: aber in der Bibel haben wir ganz am Anfang Gott, der sagt, alles, was er erschaffen hat, das Physische, das ist gut, bis zu sehr gut. Da gehört das Essen dazu, da gehören komische Tiere wie Würmer dazu. Und ich denke, sehr gut, ja, scheinbar, oder? Und so weiter.
0: Aber wenn man sie vielleicht nicht unbedingt isst, jetzt gerade.
1: Genau, gibt's vielleicht ich könnte auf die verzichten.
0: Ja.
1: Aber Gott sagt sogar bei den Würmern. Ja, das ist gut, das ist sehr gut.
0: Ja.
1: Und das ganze Physische, also wir haben in der Bibel durchs Band und im Judentum haben wir ein riesiges Ja, eine Höchwertig vom Physischen. Und der höhere Wert vom Physischen, auch vom menschlichen Körper, auch in seiner geschlechtlichen Gestalt, zieht sich durch und wird nicht verloren durch den Einzug vom Bösen im dritten Kapitel der Bibel, wo wir haben. Also die Bibel verweigert sich einem grundsätzlichen Negativurteil über einen Körper auch vom Mensch und über dem Physischen, auch nachdem das Böse Einzug hält. Das sehen wir an verschiedenen Stellen und das wird endgültig dann bestätigt durch die Mensch-Fleischwerdung Gottes in der Menschwerdung von Jesus Christus. Und das hat mich schon tief bewegt, dass Jesus Mensch wird. Das ist etwas, so zum Beispiel die Moslems null einordnen können. Das ist ein Affront, das ist ein Sakrileg und für uns ist es etwas vom Kostbarsten. Und dann leidet ja Jesus physisch, er stirbt physisch und er kommt physisch wieder zurück vom Tod. Man könnte ja denken, dass Gott sagt, ach, ich muss jetzt, also im Platonismus, also das ist eine philosophische, griechische Denkbewegung, könnte man sagen, oder Ideologie, da ist der Körper das Gefängnis von der Seele. Der Körper ist eine Last. Und es gibt verschiedene so Denkrichtungen, wo es körperlich eigentlich negativ werden. Und beim Sterben werden wir seelisch frei. Auf der Wolke, wenn wir das Bildverfahren hernehmen.
0: Ja, genau.
1: Da ist unsere Kultur tief geprägt, eigentlich von einer Leib- und physischen Feindlichkeit, muss man sagen. Das habe ich scheinbar aufgesogen. Und die Bibel sagt, nein, wir müssen das Physische positiv werten. Und der Super-GAU für mich war dann, als ich angefangen habe zu merken, die meisten Theologen gehen davon aus, dass Jesus selbst bei der Auffahrt seinen Körper nicht aufgibt. Also es ist nicht so, dass Jesus sagt, ich werde Mensch und ich erträge den physischen Körper so für 30 Jahre und dann stirbe ich und dann könnte er loswerden, nein, ich muss dummerweise noch bei der Auferstehung muss ich auch noch meinen Körper haben. Ah, ich verträge es fast nicht bei der Auffahrt. Spätestens dort werde ich meinen lästigen Körper los. Oder so. Das ist so das Bild, das man manchmal hat. Und das ist überhaupt nicht der Fall. Es scheint so, dass Jesus inkarniert Mensch bleibt. Gott Mensch.
0: Ja.
1: Und das heisst, das ist Gottes endgültige Ja und seine Höchwertig vom Physischen, auch vom Körper, vom Mensch.
0: Genau. Aber
1: und das
0: der wird natürlich schon erneuert. Dann,
1: natürlich, der geheilte, der wiederhergestellte, der gesunde Körper. Wir sagen nicht, dass keine physischen Leiden vorhanden sind. Die Bibel ist sehr offen darüber. Aber trotz der Leiden wird der Körper nicht negativ gewertet, grundsätzlich.
0: Ja.
1: Es ist nicht das Problem, dass ich einen Körper habe oder einen anderen Körper.
0: Ja, sonst könnten wir ja gar nicht funktionieren, auch da auf der Erde. Und
1: ja, Gott beschenkt uns wirklich mit dem Lernen. Also der Körper hilft uns ja heimisch werden in dieser Welt. Und das Lernen, Ja und Danke sagen zum Körper, ist eine ganz wichtige Aufgabe für uns Menschen. Dass ich anfange zu sagen, ich danke Gott, dass ich darf da sein in diesem Raum mit dir. Es gibt uns eine Kontur, eine individuelle Gestalt, eine Adresse im Kosmos, im Raum. Ich weiss, wo du bist und wo du nicht bist. Ich weiss,
0: wie ich dich ansprechen. Und ich würde dich auf der Straße erkennen, oder?
1: Ja, es ist wie eine Adresse in Raum und Zeit, wo ich dann weiss, Beziehung zu dir ist möglich, weil du einen Körper hast. Ja, da gibt es ganz viel Tiefes, so Gott uns beschenkt damit. Und ich habe einfach angefangen, das Bier ist besser geworden. Ich sage es wirklich gerne so. Ich habe gemerkt, ich geniesse das Essen, das physische Dasein, der Spaziergang, das mit dem Velo rumfahren, hat eine neue Qualität bekommen.
0: Weil du es bewusster machst.
1: Ja, ich merke, es ist etwas Gutes, es ist etwas, wo Gott Ja sagt dazu, ich darf auch Ja sagen dazu. Ich bin wie nochmal neu im Leben angekommen und ich geniesse das Physische in einer Art, wie ich das so vorher dann nicht gemacht habe.
0: Du hast schon einen weiten Einblick gegeben in den Zeitstrahl, in den Lauf, wenn wir jetzt aufs Hier und Jetzt kommen. Was beschäftigt dich so glaubensmäßig jetzt oder so in deiner Beziehung zu Gott?
1: Ja, mich beschäftigt die Frage der Gerechtigkeit in dieser Welt schon sehr. Mhm.
0: Also, ein aktuelles Thema, ja.
1: Ja, also die Kriege, die jetzt gerade laufen, was ist mit denen, was ist mit dem menschlichen Leid, mit dem Mass von menschlichem Leid? Ich frage mich manchmal, wie unsere Eltern oder Großeltern mit diesen beiden Weltkriegen zu Schlag gekommen sind. Weil ich meine, wir erleben ja nicht einmal im Ansatz so viel Schlimmes, wenn wir das Volumen anschauen. Und ich frage mich schon, wie geht das? Und mich beschäftigt einfach, was Gottes Gedanken sind darüber und was für einen Unterschied wir berufen sind zu machen im Leid von der Menschheit in dieser Welt. Das ist das eine. Und das andere ist einfach, eben, wie können wir unsere Gemeinden als Räume von der Gnade gestalten, sodass die Menschen einfach anfangen zu sagen, wenn ich Probleme habe im Leben, wo gehe ich denn an? Dann gehe ich zu den Kirchen, dann gehe ich zu den Menschen, die Gott kennen. Und das ist leider nicht so häufig der Fall. Im Moment, mindestens in der Öffentlichkeit, ist das Bild ganz anders von den Kirchen. Da wird sehr viel Kirchenbashing gemacht und zum Teil leider zu Recht, muss man sagen. Aber ja, das interessiert mich. Also wie kommt eigentlich jetzt theologisch Ausdruck, was ist jetzt vom Reich Gottes, wo jetzt schon da ist, wo wir können sagen, das ist ein Zeichen von der kommenden Welt. Wie können wir das sichtbar machen, dass die Menschen Hoffnung schöpfen?
0: Das ist ein Stück Himmel auf der Erde
1: ganz genau.
0: Bringen. Ja. Gehen wir doch schon in die Schlussrunde rein. Wenn du jetzt so zurückdenkst an den ganzen Strahl, deinen Weg mit dem Glauben, mit dem Gott, was löst das in dir aus?
1: Immense Dankbarkeit, das ist wirklich das Hauptgefühl. Und Freude. Die beiden Sachen. Ich bin so dankbar, dass ich glauben darf, dass ich vertrauen darf in den Gott. Und zwar nicht, weil ich jetzt das erarbeitet hätte. Es ist wirklich, ich darf es als Geschenk empfangen von ihm, wo seine Aufmerksamkeit auf mich gelenkt hat. Das staune ich einfach nur. Ja, das sind wirklich die Hauptgefühle.
0: Danke vielmals, Paul Bruder, haben wir da einen Einblick dafür bekommen, so in deine Glaubensgeschichte und in deine Geschichte mit dem Gott und vor allem, wie sich das Gottesbild im Laufe dieser Zeit verändert hat. Und da wünsche ich dir alles Gute weiterhin, nicht nur auf deinem Lebensweg, sondern auch auf dem Glaubensweg. Mögen noch viele gute, spannende Erkenntnisse dazukommen, vor allem auch, dass sich die dann auch bewahrheiten dürfen in deinem Leben und in deinem Wirken. Also, danke
1: vielmals und ich kann nur sagen, gleichfalls.
0: Merci. Und ja, in dieser Serie gehen wir dann weiter mit einem weiteren Gast. Genau gesagt ist das Eliane Elmiger und ihre persönliche Glaubensreise. Und am Mick, da war wie immer der Karl Dittli. Bis zum nächsten Mal. Habt's gut. 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
1: Die Nachrichten von SRF um 4 mit Roger Brändlin. Die UNO-Generalversammlung hat mit großer Mehrheit eine Klimaresolution verabschiedet. Darin werden die Staaten angehalten, den Verbrauch fossiler Brennstoffe wie Kohle oder Erdöl zu reduzieren und die Erderwärmung zu bekämpfen. 141 Länder stimmten dafür, also die große Mehrheit der Staaten. 8 Länder waren dagegen und 28 enthielten sich. UNO-Generalsekretär Antonio Guterres sprach von einer starken Bestätigung des Völkerrechts und der Klimagerechtigkeit. Die Resolution stützt ein Gutachten des Internationalen Gerichtshofs zum Klimaschutz. Dieses ist zwar nicht rechtsverbindlich, gilt aber als Referent für Klimaklagen. Gegen die UNO-Resolution stimmten vor allem die USA als das Land, das weltweit am meisten Treibhausgase verursacht, aber auch Ölstaaten wie Saudi-Arabien oder der Iran waren dagegen. Der Bund gibt jedes Jahr Milliarden aus, um zum Beispiel Bauern, Kultureinrichtungen oder den öffentlichen Verkehr mit Subventionen zu unterstützen. Nun kritisiert die eidgenössische Finanzkontrolle den Bund, es werde zu wenig kontrolliert, ob dieses Geld sinnvoll eingesetzt werde. Die Behörde kritisiert in einem Bericht, dass viele Subventionen gar nicht erfasst würden, zum Beispiel Steuervergünstigungen oder unentgeltliche Leistungen. Zudem werde bei der Überprüfung zu wenig nach Sparmöglichkeiten gesucht. Die Kommission schlägt vor, unabhängige Expertinnen und Experten einzusetzen, die alle Subventionen regelmäßig unter die Lupe nehmen. Die Finanzverwaltung reagiert ablehnend. Externe Überprüfungen gäbe es bei Bedarf bereits. Zudem werden beim Bund Doppelspurigkeiten befürchtet. Zum Sport. Eishockey. Die Schweiz bleibt an ihrer Heimweltmeisterschaft weiterhin ungeschlagen. Im vierten Spiel hat die Nationalmannschaft gegen Österreich gewonnen und das mit einem 9:0. In der gleichen Gruppe A schlagen die USA Deutschland am Abend mit 4:3 nach Penaltyschießen. In der Gruppe B hat Schweden Slowenien mit einem 6:0 geschlagen und Tschechien hat gegen Italien gewonnen 3:1. Und dann noch eine Meldung vom europäischen Fußball. Der englische Verein Aston Villa hat die Europa League gewonnen. Im Finale in Istanbul schlagen die Engländer den deutschen SC Freiburg mit 3:0. Das Wetter, der Donnerstag ist meist sonnig im ganzen Land. Am Nachmittag gibt es aber Schleierwolken. Im Norden gibt es bei einer leichten Brise maximal 24 Grad, im Süden 27 Grad. Das waren Nachrichten von Radio SRF, verantwortlich Roger Brändli. SRF-Verkehrsinfo von 4.03 Uhr betrifft die A18 Grellingen, Verzweigung Hagnau zwischen dem Eckfluttunnel und Esch Nord. Da stockt der Verkehr in beiden Richtungen wegen Unterhaltsarbeiten. Der Verkehr wird wechselseitig geführt.
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2: Die Storys, die man gehört oder gerne erzählt, dass sich das Leben 180 Grad umgekehrt hat, wo man zum Glauben gekommen ist. Und ich denke, dass das eher die Minderheit ist, die das so erlebt. Und meistens ist es ein Prozess.
3: Gibt es natürlich manche Vorstellungen davon, dass man zum Beispiel ein bestimmtes Gebet beten müsste und erst dann wäre man wirklich dabei. Und ich finde es beruhigend und entlastend, hey, Gott sieht unser Herz an, ob ich innerlich mein Ja zu ihm gesagt habe. Aber ich merke, innerliche Prozesse, die brauchen manchmal äußerliche Form. Deshalb glaube ich, nicht Gott braucht irgendwie ein bestimmtes Gebet oder eine bestimmte Form. Aber ich glaube, für den Menschen kann das eine Hilfe sein.
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6: Willkommen zurück bei Glauben kompakt. Der Podcast für alle, die Basic-Fragen zum christlichen Glauben haben. Oder noch ganz am Anfang vom Glauben stecken. Und ganz am Anfang, da sind wir auch bei unserer Folge von heute, nämlich bei der Frage, ich glaube. Und jetzt? Wir wollen heute also zusammen anschauen, was ist, nachdem man sich gesagt hat, ja doch, ich glaube jetzt an den Gott. Gibt es da konkrete Sachen, die man tun sollte? Wie sieht das aus? Mein Name ist Rahel Buller und ich stehe heute mit Heike Breitenstein im Studio. Sie ist diplomierte Theologin und promoviert an der Uni Zürich. Und mit Simon Weinreich,
3: Pfarrer in einer reformierten Kirche und als Netzhaupt auch in der digitalen Welt unterwegs. Heike und Simon, hat es bei euch mal den Moment gegeben, wo ihr gedacht habt, krass, ich glaube ja? Oder wenn es den nicht gegeben hat, wann habt ihr euch angefangen damit beschäftigen, dass ihr glaubt und was das für euer Leben bedeutet?
2: Also ich bin christlich aufgewachsen. Von dem her habe ich jetzt nicht so ein Erlebnis, dass ich von 0 auf 100 jetzt mir irgendwie umgekehrt habe und würde sagen, es gibt ein Vorher und ein Nachher. Ich glaube nicht und dann plötzlich ich glaube. Aber es gibt auch so ein paar Erlebnisse in meiner Kindheit und Jugend, wo mir das so bewusst gemacht haben. Doch, irgendwie, da ist ein Gott. Ein Erlebnis, an das denke ich noch gerne zurück, weil das ist, als Kind bin ich auf einer Schlittenfahrt in einem Zefi-Lager und irgendwie habe ich oben ein bisschen Schiss von dieser Schlittenpiste. Die war eisig und so. Und dann bin ich losgefahren und in mir innen ist mir die ganze Lied nachgelaufen, das wir in diesem Lager wieder zusammen gesungen haben. «No, hab keine Angst, denn ich bin mit dir», sagt der Herr. Und ich habe, als ich unten angekommen bin, wie gemerkt, ich habe jetzt das eigentlich die ganze Schlittelfahrt lang habe ich das Lied innerlich gesungen. Und das hat mir mega gut getan, weil ich habe wie gemerkt, ich bin nicht allein auf diesem Schlitten, sondern Gott beschützt mich. Das ist so ein Erlebnis, das mir das bewusst gemacht hat, was der Glaube auch für Auswirkungen kann haben, dass einem Angst nehmen kann. Und das ist für mich mega wertvoll. Und so habe ich ein paar Erlebnisse, die haben viel so mit dem Thema Schutz, Sicherheit, nicht allein sein zu tun.
3: Ich bin auch christlich aufgewachsen und bei mir war es so, dass ich mich dann sehr stark als Jugendliche gefragt habe, ja, mache ich das jetzt eigentlich nur, weil meine Eltern da so ein bisschen kirchlich engagiert sind, und da habe ich sehr viele eigene Fragen gestellt und es war ganz wichtig für mich, so viel zu diskutieren und sowas, und auf dem Weg habe ich wie so gemerkt, ah ja, das ist cool, da kommt ein bisschen das Herz und der Kopf, kommen wie so ein bisschen zusammen, ah ja, cool, da gibt es irgendwie Antworten und gleichzeitig, ich mache aber auch Erfahrung. Also ich mache Erfahrung mit dem Gott. Ich habe so angefangen zu beten, ich habe angefangen in der Bibel zu lesen, und ich glaube, Fragen, die mich sehr beschäftigt haben, waren so Fragen um so Identität und Selbstwert als Jugendliche. Wer bin ich eigentlich? Was macht eigentlich meinen Wert aus? Und so die bedingungslose Liebe von Gott, das so zugesprochen zu bekommen und zu merken, hey, das macht was mit meinem Herzen und es verändert mein Leben und es gibt mir wie so ein bisschen einen sicheren Stand. Ich glaube, das war so ein Punkt, der für mich sehr wichtig war. Und ich würde es insgesamt auch eher so ein bisschen als Weg beschreiben, wo es so verschiedene Wegmarken und Erlebnisse gab und die mich immer wieder so auf diesem Glaubensweg wie weitergebracht haben. Nichts Punktuelles. Ja, aber gerade so die Frage nach Identität und Selbstwert. Wer bin ich? Was bin ich wert? Das waren ganz wichtige Fragen, wo ich sagen könnte, da habe ich auch Gott seine Gegenwart und seinen Zuspruch erlebt und das hat was mit mir gemacht.
7: Ich kenne das auch so als Prozess, dass man ja, sich mit dem beschäftigt und gleich hört man ja immer wieder von Leuten, die sich erst später anfangen mit dem Glauben beschäftigen, nicht schon als Kind. Dann hat sich mein Leben total verändert, als ich angefangen habe zu glauben. Muss denn das so sein, dass man, wenn man anfängt zu glauben, dass sich das Leben so sichtbar verändert? Oder könnte man auch einfach weiterleben wie vorher und im Kopf hat sich halt einfach ein bisschen etwas geändert?
2: Das sind ja oft so die Storys, die man hört oder gerne erzählt oder so, dass sich das Leben 180 Grad umgekehrt hat, wo man jetzt zum Glauben gekommen ist. Und das ist natürlich schon auch eindrücklich und ich finde es auch nicht schlecht, wenn man so Geschichten weiterverzählt. Oder in der Bibel lesen wir auch von Paulus, wirklich so der sprichwörtliche Saulus zum Paulus-Bekehrung erlebt hat. Aber ich denke, das zeigt so meine Erfahrung und ich glaube, das zeigen auch Zahlen von Universitäten, die das untersucht haben, dass das eher die Minderheit ist, die das so erlebt. Und meistens ist es eben ein Prozess, so dass zum Glauben kommen, dass das eben vielleicht einmal irgendwo anfängt, mit Gedanken, die man sich macht, ist da etwas Höheres, und dann wird es immer konkreter, es kommen immer neue Fragen dazu. Und von dem her, glaube ich, ist das noch wichtig für die Menschen, die jetzt irgendwie denken, ich erlebe das aber gar nicht so krass, oder? Dass man da auch ein bisschen Druck rausnehmen kann und sagen, hey, es darf auch einfach Schritt für Schritt gehen. Mhm. Und dann ist es vielleicht dann gar nicht so sichtbar auf dem ersten Moment, dass man jetzt hier auf einem Weg ist. Aber eben, wenn man dann ein bisschen zurückschaut, also, dann merkt man doch, hey, da hat sich etwas verändert in meinem Leben.
3: Mhm. Vielleicht Rahel zu der Frage, ist es einfach was, was in meinem Kopf passiert? Das finde ich schon wichtig, dass es jetzt nicht nur, ich sag mal, eine neue Art zu denken ist, so jetzt habe ich mir eine neue Philosophie oder ein neues Lebenskonzept so angeeignet, sondern wirklich was Ganzheitliches. Also das hat eine Auswirkung, ja, auf mein Denken, aber auch auf mein Fühlen und auf mein Handeln. Und die Spiritualität oder diese Beziehung zu Gott ist jetzt auch nicht ein Teilbereich von meinem Leben. Vielleicht so Montag bis Freitag ist alles wie immer und dann Sonntag gibt es die eine Stunde, wo ich vielleicht jetzt in eine Gemeinde gehe oder sowas, sondern es hat Auswirkungen auf alle Lebensbereiche dann auch, also auf die Art, wie ich Beziehungen lebe, wie ich mich selber sehe, vielleicht auf einmal mit gnädigen und liebenden Augen, wie ich mit Leuten umgehe, wie ich auch mit meinen Ressourcen umgehe. Und da würde ich dir auch voll zustimmen, würde ich auch sagen, bei manchen ist das vielleicht sehr offensichtlich oder so ein krasser Wendepunkt, aber manchmal verändert sich auch erstmal ganz viel im Inneren und im Äußeren, vielleicht von dem, was man außen so beobachtet, wird so allmählich das eine oder andere sichtbar. Aber es ist wie so eine ganzheitliche Sache, wo ich als ganze Person mit allem irgendwie so in einen Prozess, glaube ich, reingenommen werde.
2: Das finde ich mega wichtig, was du sagst, Heike. In der Bibel wird auch ein Bild gebraucht. Jesus redet von einem Baum, der gute Früchte bringt. Mhm. Und der Paulus wird das dann im Galaterbrief auch noch ausführen, was so Früchte können sein. Liebe, Freude, Frieden, Geduld, Freundlichkeit, Güte, Treue, Sanftmut, Selbstbeherrschung. Also alles so Sachen, die wachsen. Mhm. Und das ist eben ein Wachsen, oder? Und wie ein Äpfel am Baum, der ist auch nicht plopp einfach da, sondern der wächst langsam. Und das finde ich wie noch wichtig zu sagen, das ist etwas, das Wachstum schenkt Gott. Das ist nicht etwas, was wir machen, sondern das ist etwas, was wir dürfen empfangen von Gott.
7: Mhm. Du redest hier von dem Äpfel am Baum. Wir wissen, an dem Baum sollte ein Äpfel entstehen. Man hat das Ziel vor Augen, sozusagen. Gibt es das auch im Glauben, dass man sagt, das ist das Ziel, dorthin will ich?
3: Für mich wäre das wie so eine Entwicklungsrichtung, oder ich sage, ja, auf die Art und Weise möchte ich mich entwickeln auf dem Weg, und da mache ich Schritte, da bin ich mit Gott im Gespräch, da gibt es auch manches vielleicht an praktischen Übungen, wo ich merke, das tut mir gut. Also das ist ja immer eine Frage, wenn so auf einmal alles Neues, aha, wie lebe ich denn jetzt, oder was sind vielleicht Formen in meinem Alltag? Also vielleicht, dass ich mir am Morgen oder am Abend so Zeit nehme, mit dem Gott zu connecten, mir das zusprechen zu lassen, seine Liebe, dass ich vielleicht ein bisschen auf den Tag zurückschaue und sage, aha, was hatte ich hier für Begegnungen, was ist passiert an diesem Tag, und das mit Gott teile. Und da gibt es für mich wie so eine Richtung, wo ich sage, ah, in diese Richtung würde ich mich gern entwickeln. Und für mich ist das auch was ganz Attraktives am christlichen Glauben, dass ich wie sage, wow, ich finde es toll, es gibt wie so eine Vision für mein Leben und auch eine Vision für mein Menschsein, wo ich sage, als Charakter, mit den Werten, mit dem, wer ich bin, so in die Richtung will ich mich entwickeln. Und da handelt Gott an mir ganz entspannt, ohne Krampf. Und da gibt es viele Rückschläge und viele Ups und Downs, aber es gibt irgendwie so eine Vision vor Augen.
2: Ja, du hast jetzt gesagt, es gibt ein paar Sachen, die man machen kann, um mit Gott zu connecten. Und das ist ganz vielfältig. Und ich finde, es gibt nichts, was man muss machen. Also es wäre wie falsch, wenn man sagt, hey, jetzt habe ich Glaube und jetzt kommt da irgendwie ein Regelwerk und jetzt muss man so leben. Sondern das ist ganz individuell, was einem entspricht und was einem gut tut für die Beziehung mit Gott. Und das kann sich auch verändern im Verlauf des Lebens, dass man in einer anderen Lebensphase vielleicht Sachen ablegt, die man früher noch gerne gemacht hat oder so, und dann aber irgendetwas Neues etabliert.
3: Das finde ich noch einen wichtigen Punkt mit dem Verändern, weil ja, vielleicht könnte man ja so das Bild vom Glaube haben, aha, jetzt hat man diesen Glauben und das hat man jetzt und das bleibt für immer gleich. Und das finde ich ganz, ganz wichtig, dass sich das ja auch mit meiner Biografie verändert, also mit dem, was ich sonst im Leben erlebe. Also das ist nichts Statisches, sondern was auch, ja, was im Prozess ist und wo ich bei manchen vielleicht gesagt habe, wie du sagst, da war mir das wichtig, die bestimmte Form, mit Gott irgendwie zu connecten oder in der Gemeinschaft.

0: was zwischen mir und Gott. Aber ganz, ganz wichtig finde ich dabei die Gemeinschaft mit anderen Menschen, dass ich wo angedockt bin an eine Kleingruppe, an eine Gemeinde und dass ich genau über solche Fragen im Gespräch bin. Und da hilft mir das persönlich auch ganz stark zu sehen, ah, wie machen das eigentlich andere? Und dann kann ich mir von denen was abgucken und kann mich inspirieren lassen und kann denken, ah nee, das passt jetzt aber nicht so zu mir. Kann mit ihnen im Gespräch sein, auch wie verstehen sie vielleicht manche Dinge in der Bibel, weiter ganz viele Fragen stellen, weil die Fragen hören ja nicht auf dann, sondern die gehen genauso weiter. Also die Gemeinschaft mit anderen, das finde ich ganz entscheidend, dass es nichts ist, wo ich einfach mit mir selber ausmachen muss, sondern im Gespräch, in der Gemeinschaft mit anderen.
1: Und noch so ganz, es gibt Gemeinschaft jetzt, vor Ort, live, mit Menschen, was mega wichtig ist, was du auch betont hast. Aber wir sind ja wie in eine Tradition eingebunden. 2000 Jahre sind Menschen schon mit Jesus Christus unterwegs. Und die haben auch schon ganz viel erlebt und viel aufgeschrieben. Und da kann man auch sich dort Inspiration holen. Irgendwie für mich ist jetzt so relativ neu in meinem Glaubensweg dazu gekommen, dass ich so die Wüstenväter, Wüstenmütter total spannend finde. Das ist jetzt etwas, wo mir vorher nichts gesagt hat oder so. Und ich dachte, das ist doch irgendwie schon ewig lang her, so in den ersten Jahrhunderten und so. Und jetzt lese ich das und es spricht voll in mein Leben rein. Und ich merke, da kann ich Sachen abschauen, die mir jetzt gut tun. Mhm. Also die Gemeinschaft ist wie noch grösser. Oder? Das ist wirklich so, wir sind eingebettet in eine grosse Tradition.
0: Ja, spannend. Das sind damals Leute, die haben sich zurückgezogen aus der Welt, aus dem Alltag, sind dann in die Wüste, du hast es erwähnt, Wüstenväter, Wüstenmütter, sind dann dorthin gegangen und haben so im Rückzug bewusst gesucht, ja, oder bewusst versucht, spirituelle Erfahrungen, spirituelle Erlebnisse zu machen. Und das finde ich auch cool, dass wir von deren Schatz heute noch profitieren oder auch von Biografien vielleicht von Leuten, Lebensgeschichten. Oder auch Formen, die zu einer bestimmten Zeit ganz wichtig waren, wie man vielleicht betet oder wie man eine Liturgie oder so einen Ablauf hat. Oder ja, dass die Geschichte so groß ist, das ist wirklich faszinierend.
2: Simon, du hast vorher erwähnt, es gibt nicht einfach allgemeine Regeln, die man beachten sollte. Jetzt haben wir noch von diesen Schriften geredet und von den Erfahrungen. Die Bibel ist ja ganz ein wichtiges Buch im christlichen Glauben. Da gibt es die ominösen 10 Gebote und noch ganz viel mehr Gesetze dort rein, ganze Bücher voller Gesetze. Ja, muss man dann jetzt einfach sich an die halten oder doch nicht so ganz?
1: In Bezug auf Gesetz ist mir ein Satz, der in der Bibel steht, sehr wichtig, zur Freiheit hat uns Christus befreit. Also eben, es ist nicht so, dass wenn ich an Jesus glaube, dass ich jetzt in erster Linie einfach die Bibel als Gesetzbuch muss anschauen, sondern eben vielmehr als ein Befreiungsbuch. Aber trotzdem glaube ich, eben es gibt, und das sehen wir auch im Leben von Jesus, wie er gelebt hat, wie er mit Menschen umgegangen ist. Das ist wie ein gutes Vorbild, das einfach lebensfördernd ist. Und ich verstand jetzt die Gesetze auch so, dass sie eigentlich am Leben dienen und eben nicht einengend sollen sein. Ich meine, man kann das einfach vergleichen mit einem Fußballspiel. Freudlos war das, wenn es keine Regeln gibt, oder? Es braucht irgendwie ein bisschen Regeln, dass der Spielspass überhaupt entsteht, oder? Es braucht eine Begrenzung vom Spielfeld, dass man irgendwo sich einigt, hey, doch, da ist jetzt, da können wir das Spiel machen. Und so kann man es auch ein bisschen aufs Leben übertragen, dass es auch da einfach Regeln braucht fürs Zusammenleben oder auch Sachen, die wir gut tun und wir nicht gut tun. Und da kann die Bibel eine Hilfestellung sein.
2: Also was würdest du jetzt jemandem empfehlen, der die Bibel frisch in die Hand nimmt und sagt, ich will mich mit dem befassen, ich glaube jetzt an den Gott, was soll er oder sie machen mit den Gesetzen, die da drin stehen?
1: Ich würde empfehlen, sich zuerst mal mit dem Leben von Jesus zu beschäftigen und die Evangelien zu lesen und einmal noch die Folge von Glauben kompakt zur Bibel zu hören. Dort geben wir ganz viele Tipps, wie kann man eben mit der Bibel umgehen und wie muss man sie verstehen. Das finde ich noch wichtig, dass man, wenn man die Bibel in die Hand nimmt, dass man auch ein bisschen weiss, hey, was habe ich da für einen Text vor mir und wie soll ich jetzt den Text lesen. Aber eben, wenn man ganz frisch ist, dann einfach einmal das Leben von Jesus und schauen, wie er mit den Menschen umgeht, dann hat man schon ganz viel gewonnen.
0: Das wäre jetzt für mich auch ein falsches Verständnis von der Bibel, wenn man sie jetzt als Regelbuch liest und denkt, ah, jetzt schlage ich das auf und jetzt gucke ich, wo stehen jetzt die ganzen Regeln, sondern in erster Linie ist es ja Gottes große Geschichte mit mit den Menschen und ja, eine Geschichte, die Geschichte von Jesus.

0: zum Beispiel, wie er Mensch wird, was er erlebt. Und ich finde es auch, damit zu starten. Und dann sieht man ja auch im zweiten Teil von der Bibel, also im sogenannten Neuen Testament, da sieht man ja auch die Leute, die Jesus nachgefolgt sind, die ersten Christinnen und Christen. Aha, wie haben die jetzt konkret versucht, Jesus nachzufolgen? Und da sieht man dann auch manches, wie diese Nachfolge von Jesus konkret wird. Und da mal reinzulesen, in diese, gibt es so manche Briefe oder sowas, wo dann auch manches deutlich wird, aha, wie sah das konkret in deren Kontext aus? Das ist ja mehr gut, das auch im Kontext von der Zeit zu sehen und auch mit anderen drüber zu reden und zu gucken, naja, was für große Prinzipien gibt es da vielleicht und was sieht in unserer Situation heute bei der Jesus-Nachfolge vielleicht anders aus, aber das dann auch im Kontext von der Jesus-Nachfolge zu sehen, wie wird die Freiheit konkret? Und was wir nicht wollen, das ist ja der zweite Satz quasi, da geht's weiter, also lasst euch nicht wieder unter das Joch von der Knechtschaft zwängen, und das bedeutet eigentlich, dass häufig ein Leben, wo eben nicht so lebt, wie Gott sich das vorstellt, dass das was ist, was uns verknechtet, also was uns eigentlich nicht gut tut, was uns eher Freiheit raubt als Freiheit bringt. Und deshalb ist wie diese Empfehlung, dass diese Gebote und das, was man dort liest, dass es eher was sein soll, was dieser Freiheit Ausdruck verleiht und was uns unser Leben zum Aufblühen bringt und nicht was irgendwie eine Knechtschaft wäre, die uns unterdrückt.
1: Du hast jetzt gerade gesagt, dass man die Bibel schon lesen kann, oder wie die Jesus-Nachfolgerinnen und Nachfolger dann damit umgegangen sind. Und jetzt gerade finde ich noch eine wichtige oder spannende Ergänzung zu dem Thema Gesetz, weil sie ja genau auch darum ringen. Wie ist jetzt das? Sie sind alles Juden gewesen, haben die Gebote vom Ersten Testament, von unserem Alten Testament auch befolgt. Und dann sind plötzlich Leute dazugekommen, die auch an Jesus geglaubt haben, die aber nicht Juden gewesen sind. Und dann hat man genau das diskutiert, müssen sie alle die Gesetze übernehmen oder nicht? Und dann haben sie sich dort wie entschieden, dass es eben nicht so ist, sondern dass man auch Christ sein kann, ohne jetzt alle jüdischen Gebote müssen zu halten. Und von dem her finde ich das wirklich einen guten Hinweis, ja, dass man auch gerade dort mal noch weiterliest und schaut, wie haben die schon darum gerungen, welche Gebote muss man halten und welche nicht. Mhm. Und in der heutigen Zeit sieht es nochmal ganz anders aus. Und da ist, Theologie hat auch die Aufgabe, oder? Das wird übersetzen. Wie kann man heute Jesus nachfolgen?
0: Ja, und als Quintessenz fällt mir immer ein, wie ein Theologe der damaligen Zeit sozusagen zu Jesus kommt und ihn fragt, hey, was ist eigentlich das höchste Gebot? Und dann fasst Jesus das so schön zusammen und sagt, also Gott zu lieben mit ganzem Verstand, mit deinem Denken, mit deinem Fühlen, mit deiner ganzen Kraft und den Nächsten lieben wie dich selber. Und das finde ich vielleicht so als Quintessenz auch hilfreich, die Liebe zu Gott und die Liebe zum Nächsten. Das ist irgendwie so das, worum es geht.
2: Das ist eine schöne Quintessenz. Ich glaube, wenn wir jetzt uns überlegen, wir sind in der Situation, wo ich kann sagen, doch, ich liebe den Gott und ich will das in meinem Leben haben, braucht da Gott noch etwas von mir, dass er es auch sagt, also nicht, dass er sagt, ich liebe dich, ich glaube, das tut er sowieso, aber dass er sagt, ah ja, und du gehörst jetzt zu mir. Gibt es da etwas, was man muss machen?
0: Gibt es natürlich manche Vorstellungen davon, dass man zum Beispiel ein bestimmtes Gebet beten müsste und erst dann wäre man wirklich dabei. Und ich finde es beruhigend und entlastend, hey, Gott sieht unser Herz an, er weiß, wie es in meinem Herzen aussieht und ob ich innerlich mein Ja zu ihm gesagt habe. Aber ich merke wie, dass innerliche Prozesse, die brauchen manchmal äußerliche Form. Und deshalb glaube ich, nicht Gott braucht irgendwie ein bestimmtes Gebet oder eine bestimmte Form oder dass ich da irgendwie was besonders mache. Aber ich glaube, für den Menschen kann das eine Hilfe sein. Zum Beispiel zu sagen, habe ich zum Beispiel irgendwo was nochmal festgemacht und habe vielleicht mein kleines Bändchen ans Kreuz gehängt oder eine Kerze angezündet oder das nochmal Gott gegenüber so formuliert, dass ich ihm gern nachfolgen möchte. Und ich glaube, dass es nicht Gott braucht, sondern dass das für mich als Mensch eine Hilfe sein kann. Wenn ich vielleicht zweifle und es diese Phasen gibt, wo es die Ups und Downs in meinem Herzen gibt, wo ich doch sagen kann, doch da, der Gott hat Ja zu mir gesagt und ich kann mich daran erinnern, wo ich das selber auch festgemacht habe. Da kann es, glaube ich, für den Menschen dann wie eine Erinnerungsstütze oder eine Erinnerungshilfe sein. Sozusagen eine äußerliche Form für was innerlich passiert ist.
1: Sehr, sehr gut gesagt. Und das ist eigentlich auch das, was man in der Bibel liest. Also da gibt es mehrere Begriffe für das zum Glauben kommen. Und das eine Wort ist Wiedergeburt. bisschen komisch, wenn man sich das vorstellt. Man wird wiedergeboren, irgendwie von einem neuen Leben an. Und das ist etwas, was einfach Gott schenkt. Und das ist einmalig. Und dann gibt es Begriffe wie Bekehrung, Umkehr, Buße. Das geht alles so ein bisschen zusammen. Und das sind jetzt alles eben äussere Sachen, die man auch mehrmals machen kann. Und das sind Sachen, die einem Mensch helfen, eben um das irgendwie festzumachen. Und das Ritual wäre dann nach Taufe, so, oder? Wo das einmalig wie öffentlich macht, hey, ich gehöre zu Gott, ich gebe mein Ja dazu, zu seinem Ja. Und da hat sich das jetzt auch verändert durch die Geschichte durch, dass man dann im Mittelalter hat angefangen Kinder zu taufen und dann fällt wie das, der Bekenntnischarakter weg. Dann hat man das mit der Konfirmation oder mit der Firmung probiert wie wieder reinzuholen, dass man so eine Art Bekenntnis auch hat. Aber ich glaube, die genaue Form, dort sind wir irgendwie frei. Aber dass man dem irgendwie Ausdruck gibt, das macht Sinn, auf jeden Fall. Mhm.
0: Das finde ich auch schön, weil unser ganzes Menschsein gehört dazu. Und deshalb ist das nicht was nur innerlich, sondern hey, die Form und die Gemeinschaft und das Äußerliche, das gehört irgendwie voll mit dazu.
2: Wenn wir da bei der Taufe sind, du hast gesagt, das ist wie die Wiedergeburt. Das wird unterschiedlich gelebt mit der Taufe. Wenn ich neu bin, was kann ich mir da sagen, ja, was soll die Taufe sein für mich? Oder was ist die Einordnung von der Taufe, dem ganzen Konstrukt vom Glauben?
1: Also nicht, dass ein Missverständnis passiert. Ich würde nicht sagen, Taufe ist die Wiedergeburt. Sondern die Wiedergeburt ist ein innerliches Geschehen und mit der Taufe gebe ich diesen Ausdruck, dieser Wiedergeburt. Da bin ich ziemlich jetzt reformiert geprägt und finde, es ist vor allem ein Symbol. Es gibt andere Strömungen im Christentum, die sagen, nein, da ist noch viel mehr dahinter. Und es braucht unbedingt die Taufe. Aus reformierter Sicht würde ich sagen, es braucht die Taufe nicht, dass man irgendwie in den Himmel kommt oder was weiß ich, sondern eben, es ist einfach eine richtige Hilfe und man knüpft an dieser Tradition an und sagt, hey, ich gehöre zu dieser Kirche, ich gehöre zu dieser Familie von Gott, könnte man sagen, in Anführungs- und Schlusszeichen, wo es eben über viele Generationen schon gibt und auf der ganzen Welt.
0: Für mich ist es auch beeindruckend, dass das wie für die ersten Jesus-Nachfolgerinnen und Nachfolger, da war ganz klar, wenn jemand zu dem Jesus gehört, dann lässt die Person sich taufen. Und Jesus selber hat sich auch taufen lassen. Und deshalb ist für mich eigentlich die Frage, wenn man jetzt noch nicht getauft ist und aber sagt, hey, ich möchte zu dem Gott gehören, würde ich immer sagen, ja, warum nicht sich taufen zu lassen? Was hindert dich daran? Und finde es schon ganz, ganz stark, was so dort auch symbolisch passiert, dass man, wie sagt man es, in den Tod von Jesus und in seine Auferstehung hineingetauft. Und ist so eng mit ihm verbunden, dass einen nichts davon trennen kann. Und das ist wie in der Taufe mit dem Wasser, also früher auch oder in manchen Traditionen auch ganz stark mit dem Untertauchen, dass das da wie nochmal so sichtbar und erlebbar wird. Und das finde ich ein ganz, ganz starkes Symbol dafür, für die Zugehörigkeit zu dem Jesus, aber auch für die Zugehörigkeit zur Gemeinde. Und das ist ja manchmal auch so eine praktische Frage, macht man das vielleicht für sich persönlich im ganz kleinen Kreis und sowas? Und klar, da gibt es unterschiedliche Sichtweisen dazu, aber ich finde es auch schön, dass man wie bei der Taufe das auch feiert, dass man damit in eine Gemeinschaft wie hineingetauft wird, auch Teil davon ist und die Gemeinschaft auch Verantwortung übernimmt für jemand, der neu getauft wird und sagt, hey, wir wollen die Person, sei es ein Kind oder sei es auch jemand Erwachsenes, auch auf diesem Glaubensweg begleiten. Und das finde ich auch ganz schön, dass man, ja, man feiert Gottes Ja zum Menschen und gleichzeitig ist auch die Feier die Aufnahme in die Gemeinschaft, die dann auch Verantwortung für die Person mit übernimmt.
1: Und darf ich auch eine Hilfe sein, wenn man Zweifel hat? Das gehört zum Glauben dazu und das ist auch gesund und gut, dass man immer wieder mal zweifelt. Und dann kann wie die Taufe, also dass man sich daran erinnert und sagt, doch, ich weiß, aber ich bin getauft, ich gehöre zu Gott und Gott hat Ja zu mir gesagt. Das kann wie auch eine Hilfe sein.
0: Mhm. Und das wäre vielleicht auch noch eine praktische Sache. Vielleicht gibt es ja Hörerinnen, Hörer, die sagen, ich bin als Kind getauft, mir hat es dann aber gar nicht irgendwie, was bedeutet der Glaube und jetzt entdecke ich das neu. Was mache ich denn jetzt eigentlich? Und da wäre eine Form, wie man das machen könnte, wäre auch so eine Tauferinnerung, dass man das wie auch, kann man auch zu einer Pfarrperson, zu einer Pastorin hingehen und das besprechen, wie man das konkret machen kann. Und dass man vielleicht nochmal ein Kreuz auf die Stirn gezeichnet bekommt und wie die eigene Taufe bestätigt und sich daran erinnert. So könnte man das dann wie auch nochmal sozusagen erneuern, die Taufe, die man die als Kind schon vollzogen wurde.
2: Verstehe ich euch richtig, dass ihr auch da sagt, die Form ist gar nicht so wichtig. Es geht eigentlich mehr darum, dass es ein Symbol für etwas ist und was es für mich bedeutet oder was es für Gott bedeutet.
0: Was meinst du genau mit der Form, ist nicht so wichtig?
2: Es gibt ja ganz verschiedene, allein im Christentum ganz viele verschiedene Ansichten zu der Taufe. Wo ich jetzt von euch eher rausgehöre, wie genau dass das passiert, kommt eigentlich nicht so drauf an, sondern es geht darum, dass man den Prozess geht.
0: Mhm. Also ich glaube, Taufe wäre was, was uns einerseits verbindet, weil Taufe ist so, wie ich das verstehe, in allen christlichen Traditionen ist es was ganz, ganz Wichtiges, was ganz Entscheidendes. Und in der Tradition, das war immer wichtig, die Taufe. Also von daher ist es was Wichtiges und was uns verbindet. Und gleichzeitig aber auch im Verständnis trennt, dass manche sagen, ja, das ist sehr stark. Also manche würden sehr stark betonen, hey, das ist Gottes Ja zum Menschen und das steht am Anfang. Bevor der Mensch sich dazu irgendwie verhalten kann, ist da Gottes Ja zum Menschen das Entscheidende und das feiern wir auch in der Taufe. Und deshalb taufen wir zum Beispiel Kinder, weil wir das Ja Gottes groß machen. Und andere würden zum Beispiel stärker die persönliche Entscheidung hervorheben und wir dann sagen, ja, das ist aber ganz wichtig. Also bei den Kindern tauft man ja, damit sie irgendwann selber antworten können darauf. Und andere würden sagen, ja, wir taufen Erwachsene, weil es auch einen starken Bekenntnischarakter hat. Also dass jemand selber auch sagt, ja, ich bekenne mich zu dem Jesus und dann wird man getauft. Genau, da gibt es wie unterschiedliche Ansichten. Ganz praktisch würde ich, glaube ich, auch schauen, hey, wo bin ich gerade irgendwo gemeindlich unterwegs? Wo bin ich gerade angedockt? Wo gehöre ich dazu? Was ist dort gerade die Handhabung, die Tradition? Und dann kommt es vielleicht mehr aufs Das an als auf Sie.
1: Ja, und ich, an mir stört es ein bisschen, wenn Gemeinden sagen, du bist jetzt, also nicht katholisch getauft, jetzt musst du bei uns den nochmal taufen, dass es wirklich zählt. Weil eben die Taufe hat einen verbindenden Charakter und wenn man dann wie sagt, nein, nur unsere Taufe ist die richtige, dann tut man da wie so ein bisschen Keil irgendwie rein in die verschiedenen Strömungen und das stört mich, weil ich bin fest davon überzeugt, wir sind ein Leib und Jesus ist der Kopf davon so, und wir gehören irgendwie zusammen. Aber natürlich eben, wenn man jetzt in so einer Gemeinde geht, was heisst, hey, lass dich doch nochmal taufen, du bist irgendwie nur als Kind getauft, wäre doch jetzt gut, du willst als Erwachsene nochmal taufen lassen, dann kann man das auf jeden Fall für sich prüfen. Und eben, vielleicht ist es auf dem Weg von der Umkehr zu Gott, vom zum Glauben kommen, ist es vielleicht wirklich dran, als Erwachsene jetzt eine Tauferinnerung zu machen, wie es Heike gesagt hat, oder sich in dem Kontext von dieser Gemeinde taufen zu lassen, dann würde ich damit auch nicht, das auch nicht völlig ablehnen, genau.
2: Schauen wir nochmal aufs Ganze. Wenn ich neu glauben will, was denkt ihr, ist das Wichtigste in dem Moment?
0: Ich glaube, hey, die Freude an dem. Also das finde ich ganz, ganz wichtig, dass das nicht ein Krampf ist und jetzt denke, oh, was muss ich jetzt alles machen und wie sind meine To-Dos? Sondern das erlebe ich in der Begegnung mit Leuten, die neu zum Glauben kommen oder sich dem Glauben annähern. Das erlebe ich auch, dass da eigentlich eine Freude da ist über das neue Leben, über das Geschenk von Gott, über die bedingungslose Liebe und es auch feiern und genießen und sich dran freuen und dann so, ja, dann weiter auf dem Weg sein. Also für mich wäre wichtig, wie selber auch Teil von einer Gemeinschaft zu sein, selber den Fragen nachzugehen, vielleicht Teil von einer Kleingruppe, wo man sich trifft, zum regelmäßigen Bibellesen, um da auf dem Weg weiterzukommen, zu schauen, wo bin ich Teil von einer Gemeinde, von einem Gottesdienst, wo feiere ich ja Gottesdienst mit anderen Leuten und selber eine Gebetspraxis zu entwickeln und zu gucken, hey, wie mache ich das eigentlich, was passt zu mir, was sind die Formen, die für mich stimmig sind. Ja, so vielleicht in die Richtung.
1: Ich würde auch sagen, Gemeinschaft ist mein Wichtigste, aber Gemeinschaft in Freiheit.
2: Kurz und knapp, danke vielmals euch beiden fürs Mitdiskutieren. Ja, und danke dir fürs Zuhören. Wenn du Fragen und Anliegen hast, darfst du uns gerne schreiben. Du findest in den Shownotes unseren Kontakt. 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Im nächsten Podcast geht es um ein Thema, das wir jetzt schon ein paar Mal angesprochen haben, das Zweifeln. Wie kann ich als Mensch damit umgehen, wenn Glaubensfragen offen bleiben? Und ja, auch, was denkt echt Gott dazu, wenn wir zweifeln? Ich freue mich, wenn du dann auch wieder zuhörst. Mach's gut und bis dann.
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1: Die Nachrichten von SRF um 5 mit Roger Brendlin. Der Konflikt zwischen Kuba und den USA verschärft sich. Nun klagt Washington den kubanischen Ex-Diktator Raúl Castro an, wegen Mordes. Der Bund bezahlt jedes Jahr Milliarden an Subventionen. Vieles davon werde nicht richtig kontrolliert, sagt die eidgenössische Finanzkontrolle. Und die Schweiz ist an der Eishockey-WM bislang unschlagbar. Österreich wird gar mit einem 9:0 vom Platz gefegt. Das Wetter mehrheitlich sonnig im ganzen Land bei 24 Grad im Norden und 27 im Süden. Die USA klagen den ehemaligen kubanischen Präsidenten Raúl Castro an, wegen Mordes. Castro wurde aus Washington aufgefordert, sich in den USA zu stellen. Der aktuelle Präsident Kubas, Miguel Díaz-Canel, warf den USA vor, mit dieser Klage gegen Raúl Castro einen Vorwand für eine militärische Intervention zu suchen. Aus den USA berichtet Carsten Kühntop von der ARD.
2: Die Anklage wirft dem ehemaligen Staatschef unter anderem vierfachen Mord vor. Dabei geht es um einen Vorfall vor 30 Jahren. Damals schoss Kubas Luftwaffe 2 Zivilflugzeuge ab zwischen Kuba und Florida. Alle 4 Menschen an Bord starben. Sie waren für Brothers to the Rescue unterwegs, Brüder zur Rettung. Eine Organisation von Exilkubanern mit Sitz in Miami, die jahrelang Bootsflüchtlingen aus Kuba half. Verteidigungsminister in Havanna war damals Raúl Castro. US-Präsident Trump deutete gestern an, dass er nicht plant, Castro mit Gewalt nach Amerika zu holen. Einige Politiker der Republikaner fordern jedoch eine Kommandoaktion wie im Januar, als das US-Militär Venezuelas Staatschef Maduro gefangen nahm und ihn nach New York brachte. Hintergrund der Anklageerhebung gegen Castro ist Trumps Kampagne des maximalen Sanktionsdrucks auf die Machthaber in Havanna. Eine faktische Ölblockade verschärft die Wirtschaftskrise in Kuba seit Monaten. Gleichzeitig gibt es aber auch Verhandlungen. Trumps Ziel ist letztlich das Ende der sozialistischen Diktatur auf der Insel.
1: Der Bund gibt jedes Jahr Milliarden aus, um zum Beispiel Bauern, Kultureinrichtungen oder den öffentlichen Verkehr mit Subventionen zu unterstützen. Nun kritisiert die eidgenössische Finanzkontrolle, es werde zu wenig kontrolliert, ob dieses Geld sinnvoll eingesetzt werde. Die Behörde schreibt in einem Bericht, dass viele Subventionen gar nicht erfasst würden, zum Beispiel Steuervergünstigungen oder unentgeltliche Leistungen. Zudem werde bei der Überprüfung zu wenig nach Sparmöglichkeiten gesucht. Die Kommission schlägt deshalb vor, unabhängige Expertinnen und Experten einzusetzen, die alle Subventionen regelmäßig unter die Lupe nehmen. Die zuständige Stelle beim Bund reagiert ablehnend. Externe Überprüfungen gebe es bei Bedarf bereits. Zudem drohten Doppelspurigkeiten. Die UNO-Generalversammlung hat mit großer Mehrheit eine Klimaresolution verabschiedet. Darin werden die Staaten angehalten, den Verbrauch fossiler Brennstoffe wie Kohle oder Erdöl zu reduzieren und die Erderwärmung zu bekämpfen. 141 Länder stimmten dafür, also 3/4 aller Staaten. 8 Länder waren dagegen, 28 enthielten sich. UNO-Generalsekretär Antonio Guterres sprach von einer starken Bestätigung des Völkerrechts und der Klimagerechtigkeit. Die Resolution stützt ein Gutachten des Internationalen Gerichtshofs zum Klimaschutz. Dieses ist zwar nicht rechtsverbindlich, gilt aber als Referenz bei Klimaklagen. Gegen die UNO-Resolution stimmten vor allem die USA als das Land, das weltweit am meisten Treibhausgase verursacht. Aber auch Ölstaaten wie Saudi-Arabien oder der Iran waren dagegen. Noch 2 vermischte Meldungen in Kürze. Seit Monaten gibt es in Frankreich Berichte über sexuellen Missbrauch in Kitas, Kindergärten und Schulen im Großraum Paris. Nun hat die Polizei 16 Personen festgenommen, wie die Zeitung Le Monde berichtet, unter Berufung auf die Staatsanwaltschaft. Den Festgenommenen wird die Vergewaltigung von Minderjährigen vorgeworfen. Gegen 84 Kitas, 20 Schulen und 10 Horte wird ermittelt. Im englischen Fußball gibt es einen Spionagefall. Der Club Southampton hat zugegeben, 3-mal gegnerische Mannschaften beim Training illegal gefilmt zu haben. Dies, um sich im Kampf um den Aufstieg einen Vorteil zu verschaffen. Im Aufstiegsfinal spielt nun aber eine andere Mannschaft. Southampton wird ausgeschlossen. Auch ein Rekurs bei der englischen Fußballliga half nichts. Und damit zu den Sportresultaten. Eishockey. Die Schweiz bleibt an ihrer Heimweltmeisterschaft weiterhin ungeschlagen. Im vierten Spiel hat die Nationalmannschaft gegen Österreich gewonnen und das mit einem 9:0. Man habe den Gegner im Griff gehabt, kommentierte Spieler Nino Niederreiter den Kantersieg.
3: Wir haben sicher sehr gut angefangen, wir haben genau gewusst, was wir machen wollen. Wir haben es auch von Anfang an überrollt und haben dementsprechend auch das Spiel sehr gut im Griff gehabt.
1: Damit steht die Schweiz mit 12 Punkten nach 4 Spielen an der Spitze ihrer Gruppe. Damit gleich zu den weiteren Spielen des Abends. In der gleichen Gruppe A schlagen die USA Deutschland mit 4:3 nach Penaltyschießen. In der Gruppe B hat Schweden Slowenien mit einem 6:0 geschlagen und Tschechien hat gegen Italien gewonnen 3:1. Noch eine Meldung vom internationalen Fußball. Der englische Verein Aston Villa hat die Europa League gewonnen. Im Finale in Istanbul schlagen die Engländer den deutschen SC Freiburg mit 3:0. Das Wetter. Heute scheint die Sonne, vor allem am Nachmittag ziehen aber zum Teil dichtere Schleierwolken durch. Es wird warm insgesamt, im Norden mit 24 Grad, dazu weht schwache Brise, im Süden gibt es 27 Grad. Das waren Nachrichten von Radio SRF, verantwortlich Roger Brändlin.
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0: Es ist 6 Uhr.
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2: Die Nachrichten von SRF um 6 Uhr mit Mario Stuani. Die USA nehmen das Regime in Kuba ins Visier und erheben Anklage gegen Raúl Castro. Und wegen neuer Freihandelsabkommen soll die Schweizer Landwirtschaft mehr Unterstützung bekommen. Dem Bauernverband geht das aber zu wenig weit. Das Wetter trotz Schleierwolken ist es heute meist sonnig und warm. Die US-Justiz hat Anklage gegen Kubas Ex-Präsidenten Raúl Castro erhoben. Dem 94-Jährigen und weiteren Beschuldigten wird vorgeworfen, vor rund 30 Jahren US-Bürger ermordet zu haben. Die Trump-Regierung erhöht damit den Druck auf das Regime in Kuba. Aus den USA Andrea Christen.
3: Justizminister Todd Blanche erntete Applaus, als er vor Exil-Kubanern in Florida über die Castro-Anklage sprach.
4: If you kill Americans, we will pursue you.
3: Wer Amerikaner tötet, wird von uns verfolgt, egal wer er ist und welchen Titel er trägt. Und in diesem Fall, wie viel Zeit vergangen ist.
4: And in this case, no matter how much time has passed.
3: Die Anklage dreht sich um zwei Flugzeuge, die 1996 von der kubanischen Luftwaffe abgeschossen wurden. Vier Männer kamen ums Leben. Raúl Castro war damals Verteidigungsminister. Mit der Anklage ziehen die USA die Schraube weiter an. Als US-Streitkräfte im Januar den venezolanischen Machthaber Nicolas Maduro gefangen nahmen, stürzten sie Kubas wichtigsten Verbündeten und schnitten die Insel von venezolanischen Öllieferungen ab. Die Ölblockade führte auf Kuba zu einer Energiekrise und einer prekären humanitären Lage. Die Frage ist, was nun? Wollen die USA die kubanische Führung unter Druck setzen oder führt die Anklage zu einer ähnlichen Entwicklung wie in Venezuela, also zu einem militärischen Eingreifen, um Castro gefangen zu nehmen?
2: In die Schweiz. In wenigen Wochen entscheidet das Parlament über ein neues Freihandelsabkommen mit den südamerikanischen Mercosur-Staaten. Mit dem Abkommen könnten etwa Brasilien oder Argentinien neu gewisse Mengen an Rindfleisch, Bulle oder Honig zollfrei in die Schweiz exportieren. In Anbetracht dieser Konkurrenz für die Schweizer Landwirtschaft schlägt der Bundesrat nun Finanzhilfen vor. Nur dem Bauernverband reicht das nicht. Dominik Meyer.
5: Was der Bundesrat hier vorschlägt,

0: Tage als Entschädigung sei viel zu wenig, sagt Markus Ritter, der Präsident des Bauernverbands.
1: Es geht in Richtung Provokation und wir sind sehr enttäuscht, das muss ich sagen.
0: Der Bundesrat will etwas mehr als 150 Millionen Franken ausgeben. Die Bauernlobby hingegen verlangt fast 6-mal so viel Geld. Und ohne das werde der Bauernverband dem Mercosur-Abkommen nicht zustimmen, sagt Verbandspräsident und Mitte-Nationalrat Markus Ritter.
1: Der Beschluss des Bundesrates ist derart provokativ, dass wir uns ganz klar Gedanken machen betreffend des Referendums.
0: Im Juni berät der Nationalrat über das Abkommen. Bei der Vorberatung blieben die Bauern erfolglos mit ihrer Geldforderung. Das allerdings könnte sich noch ändern, denn die grüne Nationalrätin Christine Badertsche skizziert einen möglichen Kompromiss. Die Grünen könnten die Bauern unterstützen, wenn das Parlament die Vorschriften der EU gegen Abholzung übernehme.
2: Das wäre auch eine Ausgleichsmaßnahme, die wäre sicher für uns sehr wichtig. Wenn wir diesen Entscheid hätten, könnten wir auf jeden Fall noch einmal diskutieren.
0: Kommt es also zur Allianz von Bauern und Grünen?
1: Das werden wir sicher auch prüfen,
0: sagt Markus Ritter. Der Bauernverband schaue sich die EU-Vorschriften im Moment genau an.
3: Auch in den Kurzmeldungen geht es zunächst um Subventionen. Der Bund gibt jedes Jahr Milliarden dafür aus. Wofür und wie genau werde aber nur lückenhaft kontrolliert, sagt die Eidgenössische Finanzkontrolle. So werde etwa kaum geprüft, ob es Sparpotenzial gebe. Der Bund weist die Kritik zurück. Er sieht keinen Bedarf für zusätzliche externe Kontrollen. Und der Hype um KI beschert dem US-Speicherchip-Hersteller Nvidia erneut einen Wachstumsschub. Der Konzern hat im letzten Quartal mehr als 80 Milliarden Dollar Umsatz gemacht. Das sind 85% mehr als im gleichen Zeitraum vor einem Jahr. Der Gewinn stieg gar um 150% auf über 53 Milliarden. Zum Sport und zuerst Eishockey. Die Schweiz bleibt an ihrer Heimweltmeisterschaft weiterhin ungeschlagen. Im vierten Spiel hat die Nationalmannschaft gegen Österreich gewonnen mit 9:0. In den weiteren Spielen schlugen die USA Deutschland mit 4:3 nach Penaltyschießen. Schweden besiegte Slowenien mit einem 6:0 und Tschechien hat gegen Italien 3:1 gewonnen. Und im Fußball hat Aston Villa die Europa League gewonnen. Die Engländer schlugen im Finale in Istanbul den deutschen SC Freiburg mit 3:0. Die Börsendaten von SIX, der Dow Jones Index in New York, hat 1,3% gewonnen. Der Nikkei Index in Tokio steigt um 3,6%. Der Euro wird zu 91,48 Rappen gehandelt und der Dollar zu 78,74 Rappen. Das waren die Nachrichten von Radio SRF, verantwortlich Manuel Risi.
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5: Wird richtig schön warm aufs Wochenende und da kommt also bei mir gerade schon ein bisschen Ferien-Feeling, so ein bisschen Sommerferien-Feeling auf.
6: Oh ja, und ich bin schon ein paar Jahre lang nicht mehr gewesen, tauchen, da müsste ich wieder mal gehen.
5: Mit dem Tauchen habe ich es jetzt nicht so, nicht. Aber Schnorcheln im Meer, schon noch schön.
6: Hauptsache Fisch oder auch Korallen anschauen.
5: Oh
6: oder?
5: Ja, die Frage ist nur, wie lange noch, oder? Also wegen dieser Übersäuerung, die es da gibt im Meer, da sterben ja immer mehr von diesen Korallen.
6: Stimmt, aber es gibt überall an verschiedenen Orten freiwillige Teams oder so, wo neue Korallen gepflanzt werden. Gepflanzt und das, obwohl sie ja eigentlich Tiere sind. Also tönt vielleicht ein bisschen widersprüchlich.
5: Korallen sind Tiere? Also, hä?
6: Ja, tatsächlich. Also Nesseltier, genauer gesagt.
5: Habe ich jetzt nicht gewusst. Also haben wir wieder etwas Neues gelernt. Und also, die kann man dann auf einer Art irgendwie vermehren.
6: Genau.
5: Die Tiere. Also nicht pflanzen vielleicht, sondern vermehren.
6: Ja, eine Art tut man dann ein Stückchen einpflanzen, aber da wird eben dabei geholfen.
5: Mehr zu diesem Angebot erzählen wir in ein paar wenigen Minuten.
6: Mit mir, Raphael Stegmeier.
5: Und Tabea Kobel. Guten Morgen miteinander.
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0: Drive von den Newsboys, 17 Minuten ab der 6. Ja, wir gehen ja auf Pfingsten zu, ein paar Tage frei. Und das gibt natürlich auch vielleicht Zeit ein bisschen zum Planen. Vielleicht so Sommerferien oder Herbstferien ins Auge fassen. Und da könnte man doch auch mal Ferien und einen guten Zweck miteinander verbinden.
1: Dem sagt man regenerativer Tourismus. Mhm. Also man geht, nimmt sich die Ferien und will das Reiseziel dann aktiv verschönern, also die Natur verbessern oder wiederherstellen.
0: Wie wäre es zum Beispiel mit einem Tauchgang zu Brasilien?
1: Cool.
0: Also so 3 Stunden tauchen in einem Korallenriff und gleichzeitig kann man Forschende dabei unterstützen, die sich dort um das Riff kümmern.
1: Eben, bei dem Riff im Norden von Brasilien. Und dort kann man bei so einem Tauchgang etwa 60 neue Korallen pflanzen. Kostenpunkt etwa 60 Franken pro Person.
0: So viel mal zu der Theorie. Aber wie pflanzt man denn eigentlich solche Korallen unter Wasser? Also ich stelle mir das jetzt noch recht schwierig vor. Kannst ja nicht irgendwie einfach graben dort?
1: Nein, graben geht nicht. Also die sind ja häufig auch auf einem Felsen da oben und dort haben dann die Forschenden aber so eine Vorrichtung installiert, wie ein Rohr auf einem Sockel. Und dort kann man dann die Korallen eigentlich drauf kleben. Das sind so kleine Korallenstückchen, die die Forschenden zusammensammeln. Also Stück, wo bei anderen Riffen abgebrochen sind, aber noch genug gut Zweig sind.
0: Also eigentlich noch toll, so wie das klingt.
1: Ja, also ich denke schon, ja.
0: Ist ja auch noch lässig, wenn man kann sagen, ich bin jetzt in Brasilien in der Ferien gewesen und ich habe dort geholfen, dass das Riff dort wieder Farbe bekommt, oder?
1: Und nicht nur das, sondern es gibt nachher regelmäßig auch eine Postkarte, die im Briefkasten ankommt, hier in der Schweiz, oder? Wenn man beim Projekt mitmacht, dann übernimmt man nämlich automatisch so eine Patenschaft und kommt eben regelmäßig ein Update über, wie es den Korallen geht.
0: Eine nachhaltige Erinnerung also.
1: Nachhaltig für einen selber, ja. Mit diesen Bildern, aber auch allgemein soll das Projekt dann sensibilisieren. Nicht nur, dass du die Korallen pflanzt, sondern hat dich daran erinnerst. Und ein Teil des Beitrags, den man dann zahlt, fließt auch direkt ins Projekt hinein.
0: Und eben, es ist auch ein Projekt, das soll zeigen, dass man Ferien eben auch mit einem guten Zweck kann verbinden kann.
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0: Mit den New World Sun und Today haben wir 6:30 und die Sonne, die ist auch schon da.
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0: Im Mittelland hat es zwar noch ein bisschen Nebel zum Teil oder auch ein bisschen Wolken, aber es wird ein richtig schön sonniger Tag mit etwa 24 Grad am Nachmittag.
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0: Gut und bös. Und der Kampf zwischen denen, das kann man an vielen Orten beobachten.
2: Ja, ich glaube gerade zum Beispiel so in Filmen sieht man ja die Gegensätze mega oft.
0: Ja.
2: Aber natürlich, das kommt von irgendwo, oder? Also der Kampf gibt es irgendwie schon auch im echten Leben.
0: Mhm. Und wir werden natürlich auch geprägt davon, oder?
2: Ja, die Frage ist, also ich denke von beiden Seiten ein bisschen, aber die Frage ist dann, von welcher Seite wirst du mehr geprägt? Oder mehr vom Guten oder mehr vom Bösen?
0: Und da dazu gibt es gerade ein paar Gedanken im Aus dem Leben in ein paar wenigen Minuten.
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0: around. Schön zum Mitpfiffen, oder? Last Boy, Relying K. Wir haben die 20 Minuten 7.
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0: Mit der anderen Eve heute.
2: Wenn mir in meinem persönlichen Leben Schmerz begegnet, probiere ich meistens, dass ich den möglichst schnell wieder los werde. Wenn ich aber rauszoome und das Leiden der Welt an mich herankommen lasse, dann lade ich diesen Schmerz früher oder später auf einen Tee ein und frage, woher kommst du? Wieso bist du da? Egal, was wir für eine Religion oder für eine Lebensphilosophie haben, wir haben meistens eine Antwort darauf, von wo das Böse in der Welt kommt. Für die einen ist die Menschheit an sich wie das Unkraut, das die Welt überwuchert. Der Planet wäre besser dran ohne uns. Ich wäre besser dran mit möglichst wenig Menschen um mich herum. Für andere sind wir die Gärtnerinnen und Gärtner, die das Unkraut aussetzen. Es gibt gute und böse Menschen. Wenn wir die Bösen von ihrem Thron schupfen, dann ist die Welt wieder in Ordnung. Und nochmal andere sehen sich als Steine im Strom der Zeit. Sachen passieren. Es ist niemand wirklich die Schuld und man kann auch nichts daran ändern. Ich glaube, die drei Antworten haben alle ein bisschen recht. Sie können aber auch recht gefährlich sein. Die Antwort, die mir am meisten hilft, ist, wir sind Sämli. Sie überwuchern nicht einfach den Garten. Sie können auch blühen und Früchte bringen. Aber damit das passiert, brauchen wir eine nahrhafte Umgebung. Ein konstruktives politisch-ökonomisches System und eine Kultur, die ein gutes Zusammenleben fördert. Wir sind alle zu beidem fähig, zum Guten und zum Bösen. Wir sind abhängig von unserem Umfeld, welcher Teil von uns stärker zum Tragen kommt. Ich merke immer wieder, dass mir das Unterwegssein mit Gott hilft, dass meine guten Seiten mehr führen können.
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0: Es ist 7 Uhr.
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2: Die Nachrichten von SRF um 7 Uhr mit Mario Stuani. Anklage gegen Raúl Castro. Die USA nehmen das Regime in Kuba ins Visier. Und mehr Unterstützung für die Landwirtschaft wegen neuer Abkommen. Dem Schweizer Bauernverband geht das aber zu wenig weit. Er pocht auf noch mehr Hilfen. Die Wetteraussichten: trotz Schleierwolken ist es meist sonnig und warm. Die US-Justiz hat Anklage gegen Kubas Ex-Präsidenten Raúl Castro erhoben. Dem 94-Jährigen und weiteren Beschuldigten wird vorgeworfen, vor rund 30 Jahren US-Bürger ermordet zu haben. Die Trump-Regierung erhöht damit den Druck auf das Regime in Kuba. Aus den USA berichtet Andrea Christen.
3: Justizminister Todd Blanch erntete Applaus, als er vor Exil-Kubanern in Florida über die Castro-Anklage sprach.
4: If you kill Americans, we will pursue you.
3: Wer Amerikaner tötet, wird von uns verfolgt, egal wer er ist und welchen Titel er trägt. Und in diesem Fall, wie viel Zeit vergangen ist.
4: And in this case, no matter how much time has passed.
3: Die Anklage dreht sich um zwei Flugzeuge, die 1996 von der kubanischen Luftwaffe abgeschossen wurden. Vier Männer kamen ums Leben. Raúl Castro war damals Verteidigungsminister. Mit der Anklage ziehen die USA die Schraube weiter an. Als US-Streitkräfte im Januar den venezolanischen Machthaber Nicolas Maduro gefangen nahmen, stürzten sie Kubas wichtigsten Verbündeten und schnitten die Insel von venezolanischen Öllieferungen ab. Die Ölblockade führte auf Kuba zu einer Energiekrise und einer prekären humanitären Lage. Die Frage ist, was nun? Wollen die USA die kubanische Führung unter Druck setzen oder führt die Anklage zu einer ähnlichen Entwicklung wie in Venezuela, also zu einem militärischen Eingreifen, um Castro gefangen zu nehmen?
2: Die Schweizer Landwirtschaft soll mehr Unterstützung bekommen. So will es der Bundesrat wegen neuer Freihandelsabkommen wie jenem mit den südamerikanischen Mercosur-Staaten. Dieses dürfte zu mehr Konkurrenz führen, denn schließlich könnten Brasilien oder Argentinien künftig gewisse Mengen Rindfleisch oder Bulle zollfrei in die Schweiz liefern. Bald berät das Parlament über das Abkommen. Schon jetzt fordert der Bauernverband mehr Unterstützung. Dominik Meier.
5: Was der Bundesrat hier vorschlage als Entschädigung, sei viel zu wenig, sagt Markus Ritter, der Präsident des Bauernverbands.
6: Es geht in Richtung Provokation und wir sind sehr enttäuscht, das muss ich sagen.
5: Der Bundesrat will etwas mehr als 150 Millionen Franken ausgeben. Die Bauernlobby hingegen verlangt fast sechsmal so viel Geld. Und ohne das werde der Bauernverband dem Mercosur-Abkommen nicht zustimmen, sagt Verbandspräsident und Mitte-Nationalrat Markus Ritter.
6: Der Beschluss des Bundesrates ist der provokativ. Dass wir uns ganz klar Gedanken machen betreffend des Referendums.
5: Im Juni berät der Nationalrat über das Abkommen. Bei der Vorberatung blieb

0: Die Bauern erfolglos mit ihrer Geldforderung. Das allerdings könnte sich noch ändern, denn die grüne Nationalrätin Christine Badertsche skizziert einen möglichen Kompromiss. Die Grünen könnten die Bauern unterstützen, wenn das Parlament die Vorschriften der EU gegen Abholzung übernehme.
1: Das wäre auch eine Ausgleichsmaßnahme, die wäre sicher für uns sehr wichtig. Wenn wir diesen Entscheid hätten, könnten wir auf jeden Fall noch einmal diskutieren.
0: Kommt es also zur Allianz von Bauern und Grünen?
2: Das werden wir sicher auch prüfen,
0: sagt Markus Ritter. Der Bauernverband schaue sich die EU-Vorschriften im Moment genau an.
3: Es könnte der größte Börsengang aller Zeiten werden. Die Weltraumfirma SpaceX von Tech-Milliardär Elon Musk will offenbar schon ab nächsten Monat Aktien an der Börse verkaufen. Deshalb hat SpaceX jetzt Zahlen veröffentlicht, die zum ersten Mal auch einen Einblick geben, wie die Firma finanziell aufgestellt ist. Laut dem Börsenprospekt macht SpaceX im vergangenen Jahr ein Minus von knapp 5 Milliarden Dollar bei einem Umsatz von rund 19 Milliarden Dollar. Gründe für die roten Zahlen sind hohe Kosten für die Entwicklung der großen Rakete Starship und Investitionen in eine KI-Tochter. Aller Verluste zum Trotz gehen Fachleute davon aus, dass die Firma beim Börsengang einen Marktwert von bis zu 1,75 Billionen Dollar erreichen könnte. Dann zum Sport und zuerst Eishockey. Die Schweiz bleibt an ihrer Heimweltmeisterschaft weiterhin ungeschlagen. Im vierten Spiel hat die Nationalmannschaft gegen Österreich mit 9:0 gewonnen. In den weiteren Spielen schlugen die USA Deutschland mit 4:3 nach Penaltyschießen. Schweden besiegte Slowenien mit einem 6:0 und Tschechien hat gegen Italien 3:1 gewonnen. Und im Fußball hat Aston Villa die Europa League entschieden für sich und gewonnen. Die Engländer schlugen im Finale in Istanbul den deutschen SC Freiburg mit 3:0. Dann noch die Börsendaten von SIX, der Dow Jones Index in New York hat 1,3% gewonnen, der Nikkei Index in Tokio steigt um 3,6%, der Euro wird zu 91,45 Rappen gehandelt und der Dollar zu 78,68 Rappen. Das waren die Nachrichten von Radio SRF, verantwortlich Manuel Risi.
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5: Bier, Rotwein, Weisswein, Grappa, Limoncello, Whisky. All das sind beliebte Getränke, die häufig verkauft und auch getrunken werden, auch hier bei uns in der Schweiz. Aber ja, so fein sie auch viele finden, es hat einfach Alkohol drin.
6: Darf man nicht vergessen. Ja. Also genauer gesagt Ethanol, also Trinkalkohol, ist giftig für uns Menschen, also schädlich für Körper und Geist.
5: Und es kann eben auch abhängig machen.
6: Und da müssen wir als Gesellschaft schon sensibel dafür sein, also für die Abhängigkeit oder dass es abhängig macht und eben auch für die Menschen, die ein Problem haben mit Alkohol.
5: Und darum schauen wir es an in dieser Stunde
6: mit dem Raphael Stegmeier
5: und der Tabea Kobel.
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0: Becker Schei mit Forgiveness. Wir haben 17 Minuten ab der 7.
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0: Heute könnte es gut sein, dass wenn du vielleicht irgendwo an einem Bahnhof unterwegs bist oder in der Stadt irgendwo ein Banner siehst, wo drauf steht «Verstehen statt verurteilen». Das ist das Motto vom Nationalen Aktionstag gegen Alkoholprobleme. Und da gibt es in der ganzen Schweiz Aktionen dazu.
2: Also Bern, Genf, Basel, Zürich und so weiter. Von Ständen mit alkoholfreien Drinks, Überlesungen von Büchern bis hin zu Live-Konzerten. Und all die Aktionen sollen dazu beitragen, dass man Vorurteile rund um Alkoholprobleme entlarven und dann auch abbauen.
0: Eben ganz nach dem Motto, verstehen und nicht verurteilen. Mhm. Und bevor wir uns das Thema aber genauer anschauen, habe ich noch ein paar Fragen. Jetzt Alkoholprobleme in der Schweiz. Ab wann redet man da eigentlich von einem Problem?
2: Also zum Problem wird es dann, wenn man abhängig wird, wenn man ohne Alkohol nicht mehr kann. Sucht Schweiz unterscheidet da zwischen einem risikoreichen Konsum von Alkohol und einem chronischen Konsum. Risikoreich ist, wenn es eine gewisse Grenze überschreitet. Also bei den Männern sagen das 2 Gläser Alkohol am Tag und bei den Frauen schon 1 Glas. Chronisch wird es dann, wenn man gewisse Tätigkeiten wirklich nur noch schafft, wenn man Alkohol konsumiert hat.
0: Und wenn man das in Zahlen ausdrückt, bei wie vielen Leuten in der Schweiz redet man denn jetzt von einem Alkoholproblem?
2: Das BFS, also Bundesamt für Statistik, geht davon aus, dass es rund 16% sind. Also ich finde das eigentlich noch viel. Das wären dann fast 1,5 Millionen Menschen bei uns in der Schweiz. Und abhängig, also chronischer Konsum, dann sind es etwa 250'000 Personen.
0: Und bei diesen Betroffenen möchte man jetzt mit dem Aktionstag von heute eine Stimme geben, also ihnen möchte man die Stimme geben, weil wer mit Alkoholproblemen kämpft, der fühlt sich häufig auch ganz allein und vielleicht zögert die Person auch, wenn es darum geht, dass man die Hilfe holen sollte.
2: Genau das ist eben der Punkt. Oder der Aktionstag will die Vorurteile abbauen und die Schwelle zum Hilfeholen dann auch senken. Sucht Schweiz schreibt, dass sich Betroffene häufig schämen und sich, wie du gesagt hast, dann zurückziehen. Sie lassen niemanden an sich an und das kann dann auch für die, die gerne her würden, also Angehörige zum Beispiel, kann das sehr schwierig sein.
0: Mit welchen Vorurteilen betroffene Personen kämpfen und wie man als Angehörige kann reagieren kann, von dem haben wir es noch gerade kurz nach dem Halbi.
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0: Bansonic Society featuring L. Limber mit Love Song.
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0: Morgen ist zum Teil noch ein Nebel oder Wolken rum, aber es gibt einen recht sonnigen Tag mit 22 bis 24 Grad.
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0: Verstehen und nicht verurteilen. Das ist das Motto, das heute beim Nationalen Aktionstag gegen Alkoholprobleme im Zentrum steht. Und mit diesem Motto wollen verschiedene Organisationen die Vorurteile rund um die Alkoholprobleme zum Thema machen.
2: In einer gemeinsamen Mitteilung schreiben sie, dass eben genau diese Vorurteile und Mythen rund um Alkohol dazu führen, dass Betroffene schweigen, dass sie sich zurückziehen und dass das Problem dann eben häufig noch grösser wird.
0: Schauen wir doch diese Vorurteile kurz zusammen an. Also eins davon ist zum Beispiel, wer ein Alkoholproblem hat, der ist selber schuld. Ja? Das hat er jetzt halt davon, oder? So ein bisschen der Stil.
2: Das ist sicher die eine Seite, ja. Und doch ist es ja, natürlich komplexer. Mhm. Es kommen verschiedene Faktoren zusammen, schreibt Sucht Schweiz. Genetische Veranlagung, Erfahrungen aus dem Leben, die Lebensgeschichte an sich, das soziale Umfeld, der Preis vom Alkohol, vielleicht eine Tankstelle in der Nachbarschaft, wo man jederzeit kann holen kann und so weiter.
0: Dann ist es ja schon fast zu einfach, eigentlich, zu sagen, selber die Schuld, oder?
2: Ja, am Schluss muss eine betroffene Person ihr Verhalten schon selber ändern. Das ist der eigene Teil. Also, das kann es im Endeffekt halt niemand sonst machen, direkt. Aber die rundum, die sind schon mitverantwortlich. Und so wird es eben ein bisschen eine komplexere Geschichte, ja.
0: Gehen wir zu einem zweiten oder zu einem weiteren Vorurteil. Wer ein Alkoholproblem hat, der hat einfach einen schwachen Willen. Also wer wirklich möchte aufhören zu trinken, der kann das doch einfach ändern.
2: Das ist scheinbar auch ein Vorwurf, der häufig kommt. Mhm. Laut Sucht Schweiz greift der aber auch zu kurz. Also Alkohol triggert ja unser Belohnungssystem im Hirn. Also man will immer mehr, weil es vermeintlich gut tut. Also es fühlt sich gut an. Und das gibt dann so eine Abwärtsspirale. Ich glaube, ja, man kann dem schon auch Teufelskreis sagen. Und der Vorwurf führt dann dazu, dass sich Betroffene noch mehr schämen und zurückziehen.
0: Und vermutlich führt es auch dazu, dass sich die Leute rundherum auch eher distanzieren, oder? Mhm. So im Sinn von, ja, du möchtest ja nichts ändern an deiner Sucht.
2: Ja, dann gibt es eben durch das weniger Personen, die man sich dann anvertraut, wegen diesen Vorwürfen. Dann hat man niemanden zum Reden und die Schwelle, dass man dann irgendwie Hilfe holt, zum Beispiel bei einer Organisation, auch diese Schwelle wird dann nicht kleiner.
0: Und darum eben das Motto, verstehen und nicht verurteilen. Und für Angehörige ist das, ja, leichter gesagt als gemacht. Warum? Das schauen wir gerade noch zusammen an in ein paar Minuten.
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0: How could I be silent? Das ist Katie Hurst in 16 Minuten 8.
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0: 250'000 Menschen in der Schweiz gelten als alkoholabhängig oder suchtkrank. Das sind Zahlen vom Bundesamt für Statistik. Und gerade das suchtkrank ist so wie ein Stempel, der ganz viele Folgeprobleme auslöst.
2: Ja, Folgeprobleme bei den Betroffenen selber, aber auch bei den Angehörigen rundherum. Die leiden mit, fragen sich, wie kann ich helfen? Und das ist auch wirklich keine einfache Situation.
0: Und das sind ja auch sehr viele Menschen, die das betrifft. Also wenn wir jetzt von 250'000 Personen reden, die alkoholabhängig sind, da hat ja fast jede und jede irgendjemand im erweiterten Umfeld, oder?
2: Ja, also es kommt ein bisschen darauf an, wie gross das Umfeld ist oder wie man das definiert, gell? Also direkt betroffen in der Familie geht man von einer 500'000 Angehörigen aus. Außerhalb der Familie sind es aber deutlich mehr. Da geht man davon aus, dass jede dritte Person in der Schweiz jemand mit Alkoholproblemen im näheren Umfeld hat. Also zum Beispiel im Büro, am Arbeitsort oder in der Nachbarschaft.
0: Aus diesem Grund gibt es verschiedene Anlaufstellen, wo sich Angehörige auch Hilfe holen können. Machen wir also auch parat als Link bei dem Fokus auf livechannel.ch, falls ihr dort möchtet, draufklicken möchtet. Jetzt aber doch noch konkret. Wie kann man als Angehörige jemanden unterstützen, der jetzt eben mit Alkohol ein Problem hat?
2: Die verschiedenen Anlaufstellen fassen die Hilfe mit 3 Punkten zusammen. Ist noch cool, kann man sich gut merken, oder 1, 2, 3. Erstens, anschauen, das Problem ansprechen. Wenn man nichts sagt, dann kommt beim Gegenüber nämlich auch eine Botschaft an. Nämlich, hey, es interessiert sich einfach niemand für mich. Also, trotzdem Sachen, auch wenn es mal unangenehm ist, oder ansprechen, ehrlich und natürlich.
0: Und wie mache ich das am besten?
2: Ja, der Tipp dort ist, dass man sich so ein Gespräch im Voraus gleich aufschreibt. Also, was will ich jemandem sagen, was für Fragen habe ich? Und dann auf einen guten Moment warten, am besten, wenn es gegenüber nicht gerade im Rauschzustand ist.
0: Und dann, was sind die anderen 2 Punkte noch?
2: Zweitens, Verantwortung abgeben. Also, das geht eben an Angehörige, oder? Also bewusst sagen, ich bin nicht für mein Gegenüber verantwortlich im Endeffekt und das auch so können sagen, dass sich eine betroffene Person auch klar ist oder klar wird, dass sie selber Verantwortung trägt. Und der dritte Punkt, Grenzen setzen. Also auch mal sagen, das wird mir zu viel. Auch das kann beim Gegenüber tatsächlich auch etwas Positives auslösen.
0: Diese Tipps, die kann man noch ausführlicher nachlesen bei der Organisation Sucht Schweiz auf der Webseite. Und wir verlinken sie dir auch zu diesem Beitrag her, zusammen mit verschiedenen anderen Hilfsangeboten.
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1: Die Nachrichten von SRF um 8 Uhr mit Mario Stuani. Die USA erheben Anklage gegen den früheren Präsidenten von Kuba, Raúl Castro. Und der Bundesrat will der Landwirtschaft wegen neuer Freihandelsabkommen stärker unter die Arme greifen. Der Bauernverband fordert aber mehr. Das Wetter trotz Schleierwolken ist es heute meist sonnig und auch warm. Die USA erhöhen den Druck auf Kuba. Die Justiz erhebt Anklage gegen den früheren Präsidenten Raúl Castro. Sie wirft dem 94-Jährigen vor, Schuld am Tod von US-Bürgern zu sein. Aus den USA, Andrea Christen.
2: Justizminister Todd Blanche erntete Applaus, als er vor Exil-Kubanern in Florida über die Castro-Anklage sprach.
3: If you kill Americans, we will pursue you.
2: Wer Amerikaner tötet, wird von uns verfolgt, egal wer er ist und welchen Titel er trägt. Und in diesem Fall, wie viel Zeit vergangen ist.
3: And in this case, no matter how much time has passed.
2: Die Anklage dreht sich um zwei Flugzeuge, die 1996 von der kubanischen Luftwaffe abgeschossen wurden. Vier Männer kamen ums Leben. Raúl Castro war damals Verteidigungsminister. Mit der Anklage ziehen die USA die Schraube weiter an. Als US-Streitkräfte im Januar den venezolanischen Machthaber Nicolas Maduro gefangen nahmen, stürzten sie Kubas wichtigsten Verbündeten und schnitten die Insel von venezolanischen Öllieferungen ab. Die Ölblockade führte auf Kuba zu einer Energiekrise und einer prekären humanitären Lage. Die Frage ist, was nun? Wollen die USA die kubanische Führung unter Druck setzen oder führt die Anklage zu einer ähnlichen Entwicklung wie in Venezuela, also zu einem militärischen Eingreifen, um Castro gefangen zu nehmen?
1: Der Bundesrat will die Schweizer Landwirtschaft stärker unterstützen, denn wegen Freihandelsabkommen sehen sich die Bauern mit mehr Konkurrenz konfrontiert, etwa durch das Mercosur-Abkommen mit Staaten wie Brasilien oder Argentinien. Diese könnten künftig gewisse Mengen Rindfleisch oder Bulle zollfrei in die Schweiz liefern. Bald berät das Parlament über dieses Mercosur-Abkommen, schon jetzt fordert aber der Bauernverband mehr Unterstützung.
4: Was der Bundesrat hier vorschlage als Entschädigung, sei viel zu wenig, sagt Markus Ritter, der Präsident des Bauernverbands.
5: Es geht in Richtung Provokation und wir sind sehr enttäuscht, das muss ich sagen.
4: Der Bundesrat will etwas mehr als 150 Millionen Franken ausgeben. Die Bauernlobby hingegen verlangt fast sechsmal so viel Geld. Und ohne das werde der Bauernverband dem Mercosur-Abkommen nicht zustimmen, sagt Verbandspräsident und Mitte-Nationalrat Markus Ritter.
5: Der Beschluss des Bundesrates ist derart provokativ, dass wir uns ganz klar Gedanken machen betreffs des Referendums.
4: Im Juni berät der Nationalrat über das Abkommen. Bei der Vorberatung blieben die Bauern erfolglos mit ihrer Geldforderung. Das allerdings könnte sich noch ändern, denn die grüne Nationalrätin Christine Badertsche skizziert einen möglichen Kompromiss. Die Grünen könnten die Bauern unterstützen, wenn das Parlament die Vorschriften der EU gegen Abholzung übernehme.
6: Das wäre auch eine Ausgleichsmaßnahme, die wäre sicher für uns sehr wichtig. Wenn wir diesen Entscheid hätten, könnten wir auf jeden Fall noch einmal diskutieren.
4: Kommt es also zur Allianz von Bauern und Grünen?
5: Das werden wir sicher auch prüfen,
4: sagt Markus Ritter. Der Bauernverband schaue sich die EU-Vorschriften im Moment genau an.
1: Berichtet Bundeshausredaktor Dominik Meyer. Es könnte der größte Börsengang aller Zeiten werden. Die Weltraumfirma SpaceX von

0: Tech-Milliardär Elon Musk will offenbar schon ab nächstem Monat Aktien an der Börse verkaufen. Deshalb hat SpaceX jetzt erstmals ausführliche Zahlen zum Geschäft veröffentlicht. Aber beim Börsengang gehe es weniger um nackte Zahlen, vielmehr um Erwartungen, so Wirtschaftsredaktor Matthias Heim.
1: Wenn man die aktuellen Geschäftszahlen anschaut, die die Firma heute auch vorgelegt hat, dann müsste man sagen, das ist eine x-beliebige Firma. Aktuell schreibt die Firma sogar Verluste. Letztes Jahr waren es 5 Milliarden. Dollar und im ersten Quartal dieses Jahres sind es erneut 4,2 Milliarden Dollar Verlust. Aber die Firma und eben der Börsengang leben von den Erwartungen an die künftigen Gewinne. Und SpaceX rechnet nun eben damit, dass sich im Weltall ganz neue Geschäftsmöglichkeiten auftun und es dann eben nicht um Milliarden geht, sondern um Billionen. Und Elon Musk als Besitzer und künftiger Chef der Firma hat ja auch den Ruf, eben diese Träume wahr werden zu lassen.
0: Zum Sport und zuerst Eishockey. Auch im vierten Spiel der Heim-WM bleibt die Nationalmannschaft ungeschlagen. Sie hat es gegen Österreich 9:0 gewonnen. In den weiteren Spielen schlugen die USA Deutschland mit 4:3 nach Penaltyschießen. Schweden besiegte Slowenien mit einem 6:0 und Tschechien hat gegen Italien 3:1 gewonnen. Und dann noch im Fußball hat Aston Villa die Europa League gewonnen. Die Engländer schlugen im Finale in Istanbul den deutschen SC Freiburg mit 3:0. Bleiben die Börsendaten, übermittelt von SIX. Der Dow Jones Index in New York hat 1,3% gewonnen. Der Nikkei Index in Tokio steigt ebenfalls, und zwar um 3,1%. Der Euro wird zu 91,49 gehandelt und der Dollar zu 78,71. Das waren die Nachrichten von Radio SRF, verantwortlich Manuel Risi.
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3: Der Alkohol, ja, der hat auch schon in der Zeit von der Bibel seine Wirkung gezeigt. Da kann man auch von Menschen lesen, die zum Teil betrunken gewesen sind.
4: Ja, betrunken gewesen oder betrunken gewirkt. Zum Beispiel in der Geschichte von der, in der ursprünglichen Geschichte von der Pfingsten, erste Pfingsten. Dort war allerdings gar niemand besoffen gewesen, eben. Die Menschen haben sich nur so verhalten, wie wenn sie zu viel Alkohol gehabt hätten.
3: Eine spannende Bibelstelle, die ein bisschen zu reden gibt. Und das machen wir. 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
4: Thema Alkohol auch im biblischen Kontext. Heute am Aktionstag gegen Alkoholprobleme.
3: Passt, oder?
4: Ja.
3: Im Studio Raphael Stegmeier und der Bea Kobel.

0: Der Donnerstag mit Live Channel und Salvador und Heaven.
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0: Seit Anfangswoche erzählen wir dir an dieser Stelle die Geschichte von Pfingsten. Wir sind da mit drin, die Jünger, also die Freunde von Jesus, die sitzen beieinander. Es gibt ein Rechtschaos, die Leute fangen an in fremden Sprachen reden und irgendwie sind alle verwirrt. Und von diesem Moment lesen wir im Text von heute. Apostelgeschichte 2, Vers 12 und 13. Und dazu gibt es Gedanken von Andreas Bobby Boppard und der Christine Schliesser.
2: Bestürzt und ratlos fragte einer den anderen, was soll das bedeuten? Einige aber spotteten, die haben doch nur zu viel getrunken.
3: Ich liebe diese Verse. Ich finde die großartig. Ich fange mal mit dem ersten Teil an. Ne? Was soll das bedeuten? Ne? Also ich würde sagen, das ist doch eigentlich die Kernfrage unserer Existenz, oder? Was soll das bedeuten? Die Frage unseres Lebens. Na, wenn uns Sachen begegnen, wenn wir verschiedene Dinge im Alltag oder auch in den Nachrichten oder so hören, ne, was soll das bedeuten? Ne? Und wie kann ich darin Gott erkennen? Also ne, hier geht's ja so weit, wir haben doch nur zu viel gesoffen. Ne? Da suchst du ja alles, aber nicht Gott.
4: Das ist eine gute Frage. Was soll das bedeuten? Ist schon mal die bessere Frage als warum. Ich glaube, die naheliegendste Frage, die wir im Leben haben, ist ja ganz oft warum. Warum das? Warum ist das passiert? Warum ist... Und ich finde, was soll das bedeuten? Ist ja eine Frage nach einem Sinn, wo noch ein bisschen tiefer geht. Gefällt mir noch mehr. Und manchmal sind das gleich auch Fragen, die ja nicht immer beantwortbar sind. Darum, ich habe mir im Leben angewöhnt, um oft Fragen zu stellen, wo ist Gott in dem drin? Noch nicht mal zu der Bedeutung an, sondern nur schon, wo bist du in dem drin, in Sachen, die ich nicht verstand. Das hilft mir dann manchmal auch einfach nur, nach Gott zu suchen in all dem.
3: Mhm, voll. Karl Barth, der große Schweizer Theologe, der sagte mal, ne, Gott kann, ich glaube, er sagte, durch den russischen Kommunismus, durch einen blühenden Strauch oder auch durch einen toten Hund zu uns reden. Und das sind ja alles ne, so Phänomene, egal ob du da eine betrunkene Menschenmenge hast, die du nicht verstehst, ne, oder eben der blühende Strauch, der tote Hund, da Gottes Rede, Gottes Anrede auch zu hören. Was soll das bedeuten? Ich finde das großartig.
4: Mega schön, ja.
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0: So, ab heute kommt hoffentlich der Sommer. Es gibt immer schon einen recht sonnigen Tag heute mit ein bisschen Schleierwolken und mit etwa 24 Grad.
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0: Ich habe eine recht feine Nase. Also ich meine jetzt nicht von der Größe her, sondern eher bei dem, was ich schmecke. Also ich nehme Gerüche recht schnell auf und da gibt es ja auch ganz einen Haufen Wüstsau.
2: Oh ja, also letzte, also so Ziegengeruch, je nachdem. Ja. Also schlimm oder nicht so angenehm finde ich es dann, vor allem wenn es eben nicht mehr eine Ziege ist, die irgendwo noch qualmt, sondern wenn es so ein bisschen anhaftet, nehmen.
0: So ein bisschen so älter, genau, ja. Rauch, ja.
2: Oder letztens war ich in einem Raum, ja, das ist einfach irgendwie, ich weiss nicht, Teppich oder so. Es sind eigentlich moderne Räume, aber irgendwie einfach nicht gut.
0: So hässlich, ja. Wenn so müffelt, wenn man in einen Raum reinkommt, ist auch also wirklich ganz unangenehm. Aber es gibt ja die guten Düfte, würde man dann wahrscheinlich sagen, nicht Geruch, oder?
2: Ja, also es gibt ja Gestank, Geruch und Duft, oder?
0: Ja, genau, stimmt. Und da würden wir jetzt von den Düften reden, bei guten, wo das Näschen auch richtig Freude hat, oder? Und so einer ist jetzt gerade wieder überall in der Luft.
2: Oh, also mir kommt in den Sinn, weißt, frische Brötchen. So der Duft von Gipfeli, vielleicht noch so, Kaffee.
0: Ja, so am Morgen kann das etwa mal passieren, dass man den Duft auch wahrnimmt. Aber ich habe meinen einen anderen, der jetzt gerade wieder sehr präsent ist und ich mich gerade sehr darüber gefreut habe, den letzten Tag, den Holunder.
2: Natürlich.
0: Ah, der blüht wieder.
2: Ist auch schön.
0: So
2: holderer Duft.
0: Weißt du wie? Also definitiv lieber als modrigen Teppichgeruch.
2: Mega.
0: Ja, also. Guten Morgen euch allen mit dem guten Duft in der Nase.
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0: Das ist Schweizer Musik. Bright November heisst Lion's Mouth.
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0: Ein leichter Sommersong, der so richtig einlädt zum Tanzen. Leichtes Gepäck heisst der Song, ist vom Schweizer Künstler André und hat unsere Musikredaktion so richtig gepackt, Janine Wasmer.
2: In diesen lüpfigen Latin-Vibes steckt auch ganz viel Tiefgang.
3: Es passiert so viel Komisches gerade in der Welt und man hat damit Bock, um seine Ohren schliessen, einfach abhauen, ein paar Koffer nehmen und irgendwo an, wo man all das vergessen kann. Aber gleichzeitig kann man sich ja nicht von der Wahrheit verstecken und man sollte sich auch nicht von schlimmen Sachen verstecken, wenn sie passieren. Und der Song handelt so ein bisschen von dieser Diskrepanz.
2: Es reißt sich gut mit leichter Tasche, kein Ballast, so schwerelos. So fängt der Song an, beschreibt das Gefühl von einfach auf und davon, sich treiben lassen, abhauen, wenn der Winter kommt. Aber es wechselt dann mit dem Song und man hört ein bisschen Kritik. Wenn du heimkommst, wartet niemand mit einem Schild. Bist Besucher in deinem eigenen Zuhause. Solche Ziele bringen einem zum Nachdenken. Nachdenken über das Thema Verbundenheit.
3: Ja, ganz genau. Es geht ja im Song auch fest um Commitment, das ich heutzutage ein mega wichtiges Thema finde und wo darum auch in schon verschiedenen Songs von mir Platz gefunden hat. Weil ich denke, es ist schon wichtig, dass man zu etwas steht und auch zu den Leuten steht um einen herum und da ist, wenn es einen braucht. Und nicht einfach abhaut, die ganze Zeit weg ist, auch wenn man sich vielleicht leisten kann.
2: Ganz schöne Ziele im Song. Jeder Mensch hat seine Insel. Der Wunsch nach Autonomie, Freiheit, manchmal vielleicht auch Flucht, das kennen wahrscheinlich die meisten. Auch der André.
3: Ich würde mal sagen, ich bin diesbezüglich ein Mensch der Extreme. Ich bin sehr nah bei meiner Familie, bei meiner Freundin, bei meinen Freundinnen und Freunden. Und ist mir auch sehr wichtig, dass die nahe sind, dass ich mit dem Velo kann zu ihnen fahren zum Beispiel. Und gleichzeitig bin ich auch der Typ, der gerne mal einfach das Wochenende abhaut oder so. Muss auch gar nicht weit weg sein. Es geht mir darum, dass ich mal an einem anderen Ort bin, neue Leute kennenlerne, neue Perspektiven sehen und überkomme. Und das finde ich aber auch schön, dass ich das kann und es ist ein mega Privileg, dass ich das darf.
2: Die Idee zum Song ist im André übrigens an einem ganz besonderen Ort gekommen, nämlich im Traum.
3: Ich habe den Song tatsächlich geträumt. Also ich kann gar nicht so genau sagen, wo er hergekommen ist. Ich bin eines Nachts in Montreux vor anderthalb Jahren aufgewacht und habe die Melodie im Kopf gehabt. Das geht, das geht. Da, da, da, da, da, da, da, da, da, da. Und ich bin dann aufgestanden und habe die aufgenommen.
2: Und die Aufnahme, die hat uns André tatsächlich auch noch geschickt.
3: Was geht, das geht. 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
2: Ein Song.
3: Ich frage dich nicht noch.
0: Wo entstanden ist im Traum. Und jetzt lässt er uns tanzen und eben auch ein bisschen nachdenken über das Thema Verbundenheit.
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0: Und da ist der Song. Lichtgepäck, André.

0: Es ist 9 Uhr.
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2: Die Nachrichten von SRF um 9 Uhr mit Mario Sturni und zwei besonders großen Brocken. Der vermutlich bisher größte Börsengang der Weltraumkonzern SpaceX gibt im Vorfeld erstmals Einblick in seine Geschäftszahlen. Und der wohl größte Spionagefall in Österreich und warum er gleichwohl nur einer unter vielen ist. Die Wetteraussichten: trotz Schleierwolken ist es meist sonnig und auch warm. Es könnte der größte Börsengang aller Zeiten werden. Die Weltraumfirma SpaceX von Tech-Milliardär Elon Musk will offenbar schon ab nächstem Monat Aktien an der Börse verkaufen. Deshalb hat SpaceX jetzt erstmals ausführliche Zahlen zum Geschäft veröffentlicht. Aber beim Börsengang geht es weniger um die nackten Zahlen, vielmehr um Erwartungen, so Wirtschaftsredaktor Matthias Heim.
3: Wenn man die aktuellen Geschäftszahlen anschaut, die die Firma heute auch vorgelegt hat, dann müsste man sagen, das ist eine x-beliebige Firma. Aktuell schreibt die Firma sogar Verluste. Letztes Jahr waren es 5 Milliarden Dollar und im ersten Quartal dieses Jahres sind es erneut 4,2 Milliarden Dollar Verlust. Aber die Firma und eben der Börsengang leben von den Erwartungen an die künftigen Gewinne. Und SpaceX rechnet nun eben damit, dass sich im Weltall ganz neue Geschäftsmöglichkeiten auftun und es dann eben nicht um Milliarden geht, sondern um Billionen. Und Elon Musk als Besitzer und künftiger Chef der Firma hat ja auch den Ruf, eben diese Träume wahr werden zu lassen.
2: Sagt Wirtschaftsredaktor Matthias Heim. Zwei Meldungen des Morgens sind kurz. Die kommunistische Regierung in Kuba hat die US-Klage gegen den ehemaligen Staatschef Raúl Castro zurückgewiesen. Es handle sich bloß um einen Vorwand für eine militärische Intervention, hieß es. Die USA werfen dem 94-jährigen Castro vor, in den Abschuss von Flugzeugen vor 30 Jahren verwickelt zu sein. Damals starben auch US-Bürger. Der Bundesrat will die Landwirtschaft wegen neuer Handelsabkommen gezielt unterstützen mit Finanzhilfen von rund 150 Millionen Franken. Hintergrund ist das Abkommen mit den südamerikanischen Mercosur-Staaten. Dem Bauernverband geht das zu wenig weit, er fordert fast sechsmal so viel Geld und droht damit, sich gegen das Mercosur-Abkommen zu stellen. In Österreich ist einer der größten Spionagefälle zu Ende gegangen. Der frühere Geheimdienstmitarbeiter Egisto Ott muss ins Gefängnis. Ein Geschworenengericht in Wien hat ihn zu 4 Jahren und einem Monat Haft verurteilt. Ott soll geheime Informationen an Russland weitergegeben haben. Ott sei aber nur einer unter vielen in Österreich, denn das Land habe ein Spionageproblem, sagt Auslandredaktor Peter Vöggeli.
4: Österreich hat noch immer eine lasche Gesetzgebung in Sachen Spionage. Verfolgt wird man nur, wenn man Österreich schadet. Und selbst dann sind die Strafen maximal 5 Jahre bis jetzt. In Österreich wird auch oft akribisch ermittelt, auch in den Medien. Aber dann wird die Sache zu den Akten gelegt. Also gestern Abend beispielsweise berichtete die ZIP 2, quasi das 10 vor 10 Österreichs, gerade mal 3 Minuten über das Urteil. Die gesamte Sendung dauerte aber 24 Minuten. Und schließlich war da noch dieser Fall mit der Razzia gegen das Bundesamt für Verfassungsschutz und Terrorbekämpfung 2018, angeordnet vom damaligen Innenminister Herbert Kickl von der FPÖ, angeblich wegen Korruption, Amtsmissbrauch, Veruntreuung und so weiter. Von den Vorwürfen blieb damals nichts übrig, aber der Staatsschutz war so angeschlagen, dass er neu gegründet werden musste.
2: Sagt Auslandredaktor Peter Vöggeli. In Europa gibt es neue Rekordwerte bei den Fallzahlen von Geschlechtskrankheiten, die via Bakterien übertragen werden. Besonders stark angestiegen seien die Zahlen bei den sexuell übertragbaren Krankheiten Gonorrhoe und Syphilis, das schreibt die EU-Gesundheitsbehörde. Sie zählte im Jahr 2024 mehr als 106.000 Gonorrhoe-Infektionen. Das ist eine Zunahme von mehr als 300%.

0: Prozent verglichen mit dem Jahr 2015. Im gleichen Zeitraum haben sich die Syphilisfälle zudem mehr als verdoppelt auf über 45.000. Sich zu schützen wäre aber einfach, sagt die EU-Gesundheitsbehörde. Man solle beim Geschlechtsverkehr Kondome verwenden oder sich auf diese Krankheiten testen lassen. Die Börsendaten von SIX, die Devisenkurse, um genau zu sein, der Euro wird aktuell zu 91,49 Rappen gehandelt und der Dollar zu 78,74 Rappen. Und dann auch die Wetteraussichten. Es ist sonnig heute, vor allem am Nachmittag ziehen aber teils dichtere Schleierwolken durch. Mit 24 Grad wird es warm, dazu weht schwache Brise. Noch wärmer wird es im Süden mit bis zu 27 Grad. Das waren die Nachrichten von Radio SRF, verantwortlich Manuel Risi.
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2: Im Gefängnis, ja, dort sind doch alle, die gegen das Gesetz verstoßen und wegen dem verurteilt worden sind. Jetzt nicht gerade der schönste Ort, den man sich vorstellen kann, aber es ist der Ort, wo die Leute der Gefährdeten Hilfe Schweiz regelmässig hergehen. Was sie dort genau machen und wie sie das erleben, von dem erzählen sie in dieser Stunde am Mikrofon Tabia Kobel.
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0: Evelyn Cormier, I'm good, met Like Me Better. Ja, in einem Gefängnis, da will man eigentlich ja nie landen. Es gibt aber Leute, die gerade extra ins Gefängnis gehen, und zwar nicht das Leute von, und zwar sind das Leute von der Geförderten Hilfe Schweiz. Das ist ein christlicher Verein, der seit 30 Jahren in erster Linie Menschen im Gefängnis geht, besuchen, sie betreut und begleitet, aber auch Angehörige von den Insassen betreut, sagt der Werner Burkhardt. Er ist der Präsident von der Geförderten Hilfe Schweiz und er erzählt uns, wieso es das Angebot braucht.
1: Ich denke, es ist eine grosse Chance, wenn wir das Wort Gottes in die Zelle bringen können. Weil ja, die Gefangenen sind auf sich gestellt. Sie haben sehr, sehr viel Zeit zum Nachdenken. Und es gibt Gefangene, die wirklich, nicht alle, aber die wirklich nachdenken über ihr Leben, über den Sinn vom Leben, die sich auch fragen, warum ist das passiert etc. und diesbezüglich aber Unterstützung und Hilfe möchten.
0: Tönt eigentlich nach etwas Gutem, oder? Es ist aber gar nicht selbstverständlich, dass sie von der geförderten Hilfe in die Gefängnisse gehen dürfen.
1: Es ist eine Tendenz, denke ich, wo ja alles, was christlich daherkommt, da ist man mit grosser Vorsicht unterwegs. Man ist zwar unter dem Stichwort von Toleranz ist man sehr offen. Man lässt vieles, vieles zu im Gefängnis, auch von außen her. Religionsfreiheit etc. Natürlich auch durch die verschiedensten Gefangenen, die wir haben. Aber alles, was christlich ist, das ist einfach irgendwie so ein bisschen mit einer gewissen Vorsicht verbunden.
0: Wenn Sie so einen Gefängnisbesuch machen, dann braucht es auch ein gewisses Feingefühl, erzählt Werner Burkhardt. Weil es heisst in den Gefängnis nämlich auch Missionsverbot.
1: Ich habe ganz persönlich am Anfang, ich habe ja lange eine Strafanstalt selber geleitet, sehr Mühe gehabt mit dem Gedanken. Ich habe dann aber auch festgestellt, es ist richtig, wenn das auch für alle gilt. Weil die Gefangenen, die wir im Gefängnis haben, das sind Schutzbefohlene. Die sind abhängig von uns. Und das darf nicht über Glauben und über irgendwelche so Einflüsse dürfen sie nicht beeinflusst werden und abhängig gemacht werden.
0: Also schon nur allein der Zugang ins Gefängnis ist schwierig und dann muss man auch noch gewisse Vorgaben befolgen. Und auch die Gefängnisinsassen selber reagieren ganz unterschiedlich auf das Angebot. Mehr dazu erzählt uns der Werner Burkhardt, Präsident von der Geförderten Hilfe Schweiz, gerade in ein paar Minuten noch.

0: Dara McLean mit Suitcase, das haben wir in den Ohren. Das ist der Donnerstag mit Live Channel. Schön sind wir mit uns. So um die 2 Minuten ab der 9:30.
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0: Es ist recht schön sonnig heute mit etwa 22 bis 24 Grad.
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0: Der christliche Verein Geförderte Hilfe Schweiz geht Menschen im Gefängnis besuchen, betreuen und auch begleiten. Und Werner Burkhardt, Präsident von diesem Verein, erzählt, dass Gefängnisinsassen da ganz unterschiedlich auf das Angebot reagieren.
2: Es hat sicher einen grossen Teil, der sagt, ja nein, also hört mir auf, also mit dem habe ich gar nichts am Hut, da möchte ich nichts hören und mit der Bibel müsst ihr schon gar nicht kommen. Es hat aber immer auch wieder eine rechte Anzahl Gefangene, die sich wirklich Gedanken machen, die wirklich Glaubensfragen, Lebensfragen haben und sich auch Gedanken machen, ja, was ist nachher? Was ist, wenn ich rauskomme? Gibt es irgendwo einen Ort, wo ich Anschluss finden kann?
0: Und genau da unterstützt sie als Geförderte Hilfe Schweiz eben auch. Sie vermittelt, wenn jemand kein gutes soziales Umfeld hat, nach dem Gefängnisaustritt.
2: Die Familie will nichts wissen oder ist gar nicht mehr irgendwie existent. Freundeskreis ist nicht sinnvoll, der ehemalige. Und ins alte Milieu sollte der Gefangene, der entlassen wird, nicht unbedingt zurückkehren. Sonst ist der Rückfall gerade schon programmiert. Und sehr oft will er das ja auch nicht. Und dann ist die Frage, ja, gibt es denn irgendeinen Ort, wo ich hin kann, wo ich kann wohnen kann, wenigstens überbrückend, wo ich Arbeit bekomme und wo ich vor allem betreut werde.
0: Und da arbeiten Sie als Verein auch mit anderen zusammen?
2: Wir haben im Moment kein eigenes Haus. Das ist eine grosse Vision, die wir haben, dass wir das mal irgendwann könnten eröffnen. Ist aber nicht ganz so einfach. Und dann tun wir aber mit Werken, die eben solche Häuser führen, tun wir zusammen arbeiten. Wir tun dann vermitteln. Und je nachdem, was der Gefangene sucht, was er möchte, probieren wir diesen Bedürfnissen zu sprechen.
0: Also, dass in diesen Häusern die ehemaligen Gefangenen wieder betreut und begleitet werden nach dem Gefängnis und nicht auf sich allein gestellt sind. Der Werner Burkhardt, Präsident von der Gefährdetenhilfe Schweiz, haben wir gerade gehört. Mehr zu dieser Gefangenenhilfe Schweiz findest du verlinkt beim Beitrag auf livechannel.ch.

0: 17 Minuten, dann ist es 10 Uhr, das ist der Donnerstag mit Live-Channel. Ja, als Menschen, da funktionieren ja viele, manchmal schon fast ein bisschen wie Maschinen, To-Do-Listen abschaffen, zuhause, im Job, ohne dabei irgendwie zu merken, wie es einem eigentlich geht. Das hat auch die Gästin im neuen Vis-à-vis über Jahrzehnte in ihrem Leben so gemacht. Die Ilona Ingold, Sarah Maria Graber. Du weißt warum nach dem Gespräch mit dir, gell?
1: Ja, oder auch mal, wie sich die Ilona das rückblickend erklärt, und zwar mit einer Kindheit, wo ihre Bedürfnisse nicht wichtig waren. Schon als Mädchen hat sie gelernt, dass helfen und Erwartungen erfüllen Konflikte kann vermeiden, und hat sich so gelernt, anpassen an ihr Umfeld.
0: Das ist der Ilona ja sehr gut gelungen. Sie war sehr gut in der Schule, hat das Mami zuhause auch noch im Haushalt unterstützt, und später ist sie dann auch beruflich noch sehr erfolgreich gewesen, gell?
1: Ja, genau. Die Ilona konnte leisten. Darum konnte sie ganz lange auch funktionieren in diesem Muster. Aber irgendwann hat sie den Glauben an Gott entdeckt und hat ganz intuitiv angefangen, mit ihm zu reden und ihre Entscheidungen im Leben nach diesen Impulsen von Gott zu fällen.
0: Die Entscheidungen hat sie dann auch immer mehr Mut gebraucht. Also wie hat die denn konkret ausgesehen?
1: Ganz unterschiedlich und auch je nach Lebensphase ganz anders. Mal hat sie empfunden, dass sie ihren Mann nicht verlassen soll, obwohl sie das ähnlich hätte vorgehabt. Sie hat sich nachher stark mit ihrer inneren Befreiung auseinandergesetzt und über Jahre gemerkt, dass sie sich nicht mehr länger im äußeren Druck möchte anpassen möchte. Und schliesslich hat das dazu geführt, dass sie ihren Job hat aufgegeben, ihre kirchliche Gemeinschaft und auch ihre Ehe.
0: Hi, das wird spannend. Mehr von dem Weg raus aus der Anpassung und mehr zu sich selber von der Ilona Ingold gibt es im neuesten Vis-à-vis, überall wo es Podcasts gibt oder auch über erfmedien.ch/podcast.

0: Die Nachrichten von SRF um 10 mit Sandro Peter. Fast 12.500 Unternehmenskonkurse sind im letzten Jahr eröffnet worden hierzulande. Das Bundesamt für Statistik BFS schreibt, das seien fast zwei Drittel mehr als im Jahr vorher. Dieser Anstieg habe in erster Linie damit zu tun, dass seit Anfang des letzten Jahres Änderungen in Kraft sind im Gesetz. Gläubiger können bei unbezahlten öffentlich-rechtlichen Leistungen neu ein Konkursbegehren stellen, also etwa wenn Steuern oder Sozialversicherungsbeiträge nicht bezahlt wurden. Auch die Zahl der Konkursabschlüsse hat laut BFS zugenommen im letzten Jahr um gut ein Zehntel. Der finanzielle Verlust aus Konkursverlustscheinen erreichte fast 1,8 Milliarden Franken. Es könnte der größte Börsengang aller Zeiten werden. Die Weltraumfirma SpaceX vom Tech-Milliardär Elon Musk will offenbar schon ab nächsten Monat Aktien an der Börse verkaufen. Deshalb hat SpaceX jetzt erstmals ausführliche Zahlen zum Geschäft veröffentlicht. Aber beim Börsengang gehe es weniger um nackte Zahlen, vielmehr um Erwartungen, so Wirtschaftsredaktor Matthias Heim.
1: Wenn man die aktuellen Geschäftszahlen anschaut, die die Firma heute auch vorgelegt hat, dann müsste man sagen, das ist eine x-beliebige Firma. Aktuell schreibt die Firma sogar Verluste. Letztes Jahr waren es 5 Milliarden Dollar und im ersten Quartal dieses Jahres sind es erneut 4,2 Milliarden Dollar Verlust. Aber die Firma und eben der Börsengang leben von den Erwartungen an die künftigen Gewinne. Und SpaceX rechnet nun eben damit, dass sich im Weltall ganz neue Geschäftsmöglichkeiten auftun und es dann eben nicht um Milliarden geht, sondern um Billionen. Und Elon Musk als Besitzer und künftiger Chef der Firma hat ja auch den Ruf, eben diese Träume wahr werden zu lassen.
0: In Österreich ist einer der größten Spionagefälle zu Ende gegangen mit einem Urteil. Der frühere Verfassungsschütze Egisto Ott muss ins Gefängnis. Ein Geschworenengericht in Wien hat ihn zu 4 Jahren und einem Monat Haft verurteilt. Schuldig gesprochen wurde er unter anderem wegen Amtsmissbrauchs und Bestechlichkeit. Die Staatsanwaltschaft warf Ott vor, etwa Informationen zu Russen gesammelt zu haben, die aus ihrer Heimat geflohen waren, darunter ein Ex-Geheimdienstmitarbeiter. Dieser war bei Russlands Präsident Wladimir Putin in Ungnade gefallen. Außerdem soll Ott Handys von früheren Beamten des österreichischen Innenministeriums beschafft und über Mittelsmänner nach Moskau geliefert haben. Die Börsendaten von SIX, der Swiss Market Index, liegt im Moment bei 13.408 Punkten, ein Plus von 0,1%. Der Euro wird zu 91,42 gehandelt, der Dollar zu 78,76. Der Blick aufs Wetter. Trotz Schleierwolken ist es meist sonnig. Im Norden gibt es bei schwacher Bise 24 Grad, im Süden 27 Grad. Das waren Nachrichten von Radio SRF, verantwortlich Manuel Risi.
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3: Gut und bös und der Kampf zwischen ihnen. Ja, kann man an vielen Orten beobachten. In Filmen ist das sehr beliebt, aber natürlich gibt es das auch im realen Leben. Der Film ist ja auch ein Abbild vom realen Leben. Und wir werden da auch geprägt davon. Die Frage ist nur, von welcher Seite? Also mehr vom Guten oder vielleicht mehr vom Bösen? Und da dazu gibt es gerade ein paar Gedanken aus dem Leben in ein paar Minuten. Am Mikrofon Tabea Kobel.
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1: Mit Anna Neff heute.
2: Wenn mir in meinem persönlichen Leben Schmerz begegnet, probiere ich meistens, dass ich den möglichst schnell wieder los werde. Wenn ich aber rauszoome und das Leiden der Welt an mich herankommen lasse, dann lade ich diesen Schmerz früher oder später auf einen Tee ein und frage, woher kommst du? Wieso bist du da? Egal, was wir für eine Religion oder für eine Lebensphilosophie haben, wir haben meistens eine Antwort darauf, von wo das Böse in der Welt kommt. Für die einen ist die Menschheit an sich wie das Unkraut, das die Welt überwuchert. Der Planet wäre besser dran ohne uns. Ich wäre besser dran mit möglichst wenig Menschen um mich herum. Für andere sind wir die Gärtnerinnen und Gärtner, die das Unkraut aussetzen. Es gibt gute und böse Menschen. Wenn wir die Bösen von ihrem Thron schupfen, dann ist die Welt wieder in Ordnung. Und nochmal andere sehen sich als Steine im Strom der Zeit. Sachen passieren. Es ist niemand wirklich die Schuld und man kann auch nichts daran ändern. Ich glaube, die drei Antworten haben alle ein bisschen recht. Sie können aber auch recht gefährlich sein. Die Antwort, die mir am meisten hilft, ist, wir sind Sämli. Sie überwuchern nicht einfach den Garten. Sie können auch blühen und Früchte bringen. Aber damit das passiert, brauchen wir eine nahrhafte Umgebung. Ein konstruktives politisch-ökonomisches System und eine Kultur, die ein gutes Zusammenleben fördert. Wir sind alle zu beidem fähig, zum Guten und zum Bösen. Wir sind abhängig von unserem Umfeld, welcher Teil von uns stärker zum Tragen kommt. Ich merke immer wieder, dass mir das Unterwegssein mit Gott hilft, dass meine guten Seiten mehr führen können.
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1: So, ab heute kommt hoffentlich der Sommer. Es gibt immer schon einen recht sonnigen Tag heute mit ein bisschen Schleierwolken und mit etwa 24 Grad.
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1: Ich habe eine recht feine Nase. Also ich meine jetzt nicht von der Größe her, sondern eher bei dem, was ich schmecke. Also ich nehme Gerüche recht schnell auf und da gibt es ja auch ganz einen Haufen Wüstsau.
2: Oh ja, also letzte, also so Ziegengeruch, je nachdem. Ja. Also schlimm oder nicht so angenehm finde ich es dann, vor allem wenn es eben nicht mehr eine Ziege ist, die irgendwo noch qualmt, sondern wenn es so ein bisschen anhaftet, nehmen.
1: So ein bisschen so älter, genau, ja. Rauch, ja.
2: Oder letztens bin ich in einem Raum gewesen, das ist einfach irgendwie, ich weiss nicht, Teppich oder so. Es sind eigentlich moderne Räume, aber irgendwie einfach nicht gut.
1: Ach, so hässlich, ja. Wenn so müffelt, wenn man in einen Raum reinkommt, ist auch also wirklich ganz unangenehm. Aber es gibt ja die guten Düfte, würde man dann wahrscheinlich sagen, nicht Geruch, oder?
2: Ja, also es gibt ja Gestank, Geruch und Duft, oder?
1: Ja, genau, stimmt. Und da würden wir jetzt von den Düften reden, bei guten, wo das Näschen auch richtig Freude hat, oder? Und so einer ist jetzt gerade wieder überall in der Luft.
2: Oh, also mir kommt in den Sinn, weißt du, frische Brötchen. So der Duft von Gipfeli, vielleicht noch einen Kaffee.
1: Ja, so am Morgen kann das etwa mal passieren, dass man diesen Duft auch wahrnimmt. Aber ich habe einen anderen, der jetzt gerade wieder sehr präsent ist und ich mich gerade sehr darüber gefreut habe, den letzten Tag, der Holunder.
2: Natürlich.
1: Ah, der blüht wieder.
2: Ist auch schön.
1: So
2: holderer Duft.
1: Weißt du wie? Also definitiv lieber als modrigen Teppichgeruch.
2: Mega.
1: Ja, also. Guten Morgen euch allen mit dem guten Duft in der Nase.
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0: gehen ja Pfingsten zu, ein paar Tage frei. Und das gibt natürlich auch vielleicht Zeit ein bisschen zum Planen. Vielleicht so Sommerferien oder Herbstferien ins Auge fassen. Und da könnte man doch auch mal Ferien und einen guten Zweck miteinander verbinden.
1: Dem sagt man regenerativer Tourismus. Mhm. Also man geht, nimmt sich die Ferien und will das Reiseziel dann aktiv verschönern, also die Natur verbessern oder wiederherstellen.
0: Wie wäre es zum Beispiel mit einem Tauchgang zu Brasilien?
1: Cool.
0: Also so 3 Stunden tauchen in einem Korallenriff und gleichzeitig kann man Forschende dabei unterstützen, die sich dort um das Riff kümmern.
1: Eben, bei dem Riff im Norden von Brasilien. Und dort kann man bei so einem Tauchgang etwa 60 neue Korallen pflanzen. Kostenpunkt etwa 60 Franken pro Person.
0: So viel mal zu der Theorie. Aber wie pflanzt man denn eigentlich solche Korallen unter Wasser? Also ich stelle mir das jetzt noch recht schwierig vor. Kannst ja nicht irgendwie einfach graben dort?
1: Nein, graben geht nicht. Also die sind ja häufig auch auf einem Felsen ja. Oben und dort haben dann die Forschenden aber so eine Vorrichtung installiert, wie ein Rohr auf einem Sockel. Und dort kann man dann die Korallen eigentlich drauf kleben. Das sind so kleine Korallenstückchen, die die Forschenden zusammensammeln. Also Stück, wo bei anderen Riffen abgebrochen sind, aber noch genug gut Zweig sind.
0: Also eigentlich noch toll, so, wie
1: ja.
0: Das klingt.
1: Ja, also ich denke schon, ja.
0: Ist ja auch noch lässig, wenn man kann sagen, ich bin jetzt in Brasilien in der Ferien gewesen und ich habe dort geholfen, dass das Riff dort wieder Farbe bekommt, oder?
1: Und nicht nur das, sondern es gibt nachher regelmäßig auch eine Postkarte, die im Briefkasten ankommt, hier in der Schweiz, oder? Wenn man beim Projekt mitmacht, dann übernimmt man nämlich automatisch so eine Patenschaft und kommt eben regelmäßig ein Update über, wie es den Korallen geht.
0: Eine nachhaltige Erinnerung also.
1: Nachhaltig für einen selber, ja. Mit diesen Bildern, aber auch allgemein soll das Projekt dann sensibilisieren. Nicht nur, dass du die Korallen pflanzt, sondern hat dich daran erinnerst. Und ein Teil des Beitrags, den man dann zahlt, fließt auch direkt ins Projekt hinein.
0: Und eben, es ist auch ein Projekt, das soll zeigen, dass man Ferien eben auch mit einem guten Zweck kann verbinden kann.

0: Cassie Shelby.
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2: Die Nachrichten von SRF um 11 mit Sandro Peter. Eine große Mehrheit der Schülerinnen und Schüler erreicht in der zweiten Primarklasse die Lernziele, aber längst nicht alle. Das zeigt eine schweizweite Untersuchung. So schafften beim Hörverständnis 87% die Mindestziele. Das sei ein recht hoher Wert, schreibt die EDEKA, die Konferenz der kantonalen Erziehungsdirektorinnen und Direktoren. Schlechter schnitten die Kinder beim Lesen ab. Hier erreichten rund 80% die festgelegten Grundkompetenzen. Die schlechteste Note gibt es beim Rechnen. Nur 76% erfüllen die Vorgaben in Mathematik. Je nach Kanton schwanken die Resultate teils stark. Zudem schnitten Kinder aus privilegierten Familien besser ab. Für die Untersuchung wurden vor 2 Jahren rund 20.000 Schülerinnen und Schüler getestet. 2 Kurzmeldungen aus der Schweizer Wirtschaft. Fast 12.500 Unternehmenskonkurse sind in der Schweiz im letzten Jahr eröffnet worden. Das Bundesamt für Statistik schreibt, das seien fast 2 Drittel mehr als im Jahr vorher. Dieser Anstieg habe in erster Linie damit zu tun, dass seit Anfang des letzten Jahres gesetzliche Änderungen in Kraft sind. Zum Beispiel ist es in gewissen Fällen einfacher, Konkursbegehren zu stellen. Tanken ist jetzt, kurz vor Pfingsten, wieder teurer geworden, trotz einer Entspannung an den Rohölmärkten. Ein Liter Benzin bleifrei 95 etwa kostet aktuell im Schnitt 1,93 Franken, schreibt der TCS. Vor einer Woche waren es noch 4 Rappen weniger. Einzig der Preis für Diesel sei konstant geblieben. Verbesserungen für Pendlerinnen und Pendler, zusätzliche Nachtzüge und neue Verbindungen ins Ausland. Das verspricht die SBB für den Fahrplanwechsel im Dezember. Sie hat den Entwurf für den Fahrplan 2027 präsentiert. So soll es zum Beispiel mehr Sitzplätze geben in den Zügen zwischen Luzern und Zürich, eine zusätzliche Verbindung von Zürich nach Bern-Europaplatz oder eine schnellere Verbindung ins Kandertal. Die SBB testet seit dem Fahrplanwechsel 2024 auch nationale Nachtverbindungen. Mehrere dieser Verbindungen sollen auch 2027 weitergeführt werden. Und auch ein neuer Nachtzug soll dazukommen, nämlich von Zürich nach Chur. Auch international sind neue Verbindungen geplant, etwa nach Bregenz in Österreich oder nach Rimini in Italien. Und es soll mehr Züge nach Venedig oder Paris geben. Die SBB schreibt aber auch, es gebe zahlreiche Baustellen im In- und im Ausland. Das sorge für Einschränkungen im Bahnverkehr. Das Wetter, trotz Schleierwolken ist es meist sonnig. Im Norden gibt es bei schwacher Bise 24 Grad, im Süden 27 Grad. Das waren Nachrichten von Radio SRF. Verantwortlich Karin Britsch.
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3: Gastfreundschaft, das ist zum Beispiel ein Wert, den man über das Leben kann setzen kann oder vielleicht auch so lebenslanges Lehren. Aber was, wenn gewisse Umstände im Leben plötzlich verhindern, dass man die eigenen Werte leben kann? Ja, über das reden wir in dieser Stunde. Am Mikrofon ist Tabea Kobel.

0: Kobe Colaf, Grow, 12 Minuten ab 11.
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0: Es gibt Umstände im Leben, die einem absolut gegen den Strich gehen. Oder man könnte vielleicht auch sagen, gegen die eigenen Werte. Während der Pandemie haben die einen vielleicht genau solche Momente erlebt. Gastfreundschaft hat man zum Beispiel nicht mehr können wirklich leben, hat sehr gelitten darunter. Schwierig zum Einordnen, oder, so eine Situation. Psychotherapeutin Julia Wegmann hilft uns, das Gefühl aber irgendwie ins Reihe zu tun.
2: Man spricht auch von so einem Kohärenzgefühl oder ich fühle mich stimmig oder ne, etwas fühlt sich für mich stimmig an. Und da gibt es auch ein Modell von dem Antonowski, der sagt, wir müssen eigentlich, damit wir so ein Kohärenz sind und so ein Kohärenzgefühl haben, müssen Dinge für uns verstehbar sein, sinnvoll sein und handhabbar sein. Oder? Und dann fühlen wir uns eigentlich stimmig. Und wenn ich dann eben eine ganze Zeit lang oder gegen meinen Wert irgendwie handeln muss, dann kann ich das meistens nicht verstehen. Oder? Dann ist schon der erste Teil, ich kann jetzt nicht verstehen, warum ich das nicht mehr darf.
0: Wenn man da also über eine längere Zeit gegen den eigenen Wert muss handeln, wegen Umständen, dann kann das einem auch sehr aufs Gemüt oder auch auf Psyche schlagen.
2: Wenn ich diese 5 zentralen Grundwerte habe und ich merke, hey, ich muss gegen diesen Wert oder den immer wieder zurückstellen, dann wird es einem nicht gut gehen.
0: Gerade wenn man zum Beispiel in einem Geschäft arbeitet, wo man plötzlich merkt, dass die Werte da auch überhaupt nicht mit den eigenen übereinstimmen.
2: Ich muss eine Firma finden, die ähnliche Werte hat, oder? Das, ich meine, auf den Homepages sieht man das ja, ne? Wofür stehen wir? Was sind unsere zentralen Werte? Sind wir lösungsorientiert, ressourcenorientiert, menschlich, sozial, keine Ahnung, ne? Also welche Werte schreiben sich auch bestimmte Firmen auf die Fahne? Weil ich habe auch entschieden, zum Beispiel während dem Psychologiestudium, dass ich nie in der freien Wirtschaft arbeiten könnte, in Firmen, in der Arbeits- und Organisationspsychologie mit Firmenphilosophien wie Grow or Go.
0: Ja, also wo klar ist, du musst dich weiterentwickeln, du musst Überstunden machen, du musst leisten und wenn du das nicht mehr kannst, dann musst du gehen. Und da hat es bei Julia Wegmann dann einen Konflikt gegeben mit ihren eigenen Werten.
2: Wo es dann vielleicht manchmal mehr ums Produkt geht und nicht um den Mensch zum Beispiel, oder? Ah. Weil Menschen und eben Liebe mir besonders wichtig sind, habe ich auch gemerkt, ich kann auch nicht in allen Settings arbeiten, ah, oder? Die dann eben nicht stimmig sind.
0: Gerade im Job ist es also besonders wichtig, dass man auf die Werte schaut, wo das Geschäft vertritt und ob man die mit den eigenen kann vereinbaren.
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0: Sixpence, None the Richer, Brief Your Name.
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0: Gibt einen sonnigen Tag mit ein paar Wölchen bei etwa 24 Grad.
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0: Das ist der Donnerstag, 21. Mai 2026. Und wir gehen kurz in den Gedanken 6 Jahre zurück.
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0: 6 Jahre ist es her seit der Pandemie. Eine Zeit, wo wir irgendwo auch froh sind, dass sie durch ist, oder? Aber im Bezug auf Wert erkennen, hat diese Zeit damals auch etwas Gutes gehabt, sagt Psychotherapeutin Julia Wegmann.
2: Dass auch während der Pandemie manche Leute aufgeblüht sind, die zum Beispiel andere Werte auf einmal stärker ausleben konnten, wie Kreativität zum Beispiel. Oder es gibt ja auch ganz, ganz viele, die sagen, hey, in der Zeit auf einmal habe ich mir zu Hause, habe ich irgendwelche Hobbys entdeckt oder für die ich vorher gar keine Zeit hatte und ich bin kreativ geworden oder ich habe mir den eigenen Pool gebaut und mit meinen Händen was geschaffen oder was auch immer.
0: Vielleicht hat man in der Zeit eben gerade entdecken, dass man die ganze Zeit eigentlich gegen die eigenen Werte arbeitet. Oder man ständig irgendwo in der Gemeinschaft ist, obwohl man eigentlich viel mehr Ruhe bräuchte. Das ist sogar der Julia Wegmann aufgefallen, obwohl sie eigentlich gern Gemeinschaft hat.
2: Oder ich habe auch gemerkt, das fand ich zum Beispiel auch schön, dass Plätze nicht so überlaufen waren.
0: Mhm.
2: Das ist jetzt mehr so vom Thema Hochsensibilität, habe ich auch nicht so gern, wenn zu viele Reize sind. Und das habe ich zum Beispiel genossen während der Pandemie, dass es so schön ruhig war, dass man irgendwo in der Natur sein kann und man kann einfach sein.
0: Vielleicht kann man sich da jetzt an diese Zeit oder an eine andere Extremsituation zurückerinnern und daraus erkennen, was einem wirklich wichtig ist. Also was sind da vielleicht eben die Werte, die dahinter sind? Und so kann man sie aufschreiben und für sich irgendwo die Werte entdecken. Eine Extremsituation hat Julia Wegmann auch gehabt, wo sie ihren Mann kennengelernt hat. Sie erzählt uns gerade davon.
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0: Noch 16 Minuten für alle die, die immer pünktlich um 12 Uhr Mittag machen wollen. Vielleicht nur den Bauch schon, aber in diesem Fall durchhaben. Und sonst einfach schon mal vielleicht etwas snacken oder so. Also für alle die, die das machen.
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0: In Extremsituationen sind wir sicher alle schon mal irgendwo gewesen. Und da verhalten wir uns sehr roh. Also Bedürfnis oder auch Wert sieht man dann sehr gut. Und wenn man jetzt eine Beziehung möchte starten, dann will man ja jemanden sehr gut kennenlernen und können einschätzen, was die Person so ist und vielleicht eben auch, wie ist sie denn in diesen Extremsituationen. Psychotherapeutin Julia Wegmann hat darum bei einem Date mit einem Mann das herausfinden in einer Extremsituation, wie denn der ist, und ist darum auf eine Wanderung gegangen.
2: Und dann haben wir so eine 7-stündige Wanderung gemacht.
3: Oh mein Gott.
2: Auf so eine Berghütte und haben dann da übernachtet und am nächsten Tag nochmal 4 Stunden. Und das war im Oktober, also wir hatten Schnee und wir hatten Regen. Und ich bin aus Deutschland hierher gekommen und ich war, weiß gar nicht, eigentlich nie so alpin wandern. Also war das schon eine Challenge.
0: Wow.
2: Aber das haben wir uns auch gesagt, okay, das ist so ein bisschen so ein Test, oder? Also wie reagieren wir denn aufeinander? Zum Beispiel in so einer extremeren Situation. Wir machen jetzt eine Wanderung. Das geht recht lange. Wir haben es gerade noch so vor Einbruch der Dunkelheit auf die SAC-Hütte geschafft.
0: Einfach zum Testen, wie die Persönlichkeit ist. Kann man machen, oder? Also zu dem Zeitpunkt haben sich die beiden wirklich noch nicht manchmal gesehen oder gehört. Es hat dann gepasst. Offensichtlich. Die beiden die sind heute verheiratet und haben 2 Kinder zusammen. Die Werte, die haben sie aber nicht nur die gleichen. Wie geht man denn eigentlich mit dem um, wenn es eben ein bisschen unterschiedlich ist in der Beziehung?
2: Ich bin zum Beispiel sehr bei Großzügigkeit und mein Mann ist sehr sparsam.
3: Das ist wahrscheinlich etwas, was sicher andere Paare kennen.
2: Genau, also ne, manchmal ist auch so der Punkt Finanzen. Wie gehe ich mit Finanzen um und was lebe ich da für einen Wert? Wo wir unterschiedlich sind und was dann eben manchmal zu Konflikten führen kann, oder? Mhm. Und das Wichtigste ist einfach auch drüber reden. Also wer hat welchen Wert oder wo weiß ich dann auch, okay, hey, das ist jetzt meinem Partner wichtig, oder dann versuche ich ein bisschen drauf zu achten, wo bin ich bereit, einen Kompromiss einzugehen. Und wo ist es natürlich auch entscheidend, finde ich jetzt auch für eine Ehe oder in der Familie, dass man doch auch gemeinsame Grundwerte hat, die beide leben. Also wenn natürlich Werte völlig unterschiedlich sind, ist es auch schwierig, in einer Beziehung zu leben.
0: Also da hilft Kommunikation auch, zusammensitzen und Werte vergleichen. Die gemeinsamen kann man dann eben zum Beispiel als Familienwert definieren. Die ganze Folge über Wert findest du über erfmedien.ch/podcast im Podcast Psychohygiene.
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0: Es ist 12 Uhr.
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2: Die Nachrichten von SRF um 12 mit Sandro Peter. Wie gut lernen Kinder in der Schweiz? Eine neue nationale Überprüfung liefert Antworten. So erreicht eine große Mehrheit der Schülerinnen und Schüler in der zweiten Primarklasse die Grundkompetenzen. Konkret sind es beim Hörverständnis 87%. Das sei ein recht hoher Wert, schreibt die EDK, die Konferenz der kantonalen Erziehungsdirektorinnen und Direktoren. Weniger gut schnitten die Kinder beim Lesen ab und die schlechteste Note gibt es fürs Rechnen. Nur 76% erfüllten die Vorgaben in Mathematik. Für die Untersuchung wurden vor 2 Jahren rund 20.000 Schülerinnen und Schüler getestet. Das Staatssekretariat für Migration schließt vorübergehend 6 Bundesasylzentren. Grund dafür sind die tieferen Asylgesuche seit Anfang Jahr. Geschlossen werden die Zentren Donne in Genf, Niederäscherli im Kanton Bern, Chiasso im Tessin, Esch und Allesheim im Kanton Basel-Landschaft sowie Sulgen im Thurgau. Die 6 Zentren schließen spätestens ab Mitte Juni für mehrere Wochen. In der Schweiz sind aktuell 30 Bundesasylzentren mit rund 7'000 Plätzen in Betrieb. Nach den Sommerferien will der Bund die Prognose erneut überprüfen. Verbesserungen für Pendlerinnen und Pendler, zusätzliche Nachtzüge und neue Verbindungen ins Ausland. Das verspricht die SBB für den Fahrplanwechsel im Dezember. So soll es etwa mehr Sitzplätze geben in den Zügen zwischen Luzern und Zürich, eine zusätzliche Verbindung von Zürich nach Bern-Europaplatz oder eine schnellere Verbindung ins Kandertal. Die SBB testet seit dem Fahrplanwechsel 2024 auch nationale Nachtverbindungen. Mehrere dieser Verbindungen sollen auch 2027 weitergeführt werden. Und auch ein neuer Nachtzug soll dazukommen, nämlich von Zürich nach Chur. Auch international sind neue Verbindungen geplant, etwa nach Rimini in Italien. Nach der Brandkatastrophe in Crans-Montana und dem Postautobrand in Kerzers sind verletzte Personen unter anderem ins Universitätsspital Zürich gebracht worden. Die Opfer der beiden Fälle sind aber nicht gleich unterstützt worden, wenn es um die Opferhilfe geht. Die Präsidentin der Schweizerischen Konferenz der kantonalen Sozialdirektorinnen und Direktoren, Susanne Schaffner, erwägt nun, die Empfehlungen zur Opferhilfe anzupassen. Es gäbe große Unterschiede zwischen den Kantonen, wie die Richtlinien zum Opferhilfegesetz angewendet würden. Bei den Rechten der Opfer solle aber Rechtsgleichheit gewährleistet sein, so Schaffner. Die Börsendaten geliefert von SIX. Der Swiss Market Index liegt im Moment bei 13.448 Punkten, ein Plus von 0,4%. Der Euro wird zu 91,43 gehandelt, der Dollar zu 78,60. Das Wetter: heute und morgen ist es sonnig. Die Temperaturen erreichen heute bis 24 Grad und morgen bis 27 Grad. Das waren Nachrichten von Radio SRF. Verantwortlich Karin Britsch.
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3: Da möchtest du einen Gurkensalat machen für den Mittag. Und jetzt stell dir vor, du kannst da einfach schnell in den Garten rauslaufen und dort einige abzuwacken. Mm. Also frischer und unkomplizierter geht es nicht, oder?
4: Ja, und die schmecken ja dann meistens einfach viel besser als die aus dem Laden. Weil die sind halt wirklich 10 Minuten bevor wir es gegessen haben, noch in der Erde gewesen. Also ein Garten, oder die einen haben sie auch auf dem Balkon, das ist schon etwas Tolles.
3: Sehr.
4: Und vor allem ist Gärtnern auch gut für Körper und Psyche. Mehr dazu hören wir aber in einer knappen Viertelstunde in den Good News.
3: Und jetzt, ob mit oder ohne Gurkensalat heute zum Mittag. Wir wünschen einen guten. Am Mikrofon begleitet dich Tabea Kobel
4: und Aline Kreibich.

0: Duran Stevenson mit «Blinded». Es wird jetzt gerade Viertel ab 12 Uhr. Guten allen, die beim Essen sind.
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0: Und die Nachrichten haben uns heute gefreut, Malin Kreibich.
2: Gartenarbeit wirkt nachweislich positiv auf Körper und Psyche. Das schreibt der Bayerische Landesverband für Gartenbau und Landespflege. D'Angela Albrecht hat mehr Infos.
3: Eine Studie von der University of Colorado hat im 2023 über 300 Personen über eine Gartensaison begleitet. Die Hälfte hat eine Parzelle in einem Gemeinschaftsgarten bekommen, die andere Hälfte nicht. Und die gärtnert haben, die haben sich mehr bewegt und haben weniger Stress empfunden. Wer aber den perfekten Garten anstrebt, der würde gegen den Effekt arbeiten, sagt Dr. Lutz Popp. Er ist Gartenbauexperte beim Bayerischen Landesverband für Gartenbau und Landespflege.
2: Es wäre sogar gut für die Artenvielfalt, wenn gewisse Bereiche einfach der Natur überlassen werden, damit zum Beispiel Wildblumen können wachsen im Garten. 10 Stunden Bewegung in der Woche können das Herz effektiv schützen. Das schreibt Keystone News in einer Mitteilung. Die WHO empfiehlt mindestens 150 Minuten Bewegung in der Woche, um das Risiko für Herzinfarkt, Schlaganfall oder Herzschwäche zu reduzieren. Ein Team von der chinesischen Macau Polytechnic University empfiehlt aber rund 10 Stunden, um das Herz-Kreislauf-System wirksamer zu unterstützen. Der grösste gesundheitliche Gewinn sei vor allem dann, wenn man von gar keiner Bewegung schon mal zu ein bisschen Bewegung kommt. Ein neuer Satellit soll Vorhersage für Sonnenstürme verbessern. Das schreibt tagesschau.de in einer Mitteilung. Polarlichter sind zwar wunderschön, aber für die Elektronik können sie gefährlich sein. Also für Satelliten, GPS, Stromnetz. Weil Polarlichter entstehen von elektrisch geladenen Teilen, die von der Sonne kommen. Sonnenwind oder Sonnensturm, wenn es heftig wird. 2022 sind wegen einem Sonnensturm beispielsweise mehrere Starlink-Satelliten abgestürzt. Und da gibt es jetzt einen neuen Satellit, der in die Erdumlaufbahn gestartet ist. Der Satellit heisst SMILE und sollte eben die Teile, die von der Sonne kommen, besser erforschen. So soll die Vorhersage für solche Sonnenstürme verbessert werden.
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1: Die Nachrichten von SRF um 13 Uhr mit Lukas Lüthi. Parteien, Komitees sowie Politikerinnen und Politiker müssen seit 2022 ihre Finanzen offenlegen. Die eidgenössische Finanzkontrolle EFK prüft diese Zahlen und verlangt bei Fehlern eine Korrektur. Die EFK hat sich bisher aber geweigert, diese Prüfberichte zu veröffentlichen, weil die rechtliche Grundlage gefehlt habe. Anfang Monat hat das Bundesverwaltungsgericht aber entschieden, dass die Berichte veröffentlicht werden müssen. EFK-Direktor Pascal Stirnimann sagt nun, die EFK akzeptiere dieses Urteil und werde es nicht weiterziehen.
2: Wir werden da nicht die Administration beüben und noch vor das Bundesgericht gehen. Und letztendlich ist es uns wichtig, eine gerichtliche Klärung vom Sachverhalt zu haben. Wir, wie das Bundesamt für Justiz, überzeugt gewesen, dass die Transparenzbestimmungen nicht anwendbar sind. Das Gericht hat entschieden. Wir analysieren das Urteil jetzt, aber wir werden da uns dagegen nicht wehren. Also das ist in dem Sinne kein Problem, das künftig da zu publizieren. Wir müssen jetzt schauen, welche Daten wir publizieren und wie wir es machen wollen.
1: Sagt Pascal Stirnimann im Tagesgespräch von Radio SRF. Begründet hat das Bundesverwaltungsgericht seinen Entscheid damit, dass Dokumente zur Parteienfinanzierung dem Öffentlichkeitsprinzip unterstehen würden. Wie gut lernen Kinder in der Schweiz? Eine neue nationale Überprüfung liefert Antworten. So erreicht eine große Mehrheit der Schülerinnen und Schüler in der zweiten Primarklasse die Grundkompetenzen. Konkret sind es beim Hörverständnis 87%. Das sei ein recht hoher Wert, schreibt die Konferenz der kantonalen Erziehungsdirektorinnen und Direktoren EDEKA. Beim Lesen und Rechnen schnitten die Kinder hingegen etwas weniger gut ab. EDK-Präsident Christoph Darbele ist sehr zufrieden.
3: Die Lernziele sind ambitiös und dass wir sagen können, dass über 80% oder ca. 80% dieser Ziele in Mathe und Schulsprache erreicht werden, das ist wirklich ein gutes Resultat.
1: Je nach Kanton schwanken die Ergebnisse allerdings und Kinder aus privilegierten Familien schnitten besser ab. Das sei ein Problem, das man im Auge behalten müsse, sagt Darbele.
3: Also wir haben immer diese Kluft zwischen den Sozialschichten. Da müssen wir sicher, also diese Kinder aus ärmeren Familien, aus prekären Verhältnissen speziell fördern.
1: Sagt EDK-Präsident und Walliser Regierungsrat Christoph Darbele. Für die Untersuchung wurden vor 2 Jahren rund 20'000 Schülerinnen und Schüler getestet. Das Staatssekretariat für Migration schließt vorübergehend 6 Bundesasylzentren. Grund dafür sind weniger Asylgesuche seit Anfang Jahr. Geschlossen werden die Zentren Tonne in Genf, Niederscherli im Kanton Bern, Chiasso im Tessin, Asch und Arlesheim im Kanton Basel-Landschaft sowie Sulgen im Thurgau. Die 6 Zentren schließen spätestens ab Mitte Juni für mehrere Wochen. In der Schweiz sind aktuell 30 Bundesasylzentren in Betrieb. Und das Wetter: heute und morgen ist es sonnig. Dazu gibt es heute bis 24 und morgen bis 27 Grad. Das waren Nachrichten SRF. Verantwortlich Karin Britsch.
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1: Die Nachrichten von SRF um 2 mit Lukas Siegfried und diesen Themen. Die eidgenössische Finanzkontrolle EFK muss ihre Prüfberichte zur Politikfinanzierung in der Schweiz ab sofort offenlegen. Die EFK akzeptiert ein entsprechendes Gerichtsurteil. Israel hat angefangen, Aktivistinnen und Aktivisten der Gaza-Flottille in ihre Heimatländer abzuschieben. Und im Fußball verliert der Schweizer Meister seinen Trainer. Mauro Lustrinelli wechselt von Thun in die deutsche Bundesliga. Das Wetter heute und morgen ist es in der ganzen Schweiz sonnig. Parteien, Komitees sowie Politikerinnen und Politiker im Wahlkampf müssen seit 2022 ihre Finanzen offenlegen. Die eidgenössische Finanzkontrolle EFK prüft diese Zahlen und verlangt bei Fehlern eine Korrektur. Bisher hat sich die EFK geweigert, diese Prüfberichte zu veröffentlichen, weil die rechtliche Grundlage dafür gefehlt habe. Anfang Monat hat das Bundesverwaltungsgericht aber entschieden, dass die Berichte veröffentlicht werden müssen. EFK-Direktor Pascal Stirnimann sagt nun, die EFK akzeptiere dieses Urteil und werde es nicht weiterziehen.
2: Wir werden da nicht die Administration beüben und noch vor das Bundesgericht gehen. Und letztendlich ist es uns wichtig, eine gerichtliche Klärung vom Sachverhalt zu haben. Wir, wie das Bundesamt für Justiz, überzeugt gewesen, dass die Transparenzbestimmungen nicht anwendbar sind. Das Gericht hat entschieden. Wir analysieren das Urteil jetzt, aber wir werden da uns dagegen nicht wehren. Also das ist in dem Sinne kein Problem, das künftig da zu publizieren. Wir müssen jetzt schauen, welche Daten wir publizieren und wie wir es machen wollen.
1: Sagt Pascal Stirnimann im Tagesgespräch von Radio SRF. Begründet hat das Bundesverwaltungsgericht seinen Entscheid damit, dass Dokumente zur Parteienfinanzierung dem Öffentlichkeitsprinzip unterstehen würden. Oberhalb von Zermatt soll in den nächsten Jahren der Gornerli-Stausee gebaut werden, mit einer rund 100 Meter hohen Staumauer. Nun teilt die Betreiberfirma mit, das Speichervolumen des Sees wird kleiner als geplant und die Staumauer wird um 70% teurer. Sie dürfte nun über 500 Millionen Franken kosten. Grund dafür, dass die Kosten steigen, seien neue Erkenntnisse bezüglich Geologie und Topografie, das heißt es in einer Mitteilung. Der Gornerli-Stausee gehört zu den Wasserspeicherprojekten, die der Bund besonders fördert. 2035 soll das umstrittene Projekt in Betrieb gehen. Damit ins Ausland. Israel hat damit begonnen, hunderte Gaza-Aktivistinnen und Aktivisten abzuschieben. Alle Teilnehmenden der Gaza-Flottille seien aus dem Gefängnis entlassen worden. Das berichten Nachrichtenagenturen. Sie berufen sich dabei auf eine Menschenrechtsorganisation. Die meisten Aktivisten sollen demnach von einem Flughafen im Süden Israels ausfliegen. Gestern hatte der rechtsnationale israelische Polizeiminister Itamar Ben-Gvir ein Video veröffentlicht. Auf diesem demütigt er gefesselte und kniende Aktivistinnen und Aktivisten der Gaza-Flottille. Wieder in die Schweiz mit 2 Meldungen in der Kurzübersicht. Die SBB verspricht im Fahrplan für das nächste Jahr verschiedene Verbesserungen. Es soll zum Beispiel mehr Sitzplätze geben in den Zügen zwischen Luzern und Zürich, eine schnellere Verbindung ins Kandertal und einen neuen Nachtzug zwischen Zürich und Chur. Auch international sind neue Verbindungen geplant, etwa nach Rimini in Italien. Und der Kanton Zug unterstützt den Kanton Jura mit rund 288'000 Franken über die nächsten 5 Jahre. Und zwar aus Solidarität, wie die Zuger Finanzdirektion mitteilt. Dem Kanton Jura entsteht nämlich eine Finanzierungslücke im nationalen Finanzausgleich wegen des Kantonswechsels von Moutier. Wer in Schweden am Sonntag zu Hause ein Glas Wein oder ein stärkeres Bier trinken möchte, darf am Samstag nicht vergessen, rechtzeitig einzukaufen. Am Sonntag gilt nämlich ein striktes Verkaufsverbot. Doch nun wollen mehrere Parteien im Parlament die Alkoholregeln lockern. Marco Koller.
3: Getränke mit mehr als 3,5% Alkohol gibt es in Schweden nur in einem staatlichen Laden namens Systembolaget, der am Sonntag jeweils geschlossen ist. Seit 70 Jahren ist das so. Das Ziel, die Menschen sollen weniger Alkohol trinken. Was Schwedinnen und Schweden seit Generationen nicht anders kennen, ist diese Woche nun aber zum Politikum geworden. Denn gleich mehrere bürgerliche Parteien wollen die Alkoholverkaufsregeln lockern. Die rechtsnationalen Schwedendemokraten etwa verlangen, dass der staatliche Alkoholladen auch am Sonntag öffnen darf. Und die Liberalen wollen, dass er mindestens am Abend länger geöffnet ist und dass es dort auch Kühlschränke gibt für gekühltes Bier. Dass die Parteien das gerade jetzt fordern, ist laut schwedischen Medien nicht überraschend, denn in knapp 4 Monaten wird ein neues Parlament gewählt. Vorerst bleibt es aber dabei, Alkohol im staatlichen Laden gibt's nur bis am Samstag um 16 Uhr.
1: Damit zum Fußball. Eben erst hat er den FC Thun zum Schweizer Meistertitel geführt. Nun wechselt Mauro Lustrinelli als Trainer in die deutsche Bundesliga zu Union Berlin. Der FC Thun hat den Wechsel bestätigt. Lustrinelli habe nach dem Meistertitel den Wunsch geäußert, in seiner Karriere den nächsten Schritt zu machen, schreiben die Berner Oberländer. Mauro Lustrinelli war die letzten 4 Jahre Trainer in Thun. Die Börsendaten von SIX. Der Swiss Market Index liegt im Moment bei 13.381 Punkten, minus 0,1%. Der Euro wird zu 91,43 Rappen gehandelt, der Dollar zu 78,81 Rappen. Und das Wetter, heute und auch morgen ist es sonnig. Im Mittelland liegen die Höchstwerte heute um 24 Grad und morgen um 27 Grad. Dazu weht eine schwache Brise. Das waren Nachrichten von Radio SRF. Verantwortlich ist Marco Koller.
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1: Die Nachrichten von SRF um 3 mit Lukas Siegfried. Die EFK, die Eidgenössische Finanzkontrolle, wird ihre Prüfberichte zur Politikfinanzierung in der Schweiz künftig offenlegen. Sie akzeptiert ein entsprechendes Urteil des Bundesverwaltungsgerichts, wie der Direktor der Finanzkontrolle zu Radio SRF sagt. Zuvor hatte sich die EFK geweigert, die Berichte öffentlich zu machen. Es geht dabei um die Budgets von Parteien, Komitees sowie Politikerinnen und Politiker im Wahlkampf. Seit 2022 müssen sie ihre Finanzen offenlegen. Die EFK prüft diese Zahlen dann und verlangt bei Fehlern eine Korrektur. Zwei Meldungen zum öffentlichen Verkehr in der Schweiz. Regionalzüge und Busse waren im vergangenen Jahr pünktlicher unterwegs und auch sauberer als im Jahr davor. Zu diesem Schluss kommt die jährliche Untersuchung des Bundes. Im Schnitt kamen 95% der Regionalzüge und 90% der Busse rechtzeitig an. Auch die Sauberkeit der Fahrzeuge und Haltestellen habe sich verbessert. Und die Fahrerinnen und Fahrer der Stadtbusse in Winterthur versprechen, in den nächsten 2 Jahren nicht mehr zu streiken. Das Fahrpersonal und die Gewerkschaft VPOD haben sich im Streit mit dem städtischen Verkehrsunternehmen geeinigt. Dafür erhalten Fahrerinnen und Fahrer neu unter anderem einen Lohnzuschlag für Abenddienste. Israel hat damit begonnen, hunderte Gaza-Aktivistinnen und Aktivisten abzuschieben. Alle Teilnehmenden der Gaza-Flottille seien aus dem Gefängnis entlassen worden. Das berichten Nachrichtenagenturen. Sie berufen sich dabei auf eine Menschenrechtsorganisation. Die meisten Aktivisten sollen demnach von einem Flughafen im Süden Israels ausfliegen. Gestern hatte der rechtsnationale israelische Polizeiminister Itamar Ben-Gvir ein Video veröffentlicht. Auf diesem demütigt er gefesselte und kniende Aktivistinnen und Aktivisten der Gaza-Flottille. Eine Meldung vom Fußball. Eben erst hat er den FC Thun zum Schweizer Meistertitel geführt. Nun wechselt Mauro Lustrinelli als Trainer in die deutsche Bundesliga zu Union Berlin. Der FC Thun hat den Wechsel bestätigt. Lustrinelli habe nach dem Meistertitel den Wunsch geäußert, in seiner Karriere den nächsten Schritt zu machen, schreiben die Berner Oberländer. Mauro Lustrinelli war die letzten 4 Jahre Trainer in Thun. Und das Wetter, heute und auch morgen ist es sonnig. Heute gibt es bis 24 Grad, morgen bis 27 Grad. Das waren Nachrichten von Radio SRF, verantwortlich Marco Koller.
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1: Die Nachrichten von SRF um 4 mit Lukas Siegfried. Es ist eine Art Kipppunkt für die Schweizer Gletscher. Heute beginnt das Eis wieder zu schmelzen. Air France und Airbus sind schuldig für einen Flugzeugabsturz vor 17 Jahren. Das hat ein Gericht in Frankreich entschieden. Das Wetter, auch morgen ist es in der ganzen Schweiz meist sonnig. Morgen wird es noch etwas wärmer als heute. Die Schweizer Gletscher zeigen den Zustand des Klimawandels in Europa. Was über Jahrtausende gewachsen ist, schmilzt innerhalb Jahrzehnten weg. In jedem Jahr gibt es einen Zeitpunkt, ab dem die Eisdecke abnimmt. Und dieser Zeitpunkt ist heute. Warum heute, erklärt Jürg Ackermann von SRF Meteo.
2: Aktuell liegt eine kühle und nasse Wetterphase hinter uns, die sich nun nachhaltig umgestellt hat. Es wird sehr warm, die 0-Grad-Grenze steigt auf über 4000 Meter und es bleibt meist trocken. Und relativ trocken war auch das vergangene Winterhalbjahr. Somit hat es sehr wenig Schnee auf den Gletschern, der sie schützt. Ab heute verlieren nun also die Gletscher mehr an Eis, als dazukommt. Allgemein widerspiegelt der Gletscherzustand die aktuelle Klimaerwärmung. Seit 2015 haben die Schweizer Gletscher rund einen Viertel des gesamten Eisvolumens verloren.
1: Jürg Ackermann von SRF Meteo. Der Bundesrat müsse mehr für die Biodiversität machen. Zu diesem Schluss kommt die Geschäftsprüfungskommission des Ständerats. Es gebe zwar Fortschritte, aber sie genügten nicht. Vor 5 Jahren empfahl die Kommission gezielte Massnahmen für die Biodiversität. Nun zeige sich aber, dass die bisherigen Massnahmen nicht wirksam genug seien und es weitere Anstrengungen brauche. Sie sei sich bewusst, dass der Handlungsspielraum des Bundesrats eingeschränkt sei, schreibt die Geschäftsprüfungskommission. Trotzdem müsse der Bundesrat Massnahmen und allenfalls gesetzliche Anpassungen prüfen. Die EFK, die Eidgenössische Finanzkontrolle, wird ihre Prüfberichte zur Politikfinanzierung in der Schweiz künftig offenlegen. Sie akzeptiert ein entsprechendes Urteil des Bundesverwaltungsgerichts, wie der Direktor der Finanzkontrolle zu Radio SRF sagt. Zuvor hatte sich die EFK geweigert, die Berichte öffentlich zu machen. Es geht dabei um die Budgets von Parteien, Komitees sowie Politikerinnen und Politiker im Wahlkampf. Seit 2022 müssen sie ihre Finanzen offenlegen. Die EFK prüft diese Zahlen dann und verlangt bei Fehlern eine Korrektur. Dann 2 Meldungen in der Kurzübersicht. Das Schweizerische Rote Kreuz schickt ein Team von Fachleuten nach Kongo-Kinshasa. Es soll dabei helfen, das Ebola-Virus einzudämmen, das dort ausgebrochen ist. Das sagte das Rote Kreuz auf Anfrage der Nachrichtenagentur Keystone STA. Das Team bestehe aus 10 Personen, geplant sei ein 3-monatiger Einsatz. Und die Fahrerinnen und Fahrer der Stadtbusse in Winterthur versprechen, in den nächsten 2 Jahren nicht mehr zu streiken. Das Fahrpersonal und die Gewerkschaft VPOD haben sich im Streit mit dem städtischen Verkehrsunternehmen geeinigt. Dafür erhalten Fahrerinnen und Fahrer neu unter anderem einen Lohnzuschlag für Abenddienste. Es ist mittlerweile 17 Jahre her, dass ein Flugzeug der Air France in den Atlantik gestürzt ist, auf einem Flug von Rio de Janeiro nach Paris. 228 Menschen starben. Nun hat ein Gericht in Paris Air France und den Flugzeugbauer Airbus verurteilt. Air France und Airbus seien ausschließlich verantwortlich für den Absturz, sagt das Berufungsgericht in Paris. Es hat die Unternehmen wegen fahrlässiger Tötung verurteilt und eine Geldstrafe von je 225.000 Euro verhängt. Die Vorinstanz hatte die Unternehmen noch freigesprochen. Das Flugzeug war abgestürzt wegen vereisten Messgeräten zur Geschwindigkeitsmessung. Airbus wurde im Prozess vorgeworfen, die Folgen eines solchen Ausfalls der Sonden unterschätzt zu haben. Air France wurde vorgeworfen, die Piloten nicht ausreichend geschult zu haben. Air France und Airbus hatten die Verantwortung für den Absturz von sich gewiesen. Israel hat hunderte Gaza-Aktivistinnen und Aktivisten abgeschoben. Das teilt das israelische Außenministerium mit. Zuvor hatte eine israelische Menschenrechtsorganisation berichtet, dass alle Teilnehmenden der Gaza-Flottille aus dem Gefängnis entlassen worden seien. Sie wirft den Sicherheitsbehörden vor, friedliche Aktivisten gefoltert, gedemütigt und unrechtmäßig inhaftiert zu haben. Gestern hatte der rechtsextreme israelische Polizeiminister Itamar Ben-Gvir ein Video veröffentlicht, Auf diesem demütigt er gefesselte und kniende Aktivistinnen und Aktivisten der Gaza-Flottille. Eine Meldung vom Fußball. Eben erst hat er den FC Thun zum Schweizer Meistertitel geführt. Nun wechselt Mauro Lustrinelli als Trainer in die deutsche Bundesliga zu Union Berlin. Der FC Thun hat den Wechsel bestätigt. Lustrinelli habe nach dem Meistertitel den Wunsch geäußert, in seiner Karriere den nächsten Schritt zu machen, schreiben die Berner Oberländer. Mauro Lustrinelli war die letzten 4 Jahre Trainer in Thun. Die Börsendaten von SIX. Der Swiss Market Index liegt im Moment bei 13.456 Punkten plus 0,4%. Der Dow Jones Index in New York fällt um 0,4%. Der Euro wird zu 91,49 Rappen gehandelt und der Dollar zu 78,93 Rappen. Soweit die Meldungen. Die Wetteraussichten. Heute und auch morgen ist es sonnig. Im Mittelland liegen die Höchstwerte heute um 24 Grad und morgen dann um 27 Grad. Dazu weht eine schwache Bise. Das war von Radio SRF. Verantwortlich ist Marco Koller.
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3: Alkohol ist in unserer Kultur weit verbreitet. Da ein Apero, dort ein Essen oder jetzt auch das OK-WM, da fließt das Bier auch wieder in Strömen. Alkohol geniessen ist in unserer Gesellschaft auch kein Problem, bis wir eben ein Problem hätten damit. Und dann gibt es einen Haufen Stigmation. Und darum gibt es heute einen Aktionstag gegen Alkoholprobleme. Das Motto «Verstehen statt verurteilen». Wir nehmen das Thema in dieser Stunde in Fokus. Am Mikrofon Tobias Kobel.
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1: Heute könnte es gut sein, dass, wenn du vielleicht irgendwo an einem Bahnhof unterwegs bist oder in der Stadt, irgendwo ein Banner siehst, wo drauf steht, Verstehen statt Verurteilen. Das ist das Motto vom Nationalen Aktionstag gegen Alkoholprobleme. Und da gibt es in der ganzen Schweiz Aktionen dazu.
2: Also Bern, Genf, Basel, Zürich und so weiter. Von Ständen mit alkoholfreien Drinks, Überlesungen von Büchern bis hin zu Live-Konzerten. Und all die Aktionen sollen dazu beitragen, dass man Vorurteile rund um Alkoholprobleme entlarven und dann auch abbauen.
1: Eben ganz nach dem Motto, verstehen und nicht verurteilen. Mhm. Und bevor wir uns das Thema aber genauer anschauen, habe ich noch ein paar Fragen. Jetzt ja. Alkoholprobleme in der Schweiz. Ab wann redet man da eigentlich von einem Problem?
2: Also zum Problem wird es dann, wenn man abhängig wird, wenn man ohne Alkohol nicht mehr kann. Sucht Schweiz unterscheidet da zwischen dem risikoreichen Konsum von Alkohol und dem chronischen Konsum. Risikoreich ist, wenn es eine gewisse Grenze überschreitet. Also bei den Männern sagen das 2 Gläser Alkohol am Tag und bei den Frauen schon 1 Glas. Chronisch wird es dann, wenn man gewisse Tätigkeiten wirklich nur noch schafft, wenn man Alkohol konsumiert hat.
1: Und wenn man das in Zahlen ausdrückt, bei wie vielen Leuten in der Schweiz redet man denn jetzt von einem Alkoholproblem?
2: Das BFS, also Bundesamt für Statistik, geht davon aus, dass es rund 16% sind. Also ich finde das eigentlich noch viel. Das wären dann fast 1,5 Millionen Menschen bei uns in der Schweiz. Und abhängig, also chronischer Konsum, dann sind es etwa 250'000 Personen.
1: Und bei diesen Betroffenen möchte man jetzt mit dem Aktionstag von heute eine Stimme geben, also ihnen möchte man die Stimme geben, weil wer mit Alkoholproblemen kämpft, der fühlt sich häufig auch ganz allein und vielleicht zögert die Person auch, wenn es darum geht, dass man die Hilfe holen sollte.
2: Genau das ist eben der Punkt. Oder der Aktionstag will die Vorurteile abbauen und die Schwelle zum Hilfe holen dann auch senken. Sucht Schweiz schreibt, dass sich Betroffene häufig schämen und sich, wie du gesagt hast, dann zurückziehen. Sie lassen niemanden an sich an und das kann dann auch für die, die gerne hören würden, also Angehörige zum Beispiel, kann das sehr schwierig sein.
1: Mit welchen Vorurteilen betroffene Personen kämpfen und wie man als Angehörige kann reagieren, von dem haben wir es noch gerade kurz nach dem Halbi.
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1: Es bleibt sonnig und es gibt aber auch immer mehr Quellwolken über den Bergen. Die Temperatur ist um 24 Grad.
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1: Verstehen und nicht verurteilen, das ist das Motto, das heute beim Nationalen Aktionstag gegen Alkoholprobleme im Zentrum steht. Und mit diesem Motto wollen verschiedene Organisationen die Vorurteile rund um die Alkoholprobleme zum Thema machen.
2: In einer gemeinsamen Mitteilung schreiben sie, dass eben genau diese Vorurteile und Mythen rund um Alkohol dazu führen können, dass Betroffene schweigen, dass sie sich zurückziehen und dass das Problem dann eben häufig noch grösser wird.
1: Schauen wir doch die Vorurteile kurz zusammen an. Also eins davon ist zum Beispiel, wer ein Alkoholproblem hat, der ist selber die Schuld. Ja? Das hat er jetzt halt davon, oder? So ein bisschen der Stil.
2: Das ist sicher die eine Seite, ja. Und doch ist es ja, natürlich komplexer. Mhm. Es kommen verschiedene Faktoren zusammen, schreibt Sucht Schweiz. Genetische Veranlagung, Erfahrungen aus dem Leben, die Lebensgeschichte an sich, das soziale Umfeld, der Preis vom Alkohol, vielleicht eine Tankstelle in der Nachbarschaft, wo man jederzeit holen kann und so weiter.
1: Dann ist es ja schon fast zu einfach, eigentlich, zu sagen, selber die Schuld, oder?
2: Ja, am Schluss muss eine betroffene Person ihr Verhalten schon selber ändern. Das ist der eigene Teil. Also, das kann es im Endeffekt halt niemand sonst machen, direkt. Aber die rundum, die sind schon mitverantwortlich. Und so wird es eben ein eine komplexere Geschichte, ja.
1: Gehen wir zu einem zweiten oder zu einem weiteren Vorurteil. Wer ein Alkoholproblem hat, der hat einfach einen schwachen Willen. Also wer wirklich möchte aufhören zu trinken, der kann das doch einfach ändern.
2: Das ist scheinbar auch ein Vorwurf, der häufig kommt. Mhm. Laut Sucht Schweiz greift der aber auch zu kurz. Also Alkohol triggert ja unser Belohnungssystem im Hirn. Also man will immer mehr, weil es vermeintlich gut tut. Also es fühlt sich gut an. Und das gibt dann so eine Abwärtsspirale. Ich glaube, ja, man kann dem schon auch Teufelskreis sagen. Und der Vorwurf führt dann dazu, dass sich Betroffene noch mehr schämen und zurückziehen.
1: Und vermutlich führt es auch dazu, dass sich die Leute rundherum auch eher distanzieren, oder? Mhm. So im Sinn von, ja, du möchtest ja nichts ändern an deiner Sucht.
2: Ja, dann gibt es eben durch das weniger Personen, die man sich dann anvertraut, wegen diesen Vorwürfen. Dann hat man niemanden zum Reden und die Schwelle, dass man dann irgendwie Hilfe holt, zum Beispiel bei einer Organisation, auch diese Schwelle wird dann nicht kleiner.
1: Und darum eben das Motto, verstehen und nicht verurteilen. Und für Angehörige ist das, ja, leichter gesagt als gemacht. Warum? Das schauen wir gerade noch zusammen an in ein paar Minuten.
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1: 250'000 Menschen in der Schweiz gelten als alkoholabhängig oder suchtkrank. Das sind Zahlen vom Bundesamt für Statistik. Und gerade das suchtkrank ist so wie ein Stempel, der ganz viele Folgeprobleme auslöst.
2: Ja, Folgeprobleme bei den Betroffenen selber, aber auch bei den Angehörigen rundherum. Die leiden mit, fragen sich, wie kann ich helfen? Und das ist auch wirklich keine einfache Situation.
1: Und das sind ja auch sehr viele Menschen, die das betrifft. Also wenn wir jetzt von 250'000 Personen reden, die alkoholabhängig sind, da hat ja fast jede und jede irgendjemand im erweiterten Umfeld, oder?
2: Ja, also es kommt ein bisschen darauf an, wie gross das Umfeld ist oder wie man das definiert, gell? Also direkt betroffen in der Familie geht man von einer 500'000 Angehörigen aus. Außerhalb der Familie sind es aber deutlich mehr. Da geht man davon aus, dass jede dritte Person in der Schweiz jemand mit Alkoholproblemen im näheren Umfeld hat. Also zum Beispiel im Büro, am Arbeitsort oder in der Nachbarschaft.
1: Aus diesem Grund gibt es verschiedene Anlaufstellen, wo sich Angehörige auch Hilfe holen können. Machen wir also auch parat als Link bei dem Fokus auf livechannel.ch, falls ihr dort möchtet draufklicken. Jetzt aber doch noch konkret. Wie kann man als Angehörige jemanden unterstützen, der jetzt eben mit Alkohol ein Problem hat?
2: Die verschiedenen Anlaufstellen fassen die Hilfe mit 3 Punkten zusammen. Ist noch cool, kann man sich gut merken, oder 1, 2, 3. Erstens, anschauen, das Problem ansprechen. Wenn man nichts sagt, dann kommt beim Gegenüber nämlich auch eine Botschaft an. Nämlich, hey, es interessiert sich einfach niemand für mich. Also, trotzdem Sachen, auch wenn es mal unangenehm ist, oder ansprechen, ehrlich und natürlich.
1: Und wie mache ich das am besten?
2: Ja, der Tipp dort ist, dass man sich so ein Gespräch im Voraus gleich aufschreibt. Also, was will ich jemandem sagen, was für Fragen habe ich? Und dann auf einen guten Moment warten, am besten, wenn es gegenüber nicht gerade im Rauschzustand ist.
1: Und dann, was sind die anderen 2 Punkte noch?
2: Zweitens, Verantwortung abgeben. Also, das geht eben an Angehörige, oder? Also bewusst sagen, ich bin nicht für mein Gegenüber verantwortlich im Endeffekt und das auch so können sagen, dass sich eine betroffene Person auch klar ist oder klar wird, dass sie selber Verantwortung trägt. Und der dritte Punkt, Grenzen setzen. Also auch mal sagen, das wird mir zu viel. Auch das kann beim Gegenüber tatsächlich auch etwas Positives auslösen.
1: Die Tipps, die kann man noch ausführlicher nachlesen bei der Organisation Sucht Schweiz auf der Webseite. Und wir verlinken sie dir auch zu diesem Beitrag her, zusammen mit verschiedenen anderen Hilfsangeboten.
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1: Die Nachrichten von SRF um 5 mit Ronja Bollinger. Weltweit haben Angestellte das Recht auf Streik. Zu diesem Schluss kommt der Internationale Gerichtshof in einem Gutachten. Heute ist eine Art Kipppunkt für die Schweizer Gletscher. Das Eis beginnt wieder zu schmelzen. In der Schweizer Geburtshilfe gäbe es erheblichen Handlungsbedarf. Das sagt die Nationale Ethikkommission und sie stellt Forderungen. Das Wetter, morgen ist es sonnig bei Höchstwerten um 27 Grad. Haben Angestellte weltweit ein Recht darauf zu streiken? Schon seit Jahren streiten sich Staaten, Gewerkschaften und Arbeitgeber über diese Frage, und zwar in der Internationalen Arbeitsorganisation der UNO. Nun sagt der Internationale Gerichtshof in Den Haag, ja, das Streikrecht ist durch das Recht der UNO grundsätzlich geschützt. In einem Gutachten heißt es, die entsprechende UNO-Konvention enthalte zwar nicht direkt ein Streikrecht, aber man könne das Streiken als Teil der gewerkschaftlichen Aktivitäten verstehen und diese seien durch die Vereinigungsfreiheit geschützt. Was bedeutet dieses Urteil des Internationalen Gerichtshofs denn für die Schweiz? Dazu sagt Gerichtskorrespondentin Sibylla Bondolfi.
2: Für die Schweiz ändert sich nicht viel. Die Gutachten des Gerichtshofs sind nicht bindend, sie dienen eher zur Orientierung der Staaten, wie sie ihr Recht ausgestalten sollen. Und die Schweiz kennt in der Bundesverfassung bereits explizit ein Streikrecht als Teil der Vereinigungsfreiheit. Dass in der Schweiz so selten gestreikt wird, liegt nicht am Recht, sondern daran, dass sich Arbeitnehmer- und Arbeitgeberverbände meist irgendwie einigen können,
1: sagt Sibylla Bondolfi. Die Schweizer Gletscher zeigen den Zustand des Klimawandels in Europa. Was über Jahrtausende gewachsen ist, schmilzt in Jahrzehnten weg. In jedem Jahr gibt es einen Zeitpunkt, ab dem die Eisdecke abnimmt. Und dieser Zeitpunkt ist heute. Warum heute, erklärt Jörg Ackermann von SRF Meteo.
3: Aktuell liegt eine kühle und nasse Wetterphase hinter uns, die sich nun nachhaltig umgestellt hat. Es wird sehr warm, die 0-Grad-Grenze steigt auf über 4000 Meter und es bleibt meist trocken. Und relativ trocken war auch das vergangene Winterhalbjahr. Somit hat es sehr wenig Schnee auf den Gletschern, der sie schützt. Ab heute verlieren nun also die Gletscher mehr an Eis, als dazukommt. Allgemein widerspiegelt der Gletscherzustand die aktuelle Klimaerwärmung. Seit 2015 haben die Schweizer Gletscher rund einen Viertel des gesamten Eisvolumens verloren.
1: Es ist mittlerweile 17 Jahre her, dass ein Flugzeug der Air France in den Atlantik gestürzt ist. Auf einem Flug von Rio de Janeiro nach Paris. 228 Menschen starben. Nun hat ein Gericht in Paris Air France und den Flugzeugbauer Airbus verurteilt. Air France und Airbus seien ausschließlich verantwortlich für den Absturz, sagt das Berufungsgericht in Paris. Es hat die Unternehmen wegen fahrlässiger Tötung verurteilt und eine Geldstrafe von je 225.000 Euro verhängt. Die Vorinstanz hatte die Unternehmen noch freigesprochen. Das Flugzeug war abgestürzt wegen des vereisten Messgeräten zur Geschwindigkeitsmessung. Airbus wurde im Prozess vorgeworfen, die Folgen eines solchen Ausfalls der Sonden unterschätzt zu haben. Air France wurde vorgeworfen, die Piloten nicht ausreichend geschult zu haben. Air France und Airbus hatten die Verantwortung für den Absturz von sich gewiesen. Eingriffe ohne Einwilligung oder unnötige Schmerzen. Die Nationale Ethikkommission sieht in der Schweizer Geburtshilfe erheblichen Handlungsbedarf. Das schreibt sie in einer Stellungnahme und sie stellt Forderungen. Sandro Peter.
4: Mehr als ein Viertel der Gebärenden in der Schweiz berichtet von negativen Erfahrungen während der Geburt, schreibt die Nationale Ethikkommission, die NEK. Die Betroffenen berichten zum Beispiel von unnötigen Untersuchungen, unnötigen Schmerzen, Eingriffen ohne Einwilligung, aber auch von Einschüchterungen oder Druck durch das betreuende Personal. Ein Risikofaktor für Diskriminierungen und Übergriffe während der Geburt seien geschlechterspezifische Stereotype, schreibt die NEK. Um Zwang und Gewalt in dieser Situation zu verhindern, stellt die NEK verschiedene Forderungen. Zum Beispiel sollen rechtliche und medizinethische Normen besser umgesetzt werden, mit medizinethischen Leitlinien der Fachgesellschaften und verbindlichen internen Richtlinien in den Spitälern. Gebärende sollen außerdem besser über ihre Rechte aufgeklärt werden und in der Aus- und Weiterbildung soll die Problematik stärker thematisiert werden.
1: Eine Meldung vom Fußball. Eben erst hat er den FC Thun zum Schweizer Meistertitel geführt. Nun wechselt Mauro Lustrinelli als Trainer in die deutsche Bundesliga zu Union Berlin. An einer Medienkonferenz sagte Lustrinelli zum Wechsel:
5: Mir hat sofort so ein gutes Gefühl gegeben. Ich habe gute Menschen getroffen und ich habe gemeint, ich würde gerne mit so Menschen arbeiten.
1: Mauro Lustrinelli war die letzten 4 Jahre Trainer in Thun. Die Börsendaten von SIX. Der Swiss Market Index liegt im Moment bei 13.465 Punkten, ein Plus von 0,5%. Der Dow Jones in New York fällt um 0,2%. Der Euro wird zu 91,44 gehandelt, der Dollar zu 78,88. Das Wetter am Abend und auch morgen Freitag ist es sonnig. Die Höchstwerte liegen morgen beidseits der Alpen um 27 Grad. Das waren Nachrichten von Radio SRF, verantwortlich Marco Koller.
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6: Als Kind von Missionaren aufgewachsen in einem kleinen Land in Afrika. Da sollte man meinen, dass der Pelbruder dann den Glauben an Gott auch ganz selbstverständlich irgendwo übernommen hat. Ist aber nicht so gewesen. Er hat einfach nicht mehr glauben. Aber dann hat er angefangen, über die Bibel und den Jesus zu forschen. Und durch das hat er ganz einen neuen Zugang zum Glauben gefunden. Von diesem Weg erzählt er uns in dieser Stunde am Mikrofon Tobias Kobel.

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1: Es bleibt sonnig und es gibt aber auch immer mehr Quellwolken über den Bergen. Die Temperatur ist um 24 Grad.
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1: Literatur und Wissen. Über das ist der Pell Bruder zum Glauben gekommen an Gott. Er hat gemerkt, Beweislage, dass es den Gott gibt und dass auch der Jesus auf dieser Erde gewesen sein musste, ist wirklich gut, die ist real. In seiner Glaubensgeschichte ist er dann noch etwas Neuem begegnet, nämlich dem Deismus.
2: Er tut eine Art wie die Uhr aufziehen am Anfang beim Kosmos und lässt sie laufen und zücht sich dann zurück und ist nicht anwesend im System. Er ist sehr weit weg, transzendent, würde man das nennen, also weit weg außerhalb vom System, vom Weltall.
1: Und eben nicht drinnen. Also nichts von einem persönlichen Gott, der dir sehr nahe könnte kommen.
2: Und dort hat es dann etwas, was ich kennengelernt habe über das Wesen Gottes, wo ihn unwahrscheinlich nahe gebracht hat, wo ich heute immer noch einfach enorm dankbar bin dafür. Und zwar, ich habe dann die Lehre kennengelernt, und wir haben in der Bibel, wo sagt, dass Gott das Universum in Existenz erhalten tut. Mhm. Er allein existiert aus eigener Kraft. Darum muss man auch nicht begründen, woher kommt Gott. Er existiert aus seinem ureigensten Wesen, notwendigerweise.
1: Und alles andere existiert nicht von selber, sondern wird erhalten durch seine erhaltende Kraft.
2: Und plötzlich habe ich gemerkt, Gott ist ja unmittelbar hinter der Oberfläche sozusagen und erhält den Stuhl, wo ich drin sitze, die Naturgesetze, mein ganzes Wesen, meine Fähigkeit überhaupt zu denken, wird von ihm in Existenz erhalten und plötzlich ist Gott unwahrscheinlich räumlich näher gekommen, so in diesem inneren Bild. Und es ist wirklich, wie der Paulus da sagt, wir leben wie in ihm innen. Nicht wir sind Gott, das wäre ein anderes Weltbild, sondern wir leben in seiner Hand.
1: Gott ist also von einem unpersönlichen, kosmischen Gott zu einem ganz persönlichen und nahen Gott geworden für den Paul Bruderer. Eine spannende Glaubensreise, die er da gemacht hat. 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
1: Und die Nachrichten haben uns heute gefreut, Malin Kreibich.
2: Gartenarbeit wirkt nachweislich positiv auf Körper und Psyche. Das schreibt der Bayerische Landesverband für Gartenbau und Landespflege. D'Angela Albrecht hat mehr Infos.
3: Eine Studie von der University of Colorado hat im 2023 über 300 Personen über eine Gartensaison begleitet. Die Hälfte hat eine Parzelle in einem Gemeinschaftsgarten bekommen, die andere Hälfte nicht. Und die, die gärtnert haben, die haben sich mehr bewegt und haben weniger Stress empfunden. Wer aber den perfekten Garten anstrebt, der würde gegen den Effekt arbeiten, sagt Dr. Lutz Popp. Er ist Gartenbauexperte beim Bayerischen Landesverband für Gartenbau und Landespflege.
2: Es wäre sogar gut für die Artenvielfalt, wenn gewisse Bereiche einfach der Natur überlassen werden, damit zum Beispiel Wildblumen können wachsen im Garten. 10 Stunden Bewegung in der Woche können das Herz effektiv schützen. Das schreibt Keystone News in einer Mitteilung. Die WHO empfiehlt mindestens 150 Minuten Bewegung in der Woche, um das Risiko für Herzinfarkt, Schlaganfall oder Herzschwäche zu reduzieren. Ein Team von der chinesischen Macau Polytechnic University empfiehlt aber rund 10 Stunden, um das Herz-Kreislauf-System wirksamer zu unterstützen. Der grösste gesundheitliche Gewinn sei vor allem dann, wenn man von gar keiner Bewegung schon mal zu ein bisschen Bewegung kommt. Ein neuer Satellit soll Vorhersage für Sonnenstürme verbessern. Das schreibt tagesschau.de in einer Mitteilung. Polarlichter sind zwar wunderschön, aber für die Elektronik können sie gefährlich sein. Also für Satelliten, GPS, Stromnetz. Weil Polarlichter entstehen von elektrisch geladenen Teilen, die von der Sonne kommen. Sonnenwind oder Sonnensturm, wenn es heftig wird. 2022 sind wegen einem Sonnensturm beispielsweise mehrere Starlink-Satelliten abgestürzt. Und da gibt es jetzt einen neuen Satellit, der in die Erdumlaufbahn gestartet ist. Der Satellit heisst SMILE und sollte eben die Teile, die von der Sonne kommen, besser erforschen. So soll die Vorhersage für solche Sonnenstürme verbessert werden. 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
1: Die Nachrichten von SRF um 6 mit Lukas Siegfried und dem Thema Streiken, das immer wieder für Diskussionen sorgt. Das höchste UNO-Gericht sagt jetzt, es gibt grundsätzlich ein Recht auf Streiken. Mit den Schweizer Gletschern, deren Eis ab heute wieder zu schmelzen beginnt. Warum genau heute, erklären wir später in der Sendung. Und das Wetter, auch morgen ist es in der ganzen Schweiz meist sonnig. Morgen wird es noch etwas wärmer als heute. Angestellte haben weltweit ein Recht darauf zu streiken, das sagt der Internationale Gerichtshof in Den Haag. In einem gut

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1: Es gibt Umstände im Leben, die einem absolut gegen den Strich gehen. Oder man könnte vielleicht auch sagen, gegen die eigenen Werte. Während der Pandemie haben die einen vielleicht genau solche Momente erlebt. Gastfreundschaft hat man zum Beispiel nicht mehr können wirklich leben. Hat sehr gelitten darunter. Schwierig zum Einordnen, oder, so eine Situation. Psychotherapeutin Julia Wegmann hilft uns, das Gefühl aber irgendwie ins Reihe zu tun.
2: Man spricht auch von so einem Kohärenzgefühl oder ich fühle mich stimmig oder ne, etwas fühlt sich für mich stimmig an. Und da gibt es auch ein Modell von dem Antonowski, der sagt, wir müssen eigentlich, damit wir so eine Kohärenz sind und so ein Kohärenzgefühl haben, müssen Dinge für uns verstehbar sein, sinnvoll sein und handhabbar sein. Oder? Und dann fühlen wir uns eigentlich stimmig. Und wenn ich dann eben eine ganze Zeit lang oder gegen meinen Wert irgendwie handeln muss, dann kann ich das meistens nicht verstehen. Oder? Dann ist schon der erste Teil, ich kann jetzt nicht verstehen, warum ich das nicht mehr darf.
1: Wenn man da also über eine längere Zeit gegen den eigenen Wert muss handeln muss, wegen Umständen, dann kann das einem auch sehr aufs Gemüt oder auch auf Psyche schlagen.
2: Wenn ich diese 5 zentralen Grundwerte habe und ich merke, hey, ich muss gegen diesen Wert oder den immer wieder zurückstellen, dann wird es einem nicht gut gehen.
1: Gerade wenn man zum Beispiel in einem Geschäft arbeitet, wo man plötzlich merkt, dass die Werte da auch überhaupt nicht mit den eigenen übereinstimmen.
2: Ich muss eine Firma finden, die ähnliche Werte hat, oder? Das, ich meine, auf den Homepages sieht man das ja, ne? Wofür stehen wir? Was sind unsere zentralen Werte? Sind wir lösungsorientiert, ressourcenorientiert, menschlich, sozial, keine Ahnung, ne? Also welche Werte schreiben sich auch bestimmte Firmen auf die Fahne? Weil ich habe auch entschieden, zum Beispiel während dem Psychologiestudium, dass ich nie in der freien Wirtschaft arbeiten könnte, in Firmen, in der Arbeits- und Organisationspsychologie, mit Firmenphilosophien wie Grow or Go.
1: Ja, also wo klar ist, du musst die weiterentwickeln, du musst Überstunden machen, du musst leisten und wenn du das nicht mehr kannst, dann musst du gehen. Und da hat es bei der Julia Wegmann dann einen Konflikt gegeben mit ihren eigenen Werten.
2: Wo es dann vielleicht manchmal mehr ums Produkt geht und nicht um den Mensch zum Beispiel.

0: weil Menschen und eben Liebe mir besonders wichtig sind, habe ich auch gemerkt, ich kann auch nicht in allen Settings arbeiten.
1: Gerade im Job ist es also besonders wichtig, dass man auf die Werte schaut, die das Geschäft vertritt und ob man die mit den eigenen vereinbaren kann.
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1: Es ist trocken heute Abend und in der Nacht. Die Temperatur geht etwa auf 9 Grad zurück. Morgen gibt es dann einen Haufen Sonne und ein paar Wolken über den Bergen. Und noch etwas wärmere Temperatur als heute. 26 Grad ist angesagt.
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1: 6 Jahre ist es her seit der Pandemie. Eine Zeit, wo wir irgendwo auch froh sind, dass sie durch ist, oder? Aber im Bezug auf Wert erkennen, hat diese Zeit dazumal auch etwas Gutes gehabt, sagt Psychotherapeutin Julia Wegmann.
2: Dass auch während der Pandemie manche Leute aufgeblüht sind, die zum Beispiel andere Werte auf einmal stärker ausleben konnten, wie Kreativität zum Beispiel. Oder es gibt ja auch ganz, ganz viele, die sagen, hey, in der Zeit auf einmal habe ich irgendwelche Hobbys entdeckt oder für die ich vorher gar keine Zeit hatte und ich bin kreativ geworden oder ich habe mir den eigenen Pool gebaut und mit meinen Händen was geschaffen oder was auch immer.
1: Vielleicht hat man in dieser Zeit eben gerade entdecken, dass man die ganze Zeit eigentlich gegen die eigenen Werte schafft oder man ständig irgendwo in der Gemeinschaft ist, obwohl man eigentlich viel mehr Ruhe bräuchte. Das ist sogar der Julia Wegmann aufgefallen, obwohl sie eigentlich gerne Gemeinschaft hat.
2: Oder ich habe auch gemerkt, das fand ich zum Beispiel auch schön, dass Plätze nicht so überlaufen waren. Mhm. Ist jetzt mehr so vom Thema Hochsensibilität, habe ich auch nicht so gern, wenn zu viele Reize sind. Und das habe ich zum Beispiel genossen während der Pandemie, dass es so schön ruhig war, dass man irgendwo in der Natur sein kann und man kann einfach sein.
1: Vielleicht kann man sich da jetzt an die Zeit oder an eine andere Extremsituation zurückerinnern und daraus erkennen, was einem wirklich wichtig ist. Also was sind da vielleicht eben die Werte, die dahinter sind? Und so kann man sie aufschreiben und für sich irgendwo die Werte entdecken. Eine Extremsituation hat Julia Wegmann auch gehabt, wo sie ihren Mann kennengelernt hat. Sie erzählt uns gerade davon.
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1: In Extremsituationen sind wir sicher alle schon mal irgendwo gewesen. Und da verhalten wir uns sehr roh. Also Bedürfnis oder auch Wert sieht man dann sehr gut. Und wenn man jetzt eine Beziehung möchte starten, dann will man ja jemanden sehr gut kennenlernen und können einschätzen, was die Person so ist und vielleicht eben auch, wie ist sie denn in diesen Extremsituationen. Psychotherapeutin Julia Wegmann hat darum bei einem Date mit einem Mann das herausfinden in einer Extremsituation, wie denn der ist, und ist darum auf eine Wanderung gegangen.
2: Und dann haben wir so eine 7-stündige Wanderung gemacht.
3: Oh mein Gott.
2: Auf so eine Berghütte und haben dann da übernachtet und am nächsten Tag nochmal 4 Stunden. Und das war im Oktober, also wir hatten Schnee und wir hatten Regen. Und ich bin aus Deutschland hierher gekommen und ich war, weiß gar nicht, eigentlich nie so alpin wandern. Also war das schon eine Challenge.
3: Wow.
2: Aber das haben wir uns auch gesagt, okay, das ist so ein bisschen so ein Test, oder? Also wie reagieren wir denn aufeinander? Zum Beispiel in so einer extremeren Situation. Wir machen jetzt eine Wanderung. Das geht recht lange. Wir haben es gerade noch so vor Einbruch der Dunkelheit auf die SAC-Hütte geschafft.
1: Einfach zum Testen, wie die Persönlichkeit ist. Kann man machen, oder? Also zu dem Zeitpunkt haben sich die beiden wirklich noch nicht manchmal gesehen oder gehört. Es hat dann gepasst. Offensichtlich. Die beiden die sind heute verheiratet und haben 2 Kinder zusammen. Die Werte, die haben sie aber nicht nur die gleichen. Wie geht man denn eigentlich mit dem um, wenn es eben ein bisschen unterschiedlich ist in der Beziehung?
2: Ich bin zum Beispiel sehr bei Grosszügigkeit und mein Mann ist sehr sparsam.
3: Das ist wahrscheinlich etwas, wo sicher andere Paare auch kennen.
2: Genau, also ne, manchmal ist auch so der Punkt Finanzen. Wie gehe ich mit Finanzen um und was lebe ich da für einen Wert? Wo wir unterschiedlich sind und was dann eben manchmal zu Konflikten führen kann, oder? Mhm. Und das Wichtigste ist einfach auch drüber reden. Also wer hat welchen Wert oder wo weiß ich dann auch, okay, hey, das ist jetzt meinem Partner wichtig, oder dann versuche ich ein bisschen drauf zu achten, wo bin ich bereit, einen Kompromiss einzugehen. Und wo ist es natürlich auch entscheidend, finde ich jetzt auch für eine Ehe oder in der Familie, dass man doch auch gemeinsame Grundwerte hat, die beide leben. Also wenn natürlich Werte völlig unterschiedlich sind, ist es auch schwierig, in einer Beziehung zu leben.
1: Also da hilft Kommunikation auch, zusammensitzen und Werte vergleichen. Die gemeinsamen kann man dann eben zum Beispiel als Familienwert definieren. Die ganze Folge über Wert findest du über erfmedien.ch/podcast im Podcast Psychohygiene.
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1: Die Nachrichten von SRF um 7 mit Ronja Bollinger. Angestellte haben weltweit ein Recht darauf zu streiken. Das sagt der Internationale Gerichtshof in Den Haag. In einem Gutachten heißt es, das Streikrecht sei durch das Recht der UNO grundsätzlich geschützt. Die entsprechende UNO-Konvention enthalte zwar nicht direkt ein Streikrecht, aber man könne das Streiken als Teil der gewerkschaftlichen Aktivitäten verstehen und diese seien durch die Vereinigungsfreiheit geschützt. Was bedeutet dieses Urteil des Internationalen Gerichtshofs für die Schweiz? Dazu sagt Gerichtskorrespondentin Sibylla Bondolfi.
2: Für die Schweiz ändert sich nicht viel. Die Gutachten des Gerichtshofs sind nicht bindend, sie dienen eher zur Orientierung der Staaten, wie sie ihr Recht ausgestalten sollen. Und die Schweiz kennt in der Bundesverfassung bereits explizit ein Streikrecht als Teil der Vereinigungsfreiheit. Dass in der Schweiz so selten gestreikt wird, liegt nicht am Recht, sondern daran, dass sich Arbeitnehmer- und Arbeitgeberverbände meist irgendwie einigen können,
1: sagt Sibylla Bondolfi. Noch immer laufen die Ermittlungen zur Brandkatastrophe in der Silvesternacht in Grand-Montana in der Bar Le Constellation des Ehepaars Moretti. In diesem Rahmen beschäftigt sich die Walliser Staatsanwaltschaft nun mit einem weiteren Brand, der in einem Walliser Restaurant de Morettis ausbrach. Das berichtet RTS. Der Brand ereignete sich 2024 im Vieux Chalet. Damals wurde von einer technischen Störung als Brandursache ausgegangen und nicht weiter ermittelt. Das ändere sich nun. Ausgangslage ist ein Bericht der Meldestelle für Geldwäscherei des Bundesamtes für Polizei, berichtet RTS. Darin geht es unter anderem um den Verdacht auf Geldwäscherei und Versicherungsbetrug im Zusammenhang mit dem Restaurantbrand. Die Bundesrichterin und der Bundesrichter, die eine Liebesbeziehung hatten, sollen in ihren Abteilungen vorerst uneingeschränkt weiterarbeiten. Das haben die betroffenen Abteilungspräsidien des höchsten Schweizer Gerichts entschieden, wie dieses mitteilt. Ende April hatte die Zeitschrift Weltwoche über die Liebesbeziehung berichtet, die gegen die geltenden Gepflogenheiten der Richter und Richterinnen am Bundesgericht verstößt. Frühestens Ende Juni soll der Bericht eines externen Expertengremiums zum Fall vorliegen. Der mittlerweile verstorbene Buckelwal mit dem Spitznamen Timmy hat ein turbulentes Lebensende hinter sich und auch nach seinem Tod herrscht noch keine Ruhe. Vor gut zwei Wochen war der gestrandete Wal in einer aufwendigen Rettungsaktion aus der Ostsee befreit worden, nur um letzte Woche tot vor einer dänischen Insel zu stranden. Weil er an einem gut besuchten Strand liegt, wird der Kadaver des Buckelwals nun aufs dänische Festland gebracht, wie die zuständige Umweltbehörde mitteilte. Dort soll er von Wissenschaftlern untersucht und danach in Containern weggebracht werden. Das Wetter, morgen ist es sonnig bei Höchstwerten um 27 Grad. Das waren Nachrichten von Radio SRF, verantwortlich Thomas Fuchs.
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3: Betrunken seien, das haben sie über die Jünger von Jesus gesagt, beim Ursprung der Pfingsten. Aber nicht der Alkohol war die Schuld für ihren Zustand, sondern der Heilige Geist. Tönt vielleicht ein bisschen schräg. Und darum lesen wir doch kurz zusammen, was da in der Bibel genau steht über diesen Moment. In ein paar Minuten ist es soweit. Ich bin Tabea Kobel. Guten Abend.

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1: Seit Anfangswoche erzählen wir dir an dieser Stelle die Geschichte von Pfingsten. Wir sind da mit drin, die Jünger, also die Freunde von Jesus, die sitzen beieinander. Es gibt ein Rechtschaos, die Leute fangen an, in fremden Sprachen reden und irgendwie sind alle verwirrt. Und von diesem Moment lesen wir im Text von heute. Apostelgeschichte 2, Vers 12 und 13. Und dazu gibt es Gedanken von Andreas Bobby Boppart und der Christine Schliesser.
2: Bestürzt und ratlos fragte einer den anderen, was soll das bedeuten? Einige aber spotteten, die haben doch nur zu viel getrunken.
3: Ich liebe diese Verse. Ich finde die großartig. Ich fange mal mit dem ersten Teil an. Ne? Was soll das bedeuten? Ne? Also ich würde sagen, das ist doch eigentlich die Kernfrage unserer Existenz, oder? Was soll das bedeuten? Die Frage unseres Lebens. Na, wenn uns Sachen begegnen, wenn wir verschiedene Dinge im Alltag oder auch in den Nachrichten oder so hören, ne, was soll das bedeuten? Ne? Und wie kann ich darin Gott erkennen? Also ne, hier geht's ja so weit, wir haben doch nur zu viel gesoffen. Ne? Da suchst du ja alles, aber nicht Gott.
4: Das ist eine gute Frage. Was soll das bedeuten? Ist schon mal die bessere Frage als warum. Ich glaube, die naheliegendste Frage, die wir im Leben haben, ist ja ganz oft warum. Warum das? Warum ist das passiert? Warum ist... Und ich finde, was soll das bedeuten? Ist ja eine Frage nach einem Sinn, wo noch ein bisschen tiefer geht. Gefällt mir noch mehr. Und manchmal sind das gleich auch Fragen, die ja nicht immer beantwortbar sind. Darum, ich habe mir im Leben angewöhnt, um oft Fragen zu stellen, wo ist Gott in dem drin? Noch nicht mal zu der Bedeutung an, sondern nur schon, wo bist du in dem drin, in Sachen, die ich nicht verstand. Das hilft mir dann manchmal auch einfach nur, nach Gott zu suchen in all dem.
3: Mhm, voll. Karl Barth, der große Schweizer Theologe, der sagte mal, ne, Gott kann, ich glaube, er sagte, durch den russischen Kommunismus, durch einen blühenden Strauch oder auch durch einen toten Hund zu uns reden. Und das sind ja alles ne, so Phänomene, egal ob du da eine betrunkene Menschenmenge hast, die du nicht verstehst, ne, oder eben der blühende Strauch, der tote Hund, da Gottes Rede, Gottes Anrede auch zu hören. Was soll das bedeuten? Ich finde das großartig.
4: Mega schön, ja.
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1: Es ist trocken heute Abend und in der Nacht. Die Temperatur geht etwa auf 9 Grad zurück. Morgen gibt es dann einen Haufen Sonne und ein paar Wolken über den Bergen. Und noch etwas wärmere Temperatur als heute. 26 Grad ist angesagt.
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1: Ein leichter Sommersong, der so richtig einlädt zum Tanzen. Leichtes Gepäck heisst der Song, ist vom Schweizer Künstler André und hat unsere Musikredaktion so richtig gepackt. Janine Wasmer.
2: In diesen lüpfigen Latin-Vibes steckt ein ganz viel Tiefgang.
3: Es passiert so viel Komisches gerade in der Welt und man hat damit Bock, um seine Ohren schliessen, einfach abhauen, ein paar Koffer nehmen und irgendwo an, wo man all das vergessen kann. Aber gleichzeitig kann man sich ja nicht von der Wahrheit verstecken und man sollte sich auch nicht von schlimmen Sachen verstecken, wenn sie passieren. Und der Song handelt so ein bisschen von dieser Diskrepanz.
2: Es reißt sich gut mit leichter Tasche, kein Ballast, so schwerelos. So fängt der Song an, beschreibt das Gefühl von einfach auf und davon, sich treiben lassen, abhauen, wenn der Winter kommt. Aber es wechselt dann mit dem Song und man hört ein bisschen Kritik. Wenn du heimkommst, wartet niemand mit einem Schild. Bist Besucher in deinem eigenen Zuhause. Solche Ziele bringen einem zum Nachdenken. Nachdenken über das Thema Verbundenheit.
3: Ja, ganz genau. Es geht ja im Song auch fest um Commitment, wo ich heutzutage ein mega wichtiges Thema finde und wo darum auch in schon verschiedenen Songs von mir Platz gefunden hat. Weil ich denke, es ist schon wichtig, dass man zu etwas steht und auch zu den Leuten steht um einen herum und da ist, wenn es einen braucht. Und nicht einfach abhaut, die ganze Zeit weg ist, auch wenn man es sich vielleicht leisten kann.
2: Ganz schöne Ziel im Song. Jeder Mensch hat seine Insel. Der Wunsch nach Autonomie, Freiheit, manchmal vielleicht auch Flucht, das kennen wahrscheinlich die meisten, auch der André.
3: Ich würde mal sagen, ich bin diesbezüglich ein Mensch der Extreme. Ich bin sehr nah bei meiner Familie, bei meiner Freundin, bei meinen Freundinnen und Freunden. Und es ist mir auch sehr wichtig, dass die nah sind, dass ich mit dem Velo kann zu ihnen fahren zum Beispiel. Und gleichzeitig bin ich auch der Typ, der gerne mal einfach das Wochenende abhaut oder so. Muss auch gar nicht weit weg sein. Es geht mir darum, dass ich mal an einem anderen Ort bin, neue Leute kennenlerne, neue Perspektiven sehen und bekomme. Und das finde ich aber auch schön, dass ich das kann und es ist ein mega Privileg, dass ich das darf.
2: Die Idee zum Song ist im André übrigens an einem ganz besonderen Ort gekommen, nämlich im Traum.
3: Ich habe den Song tatsächlich geträumt. Also ich kann gar nicht so genau sagen, wo er hergekommen ist. Ich bin eines Nachts in Montreux vor anderthalb Jahren aufgewacht und habe die Melodie im Kopf gehabt. Das geht. Und ich bin dann aufgestanden und habe die aufgenommen.
2: Die Aufnahme, die hat uns André tatsächlich auch noch geschickt.
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1: Ein Song entstanden im Traum und jetzt lässt er uns tanzen und eben auch ein bisschen nachdenken über das Thema Verbundenheit.
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1: Und da ist der Song Lichtgepäck, André.
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0: funktionieren ja viele, manchmal schon fast ein bisschen wie Maschinen, To-Do-Listen abschaffen, zuhause im Job, ohne dabei irgendwie zu merken, wie es einem eigentlich geht. Das hat auch die Gästin im neuen Vis-à-vis über Jahrzehnte in ihrem Leben so gemacht. Die Ilona Ingold, Sarah Maria Graber. Du weißt warum nach dem Gespräch mit dir, gell?
1: Ja, oder auch mal, wie sich die Ilona das rückblickend erklärt, und zwar mit einer Kindheit, wo ihre Bedürfnisse nicht wichtig waren. Schon als Mädchen hat sie gelernt, dass helfen und Erwartungen erfüllen Konflikte kann vermeiden, und hat sich so gelernt, anpassen an ihr Umfeld.
0: Das ist der Ilona ja sehr gut gelungen. Sie ist sehr gut gewesen in der Schule, hat das Mami daheim auch noch im Haushalt unterstützt, und später ist sie dann auch beruflich noch sehr erfolgreich gewesen, gell?
1: Ja, genau. Die Ilona konnte leisten. Darum konnte sie ganz lange auch funktionieren in diesem Muster. Aber irgendwann hat sie den Glauben an Gott entdeckt und hat ganz intuitiv angefangen, mit ihm zu reden und ihre Entscheidungen im Leben nach diesen Impulsen von Gott zu fällen.
0: Die Entscheidungen hat sie dann auch immer mehr Mut gebraucht. Also wie hat die denn konkret ausgesehen?
1: Ganz unterschiedlich und auch je nach Lebensphase ganz anders. Mal hat sie empfunden, dass sie ihren Mann nicht verlassen soll, obwohl sie das ähnlich hätte vorgehabt. Sie hat sich nachher stark mit ihrer inneren Befreiung auseinandergesetzt und über Jahre gemerkt, dass sie sich nicht mehr länger im äußeren Druck möchte anpassen möchte. Und schliesslich hat das dazu geführt, dass sie ihren Job hat aufgegeben, ihre kirchliche Gemeinschaft und auch ihre Ehe.
0: Hey, das wird spannend. Mehr von dem Weg raus aus der Anpassung und mehr zu sich selber von der Ilona Ingold gibt es im neuesten Vis-à-vis, überall wo es Podcasts gibt oder auch über rfmedien.ch/podcast. Oder die Folge vom Vis-à-vis, die gibt es auch gerade nach am neuesten aus der Welt an, auf Live-Channel mit der Sarah Maria Graber und der Ilona Ingold. Am Mikrofon sagt ihr tschüss, der Bier Kobel.
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1: Die Nachrichten von SRF um 8 mit Runja Bollinger. In der Türkei hat ein Gericht entschieden, dass Özgür Özel als Chef der Oppositionspartei CHP abgesetzt wird. Wie die türkische Nachrichtenagentur Anadolu weitermeldet, werden auch die übrigen Mitglieder der Parteiführung ihrer Ämter enthoben. Die Partei soll vorläufig vom ehemaligen Parteichef und seinem damaligen Team geführt werden. Im Verfahren ging es um die Frage, ob Parteimitglieder bestochen wurden, um für Özel zu stimmen. Die CHP-Parteiführung weist dies zurück. Die türkische Justiz geht seit mehr als einem Jahr gegen die Oppositionspartei vor und hat Hunderte ihrer Mitglieder und zahlreiche Bürgermeister festgenommen, die der CHP angehören. Noch immer laufen die Ermittlungen zur Brandkatastrophe in der Silvesternacht in Grand-Montana in der Bar Le Constellation des Ehepaars Moretti. In diesem Rahmen beschäftigt sich die Walliser Staatsanwaltschaft nun mit einem weiteren Brand, der in einem Walliser Restaurant der Morettis ausbrach. Das berichtet RTS. Der Brand ereignete sich 2024 im Vieux Chalet. Damals wurde von einer technischen Störung als Brandursache ausgegangen und nicht weiter ermittelt. Das ändere sich nun. Ausgangslage ist ein Bericht der Meldestelle für Geldwäscherei des Bundesamtes für Polizei, berichtet RTS. Darin geht es unter anderem um den Verdacht auf Geldwäscherei und Versicherungsbetrug im Zusammenhang mit dem Restaurantbrand. Die Bundesrichterin und der Bundesrichter, die eine Liebesbeziehung hatten, sollen in ihren Abteilungen vorerst uneingeschränkt weiterarbeiten. Das haben die betroffenen Abteilungspräsidien des höchsten Schweizer Gerichts entschieden, wie dieses mitteilt. Ende April hatte die Zeitschrift Weltwoche über die Liebesbeziehung berichtet, die gegen die geltenden Gepflogenheiten der Richter und Richterinnen am Bundesgericht verstößt. Frühestens Ende Juni soll der Bericht eines externen Expertengremiums zum Fall vorliegen. Am Mount Everest, dem höchsten Berg der Erde, ist ein neuer Rekord aufgestellt worden. Auf der nepalesischen Seite des Berges haben innerhalb eines Tages rund 270 Kletterer und Kletterinnen den Gipfel erreicht. Das teilen Vertreter des Tourismusministeriums mit. Von dieser Seite des Berges seien es noch nie so viele Personen gewesen. Gestern seien die Wetterverhältnisse günstig gewesen für den Schlussanstieg. Wegen des Andrangs habe sich auf den letzten Metern in rund 8400 Metern Höhe eine Schlange gebildet. Und dann noch zur Eishockey-Weltmeisterschaft in der Schweiz. Da schlägt Finnland Lettland 7:1 und Kanada gewinnt gegen Norwegen 6:5 nach Verlängerung. Das Wetter, morgen ist es sonnig bei Höchstwerten um 27 Grad. Das waren Nachrichten von Radio SRF, verantwortlich Thomas Fuchs.
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2: Es war einfach anders gewesen. Es hat sich alles völlig so angefühlt, als ob ich von meinem Leben wie rausgenommen worden bin und wieder in mein Leben hineingesetzt worden bin, aber mein Leben sich völlig anders anfühlt. Also Menschen fühlen sich anders an, die Atmosphären, Dynamiken, wie ich sehe auch, hat sich einfach anders angefühlt.
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5: Innere Freiheit wirkt sich auf das äußere Umfeld aus. Das hat Ilona Ingold erlebt. Sie war beruflich erfolgreich und geheiratet, hat aber irgendwann gemerkt, dass sie vor allem funktioniert. Als sie aus dem ausgebrochen ist, hat sich das in alle Lebensbereiche ausgewirkt. Sie hat ihren Job aufgegeben, ihr kirchliches Umfeld und auch ihre Ehe. So herausfordernd und schmerzhaft die Prozesse waren, die Ilona hat bis heute eine tiefe Gewissheit, dass die schwierigen Schritte richtig waren. Warum? Das erzählt sie im Gespräch. Mein Name ist Sarah Maria Graber. Schön, bist du mit dabei. Ja, herzlich willkommen, Ilona Ingold, hier im Vis-à-vis.
2: Danke.
5: Wir hocken uns Vis-à-vis in einem Gesprächszimmer von Sein und Sein.
2: Heisst Sein, deine, Sein.
5: Sein, Sein.
2: Ja.
5: Heisst deine Firma, dein Unternehmen. Sein, Sein drückt viel aus, was dir sehr auf dem Herzen ist und wo viel von dir ausmacht, wo die Lebenswege auch beschreibt. Was bedeutet dir Sein?
2: Also Sein ist nicht mehr einfach funktionieren, sondern wirklich sein. Sein, wer man ist, in der Kraft sein. Auch einfach sein, also nicht aus Leistung rauszuziehen, sondern einfach sein. Ja, gerade alles da ein bisschen. Sich entdecken und sein.
5: Und das ist dir auch ein Anliegen, weil das für dich auch nicht immer so einfach war, einfach zu sein, oder?
2: Ja,
5: du bist ein funktionierender Mensch.
2: Ja.
5: Einer, der Leistung bringen kann, der viel Leistung gebracht hat. Und heute begleitest du Menschen und es brennt auf deinem Herz, dass Menschen sein können, dass du selber kannst sein kannst. Und du nimmst uns ein bisschen mit auf den Weg, den du selber durchlebt hast. Mhm. Ja, du bist Mutter, du bist eben Geschäftsfrau. Aber wir gehen ein bisschen zurück und rollen dein Leben so ein bisschen von ganz hinten auf. Mhm. Wir gehen zurück in deine Kindheit.
2: Mhm.
5: Du bist nämlich in einem interessanten Elternhaus aufgewachsen. Vielleicht kannst du uns ein bisschen zurücknehmen und ein bisschen beschreiben, wie bist du als Kind? Wie würdest du dich als Kind beschreiben?
2: Mhm.
5: Und in was für einem familiären Setting bist du aufgewachsen?
2: Mhm. Also ich bin die Älteste von zwei Kindern. Mein Bruder ist 1,5 Jahre jünger. Ich bin als Kind, glaube ich, recht fröhliche und sehr hilfsbereite. Auch weil da halt ein Stück belohnt worden ist, wenn man geholfen hat. Oder wenn man lieb war.
5: Also von deinen Eltern belohnt worden?
2: Ja.
5: Mhm.
2: Und ich hatte zum Beispiel die Schule extrem gern. Also in meiner Erinnerung ist meine erste Zweiklasslehrerin wirklich ein Highlight für mein Leben gewesen. Sie hat mir wie so Türen geöffnet zu lesen, zu Büchern, zu Schule. Und bei ihr hatte ich so das Gefühl, ich bin erfasst oder ein Stück erkannt in meinem Wesen.
5: Was hat sie erkannt in dir?
2: Also dort hat es noch gar keine Noten gegeben. Sie hat dann so ganz eine schöne Schrift gehabt und sie hat im Zeugnis beschrieben, dass ich wissbegierig bin, dass ich fröhlich bin, dass ich gern in der Gruppe bin, dass ich aber auch den Wettbewerb liebe. Also wir haben immer so am Schluss müssen rechnen und Kopf rechnen und dann haben wir so Reihen gehabt und dort haben die zuerst dürfen gehen, die am schnellsten die Lösung hatten und ich durfte immer mit einem anderen, mit einem Pascal. Wir zwei sind immer die Schnellsten und wir durften immer früher gehen. Also, dass ich da auch lieb so ein bisschen herausgefordert werde oder challenged werde.
5: Und daheim hast du gesagt, du warst ein hilfsbereites Mädchen, ein fröhliches Mädchen und das ist belohnt worden. Wie würdest du dein Elternhaus beschreiben?
2: Also, ich würde beschreiben, dass also das ist ganz normal. Mein Papa ist eigentlich immer arbeiten und meine Mutter war zu Hause. Meine Mutter war auch noch Coiffeuse. Also sie hat dann auch bei uns zu Hause einmal die Haare gemacht von Frauen. Beide meine Eltern hatten nicht so einfache Kindheiten und sind ein Stück weit auch ein bisschen traumatisiert gewesen. Und meiner Mutter ist ein Ablauf sehr wichtig gewesen. Es ist sehr wichtig gewesen, dass es super ist, dass alles gut organisiert ist, dass es so ist, wie sie definiert, es gut ist und richtig ist.
5: Mhm.
2: Und in dem Umfeld sind wir dann gross geworden, wo sie eigentlich so ein bisschen alles gegeben hat, ihres Allerbeste, aber wo es manchmal, wenn es abgewichen ist von dem, was sie gefunden hat, richtig ist oder wie es etwas sein sollte, dann ist es manchmal nicht so einfach gewesen.
5: Mhm. Und was hat es mit dir gemacht?
2: Also das hat mich, glaube ich, sehr, sehr feinfühlig gemacht. Also ich habe halt die Atmosphären ganz oft gespürt. Oder ich mag mich erinnern, dass ich nochmal die Türe aufgetan habe und eigentlich gewusst habe, ob es jetzt ein Tag ist, wo ich besser Badzimmer putzen oder etwas helfen oder ob es ein Tag ist, wo ich direkt in mein Zimmer kann und lese. Das hat mich sehr aufmerksam gemacht für Atmosphären.
6: Also du hast viele Antennen bekommen.
2: Genau. Und ich glaube, dass ich auch viel Anpassung hatte. Also ich finde, also mein Bruder hat eher einen rebellischeren Weg gewählt.
6: Mhm.
2: In dieser Atmosphäre drin. Und der hat es viel schwerer gehabt wie ich. Also ich habe einen sehr angepassten Weg gewählt.
6: Mhm. Und du hast auch gut beschrieben.
2: Gut durchgekommen.
6: Mhm. Du hast auch gut beschrieben, du warst in deinem Zimmer gewesen, du hast viel gelesen. Mhm. Die Bücher waren für dich fast eine Flucht gewesen, oder? Wo dir neue Welten aufgetan haben.
2: Ja.
6: Was hat das für dich bedeutet, zu lesen?
2: Also das Lesen im Nachhinein, als Kind kannst du das ja nicht so formulieren, aber beim Lesen habe ich mich sicher gefühlt. Und ich habe dort wirklich in dem Sinne Ruhe gehabt. Und ich konnte in Welten, ich konnte Neues entdecken beim Lesen. Ich war fasziniert gewesen, von Büchern. Also wir hatten so eine kleine Bibliothek in der Schule. Und dort habe ich wirklich praktisch jedes Buch gelesen, weil das hat mich so fasziniert. Und ich bin auch eine Schnellleserin gewesen, also ich habe so schnell gelesen.
6: Mhm.
2: Das habe ich geliebt.
6: Du hast eben, bist in der Schule sehr gut gewesen, es ist einfach gefallen in der Schule. Es war auch ein sicherer Ort gewesen für dich, wo du dich wohlgefühlt hast, wo du hast können auch performen oder wo du die Leistung hast können bringen, wo gefordert ist gewesen. Du bist in Gymnasium gegangen, aber studiert hast du nachher nicht. Warum ist es nicht in ein Studium gegangen?
2: Also schon ins Gymnasium ist nicht so einfach gewesen in der Familie. Atmosphäre. Also ich bin dann immer so halt die studiert gsi mit den zwei linken Händen. Und ich habe schon während der Kante habe ich nämlich immer geschafft, auch in den Sommerferien, zum Sachen.

0: Public Relations. Also das hat mich fasziniert, wenn man mit Öffentlichkeitsarbeit über ein Unternehmen kann erreichen oder wie man Menschen kann erreichen so. Oder auch wie man eine Firma kann positionieren über Öffentlichkeitsarbeit. Und das hat mich schon am Schluss von der Kante mega fasziniert. Und darum habe ich den Weg eingeschlagen.
1: Mhm.
0: So über 2 Jahre vor dem Abi habe ich mir überlegt, ob ich Mathe studieren soll oder zeichnen. Also Kunst hat mich auch sehr interessiert und Mathe auch.
1: Und das also du bist so sehr breit auch talentiert, oder? Du hast ganz viele Fähigkeiten, die du ausschaffen kannst.
0: Ja,
1: das ist manchmal
0: ja.
1: Auch nicht so einfach, oder? Was mache ich jetzt wirklich?
0: Ja, zum herauszufinden, was wirklich dies ist, ist das nicht so einfach.
1: Mhm.
0: Aber es ist auch mega schön. Also, weil einfach viel möglich ist, wenn du viel Interesse hast und,
1: und eben das Kommunikative, das wie mit Menschen reden, was man bei Menschen kann bewirken kann, das hat dich schon sehr früh von faszinieren.
0: Ja, ich glaube, das ist einfach recht intuitiv entstanden, weil ich weiss noch, dass ich, wo ich in Zürich war, auf der UBS, im Marketing schon, in der Werbung schon, ich hatte ein mega schwarz-weiß Denken gehabt. Und dort bin ich bei irgendeinem Kunden gelandet, der Berufsberater ist, und der hat irgendwelche neuen Persönlichkeitstests ausprobiert und hat gefragt, ob ich auch einfach mal so ein Versuchskaninchen möchte sein. Und dann habe ich so einen Test gemacht und dann hat er zuerst gefragt, wann ich denke, was rausgekommen ist. Und dort bin ich voll der Meinung gewesen, dass ich eigentlich recht glücklich bin mit Zahlen, so schön in meinem Einzelbüro und dass das gut ist für mich und ich das gerne habe. Und zu viele Menschen ist gar nicht so okay für mich. Also da habe ich gefunden, nein, ich bin gar nicht so ein mega Menschentyp. Und ich weiss jetzt noch seine Augen, wo ich ihm schildere, dass ich eher so ein bisschen Mathe, Zahlen und so im stillen Kämmerli, wo er seine Augen aufreißt und vom Test her eigentlich überhaupt nicht mit dem übereinstimmt. Aber das war mein Stil gewesen, eine Zeit lang.
1: Mhm.
0: Also das war ein Weg gewesen, in mich selber finden, dass ich eigentlich wirklich gern Menschen habe.
1: Mhm.
0: Und Gespräche haben und Kommunikation haben, ja.
1: Mhm. Mhm. Du würdest aber eben auch sagen, du hast mir das ein bisschen so beschrieben, Beziehungen waren eher schwierig für dich.
0: Ja.
1: Und im Beruf hast du dich aber sehr wohl gefühlt, weil du etwas hast können machen, weil du hast können funktionieren.
0: Ja. Also,
1: warum sind diese Beziehungen für dich eher schwierig gewesen?
0: Also Leisten war sehr sicher gewesen, weil für Leisten hast du Anerkennung gekriegt oder für Leisten hast du positive Rückmeldungen gekriegt. Und dann sind Beziehungen einfach gewesen.
1: Mhm.
0: Aber Beziehungen ohne Leisten sind eher unberechenbar gewesen. So wie ich geprägt bin, habe ich sehr schnell immer gefühlt, wie man sein sollte, auch in den Beziehungen. Also was erwartet wird, was verlangt wird, dass man dann lieb ist, nett ist, brav ist, Anerkennung kriegt.
1: Mhm.
0: Liebe
1: verdient ein bisschen.
0: Ja, mhm. Eigentlich grundsätzlich die Liebe verdient oder sich anpasst, dass man nicht etwas Negatives erntet.
1: Mhm.
0: Genau. Und
1: du bist
0: in Beziehungen ja nicht wirklich sicher. Also,
1: mhm. Du bist dort auch, hast einen Mann lernen können in der Werbeagentur und bist dort sehr schnell in einer Beziehung gelandet, in einer sehr ernsten Beziehung, oder?
0: Ja, also meine Beziehungen vorne sind meistens nur so 2 Jahre gegangen und wenn es ernst geworden ist, dann bin ich geflüchtet, weil es weit zu nah war oder zu verbindlich war oder ich wirklich Angst hatte. Also, mittlerweile würde ich sagen, ich hatte Angst. Dort habe ich gefunden, nein, das ist einfach nicht die richtige Beziehung und ich gehe weiter.
1: Mhm.
0: Aber dahinter war wirklich eine Angst vor Nähe.

0: von echter Nähe, dass sie können manipuliert werden, instrumentalisiert werden. Ja, das ist eigentlich bis heute eine Angst in mir drin, dass jemand es nicht ehrlich meint, dass jemand es nicht um meiner selbst willen meint, sondern einen Vorteil zieht daraus. Genau.
1: Und von wo kommt das, was meinst
0: du? Also ich glaube, wenn man dieses Gefühl bekommen hat, dass die eigenen Bedürfnisse wichtig sind oder wenig Interesse da gewesen ist, wie es einem Kind so wirklich geht, was seine Gefühle auch anbetrifft, dass es dann schwierig ist, zu vertrauen, dass es nicht, also dass es um einen selber geht und nicht um irgendetwas zu erfüllen geht.
1: Mhm.
0: Und ich glaube, dass da eine tiefe Angst in mir drin ist, ja.
1: Mhm. Und die Beziehung, die ich vorher angesprochen habe, die ist dann eben aber ziemlich schnell ziemlich ernst geworden, oder?
0: Ja, richtig. Also ich habe die Beziehung auf beruflich kennengelernt. Also das war in dem Sinne der Berater von meiner Werbeagentur. Dann sind wir zusammengekommen und 2 Wochen später bin ich schwanger gewesen. Und dann ist es sehr ernst geworden. Also ganz kurz haben wir uns mit dem befasst, ob wir das Kind wollen oder nicht. Aber das war etwa 1 Minute gewesen, höchstens. Und ich kann das Kind wollen, egal ob jetzt die Beziehung klappt oder nicht. Ich bin dort auch zu meinen Eltern und habe sie gefragt, ob sie mein Backup wären, wenn es nicht klappen würde.
1: Mhm.
0: Und ich bin dort noch in der PR-Berater-Ausbildung gewesen, auch noch. Und das hat mein Leben einfach völlig drunter und drüber geworfen. Mit einem Mann, den ich noch gar nicht so wirklich kenne. Und man hat ja dann auch keine Verliebtheitsphase mehr. Also, man ist einfach an der Realität angekommen.
1: Mhm.
0: Und das ist nicht so einfach gewesen. Also, die Schwangerschaft ist auch schwierig gewesen mit der Unsicherheit von der Beziehung, ob das jetzt hebt, ob das nicht hebt, ob ich das überhaupt wollen, nicht wollen. Plus, in meinem Job habe ich gerade eine neue Abteilung übernommen, wo auch nicht so einfach war, um dort durchzulotsen. Und dann bin ich schwanger und habe nicht zugenommen und bin 50% krankgeschrieben worden. Und habe auch dort nicht mehr können, so rein, wie ich das eigentlich auch wollte. Weil mit 50% ganz viele neue Leute übernehmen, ist recht schwierig.
1: Mhm.
0: Und die Ausbildung hatte ich auch noch daneben. Und das war alles sehr schwierig gewesen, eine schwierige Phase von mir.
1: Das heisst eigentlich, dass in diesen Orten, wo du dich sicher gefühlt hast, oder? Im Beruf, im Leisten, im Performen und ja, mhm, etwas machen, im Funktionieren, bist du plötzlich an Grenzen gestossen. Hast nicht mehr so können, wie du es möchtest.
0: Also eigentlich ist ein Stück weit wie meine Identität dort zusammengebrochen, weil ich habe meine ganze Identität vor allem in Leistung hineingelegt.
1: Mhm.
0: Und da ist alles nicht mehr gegangen und ist wie zusammengebrochen. Und da war wirklich schwierig gewesen. Und dann noch in einer Beziehung, die ja auch noch nicht wirklich so sicher war.
1: Mhm. Wie ist es dir gegangen?
0: Nicht so gut. Also ich kann mich erinnern, dass ich in der zweiten Hälfte von der Schwangerschaft regelmäßig irgendwie am Morgen um 3 aufgewacht bin und eigentlich nur noch brüllt habe.
1: Mhm.
0: Und einfach am nächsten Tag wieder aufgestanden bin und geschaffen bin. Aber es ist so alles zusammengekehrt.
1: Mhm. Und das Kind ist dann auf die Welt gekommen?
0: Ja, also davor haben wir noch geheiratet. Standesamtlich geheiratet. Und das war auch nicht so einfach gewesen, weil ich habe dort immer noch 50% geschafft. Und an der Hochzeit hat mein Schwiegervater 2 epileptische Anfälle gehabt. Und wir sind dann am Schluss, noch vor dem Dessertbuffet, sind wir auf einem Notfall gelandet, im Spital wegen ihm. Und dort habe ich dann aber frühzeitige Wehen bekommen. Und ab dort musste ich 100% liegen. Und dann ist dann mein erster Sohn auf die Welt gekommen. Ja. Also 8 Wochen, 6 Wochen später. Genau.
1: Also eigentlich in einem ziemlichen Chaos, oder?
0: Ja, schon.
1: Und was hat das Mami werden mit dir gemacht? Da bist du ja noch, in der ersten Zeit sicher, in der ersten Woche bist du ja sicher einfach nicht berufstätig gewesen, oder? Bist mit
0: Also ich habe dort auch gekündigt. Also ich wollte zuerst eigentlich weiterarbeiten nach der Geburt. Also nach dem Mutterschaftsurlaub. Aber ich habe dort ganz gekündigt, weil ich es nicht mehr ausgehalten habe. Also auch im Geschäft mit ihrer neuen Abteilung habe ich mich ein Stück fallen gelassen gefühlt von meinem Chef. Und sie haben dann trotz meinem Zustand Sachen verlangt, die recht schwierig waren. Also ich musste gut Werbeartikel präsentieren und wir sind in einer Retrette auf einem Berg hoch, wo ich dann anstelle von 4 Tagen nur 2 Tage konnte dort sein, weil ich bin ja nur 50% und ich hätte hochschwanger alle Taschen dort aufschleppen und keiner hat mir das übernommen und so Sachen. Also ich konnte einfach meine Leistung nicht mehr bringen und es war niemand da gewesen, wo das aufgefangen hat oder wo das gehebt hat.
1: Und dann bist du Mami geworden, das heisst, du bist dann 100%, hast dich ins Mami-Sein
0: Ja.
1: geschickt. Dann hat auch 2 weitere Kinder noch bekommen, das heisst, du bist Mami von 3 Kindern.
0: Ja.
1: Die Ehe, die hat dir gestaltet, die hat dir gelebt.
0: Ja.
1: Wie ist es dir gegangen?
0: Also dort konnte ich nicht mehr abhauen, wie ich sonst abgehauen bin. Also das habe ich eigentlich versucht, nach 2 Kindern und 2 Jahren sozusagen. Oder 2,5 Jahre.
1: Was heisst das,
0: Da
1: du
0: haben
1: hast
0: wir unsere
1: versucht?
0: erste Krise gehabt. Also wir haben dann ein Haus gebaut und das Haus ist teurer geworden als budgetiert. Und dann haben wir aus unseren Löhnen, also ich habe dort, glaube ich, schon wieder Teilzeit gearbeitet gehabt. Aus unseren Löhnen haben wir dann die Mehrkosten müssen finanzieren und dann ist es einfach finanziell sehr eng geworden. Plus 2 kleine Kinder, plus ein neues Haus. Und da ist recht schwierig gewesen. Also wir haben nicht mehr miteinander kommuniziert und dort habe ich dann auch wieder halt wie früher noch gefunden, ich will jetzt lieber gehen. Habe aber mit niemandem darüber geredet, also nicht mal mit meiner Freundin, mit niemandem. Ich habe da für mich so ganz allein beschlossen, weil wir nur noch gestritten haben. Und dann bin ich, habe ich wollte heim vom Arbeiten und dann hat ein Arbeitskollege, also auch einer von der Werbeagentur, hat dann gesagt, ob ich mit ihm eins trinken komme, weil er braucht einen Rat. Und dann bin ich noch mit ihm schnell eins ziehen und ich habe gewusst, dass der irgendwie Christ ist. Aber das hat mich nie weiter berührt. Also es ist immer ums Arbeiten gegangen. Und bei dem Gespräch hat er dann gesagt, ja, er überlegt sich, ob er soll heiraten. Aber er hat so Angst, weil er weiß nicht, ob das klappt, ob das reicht, ob er überhaupt gemacht ist für eine Ehe. Und er möchte einfach mit mir über das Thema reden, weil ich sei verheiratet, ich habe 2 Kinder, ich sei auch noch am Arbeiten, ob ich da immer ein bisschen weiterhelfen kann. Und ich habe dann nur gefunden, nein. Und habe zuerst abgelockt und habe gesagt, nein, ich rede nicht mit dir. Also ich bin die falsch. Frag jemand anderen, ich bin die falsch. Und dann hat er nicht schauen lassen und hat halt gefragt. Und er ist dann die erste Person gewesen, wo ich gesagt habe, dass ich eigentlich will gehen. Dass ich nicht mehr will. In dieser Ehe bleiben. Und dann hat er mir von Gott erzählt, dass da ein persönlicher Gott ist, wo sich interessiert für mein Leben, für jede Kleinigkeit von meinem Leben. Und dass er glaubt, dass Gott möchte, dass die Ehe aufblüht. Und dass er eigentlich mit mir zusammen das gestalten will. Und ich habe ihn dann nur ein bisschen ausgelacht und dann so gefunden, und dann hat er noch gefragt, ob er für mich beten darf. Dann habe ich gesagt, ja, er kann schon für mich beten, aber ich habe eine Entscheidung getroffen und ich bin so, wenn ich entschieden habe, dann habe ich entschieden, Punkt. Aber er darf schon beten. Und so bin ich dann heim. Und ich kann relativ schnell meinem Mann sagen, dass ich nicht mehr will, weil Ostern war vor der Tür und wir hätten müssen zu den Schwiegereltern rauf und das habe ich eigentlich keine Lust mehr gehabt. Also habe ich mir die Timeline gesetzt, dass ich es vorne sage. Und ich bin heim und dann hat er mich wieder sehr schwierig empfangen und wir haben wieder mega gestritten und ich habe Kopfweh gehabt und dann bin ich in die Badewanne und dann ist er immer wieder reingekommen und hat weiter diskutiert und gestritten. Und dann hat er mich irgendwann gesagt, ich will nicht mehr. Und dann ist er raus. Und nach 5 Minuten ist er gekommen und war ein neuer Mensch gewesen. Hat sich entschuldigt für sein Benehmen im letzten Halbjahr. Und hat, also da war dann der erste Abend gewesen, wo wir wieder ein normales Gespräch miteinander führen
1: konnten. Wieso, was ist in diesem halben Jahr vorher gewesen?
0: Also ganz viel Streiten halt. Ja, also vor allem einfach streiten. Also ich bin zu spät gewesen oder ich habe nicht gesagt, dass ich später komme oder ich habe zu viel Windeln eingekauft, weil wir haben ja noch Windeln zu Hause gehabt und so weiter und so fort. Einfach nur ein Kampf.
1: Und an diesem Abend hat sich etwas verändert?
0: Ja. Irgendwann habe ich angefangen mit Gott zu reden. Also weil mir ist es so vorgekommen, als ob ich im gleichen Leben bin, aber das Leben sich völlig anders anfühlt. Und ich habe dann gedacht, ja, vielleicht ist das wirklich jetzt irgendwie Gott. Und dann habe ich angefangen zu reden mit dem Gott und habe einfach gefragt, du, wenn du da jetzt bist, dann will ich dich kennenlernen. Also ich will wissen, ob du jetzt da bist oder nicht. Also ob du Gott bist oder nicht. Dann zeig du dich mir, dann zeig du, dass du so ein Gott bist, der sich wirklich für alles interessiert.
1: Also inwiefern kannst du es noch ein bisschen beschreiben? Hat sich dein Leben anders angefühlt?
0: Also eben mein Mann hat sich so ein bisschen gedrüllt und hat mir auch keinen Vorwurf gemacht. Also ich habe ihm gesagt, ich will nicht mehr und ich habe einen anderen. Also ich habe in dieser Zeit einen Ex-Freund von mir getroffen. Und ich habe nicht eine Beziehung mit dem gehabt. Aber für mich war er wie mein Backup gewesen. Also ich wusste, da gäbe es jemanden, der sich kümmert um mich. Und den habe ich dann auch irgendwie 2 Tage, nachdem ich es meinem Mann gesagt habe, habe ich den wieder getroffen. Wir haben uns auch oft geschäftlich getroffen. Und der ist auf mich zugelaufen. Und es ist wie, ich habe wie einen anderen Mensch gesehen. Also ich habe wie, es ist einfach anders gewesen. Es hat sich alles völlig so angefühlt, als ob ich von meinem Leben wie rausgenommen worden bin und wieder in mein Leben hineingesetzt worden bin, aber mein Leben sich völlig anders anfühlt. Also Menschen fühlen sich anders an, die Atmosphären, Dynamiken. Wie ich sehe auch, hat sich einfach anders angefühlt.
1: Und du hast nicht gewusst, ist das Gott, der etwas in dir verändert hat?
0: Genau. Oder also ich habe mich dann halt genau an das passiert? Gespräch erinnert mit dem Typ.
1: Mit deinem Arbeitskollegen, oder?
0: Mit meinem Arbeitskollegen, genau. Und habe dann gedacht, ja, vielleicht ist da jetzt wirklich Gott. Und dann habe ich einfach angefangen mit ihm zu reden. Also ich habe dann gesagt, wenn du Gott bist, dann zeig mir, wo mein Ohrring ist, wo ich verloren habe. Und ich habe ihn gesucht, den Ohrring. Und dann bin ich irgendwie 2 Tage später ins Auto rein. Und dann höre ich so wie eine innere Stimme, jetzt am Boden schauen, da ist dein Ohrring. Und mein Ohrring war dort gewesen. Und dann habe ich immer gedacht, Zufall. Und dann bin ich mit dem Zug unterwegs gewesen, musste in Zürich umsteigen nach Winti. Und ich hatte die letzte S-Bahn und der Zug hat oben ein bisschen Verspätung gehabt. Und ich bin dann raus und auf der Rolltreppe fällt mir ein, dass ich meine Tasche vergessen habe. Bin wieder zurück und der Zug war alles dunkel gewesen. Und dann habe ich auf Öffnen gedrückt und dann ist nicht öffnen, hat es nicht geöffnet und dann habe ich gesagt, Gott, öffne! Und dann habe ich nochmal gedrückt und es ist aufgegangen. Aber es war dunkel gewesen. Und ich so, oh Scheiße, wo bin ich gehockt? Und ich so, ich brauche meine Tasche jetzt, wo bin ich gehockt? Und dann bin ich sozusagen über meine Tasche gestolpert, obwohl das gar nicht möglich war, weil ich am Fenster gesessen bin. Auf jeden Fall bin ich über meine Tasche gestolpert und bin wieder raus und dann bin ich auf der Rolltreppe gewesen und habe nur gesagt, Jesus, jetzt musst du machen, dass ich die letzte S-Bahn verwünsche. Und ich bin wirklich zack rein und die Tür ist zugegangen. Und dann habe ich auch gefunden, okay, vielleicht auch Zufall. Und so habe ich eigentlich ganz viel immer wieder Kontakt aufgenommen mit Gott. Und es ist alles passiert. Also es ist alles...
1: Du hast das Gefühl gehabt, dass Gott immer wieder
0: reagiert
1: auf das, was du
0: genau
1: ihm sagst, fragst.
0: Und dann habe ich irgendwann gesagt, ich glaube. Also, weil ich kann es ja nicht beweisen. Also, es können ja alles wirklich Zufälle sein.
1: Mhm.
0: Aber irgendwann ist die Masse an Zufällen so gross gewesen, dass ich gefunden habe, ja, ich glaube jetzt an dich, Gott. Und dann habe ich halt parallel gebeten, wenn du Gott bist, dann nehme ich an, dass du willst, dass ich bei meinem Mann bleibe und dass meine Ehe funktioniert. Dann bitte ich dich, dass du mir liebig bist. Dann bitte ich dich, dass du da wie einen Schalter umtust.
1: Mhm.
0: Und das ist passiert. Also ich habe meinen Mann wie neu gesehen oder auch unsere Ehe wie neu gesehen. Und ich habe wieder Liebe gehabt und ich habe mich so verändert, dass mein Mann nachgefragt hat. Und er ist im Parallel mit Gott den Weg gegangen. Also aha. Auch ihm sind so Sachen passiert, ganz andere aber auch. Und es hat dazu geführt, dass mein Umfeld auch gefunden hat, ich habe mich verändert. Also mein Bruder und seine Frau haben auch gefunden, also der Gott muss existieren, weil du bist wirklich anders.
1: Mhm.
0: Und meine Eltern haben dann auch zu Gott gefunden. Also, oder auch ganz viele Freundinnen. Also,
1: das ist ja auch in dem Fall etwas, was du darüber geredet hast, dass da Gott in dir etwas verändert oder dass du mit Gott Kontakt aufnimmst.
0: Also er hat in erster Linie mich verändert und wie ich mit Menschen gewesen bin, glaube. Mhm. Und dann haben sie meistens nachgefragt. Und dann habe ich über Gott geredet. Aber ich habe selten so einfach von mir aus, also ich habe nicht evangelisiert. Das ist nicht so meins. Aber wenn Menschen mir Fragen gestellt haben, dann habe ich darüber geredet. Mhm. Ja.
1: Und das heisst, du hast ein intensiveres Gebetsleben angefangen zu leben. Das ist vor allem zwischen dir und Gott passiert. Oder hast du den Glauben irgendwie noch anders angefangen zu leben? In einer Kirche oder mit Gottesdiensten?
0: Ja, das ist dann auch aus dem heraus entstanden, ist, dass ich einfach immer geredet habe mit Gott. Ich habe das nicht Gebet genannt, sondern ich habe einfach geredet mit ihm.
1: Mhm.
0: Und aus dem heraus ist entstanden, dass ich einen NZZ-Folio-Artikel habe gelesen über so verschiedene Glaubensrichtungen. Und dort war unter anderem die Stiftung Schliffi drin gewesen. Nicht sehr positiv. Aber während ich da gelesen habe, habe ich auch wieder so wie eine innere Stimme gehabt, gang da mal an.
1: Mhm.
0: Und dann bin ich auf die Webseite und habe gesehen, dass die am Dienstagabend Gottesdienst haben. Und habe dann meinen Mann gefragt, also am Dienstag waren meine Kinder immer bei meinen Eltern gewesen, weil ich immer Dienstag, Mittwoch gearbeitet habe. Und dann sind wir am Dienstagabend dort an.
1: Und das ist für dich wirklich ein langer Weg geworden, oder? Dort rein, in diese Stiftung Schleife. Du hast dort wirklich wie ein Daheim gefunden.
0: 18 Jahre.
1: 18 Jahre lang bist du dort Teil geworden davon.
0: Ja.
1: Und hast vor allem auch im Prophetischen, bist du aktiv geworden? Kannst du uns ein bisschen beschreiben, was heisst das im Prophetischen? Da geht es darum, dass man eben ins Gespräch kommt mit Gott oder damit rechnet, dass er mit einem redet, oder?
0: Mhm. Also genau, durch sein Reden bin ich wieder reingekommen.
1: Mhm.
0: Und irgendwann, wenn man in so christlichen Kreisen ist, dann kommt immer das Wort Berufung. Also für was bin ich gemacht? Und das habe ich irgendwann Gott mal gefragt und habe gesagt, Gott, für was bin ich denn gemacht? Also wo ist denn mein Platz da in dieser Gemeinschaft? Und dann hatte ich einen Traum, dass ich ein Seminar mache. Also, dass eine Frau, nein, ich hatte einen Traum, dass eine Frau zu mir sagt, du machst ein Seminar, das ich leite. Und dann bin ich wieder aufgewacht. Und ich habe die Frau vom Gesehen her kennt. Ich habe nicht einmal ihren Namen gekannt, aber vom Gesehen her habe ich sie kennt. Und dort hatte ich im Prospekt noch Bilder von den Seminarleitern. Und dann bin ich am nächsten Tag die ganze Prospekt durchgeschaut, ob die Frau überhaupt ein Seminar leitet. Und dann habe ich ein Prospekt gefunden, wo die Frau leitet. Und das ist der Grundkurs Prophetie gewesen. Und ich habe null gewusst, was das ist. Aber weil ich das träumte, habe ich mir einfach angemeldet. Und dann bin ich in dem Seminar gewesen, Grundkurs Prophetie. Und die haben dann darüber geredet, wie man mit Gott reden tut. Und ich bin dort reingeguckt und habe gefunden, ja, ich mache das ja schon die ganze Zeit. Also, es ist so voll mein Ding gewesen, aber ich habe gar nicht gewusst, dass das mein Ding ist. Weil ich habe es einfach schon so gemacht.
1: Sehr intuitiv, hat sich das bei dir recht so entwickelt.
0: Und dann ist nochmal 2 Jahre vergangen, wo ich dann herausgefunden habe, dass es da auch ein Team gibt, wo man mitschaffen kann. Und dann habe ich wieder so einen Deal gemacht mit Gott, wo ich dann ihm gesagt habe, ja, wenn du willst, dass da, wenn du findest, dass da mein Platz ist und wenn du willst, dass ich da mitschaffe, dann schau mal, also dann mach die Türe auf. Und ich habe dort einen Fortsetzungskurs gemacht zu dem Thema und dann habe ich mit ihm so einen Deal abgemacht. Also dem, ich habe gewusst, dass dann die Leute für dich hören in der Gruppe. Dem möchte ich, dass wie dem hören, wenn sie für mich hören, dass da bestätigt wird, dass da mein Platz ist und dass da mein Ding ist. Also dass sie mir irgendwie bestätigen.
1: Also sie hören für dich heisst, es ist eine Gruppe von Leuten, die wie beten und wir möchten von Gott auch Sachen erfahren über dich,
0: richtig,
1: oder? Was sie dir wie können weitergeben können, genau. Als Ermutigung, genau. Oder so ein bisschen als Wegweiser.
0: Genau.
1: Ja.
0: Ja, genau so. Und dann haben die gehört für mich. Und die, die laut das ausgesprochen haben, was sie bekommen haben von Gott für mich, die haben nichts in die Richtung. Die haben viele schöne, gute Sachen gesagt, aber nichts in die Richtung. Und dann haben es aber solche gegeben, die geschrieben haben. Und da ist immer zuerst zum Leiter und der Leiter hat dann da weitergegeben. Und dann habe ich alle Geschriebenen, sind alles Bestätigungen gewesen. Also, dass ich begabt bin, im Gottes Stimme gehören, dass ich sogar Leute werde trainieren, wie sich in Gottes Stimme gehören und so weiter. Also, das ist alles auf diesen Zettel gestanden. Und dann habe ich da recht eindrücklich gefunden und dann bin ich zu der Leiterin von dem Team und habe ihr einfach alles erzählt. Und dann hat sie mich angeschaut und hat gesagt, hast du heute Abend Zeit, du kannst gerade ins Team. Und so bin ich dann in das prophetische Team reingekommen. Genau.
1: Und wenn wir da ein bisschen vorspulen, du bist in das Team reingekommen, das hat sich bewahrheitet, oder? Du hast angefangen, auch andere Menschen anleiten drin oder ausbilden drin. Wie kann man Gottes Stimme hören? Hast dort viele Aufgaben wahrgenommen, viel Verantwortung wahrgenommen? Und parallel dazu bist du eben weiterhin geheiratet gewesen, du hast ein drittes Kind noch bekommen. Und deine Ehe ist es aber gleich nie so wirklich normal einfach geworden, oder? Du hast dort gekämpft mit dir, innerlich.
0: Ja. Also wir hatten gute Zeiten gehabt, aber wir hatten auch ganz viele Krisen gehabt und schwierige Zeiten. Und durch die Gemeinschaft von der Schleife bin ich auch in eine Seelsorgewerkstatt, wo ich angefangen habe, eigentlich mein Leben anzuschauen oder mein Herz anzuschauen, so ein bisschen herauszufinden, wieso bin ich, wie ich bin oder wo bin ich noch verletzt, wo bin ich geprägt. Und mit dem Anfangen, mich reflektieren, sind mir einfach viele Sachen bewusst geworden, wo mir sehr leid tun haben in unserer Ehe. Und dann ist aber auch ein Wunsch entstanden, dass wir beide wachsen an dem. Und bei meinem Mann ist es aber sehr bedrohlich übergekommen, dass ich mich verändere oder dass mir Gott wichtig ist. Also er hat immer eher Verlustängste gehabt. Und es ist dann so wie eine Atmosphäre gsi, dass ich in vielen Teilen, was mir Freude macht oder was mich ausmacht, habe ich mich ein Stück bekämpft gefühlt.
1: Mhm. Eingeschränkt
0: auch. Eingeschränkt, nicht wirklich gesehen. Auch in meinen Wünschen, dass ich wollen habe, dass nicht weitergeht auf unsere Kinder, was schwierig war in unserem Leben. Und ein Stück weit hat sich ein bisschen mit meiner Ehe mein Familiensystem ein bisschen wie wiederholt.
1: Inwiefern?
0: Also er ist auch in einem Familiensystem gross geworden mit einem eher schwachen Mann, mit einer sehr dominanten, starken Frau. Und ich auch. Also ich habe eine sehr starke Mutter und eher einen passiven Vater. Und mein Mann hat dann, das ist alles auch auf einer Fühlebene, gefühlt für mich, eigentlich immer wollen, dass ich die dominante Stark bin. Also, dass ich so ein bisschen wie seine Mutter bin. Und er ist gefühlt einfach an meinem Bein gehangen. Und ich habe mich immer noch einmal gegenüber gesehen. Also, ich habe ihn gegenüber wollen. Und nicht jemand noch mal mehr durchschleppen. Und dann hat es auch wieder finanzielle Krisen gegeben mit Geschäft. Also mein Mann ist selbstständig, wo dann das Geschäft schwierig war. Und dann hat es durch da wieder eine Krise gegeben. Dann hat es Krisen gegeben, weil er mir Sachen nicht gesagt hat. Auch geschäftlich, wo ich dann einfach wie voll veränderte Tatsachen gestellt worden bin. Und da ist alles einfach immer wieder schwierig gsi, ja.
1: Und du bist dort wirklich irgendwann an einem Punkt gekommen, wo du hast gesagt, du willst aus dieser Ehe raus.
0: Also zuerst war es Gemeinschaft gsi. Und das ist nicht so einfach gsi, weil ich han alles in mir inne, hat ja Gott wollen gefallen. Und ich han zu grossen Teil auch mein System ein bisschen bei Gott, weitergelebt. Also halt leisten, damit ich geliebt bin oder es richtig machen, mich anpassen, damit ich geliebt bin, damit ich bestehen kann. Und ich würde jetzt sagen, mit Gott war es so eine Mischform gewesen. Also er war so der Erste gewesen, wo ich, glaube ich, sichere Bindung erlebt habe in dieser sehr kindlichen Kommunikation mit ihm. Und gleichzeitig ist aber auch immer wieder das andere reingemischt. Mit ich muss mich anpassen und ich muss richtig sein und ich muss es richtig machen. Und ich habe schon länger eigentlich in mir gefühlt, dass ich dass es gut wäre, rauszugehen.
1: Und also aus der Gemeinschaft raus?
0: Ja, und habe aber immer Gott gefragt, du musst mir sagen, dass ich das darf. Und er hat es nicht gesagt. Bis dann ein Punkt erreicht war, also ich bin dann in einer Familienaufstellung und dort ist es wie sichtbar geworden, dass ich raus muss. Und dann hat Gott gesagt, er kommt mit mir mit. Also dort erst habe ich in dem Sinn wie von Gott Frieden bekommen.
1: Also eine Familienaufstellung, das ist wie eine therapeutische Methode, oder?
0: Ja.
1: Wo man so wie probiert, sich zu vergegenwärtigen, so ein bisschen mit einer Aussen- Perspektive oder mit einer Vogelperspektive.
0: Richtig.
1: Was sind so ein bisschen Beziehungen und Dynamiken in meinem Familiensystem oder allgemein in meinem Beziehungssystem?
0: Ja, also mit Familiensystemaufstellungen kann man seine Familie wirklich aufstellen, seine Herkunftsfamilie oder seine jetzige Familie. Man kann aber auch System aufstellen, also Berufssystem, man kann Konflikt aufstellen. Und dann gewinnt man wirklich so ein bisschen eine Aussicht über eine Dynamik, die stattfindet. Da, was ich schon gefühlt habe, ist dann wie sichtbar geworden und hat Wort bekommen oder ist bestätigt worden. Und dann erst hat Gott eingelenkt, sozusagen. Und dann erst hat Gott in meinem Empfinden bestätigt, ja, es ist gut, dass du gehst. Und da ist auch wirklich eindrücklich gewesen, nachdem ich raus bin. Es hat nicht eine Sekunde gegeben, wo ich es bereut habe. Oder wo ich wehmütig zurückgeschaut haben. Also da ist ganz viel Dankbarkeit für die Zeit und gleichzeitig immer einfach eine totale Gewissheit, da ist richtig. Der Schritt ist richtig gewesen.
1: Du hast dich aus einer Gemeinschaft rausgelöst, du hast dich auch aus der Ehe rausgelöst. Das müssen wir, wenn ich auf die Zeit schaue, müssen wir ein bisschen vorspulen. Du hast gesagt, du hast nicht wehmütig zurückgeschaut. Das war eine gute Entscheidung für dich. Würdest du auch bei der Ehe sagen, gell? Es war eine gute Entscheidung, dich aus dieser Ehe rauszulösen, bei allem Schmerz und allem, was man aufgibt damit auch. Und das Suchen und Loslassen von einer Identität und Suchen nach der wahren Identität ist eben etwas, was dich jetzt heute sehr beschäftigt, oder?
0: Ja.
1: Wo dein Herz dafür brennt, hast du mir gesagt.
0: Ja.
1: Wo würdest du sagen, wo bist du auf dem Weg, auf der Suche nach deiner wahren Identität?
0: Immer noch am Suchen. Aber ich glaube, dass ich durch das Austreten aus diesen Systemen oder aus diesen Dynamiken, wo mich größtenteils einfach funktionierend gemacht haben oder wo ich so angepasst drinnen war, dass da mich sehr zu mir selber gebracht hat. Also, dass da Raum geschaffen hat, wirklich zu entdecken, wer ich bin und was meine Bedürfnisse sind und wer ich auch bin mit Gott. Also, was auch mega schön ist, dass mir Gott noch viel liebenswerter geworden ist in dieser Zeit oder in dem Ringen. Und da habe ich extrem Liebe gelernt. Also vor dem, wo ich früher eigentlich weggelaufen bin von Beziehung, weil ich früher sehr gern Zahlen hatte, Regeln hatte, Klarheit hatte, wo ich messen kann, ob ich richtig bin, ob ich es erreiche, ob ich reinpasse. Je weiter da wird in mir oder je mehr ich richtig Beziehung gehe, wo ja per se nicht wirklich sicher ist, weil es ist immer abhängig von zwei Menschen. Und es gibt so viel Missverständnis auch dort drinnen. Aber wenn ich Beziehung wähle, dann ist es weiter für mich. Und freier.
1: Wie geht's dir heute?
0: Gut.
1: Das war meine Einstiegsfrage. Und jetzt, wenn wir dein Leben so und alles, was du erlebt hast, anschauen. Vielleicht mit einer weiteren Sicht. Wie geht's dir heute?
0: Also immer noch eine tiefe Gewissheit, dass die entscheidenden Schritte sehr richtig gewesen sind für mich. Sehr stimmig. Mit allem, was auch an Schmerz gebracht hat. Also das ist nicht einfach gewesen. Für mich nicht, auch für die Beteiligten, für die Nähe nicht. Da sind auch ganz viele Schuldgefühle drin gsi, schlechtes Gewissen, ein Ringen. Aber da ist immer noch jeden Tag die Gewissheit, dass es gut ist, wie es ist. Und eine grosse Dankbarkeit für jeden Mensch, der Teil ist von meinem Leben und gsi ist. Fürs Gute wie nicht das Gute. Eine grosse Dankbarkeit. Und auch eine grosse Freude über dem, wie es jetzt ist.
1: Schön. Vielen, vielen Dank, dass du uns Einblick gegeben hast in das Leben.
0: Gern.
1: In deine Suche nach dir selber, nach dieser wahren Identität und weiterhin viel Freude auf der weiteren Suche.
0: Danke.
1: Die Ilona Ingold über ihren Lebensweg im Hören auf Gottes Stimme. Und wenn auch du mehr über das Thema Prophetie möchtest erfahren, kann ich dir der Ilona ihr Buch empfehlen. «Hörst du mich?» heisst es und wir verlinken es dir in den Shownotes. 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Merci schon jetzt auch dir für deinen Beitrag. Mein Name ist Sarah Maria Graber. Adieu miteinander.
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1: Die Nachrichten von SRF um 9 mit Ronja Bollinger. Der Schweizer Tourismus muss sich diesen Sommer wegen des Iran-Krieges auf einen Rückgang der Übernachtungen einstellen. Davon geht das Wirtschaftsforschungsinstitut BAG Economics aus, das im Auftrag des Bundes eine Prognose erstellt hat. BAG Economics erwartet in diesem Sommer 24,9 Millionen Übernachtungen. Das sind 255.000 oder 1% weniger als im Sommer letztes Jahr. Und das wäre der erste Rückgang an Übernachtungen seit dem Ende der Corona-Pandemie. Hauptgrund für die schwächere Entwicklung sei die rückläufige Nachfrage aus den Fernmärkten. Zu Beginn des Iran-Krieges hätten vor allem Luftraumsperrungen die Nachfrage gedämpft. Dazu kämen nun höhere Öl- und Kerosinpreise, die Fernreisen teurer machten. Am stärksten betroffen seien Reisende aus Asien, insbesondere aus Indien. In der Türkei hat ein Gericht entschieden, dass Özgür Özel als Chef der Oppositionspartei CHP abgesetzt wird. Wie die türkische Nachrichtenagentur Anadolu weitermeldet, werden auch die übrigen Mitglieder der Parteiführung ihrer Ämter enthoben. Die Partei soll vorläufig vom ehemaligen Parteichef und seinem damaligen Team geführt werden. Im Verfahren ging es um die Frage, ob Parteimitglieder bestochen wurden, um für Özel zu stimmen. Die CHP-Parteiführung weist dies zurück. Die türkische Justiz geht seit mehr als einem Jahr gegen die Oppositionspartei vor und hat Hunderte ihrer Mitglieder und zahlreiche Bürgermeister festgenommen, die der CHP angehören. Der mittlerweile verstorbene Buckelwal mit dem Spitznamen Timmy hat einen turbulentes Lebensende hinter sich und auch nach seinem Tod herrscht noch keine Ruhe. Vor gut 2 Wochen war der gestrandete Wal in einer aufwendigen Rettungsaktion aus der Ostsee befreit worden, nur um letzte Woche tot vor einer dänischen Insel zu stranden. Weil er an einem gut besuchten Strand liegt, wird der Kadaver des Buckelwals nun aufs dänische Festland gebracht, wie die zuständige Umweltbehörde mitteilte. Dort soll er von Wissenschaftlern untersucht und danach in Containern weggebracht werden. Und dann noch zur Eishockey-Weltmeisterschaft in der Schweiz. Da schlägt Finnland Lettland 7:1 und Kanada gewinnt gegen Norwegen 6:5 nach Verlängerung. Das Wetter, morgen ist es sonnig bei Höchstwerten um die 27 Grad. Das waren Nachrichten von Radio SRF, verantwortlich Thomas Fuchs.
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2: Die einen erleben ja vielleicht vom Eltern aus erinnern, Gottesbild, das sich negativ anfühlt und werden und rebellieren dann gegen das, in einem Sinn, wo das ist nicht wollen. 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Und das war ein Prozess gewesen, der etwa mit 13 Jahren angefangen hat, wo ich heute außerordentlich dankbar bin dafür, aber sich total schrecklich angefühlt hat. 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
3: 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Die Schweiz ist ein reiches Land und viele von uns, die in der Schweiz aufwachsen, die können von dem profitieren. Das sieht in anderen Teilen der Welt ganz anders aus. Zum Beispiel an dem Ort, wo mein Gast aufgewachsen ist, der Paul Bruderer. Er ist als Kind in Afrika aufgewachsen und hat die Privilegien der Schweiz am Anfang nicht gekannt. Das hat ihn natürlich geprägt. Nicht nur für sein Leben, sondern auch seinen Glauben. Er erzählt uns heute von dieser Zeit von Glaubenszweifeln und wie er den Weg zu einem Glauben an Gott zurückgefunden hat. Ich bin Karl Littli und wir tauchen heute ein in seine Glaubensreise. Heute hier in Frauenfeld, der Hauptort vom Kanton Thurgau. Und hier im Frauenfeld, da wohnt ein Mann, der, glaube ich, schon lange da daheim ist. Und du bist hier Pastor von der Viva Kirche Frauenfeld. Herzlich willkommen, Paul Bruder. Oder muss ich sagen, danke, darf ich willkommen sein bei dir. Aber im Format bist du ja willkommen, gell?
2: Ich freue mich einfach, mit dir zu reden, Karl.
3: Und ich freue mich auch, schön, dass wir das Setting so zustande bringen. Und neben Pastor hast du auch noch verschiedene andere Rollen. Du bist Autor, Blogger, Dozent. Also wirklich wirkst du in verschiedenen Rollen rein, wo du da vereinst. Und jetzt wollen wir aber nicht auf deine Tätigkeiten vor allem sprechen, ich will im Podcast, sondern auf deinen Glauben. Wenn du jetzt mal deinen Glauben so würdest bündeln, vielleicht in zwei, drei Sätze, kurze Sätze, wie würdest du das beschreiben, was du glaubst, Paul?
2: Ja, ich würde es als ein Abenteuer vom Vertrauen bezeichnen und zusammenfassen auf die beiden Worte, Abenteuer und Vertrauen. Es ist wirklich ein Abenteuer, es gibt Überraschungen, es gibt Sachen, die du entdeckst, die du noch nicht gewusst hast, die aber sich immer als etwas sehr Schönes und Herrliches erweisen. So, das ist das eine. Und das andere ist wirklich das Vertrauen. Mhm. Ich habe im Glauben wirklich dürfen, wie Boden unter den Füßen finden. Und das ist dann quasi wie ein Abenteuer, ist nicht ein Nightmare, wie sagst du auf Deutsch, ein Albtraum. Das könnte ja auch sein. sondern wirklich etwas, wo einfach, einfach mega cool ist. Es ist wie wenn die Welt sich öffnet und ich in die Welt reingehen kann, im Vertrauen, dass das, was ich finde, auch wirklich schön und gut ist.
3: Abenteuer und Vertrauen, aber jetzt gleich auch noch die Frage, was für einen Gott glaubst du denn genau? Das wäre ja auch noch relevant zu müssen.
2: Also ich glaube an Gott von der Bibel. Das ist wichtig natürlich. Das ist der Gott, der sich offenbart hat in seinem Wort, in seinem Sohn, im Geist schon ausgeüsst über die, die ihm eben vertrauen. Also das wäre eigentlich ein Theismus, würde man das jetzt in der Fachsprache, ein christlicher Theismus, würde man das ausdrücken, wo der Schöpfer ist von der Welt.
3: Gehen wir doch ein bisschen die Geschichte rein, weil jetzt wissen wir mal, was glaubt der Paul Bruder genau, aber wie es dazu gekommen ist, das ist ja die andere Geschichte, die auch noch wichtig ist. Wir haben ja Kontakt gehabt vor dem Gespräch in Form von Sprachnachrichten und dort hast du mir unter anderem erzählt, dass du als Sohn von Missionaren aufgewachsen bist, also Menschen, die wirklich in einem anderen Land meistens die frohe Botschaft vom Evangelium, von dem Gott, von der Liebe, von der Gnade weitergeben. Das ist bei dir in dem Kontext Afrika passiert. Wie hat dich das dort mal geprägt und dein Glauben, so die Zeit im Kontinent von Afrika?
2: Ja, es hat zwei Sachen gehabt. Ich habe dann als Kind auch effektiv geglaubt. Ich habe den Glauben von meinen Eltern übernommen, wie sehr viele Kinder das ganz natürlich und automatisch machen. Daran ist nichts falsch. Und ich habe dort einfach erlebt, dass der Glauben auch das mit dem Abenteuer vielleicht, weil das ist einfach lässig gewesen, dort in Afrika zu leben. Ich meine, wir haben wesentlich mehr Freiheiten gehabt, wie man hier in der Schweiz so hat und so. Und also das Abenteuerelement ist drin gewesen, aber auch, ich denke, dass ich gemerkt habe, das ist etwas, wo derart wichtig ist, dass meine Eltern gute Karrieren aufgegeben in Europa, um mit relativ wenig Geld durchs Leben durchzukommen und erheblich höhere Strapazen in verschiedenste Richtungen, um anderen Menschen, die scheinbar so kostbar ist, auch weiterzugeben. Und das habe ich wie mit der Muttermilch aufgenommen. Einfach die tiefe Überzeugung, es ist etwas, was sich lohnt, anderen Menschen weiterzugeben.
3: Vielleicht noch genau erklären, wo wir gewesen sind und was deine Eltern dort genau gemacht haben?
2: Ja, meine Eltern haben unter Moslems geschafft in einem kleinen Land, das Djibouti heisst. Das ist eingeklemmt zwischen Äthiopien heute und Somalien heute. Und das ist natürlich eine sehr volatile Umgebung.
3: Also so am Horn von Afrika?
2: Am Horn von Afrika.
3: Nordostafrika?
2: Ja, Mittel. Ja, einfach Ostafrika kann man sagen. Sie haben sich kennengelernt im Jemen, wo heute ein exklusives Land ist. Wir haben, geboren bin ich im heutigen Eritrea, damals noch Äthiopien. Und wir haben erlebt, dass also die Hebamme, die bei meiner Geburt geholfen hat, ist entführt worden aus dem Spital und ermordet worden. Heftig. Und hat zu einer Flucht geführt von den NGOs, die es gegeben hat. Und meine Eltern haben dann unter anderem auch das Land eigentlich müssen verlassen. Das ist der ganze Bürgerkrieg, im Zusammenhang mit dem Bürgerkrieg, wo dann Eritrea als eigenständiges Land daraus rausgekommen ist. Und wir haben in dem Sinne schon sehr früh verschiedenste dramatische Situationen schon erlebt. In Djibouti hat es auch einen Putschversuch gegeben, wo da hinter dem Haus geschossen wurde und
3: das
2: da bist du verwacht in der Nacht.
3: Das ist schon früher normal geworden, was jetzt so ein normaler Schweizer wie ich eigentlich gar nicht kann vorstellen, oder?
2: Ja, das ist ja so. Und für mich als Kind ist das in dem Sinn normal gewesen, dass das einfach gewesen ist. Ich habe, mein Vater hatte ein tiefes Vertrauen in Gott gehabt. Einmal ist ein Erbe bekommen, gell? Und ich habe das heute noch ganz real von meiner Seele. Das war wie wenn ein riesen Lastwagen aufs Haus zufährt und du wachst auf. Also wir sind aufgewacht und das Zeug hat angefangen von der Gesteller oben runtergefallen, das Bett hat gewackelt und dann fährt der Lastwagen wieder durch den Raum durch und wieder einen raus und du stehst auf und merkst, was ist jetzt da passiert? Und das Geschrei hat angefangen so rundum und wir sind auch raus mit allen anderen und dann haben alle draußen übernachtet in der Nacht, alle Nachbarn und mein Vater hat gefunden, ja jetzt beten wir und jetzt gehen wir wieder ins Haus hinein und weiter schlafen.
3: So wie wenn es nicht passiert.
2: Ja, und ich denke heute so, hätte ich das gemacht? Ich vermutlich nicht gemacht. Ich hätte auch draußen geschlafen, aber ich habe in meinen Eltern wirklich gemerkt, dass tiefes Vertrauen in den Gott ist, der die Welt in der Hand hat.
3: Hast du dich dann mehr als Afrikaner oder als Schweizer gefühlt, wenn du sagst, ich so eben dort geboren, hast du schon Erfahrungen gemacht mit der Schweiz als Bub oder ist das mehr einfach gar nicht gewesen?
2: Mal, unsere Eltern haben uns jedes Jahr ein bisschen in die Schweiz geschickt, um Freundschaften pflegen, die wir hier in der Schweiz haben. Wir sind jedes Jahr während der heissen Monate. Djibouti gilt als einer der heissesten Länder, die es gibt. Weil nicht nur heiss, sondern auch sehr feucht. Mhm. Und wir sind jedes Jahr fast 4 Monate hier in der Schweiz gewesen. Sind in der Primarschule hier in einem Dorf, im Thurgau, im Pfien, haben bei Schweizer gelebt. Die Eltern sind meistens für etwa 2 Monate dann gekommen. Und mein Bruder und ich sind ein bisschen früher noch zurückgekommen. Haben wir die Pausenzeit. Und so haben wir uns eigentlich in 2 Welten aufgehalten. Und ich würde jetzt nicht sagen, dass ich mich als Afrikaner gesehen habe. Ich bin auch sehr gerne in der Schweiz gewesen, aber auch gerne in Afrika.
3: Was hast du so für ein Gottesbild vermittelt bekommen von den Eltern? Also hast du schon gesagt, eben das Vertrauen von deinem Vater bei der Erdbebensituation, was er wahrscheinlich auch sonst durchgeleuchtet hat, also nicht nur generell von den Eltern, hast du dann auch so ein Bild von einem vertrauenswürdigen Gott bekommen? Oder wie würdest du in dir so malen, aus der Kindheit heraus, der Gott?
2: Ja, doch vielleicht fast am ehesten von einem sehr präsenten Gott, also die Gegenwart Gottes. Die haben wirklich, also du hast gespürt, die leben ständig im Bewusstsein, Gott ist da. Er ist nicht weit weg, er ist nicht einmal ein Gebet entfernt, sondern er ist einfach da und er verhebt in der Krise. Ich denke vor allem das, eben Vertrauenswürdigkeit, aber eben auch vor allem Gegenwart, das wäre so vermutlich das Wichtige an diesem Gottesbild.
3: Ja. Du hast ja noch gesagt, dass du aus dieser Zeit vor allem 2 Sachen mitgenommen hast, die dir wichtig geworden sind. Welche 2 Sachen sind das gewesen?
2: Also Vertrauenswürdigkeit und Kostbarkeit. Also dass es eben so, also dass das Leben mit dem Gott und in der Versöhnung mit dem Gott etwas so kostbar ist, dass man es eben anderen Menschen weitergeben will. Meine Eltern sind ja Missionar und Entwicklungshelfer. Wir haben auch eine Sprachschule aufgebaut und so weiter. Und das ist scheinbar einfach etwas, wo es der Wert ist, dass man so einen hohen Preis zahlt, dass man an so einem Ort lebt. Mhm. Ja, also Kostbarkeit und Vertrauenswürdigkeit.
3: Und als Teenie bist du dann aber in eine Krise gekommen. Also dein Leben war lange geprägt von

0: Gibt es denn den Gott überhaupt? Oder ist das alles eine Illusion? Oder etwas, was sich meine Eltern einfach nur vorstellen? Oder ist es nur Zufall, dass die Sachen gut gelaufen sind, wo man dafür gebetet hat und so? Und darum, ich bin in dem Sinn nicht rebellisch unterwegs gewesen. Die einen erleben ja vielleicht vom Eltern aus eher ein Gottesbild, das sich negativ anfühlt und rebellieren dann gegen das, in einem Sinn, wo sie es nicht wollen. Das war nicht so mein Problem gewesen, sondern mehr, ich habe plötzlich nicht mehr gewusst, stimmt es. Und das war ein Prozess, der etwa mit 13 Jahren angefangen hat, wo ich heute außerordentlich dankbar bin dafür, aber sich total schrecklich angefühlt hat. Damals, weil ich eigentlich wollte glauben, aber plötzlich Schritt für Schritt immer weniger können. Und das waren einfach Fragen, die plötzlich gekommen sind, bin ich gerettet, liebt mich Gott echt wirklich? Weil ich habe plötzlich angefangen zu merken, ich bin manchmal daneben, ich mache Sachen, die nicht gut sind und so. Es hat dann angefangen und ich kann mir das nicht so richtig erklären, weil wir sind dort eigentlich in einem Umfeld gewesen, wo jetzt so die wissenschaftlichen Fragen von der westlichen Kultur nicht so prominent waren. Obschon wir natürlich auch hier in der Schweiz ja gelebt haben zum Teil, aber ich habe plötzlich angefangen zu fragen, ja, ist die Bibel denn gut überliefert worden? Haben die Wunder passiert? Ja, plötzlich habe ich gedacht, hat es denn überhaupt jemanden wie Jesus gegeben? Das könntest du doch einfach erfinden. Das wäre noch eine gute Erfindung, aber man könnte es ja erfinden. Das wäre ja nicht so ein Problem, oder? Habe ich gedacht. Und irgendwann habe ich dann plötzlich angefangen, mich zu fragen, ja, gibt es denn Gott überhaupt? Existiert Gott wirklich so? Die klassische Frage ist sehr existenzielle Frage für mich. Und ich habe spannenderweise dann das Gefühl gehabt, ich kann nicht über diese Fragen reden.
1: Also in dem Umfeld, wo du bist halt. Ja. Weil das wie klar ist, der Gott gibt es ja. Und wieso fängst du jetzt an zu zweifeln, oder?
0: Genau. Es hat viel gebraucht, bis ich angefangen habe zu reden. Also die innere Not musste ziemlich gross werden. Aber ich habe lange habe ich das in mich gefressen, muss man sagen, oder zum Teil auch verdrängt. Ich habe gedacht, die Fragen, die muss ich nicht beantworten, sie verschwinden dann einfach und die sind sehr hartnäckig da geblieben. Und es ist dann der Zeitpunkt gekommen, wo ich zu meinen Eltern gegangen bin und mich, man kann sagen, geoutet habe. Das ist ein sehr schwieriger Gang gewesen, zu meinen Eltern zu gehen und ihnen zu sagen, ich glaube nicht mehr. Effektiv, ich habe den Punkt erreicht, wo ich gemerkt habe, ich kann nicht mehr glauben, ich will auch nicht mehr so glauben.
1: Das ist sicher noch schwierig, stelle ich mir vor, zu den Eltern gehen, wo eben Missionare, die, das sind ja wirklich Menschen, die alles gegeben haben, wo man nicht gut kann den Vorwurf machen, hey, euch ist vielleicht das Geld wichtiger gewesen als jetzt der Glaube oder eben das, die Botschaft, die haben ja für das gelebt, oder? Und nachher du, wo jetzt gerade völlig andere Wege eingeschlagen haben, wie ist das denn angekommen bei ihnen?
0: Ja, das ist nicht nur einfach gewesen für meine Eltern, das ist ganz klar, aber ich habe gestaunt, die haben das können annehmen. Und ich weiss heute, sie haben eben auch da in dieser Situation Vertrauen gehabt in Jesus, ist wirklich. Und sie haben es geschluckt, sie haben es angenommen, unseren Sohn glaubt nicht mehr im Moment. Sie haben für mich gebetet, das weiss ich. Und einmal hat es dann meine Mutter verjagt. Ich mag mich sehr gut erinnern. Sie hat gesagt, Paul, kannst du nicht wenigstens beten? Und ich weiss, wenn ich gesagt habe, nein, Mami, ich kann das nicht. Ja. Weil ich weiss nicht, ob jemand da ist, der mich hört. Ich will zuerst wissen, gibt es denn den überhaupt? Oder der muss sich so zeigen oder offenbaren, dass ich weiss, dass es ihn gibt.
1: Also wirklich so eine Phase von der Findung. Was hast du denn genau geglaubt? Also eben, du hast jetzt gesagt, eben, es ist schwierig gewesen. Hast du noch irgendetwas geglaubt? Also ist wie klar gewesen, der Gott, den gibt es wahrscheinlich nicht. Oder hast du wieso doch auch noch etwas gehabt, wo du daran geglaubt hast? Auch wenn es vielleicht nur das Töffli war, das du frisiert hast oder keine Ahnung.
0: Das ist, also an Rockmusik habe ich geglaubt, wenn schon. Das ist die Zeit, wo ich noch hatte, auf dem Kopf.
1: Die Phase habe ich auch mal gehabt, ja. So ein bisschen Metal, Rock, ein bisschen das.
0: Ja, die genau. Habe ich heute noch.
1: Dürfen wir auch haben. Also.
0: Unbedingt. Aber nein, also ich habe in dem Sinne, ich bin vermutlich, würde man heute sagen, wissenschaftsgläubig gewesen. Ich habe mich doch nicht wirklich mit Wissenschaft auseinandergesetzt. Aber ich habe die Kröte geschluckt von unserer Kultur, die sagt, Wissenschaft zeigt dir, was Wirklichkeit ist. Und wenn es nicht wissenschaftlich beweisbar ist, dann gibt es das auch nicht. Ich habe irgendwie, und da weiss ich nicht, wo das herkommt. Das ist vermutlich aus der dünnen Luft von unserer westlichen Kultur. Ja. Hat sich das in mein System hinein sublimiert. Einfach denkt, die Wissenschaft hat bewiesen, Gott gibt es nicht, also gibt es ihn nicht. Und ich habe wirklich geglaubt, Christen, die an die Existenz Gottes glauben, sind dumme Menschen, sind unintelligente Menschen. Ich schäme mich heute, wenn ich das so sage, aber das habe ich da einfach wirklich so gedacht. Heute weiss ich, mitunter die intelligentesten Menschen glauben an Gott. Und zwar mit gutem Grund, nicht einfach aus dem blauen Himmel raus, so, weil sie gerade Lust haben.
1: Und spannend ist ja, dass du zu dieser Erkenntnis gekommen bist, gell? Muss man auch sagen, du hast dich dann eben auch mit so Menschen auseinandergesetzt, die über das geschrieben haben, die eben genau den christlichen Glauben in dem Sinn verteidigt haben auf einer Wissens- oder Denkbasis. Die Menschen

0: Die nennt man auch Apologeten. Vielleicht für alle die, die das nicht verstehen. Ich glaube, wir haben sie so beide definiert, dass das ein bisschen die Verteidigung vom christlichen Glauben ist. Und man kann noch weitergehen.
1: Begründung, Erklärung. Man kann es auch eine Verteidigung nennen. Das ist vielleicht ein bisschen ein negatives Wort, aber ich finde, es darf auch so genannt werden. Es ist eine Verteidigung. Also man muss ja dann wie begründen, warum glaube ich das eine und nicht das andere.
0: Aufgrund von Angriffen, die wahrscheinlich kommen, oder? Manchmal.
1: Genau. Und eigentlich kann man sagen, dass eigentlich alle grossen Religionen eine Apologie haben, eine Apologetik, eine Begründung, warum soll ich jetzt Buddhist sein und nicht Muslim? Warum soll ich Muslim sein und nicht Christ und so weiter? Und es gibt eine christliche Apologetik. Und ich habe dann eben so den Josh McDowell entdeckt, damals mit seinem dicken Schunkenbibel im Test. Und dort ist drauf gestanden, ehemaliger Atheist hat wollen beweisen, dass der Glaube nicht wahr ist und wird Christ. Und ich habe gedacht, das gibt es doch nicht. Das ist wirklich, ich weiss noch, wie ich das gelesen habe. Und dachte, da muss ich lesen, das wäre ja fantastisch. Mhm. Weil ich habe immer noch eigentlich wollen glauben, aber ich bin fest entschlossen gewesen, die Wahrheit zu suchen. Mhm. Ich habe nicht irgendwie mich einfach in einem Irrtum wollen hingeben. Und dann habe ich unter anderem natürlich den C.S. Lewis, der sehr bekannt ist, und andere sogenannte eben Apologeten kennengelernt. Und ich bin baff gewesen. Ich habe wahrscheinlich etwa 5 bis 6 Monate einfach fast nur jede Minute, die ich zur Verfügung hatte, gelesen. Ich habe Maschinenmechanik gelernt, bin am Morgen in die Firma, also in die Stifte, und sobald ich abgestempelt habe und heim bin, habe ich bis sie eingeschlafen, habe ich gelesen und geschrieben, gelesen, geschrieben, gelesen, geschrieben. Und es ist spannend, ich habe plötzlich angefangen zu merken, leck, Beweislage, die verhebt ja total. Die hat mich wirklich überzeugt. Und ich habe gewusst, ich bin jetzt nicht mich am Überreden und mich am selber überschnurren, weil ich gerne will glauben. Ich habe wirklich gemerkt, nein, Beweislage ist echt solid. Und zwar so solid, dass ich merke, das Ding ist wahr. Der Gott gibt es. Jesus hat es gegeben. Und also es hat 2 Knackpunkte gehabt. Das eine ist die Qualität der Überlieferung, insbesondere vom Neuen Testament, ist im Vergleich zu allen anderen Büchern von der Antike ausgezeichnet, wirklich, also absolut hervorragend. Das ist das eine gewesen. Und die Beweislage für die Auferstehung von Jesus Christus ist bei weitem die solidere als jede andere alternative Erklärung. Und ich habe plötzlich gemerkt in mir innen, ich glaube, es ist wahr. Und mit dem ich merke und ich glaube wirklich, dass es wahr ist. Mit dem Christentum ist auch der Glauben und das Vertrauen wiederkommen. Ich habe mich nicht müssen überreden, jetzt glaubst du auch noch wieder persönlich sozusagen.
0: Das ist wie automatisch
1: gekommen. Das ist mit dem, dass ich angefangen habe, merke, es ist wahr, ist auch das Vertrauen wiederkommen. Ja.
0: Und der Glaube und das Gottesbild sind dann wie gefestigt worden.
1: Sehr.
0: Inwiefern hast du gerade alles wieder können dann übernehmen und hast sozusagen die Bibel als der unbezweifelte Leitfaden genommen? Oder wie würdest du jetzt so das beschreiben, dein Glauben und dein Gottesbild dort mal?
1: Ja, also ich habe dann, es hat eine spannende Entwicklung gegeben. Ich habe dann an die Existenz Gottes geglaubt und gemerkt, er liebt mich. Jesus Christus ist tatsächlich gestorben, auch für mich. Und ich bin zutiefst überzeugt von der Wahrheit. Also dort ist Gewissheit eigentlich der grosse Punkt, der reingekommen ist in mein Herz. Und es hat mich nie mehr verlassen. Das habe ich seitdem in mir. Aber es hat einen Punkt gehabt, der dann zu einer spannenden Weiterentwicklung im Gottesbild geführt hat, im Sinne von meiner Glaubensbiografie auch. Ich habe dann plötzlich angefangen zu merken, ich habe mich sehr mit der Frage befasst, wie steht Gott im Verhältnis zu der Dimension Zeit? Und was passiert, wenn ich bete um etwas und wie beantwortet Gott jetzt das Gebet? Und ich habe so ein starkes Bild gehabt von Gott, wenn ich möchte, dass irgendetwas Gutes passiert in meinem Leben oder im Leben von jemand anderem, dann muss Gott wie am Anfang beim Urknall ganz leicht den Start anders die Leid haben, dass es quasi über die viele Jahre dann anders kommt bei uns. Und das hat bei mir so ein Gefühl gegeben von Gott, ist, jawohl, er liebt mich, er ist real, er ist der Schöpfer, aber er ist relativ weit weg. Und man nennt das heute, kann man das einen Deismus nennen, mit einem D am Anfang. Und das ist eigentlich ein Gottesbild, das sehr viele moderne Christen eigentlich haben. Aber da ist Gott relativ weit entfernt. Er tut eine Art weit Uhr aufziehen am Anfang beim Kosmos und lässt es laufen und zücht sich dann zurück und ist nicht anwesend im System. Er ist sehr weit weg, transzendent, würde man das nennen. Also weit weg außerhalb vom System, vom Weltall und nicht drinnen auch noch anzutreffen.
0: Ja, aber schon ein bisschen befremdend. Oder? Das hat ja nicht viel zu tun mit einem Gott, der einem das Gegenüber wäre und einen gewissen persönlichen Touch hätte. So, ja.
1: Genau. Und dort hat es dann etwas, was ich kennengelernt habe über das Wesen Gottes, wo ihn unwahrscheinlich näher gebracht hat, wo ich heute immer noch einfach enorm dankbar bin dafür. Und zwar, ich habe dann die Lehre kennengelernt, und wir haben in der Bibel, wo sagt, dass Gott das Universum in Existenz erhalten tut. Er allein existiert aus eigener Kraft. Darum muss man auch nicht begründen, woher kommt Gott? Er existiert aus seinem ureigensten Wesen, notwendigerweise. Und alles andere existiert nicht notwendigerweise, sondern wird erhalten durch seine erhaltende Kraft. Und plötzlich habe ich gemerkt, like, Gott ist ja unmittelbar hinter der Oberfläche sozusagen und erhaltet den Stuhl, wo ich drin sitze, die Naturgesetze, mein ganzes Wesen, meine Fähigkeit überhaupt zu denken, wird von ihm in Existenz erhalten. Und plötzlich ist Gott unwahrscheinlich räumlich näher gekommen, so in diesem inneren Bild. Und es ist wirklich, wie der Paulus das sagt, wir leben wie in ihm innen. Nicht wir sind Gott, das wäre ein anderes Weltbild, sondern wir leben in seiner Hand. Wirklich sehr, sehr real. Und auch jetzt, wo wir das aufnehmen, oder? Er ist gerade da und macht das überhaupt möglich. Er ist unwahrscheinlich intim verbunden mit dem System vom Weltall.
0: Und das hast du auch einerseits theologisch, wissenschaftlich, aber auch aus deiner eigenen Erfahrungswelt hast du das so auch können fundiert belegen, weil ich schätze dich jetzt so ein, die ganze Geschichte mit der Apologetik und so, da tust du es gerne noch durchdenken und das muss ich dann auch verheben, oder?
1: Also es ist eigentlich nur über einen denkerischen Weg an mich herangekommen. Ich habe dann einfach, ja, den Wesenszug, also in der Theologie schauen wir die Wesenszüge Gottes an, oder? Und das ist ein Wesenszug, den ich kennengelernt habe und da hat dann aber sofort eine emotionale Rückwirkung auf meine Seele, weil ich ein komplett anderes Bild von der Welt vor meinem inneren Auge hatte, von einem Gott, der nicht weit weg ist am Anfang vom Kosmos, sozusagen im Deismus, sondern im Theismus, mit dem T gesprochen, haben wir Gott, der ganz, ganz nahe ist. Und da hat aber sofort eine seelische Erfahrung geworden. Von einem Gott, der wirklich nahe ist. Aber dazu hat es zuerst eine theologische Klärung gebraucht oder ein mentales neues Modell, das man aneignen muss.
0: Mhm, genau. Was hat das so ein bisschen in deinem Glauben bewegt? Du hast da mal noch ein bisschen erzählt von selber Entscheidungen treffen, dass das noch so ein wichtiger Punkt war.
1: Ja, ich habe dann auch gemerkt in dieser Zeit, das ist etwas, vielleicht, was ich übernommen habe, vielleicht ein bisschen von daheim oder so von der christlichen Kultur, in der ich aufgewachsen bin, so die Aussage, Gott hat immer einen klaren Willen für jedes Detail in der Welt. Und ich habe dann gedacht, ja, und was soll ich jetzt lernen? Wer soll ich heiraten? Was soll ich heute machen? Welche Sockenfarbe soll ich anlegen? Und ich habe gedacht, ja, er hat ja immer einen Willen, er müsste mir das ja immer sagen. Und ich bin dann zum Teil echt orientierungslos gewesen. Und dann denkt,
0: wahrscheinlich auch passiv, oder? Man weiss nicht
1: also, so. Also wie lange wie Spiel blockiert? Hat mir ja nicht gesagt, welche Sockenfarbe. Das ist jetzt vielleicht ein bisschen blöde Aussage, aber das ist wirklich mein Denken gewesen. Er informiert mich ja nicht, wie ich mich dann entscheiden soll, in all diesen verschiedenen Details vom Alltag. Und ich habe gedacht, aber eigentlich müsste er doch, weil ich will ja seinen Willen tun und so weiter. Und dort habe ich eine wichtige Entwicklung gehabt. Und dann war es noch für mich, wie wenn, dort habe ich ein verurteilendes auch Gottes Bild in mir innen entdeckt. Nämlich, dass Gott, wenn ich dann zufällig, er sagt mir nichts, oder? Und dann, wenn ich eine falsche Entscheidung treffe, dann haut er mir eins. Der schaut wie quasi von oben, von außen. Was macht der Paul da unten? Trifft das richtig? Nein. Weißt du, so ja, genau. Ein bisschen eins abbiegen.
0: Jetzt habe ich es nicht genau erfüllt. Ja. Jetzt, ja.
1: Und ich habe gemerkt, das ist nicht der Gott, den ich kennengelernt habe in der Bibel. So ist er nicht. Das ist wirklich irgendwo hergekommen. Und ich habe gemerkt, nein, wenn Gott, und das ist dann für mich ein riesen Befreiungsschlag, auch in meinem Glaubensleben, wenn Gott möchte, dass ich etwas Spezifisches mache, sorgt er schon dafür, dass er es mir so sagt, dass ich, der Paul, check, das möchte er jetzt. Und wenn ich grundsätzlich offen bin für den Willen Gottes und er mir nichts sagt, dann sagt mir da Gott implizit oder im Prinzip sagt er mir, Paul, entscheid du. Und deine Entscheidung wird dich stützen. Ich möchte, dass du auch einfach fragst, was möchtest denn du eigentlich, Paul, und lebe mal so. Und das ist für mich eine riesige Befreiung gewesen.
0: Das würde sich ja auch decken mit den biblischen Geschichten, wo Gott den Menschen immer wieder zutraut, dass sie das Werk von ihm als seine Gefäße und Instrument weiterführen. Aber ich kann mich gut in dich reinfühlen, weil ich so eine Phase auch mal hatte. Genau das mit den Socken, wirklich am Morgen.
1: Ist mit den Socken? Nicht, was ist das mit den Socken?
0: Das, ja, ich weiss auch nicht, aber es ist auch, vielleicht ist das der Moment, wo man vielleicht denkt, was gibt es Belangloses als Socken? Aber eigentlich müsste ja Gott dort drin sein und ich habe vielleicht 20 Socken zur Auswahl und das Gefühl, eigentlich theoretisch könnte ich, was ist jetzt, wenn Gott den Willen gehabt hätte, dass ich das andere Sockenperle angelegt hätte, als dass ich jetzt angelegt hätte. Aber völlig, also nicht Irrsinn, aber es ist einfach, das macht vielleicht so ein bisschen die denkenden Leute aus, dass man dann manchmal eben auch mal zu weit denkt, oder? Also in dem Sinn. Du hast mir auch erzählt, das ist wahrscheinlich so in dieser Zeit gewesen, oder vielleicht noch ein bisschen vorher, dass allgemein eben ist vieles mit deinem Glauben passiert und du hast mir auch von so zwei Leidenschaftskursen erzählt von der BESI, das ist ja so eine christliche Form von Jungschar, Pfadfinder, wo man zusammen eben in der Natur Sachen macht und die biblischen Geschichten entdeckt und da hat man bei dir so zwischen zwei Kursen einen Unterschied gemerkt, vom ersten zum zweiten Jahr, wo doch noch markant war?
1: Ja, sehr markant. Ja, ich habe mit 17 so einen Leiterkurs gemacht, einen Leiter 1 Kurs, und das war voll in meiner Zweifels- und Chaosphase. Und das war für mich persönlich auch schon ein schwieriger Kurs. Ich hatte das Buff mit mir selber auf gut Deutsch, und ich habe dann das fertig gemacht und bin dann 3 Jahre später, mit 20, bin ich in Leiter 2 und bin in einer Gruppe gewesen. Und die Gruppenleiterin hat immer eine Auswertung gemacht am Schluss von dieser Woche, von dem zweiten Lager, von dieser zweiten Ausbildung, und hat mir dann etwas bekannt. Und zwar hat sie mir gesagt: Paul, ich weiss nicht, ob du das noch weisst, aber ich bin hier in dem ersten Lager auch dabei gewesen. Und du bist bei weitem der schwierigste Teilnehmer gewesen von der ganzen Gruppe damals.
0: Ja, heftig,
1: und du bist Thema Nummer 1 gewesen, ja, im Leiterzimmer. Wir haben nicht mehr gewusst, wie mit dir umgehen. Und als ich gehört habe, dass du in meine Gruppe zugeteilt bist, in dem zweiten Lager, wollte ich beantragen, dass man dich in eine andere Gruppe setzt. Und ich habe dann das akzeptiert, dass du in meiner Gruppe bist. Und Paul, ich möchte dir jetzt einfach sagen, du bist total verändert. Du bist so ein feiner Typ geworden und du bist der eigentlich heimliche Leiter gewesen von dieser Gruppe. Du hast auf so eine feine, gute Art, ohne dass es in irgendeiner Art und Weise dominant ist, hast du einfach die Gruppe geführt. Ich kann eigentlich nichts machen müssen. Und ich staune einfach, was mit dir passiert ist. Jetzt, ich weiss natürlich, was passiert ist. Ich bin zurückgekommen zum Glauben an Jesus Christus. Meine Seele ist zur Ruhe gekommen. Und das hat mich unwahrscheinlich gefreut. Ich habe das nie in so einer krassen Art und Weise wahrgenommen, aber da hat jemand mich in beiden Phasen von meinem Leben, könnte man sagen, erlebt. Und das hat mich so gefreut, dass sie mich, oder wenn sie mich in eine andere Gruppe gestellt hätte ich das nie so zu hören bekommen. Mhm. Und mir ist natürlich nicht bewusst gewesen, wie schwierig ich war damals. Und mir ist auch nicht so klar gewesen, wie viel Jesus in meinem Herz gemacht hat. Und da möchte ich ihm wirklich alle Ehre geben. Das ist wirklich mein kostbarstes Gut, dass ich an Jesus glauben darf. Ich habe noch andere Sachen, die auch gut sind in meinem Leben. Aber das ist wirklich etwas, das so einen Unterschied gemacht hat. Und ich habe darum auch, wir haben ja in unserem Umfeld, wahrscheinlich du auch, oder? Einfach auch Teenager, Menschen, mhm, auch nicht Teenager, wo da grosse seelische Schwierigkeiten gehen und höchst unangenehm sind für ihr Umfeld. Und ich habe darum wirklich immer Hoffnung. Und zwar Hoffnung nicht in mich, sondern, ich meine, sie als Leiter haben ja keinen Unterschied können machen in meinem Leben.
0: Mhm.
1: Auch wenn sie es bestimmt probiert haben. Sondern wirklich an Jesus Christus, wo den Mensch liebt und seine Seele zur Ruhe kann bringen, oder?
0: Ja, also offensichtlich hat da wirklich der Glaube einen Impact gehabt in dich und dich völlig wie einen Handschuh gekehrt, sonst hätte die Außenperspektive nicht so markant können.
1: Ich muss es wirklich so sagen, ja.
0: Ja, genau. Und von dort ist ja dann auch keine Frage mehr gewesen, ob du glaubst an den Gott oder ja, den Gott von der Bibel, an den christlichen, dreieinigen Gott, wie wir ihn so aus diesen Geschichten kennen, wenn man ihn kennt natürlich. Aber du hast natürlich auch schon auch noch theologische Fragen dann gehabt, und so eine Frage ist gewesen, nach Lohn im Himmel, oder? Du hast lange beweisen durch Aktivitäten, dass du dir so einen Lohn überkommst und erhoffst. Würdest du da noch ein bisschen genauer erklären, auch für jemanden, der jetzt das Konzept von Ewigkeit nicht so versteht, wie du dort in dieser Zeit das so empfunden hast? Also quasi, man muss sich etwas im Himmel verdienen. Kann auch ein bisschen schwierig sein, um das zu verstehen. Ja,
1: ja, also wir als Christen glauben, dass mit dem physischen Tod nicht das Ende vom Leben ist, sondern dass wir durch den Glauben an Jesus Christus das ewige Leben überkommen, in einer neuen Schöpfung, wo kein Leid, kein Schmerz mehr da ist. Genau. Und die Frage ist ja, wie kommt man dort hin? Und ich habe lange gedacht, indem ich ein guter, Anführungs- und Schlusszeichen, guter Christ bin, tue ich mir meine Errettung in die andere, neue, ewige Welt sichern. Also das heisst, ich muss Vollgas geben als Christ, ich muss viele Kirchen, ich muss viel Zeug machen in der Kirche, ich muss möglichst wenig sündigen, wenig Fehler machen.
0: Also es hängt von dir ab, was
1: genau
0: du machst, oder?
1: Letztlich habe ich plötzlich gemerkt, ich mache so viel im Christlichen, unter anderem einfach auch, um meine Errettung, mein Heil sichern. Und ich habe plötzlich gemerkt, da vertraue ich ja Gott eigentlich auch nicht besonders fest. Weil die Bibel ist zutiefst überzeugt, der, der rettet, ist nicht der Mensch sich selber, sondern Gott, wo den Mensch rettet. Und ich habe so wie ein Leistungschristentum in mir gefunden.
0: Hast du dich auch von anderen abheben, vielleicht so zum zeigen, hey, ich bin noch ein bisschen besser als du, oder?
1: Mein Empfinden ist nicht, dass das mein Thema war.
0: Mehr einfach wirklich so auf Gott hin, hey, ich würde dir gefallen.
1: Ja. Ich will dir etwas, eher dir Gott etwas beweisen als den Menschen. Ja, also da müsste ich nochmal tief in meiner Seele graben, um zu schauen, ob das auch nur war. Aber mein Empfinden ist nicht das. Ja.
0: Wie hat sich denn das verändert, so Stichwort Gnade? Weil eben, das ist ja eigentlich die Kernbotschaft von der Bibel, dass man durch Gnade errettet ist und dementsprechend auch ein ewiges Leben kann überkommen.
1: Ja, ich habe die Botschaft von der Gnade kennengelernt und von dem, dass Jesus der ist, der mich rettet und nicht ich durch meine frommen Leistungen. Und dann habe ich diese eben, und da gibt es eine ganze Schicht von in der Bibel, wo man sagen kann, Gott belohnt aber die Werke, die wir machen, die guten Taten, nicht indem er uns sagt, dann wirst du gerettet, das ist geklärt durch Jesus, durch das Vertrauen in Jesus Christus, durch den Glauben, sondern er sagt, wenn du gute Werke vollbringst, dann belohne ich dich in der Ewigkeit. Mhm. Und Belohnung, das klingt so komisch, klingt vielleicht auch ein bisschen negativ für den Glauben. Ich weiss kein besseres Wort. Es ist das Wort, das die Bibel braucht. Eher im Sinn von, du hast im Kleinen bist du treu gewesen, hast etwas Gutes gemacht für mich und jetzt gebe ich dir mehr von dem, worin du treu gewesen bist. Mhm. Das wäre vielleicht auch ein bisschen das, was Jesus für eine Sprache braucht und das könnte man jetzt als einen Lohn bezeichnen. Und ich habe plötzlich, das war auch so ein Befreiungsschlag in meinem Glaubensleben, ich habe plötzlich gemerkt, wenn ich Vollgas gebe für Jesus und in der Gemeinde und so weiter, dann tue ich dadurch nicht mein Heil sichern, sondern ich darf es machen, komplett unabhängig von dieser Frage, bin ich gerettet oder nicht. Mhm. Aber Jesus sieht das und er belohnt es noch, er gibt mir noch etwas in dem Bereich, wo ich am Dienen bin. Oder wie sonst könnte man sagen, ja, es kommt überhaupt nicht darauf an, was ich mache. Ich habe das Billett in den Himmel und liegen auf die Fullhut so. Und die Bibel motiviert uns tatsächlich wirklich mit Jesus und Vollgas zu geben. Zum Beispiel im 1. Korinther Kapitel 15 am Schluss und so weiter. Wir haben die Ewigkeit wird uns vor Augen gemalt, uns Christen. Und gesagt, schau, weil die Ewigkeit so wird sein, kannst du einen Unterschied machen in der Ewigkeit, indem du heute schon auf die Ewigkeit herlebst und der Ewigkeit entsprechende Werke vollbringst, sozusagen. Und das kann, die Bibel bezeichnet das zum Teil als eine Art Lohn, wo man darf erwarten, dass es einem gibt, aber nicht, wo man einfach ein Anrecht hat drauf, so quasi. Und das hat bei mir, weil ich habe schon immer auch, ich habe nicht nur wollen mein Heil sichern, im Alter denken, sondern ich habe immer einen starken inneren Drive gehabt, mir hat die Kirche gefallen. Ich bin gern aktiv gewesen als Leiter und in verschiedensten Sachen. Ich habe immer einen natürlichen Drive gehabt, in die richtige Leidenschaft. Und ich habe plötzlich die Leidenschaft, und ich heute glaube, die hat Gott mir gegeben, natürlich, dass ich die Leidenschaft nicht mehr missbrauchen muss, um mein Heil zu sichern, sondern einfach zum Vollgas geben für Jesus und mich darauf freuen, auf das, was er mir dann eines Tages gibt. Das hat das Leistungskristentum wirklich gekillt bei mir. Und ich habe viel mehr, das war die Auswirkung, dann auch grosse Freude anfangen empfinden an dem, was ich machen darf, weil es ist nicht so viel dran gehangen, oder? Wenn dein Heil natürlich dran hängt.
0: Ja, dann ist es nochmal eine andere Geschichte.
1: Ist nicht besonders viel Freude rum. Dann denkst du, ich muss das machen, oder? Ja, ja. Das
0: immer Stress,
1: nicht gut.
0: Oder?
1: Ja, das ist ein Saustress, oder? Das ist ein riesen Druck und der Druck ist komplett abgefallen, wirklich, darf ich sagen. Ich darf einfach mit grosser Freude und Leidenschaft Vollgas geben heute. Ja, das ist ein ganz wichtiger Schritt gewesen.
0: Und vielleicht auch, dass man dem Gott Freude macht, oder? Also ich meine, ich stelle mir vor, er könnte sich noch freuen für jemanden, wenn er einfach Gas gibt, so quasi, hey, ich kann alles geben für dich, mein Sohn. Und jetzt gibst du mir das ein Stück weit auch nicht zurück, das, da wäre mir ja wieder im Gefallen und so. Aber ich meine mehr einfach als Freude, hey, cool, du brauchst das, wenn ich dich eingesetzt habe, oder?
1: Ja, durchaus. Man müsste jetzt vielleicht, ich habe mich ehrlich gesagt noch nie mit dieser Frage beschäftigt.
0: Also es wäre wie so das, was ich manchmal denke. Ja. Wenn ich mal etwas Gutes zustande bringe, dann freut er sich vielleicht dran. Dann auch ein bisschen.
1: Ja. Also er freut sich ja ganz sicher.
0: Aber es könnte dann ein positives Gottes
1: Bild sein. Er freut sich auch durchaus. Auch ein Mensch, wenn er nicht ganz, weißt du, so auf Kurs ist. Also,
0: sonst wäre es wieder so ein Leistungsgefälle. Genau. Aber wenn wir schon beim Gottesbild sind, wie hat sich du das dann, dein Gottesbild, prägt? Also bist du wirklich dann so an einem liebenden Gott, an einem gnädigen Gott nachgekommen?
1: Ja, eindeutig. Ja. Und zwar einfach gnädig für mich, weil ich habe, und das ist natürlich ein weiteres Ding, gell? Ich habe auch grobe Fehler gemacht in meinem Leben. Und ich vermute, man könnte sagen, Gnade ist eines der grossen Worte, wo immer mehr Konturen bekommt in meinem Glaubensleben, meiner Glaubensbiografie. Und in selber Zeit habe ich wirklich ganz fest angefangen zu merken, mein Leben ist nicht nur getragen von einem Gott, der mich eine Art liebt, im Sinn von, ich toleriere dich, ich erträge dich gerade so, sondern wirklich von der überwältigenden Gnade, die da ist. Weil verdient habe ich seine Gnade nicht, Im Gegenteil, ich habe etwas anderes verdient. Aber Gott erbarmt sich einem Mensch und auch mir. Und Gnade ist etwas, wo ich erlebe in meinem eigenen persönlichen Leben, auch in Vergebung von Fehlern, die ich gemacht habe. Wir Christen nennen, also es gibt ja Fehler, wo wir nicht schuldig werden an anderen Menschen. Mhm. Aber es gibt auch Fehler, wo wir schuldig werden. Genau. Die Bibel nennt die Sünde. Und die Vergebung von meinen Sünden durch Gnade von Jesus ist überwältigend für mich. Genau.
0: Und das ist ja wie wenn einem so eine Last weggenommen wird, oder?
1: Riesenlast.
0: Die man anhat, wenn man sich vielleicht schwer fühlt, dass dann zack, bumm, dass man merkt, hey, das ist jetzt weg. Oder? Und man kann sich so lustig frei fühlen. Oder?
1: Ja, genau. Ich bin wirklich nicht toleriert, ich bin geliebt. Mhm. Ganz tief. Und die Freude von Gott an der Erlösung und an der Rettung vom Sünder ist ja immens.
0: Ja, genau.
1: Dort haben wir ganz sicher grosse Freude. Oder? Und ich habe das wirklich so dürfen für mich annehmen und in dieser Gnade leben. Und das ist auch etwas, was ich mit meiner Gemeinde, ich bin ja Pastor, auch ganz stark, ich bezeichne die Gemeinde inzwischen wirklich als Raum von der Gnade. Die Kirche sollte ein Raum von der Gnade sein und da muss man sich ein bisschen befassen damit, was das bedeutet. Aber es ist ja einfach der Raum, wo eigentlich der Ort, wo die Menschen der Gnade Gottes dürfen begegnen.
0: Schönes Bild, ja. Und von der Ewigkeit haben wir es jetzt ja schon auch ein bisschen gehabt. Du hast auch noch erzählt gehabt, dass du lange Zeit gar keine Lust gehabt hast auf die Ewigkeit, gell? Wie hat sich das so ein bisschen geäussert? Wie ist das gewesen?
1: Ja, siehst du, du stellst so gute Fragen. Ja, es ist tatsächlich so, ich habe lange keinerlei Interesse an dieser Ewigkeit gehabt, weil ich ein sehr abstraktes Bild hatte von dem, was das denn ist. Ich habe gedacht,
0: das
1: wir sterben. Ja, und wir sind Seelen auf einer Wolke, so durchsichtige, halbreale Wesen, die mit Harfen auf einer Wolke irgendwelche klassische Musik, nichts gegen klassische Musik.
0: Das Bild begegnet mir aber noch viel, wenn ich so mit Menschen rede, ob jetzt Menschen, die glauben oder das nicht glauben, aber es ist noch recht präsent.
1: Ja, und das ist für mich etwas vom Langweiligsten, was ich mir könnte vorstellen.
0: Das glaube ich, ja.
1: Ich habe
0: nur für Musiker cool vielleicht. Noch,
1: ja, aber die elektrische Gitarre ist auch nicht vorgekommen dort drin, ja, genau, und das Drum and Bass auch nicht, oder?
0: Kontemporär,
1: es ist wirklich schräg. Also ich habe einfach gedacht, ich hoffe, es ist besser als das, was ich mir vorstelle. Und dann habe ich vom C.S. Lewis, einen Namen, den wir schon mal erwähnt haben, jetzt Apologet, der nicht nur hochphilosophisch-theologische Sachen geschrieben hat, sondern auch ein exzellenter Geschichtenschreiber war. Der hat die Narnia-Kindermärchen geschrieben, die aber enorm viel Geld auch für Erwachsene.
0: Ja.
1: Und ich habe die letzte von der Serie gelesen, wo er beschreibt, wie die Welt zu einem Ende kommt. Der Ort, wo er Narnia nennt, kommt zu einem Ende und wird eingerollt wie ein Pergament, wie so eine Schriftrolle.
0: Ja.
1: Und dann kommen die Kinder in die Ewigkeit und sie merken am Anfang gar nicht, dass sie dort sind, weil sie ist derart ähnlich wie dort, wo sie herkommen. Und sie gehen immer tiefer in die Landschaft hinein, in den Bereich hinein, wo sie nie gekommen sind, nachdem sie gestorben sind, nachdem die Welt zum Ende gekommen ist. Und irgendwann merken sie, das sieht aus wie London, wo sie schon vorne gewesen sind. Und dann merken sie, das ist das wirkliche London. Das alte London ist eigentlich nur eine Art ein Abbild oder ein Schatten von der wirklichen Wirklichkeit. Und das hat bei mir eine komplette Wende hervorgebracht. Ich habe dann natürlich die Bibel gelesen und gemerkt, die Bibel redet tatsächlich davon, dass die Ewigkeit ein physischer Ort ist, nicht einfach ein abstrakter, auf der Wolke nur schwabbeln, sozusagen, sondern ein Ort ist vom realen Leben, so wie wir es heute kennen, einfach ohne die Ungerechtigkeit, Leid und Schmerz und Tränen. Und bei mir hat das angefangen, eine riesen Freude auszulösen, dass ich mal eines Tages dort her darf. Und das ist ein Ort, wo es auch Kulturen gibt. Die Bibel redet davon, dass die verschiedenen Völker ihre Schätze an den Ort bringen und so weiter. Also es gibt unterschiedliche Hautfarben. Mhm. Das ist etwas, was in meiner Biografie schon immer wichtig war. Also die verschiedenen Kulturen. Es ist ein Ort, wo es Städte gibt. Also es gibt unterschiedliche geografische Lokalitäten, wo man kann von einem Ort zum anderen. Ich habe gemerkt, da gibt es Dimension Raum. Es gibt das Physische. Es wird gegessen.
0: Man hat wieder einen Körper, einen neuen.
1: Man hat einen physischen Körper. Darum ist Jesus physisch auferstanden, oder? So wie wir die Bibel verstehen. Und da hat bei mir ein völlig neues Bild gegeben von der Zukunft, wo ich plötzlich gemerkt habe, dort will ich hin.
0: Ja, man liest ja auch so Schriftstellen, wenn man sich ein bisschen besser in der Bibel auskennt, wie das goldige Jerusalem, die goldige Stadt. Das kann schon eine Sehnsucht auslösen. Oder man will an einen Ort gehen, wo es einfach noch mal ein bisschen besser ist als da. Aber einfach eben ohne die ganzen negativen Sachen, wie Leid, Schmerz, Krankheit. Ja,
1: ja, ich glaube, das ist die beste. Ja. Also ich denke mir, weißt du, da gibt es das Entis. Malediven werden noch dort sein und dann kann ich endlich, ich habe keine Zeit, mit Malediven in die Ferien
0: ja,
1: gehen. Dann
0: kannst du endlich gehen.
1: Weil ich am Vollgas gebe, da in der Schweiz. Aber dann kann ich dann gehen.
0: Genau.
1: Oder?
0: Also und, für alle die, die jetzt nicht so reisen können, vielleicht gibt es dann mal noch Möglichkeiten.
1: Ja, und ich muss auch davon ausgehen, dass wir eigentlich weiter werden, weißt du, Schaffen ist schon etwas Positives.
0: Ja.
1: Und wir werden den sogenannten Kulturauftrag weiter ausführen, also das Bebauen und das Bewahren, die Verantwortung übernehmen für die Welt. Ich deute die Bibel oder interpretiere die Bibel so, dass auch Tiere werden dort sein. Eine Vegetation, Berge, Wasser, Steine, die Sterne. Die Welt, wie sie ursprünglich geschaffen worden ist, aber eigentlich
0: genau.
1: Weiterentwickeln. Das gibt eine neue Erde, einen neuen Himmel, eine neue Erde. Und wir werden dort weitermachen. Und ich freue mich riesig drauf.
0: Ja. Du hast auch Gottes Ja zum Physischen erlebt, wie du mir erzählt hast. Musst du noch schnell erklären, was es mit dem auf sich hat?
1: Ja, ich habe mich sehr mit Sexualethik angefangen befassen als Pastor und Seelsorger. Und da habe ich etwas von den Katholiken gelernt, wo wir so im reformierten, freikirchlichen, evangelikalen nicht so kennen. Und zwar ist es Gottes grosse Ja zum Physischen. Und wir leben in einer Zeit, wo eher das Mentale priorisiert, oder? Und Gefühle von der Seele haben eine Priorität. Die sind natürlich sehr wichtig, das ist überhaupt keine Frage.
0: Ja, ja,
1: aber in der Bibel haben wir ganz am Anfang Gott, der sagt, alles, was er erschaffen hat, das Physische, das ist gut, bis zu sehr gut. Da gehört das Essen dazu, da gehören komische Tiere wie Würmer dazu. Und ich denke, sehr gut, ja, scheinbar, oder? Und so weiter.
0: Aber wenn man sie vielleicht nicht unbedingt isst, jetzt gerade.
1: Genau, gibt's vielleicht ich könnte auf die verzichten. Aber Gott sagt
0: weißt,
1: sogar bei den Würmern. Ja, das ist gut, das ist sehr gut.
0: Ja.
1: Und das ganze Physische, also wir haben in der Bibel durchs Band und im Judentum haben wir ein riesiges Ja, eine Höchwertig vom Physischen. Und der höhere Wert vom Physischen, auch vom menschlichen Körper, auch in seiner geschlechtlichen Gestalt, zieht sich durch und wird nicht verloren durch den Einzug vom Bösen im dritten Kapitel der Bibel, wo wir haben. Also die Bibel verweigert sich einem grundsätzlichen Negativurteil über einen Körper auch vom Mensch und über dem Physischen, auch nachdem das Böse Einzug hält. Das sehen wir an verschiedenen Stellen. Und das wird endgültig dann bestätigt durch die Mensch, die Fleischwerdung Gottes, in der Menschwerdung von Jesus Christus. Und das hat mich schon tief, tief bewegt, dass Jesus Mensch wird. Das ist etwas, so zum Beispiel die Moslems null können einordnen können. Das ist ein Affront, das ist ein Sakrileg. Und für uns ist es etwas vom Kostbarsten. Und dann leidet ja Jesus physisch, er stirbt physisch und er kommt physisch wieder zurück vom Tod. Man könnte ja denken, dass Gott sagt, ach, ich muss jetzt, also im Platonismus, also das ist eine philosophische, griechische Denkbewegung, könnte man sagen, oder Ideologie, da ist der Körper das Gefängnis von der Seele. Der Körper ist eine Last. Und es gibt verschiedene so Denkrichtungen, wo es körperlich eigentlich negativ wird. Und beim Sterben werden wir seelisch frei. Auf der Wolke, wenn wir das Bild von vorher hernehmen.
0: Ja, genau.
1: Da ist unsere Kultur tief geprägt, eigentlich von einer Leib- und physisch Feindlichkeit, muss man sagen. Das habe ich scheinbar aufgesogen. Und die Bibel sagt, nein, wir müssen das Physische positiv werten. Und der Super-GAU für mich war dann, als ich angefangen habe zu merken, die meisten Theologen gehen davon aus, dass Jesus selbst bei der Auffahrt seinen Körper nicht aufgibt. Also es ist nicht so, dass Jesus sagt, ich werde Mensch und ich erträge den physischen Körper so für 30 Jahre und dann stirbe ich und dann könnte er loswerden. Nein, ich muss dummerweise noch bei der Auferstehung, muss ich auch noch meinen Körper haben. Ah, ich verträge es fast nicht bei der Auffahrt. Spätestens dort werde ich meinen lästigen Körper los oder so. Das ist so das Bild, das man manchmal hat und das ist überhaupt nicht der Fall. Es scheint so, dass Jesus inkarniert Mensch bleibt. Gott Mensch.
0: Ja.
1: Und das heisst, das ist Gottes endgültige Ja und seine Höchwertig vom Physischen, auch vom Körper, vom Mensch.
0: Genau. Aber und das der hat, wird natürlich schon erneuert. Dann,
1: natürlich, der geheilte, der wiederhergestellte, der gesunde Körper. Wir sagen nicht, dass keine physischen Leiden vorhanden sind. Die Bibel ist sehr offen darüber. Aber trotz der Leiden wird der Körper nicht negativ gewertet, grundsätzlich.
0: Ja.
1: Es ist nicht das Problem, dass ich einen Körper habe oder einen anderen Körper
0: brauche. Sonst könnten wir ja gar nicht funktionieren, auch da auf der Erde. Und
1: ja,
0: und
1: Gott beschenkt uns wirklich mit dem Lernen. Also der Körper hilft uns ja heimisch werden in dieser Welt. Und das Lernen, Ja und Danke sagen zum Körper, ist eine ganz wichtige Aufgabe für uns Menschen. Dass ich anfange zu sagen, ich danke Gott, dass ich da sein darf, in diesem Raum mit dir. Es gibt uns eine Kontur, eine individuelle Gestalt, eine Adresse im Kosmos, im Raum. Ich weiss, wo du bist und wo du nicht bist.
0: Ich weiss, wie ich dich ansprechen. Und ich würde dich auf der Straße kennen, oder?
1: Ja, es ist wie eine Adresse in Raum und Zeit, wo ich dann weiss, Beziehung zu dir ist möglich, weil du einen Körper hast. Ja, da gibt es ganz viel Tiefes, wo Gott uns beschenkt damit und ich habe einfach angefangen, das Bier ist besser geworden. Ich sage es wirklich gerne so. Ich habe gemerkt, ich geniesse das Essen, das physische Dasein, der Spaziergang, das mit dem Velo rumfahren, hat eine neue Qualität bekommen.
0: Weil du es bewusster machst.
1: Ja. Ja, ich merke, es ist etwas Gutes, es ist etwas, wo Gott Ja sagt dazu, ich darf auch Ja sagen dazu. Ich bin wie nochmal neu im Leben angekommen und ich geniesse das Physische in einer Art, wie ich das so vorher dann nicht gemacht habe.
0: Du hast schon einen weiten Einblick gegeben in den Zeitstrahl, in den Lauf, wenn wir jetzt aufs Hier und Jetzt kommen. Was beschäftigt dich so glaubensmäßig jetzt oder so in deiner Beziehung zu Gott?
1: Ja, mich beschäftigt die Frage von der Gerechtigkeit in dieser Welt schon sehr. Mhm.
0: Also, aktuelles Thema, ja.
1: Ja, also die Kriege, die jetzt gerade laufen, was ist mit denen, was ist mit dem menschlichen Leid, mit dem Mass von menschlichem Leid? Ich frage mich manchmal, wie unsere Eltern oder Großeltern mit diesen beiden Weltkriegen zu Schlag gekommen sind. Weil ich meine, wir erleben ja nicht einmal im Ansatz so viel Schlimmes, wenn man das Volumen anschaut. Und ich frage mich schon, wie geht das? Und mich beschäftigt einfach, was Gottes Gedanken sind darüber und was für einen Unterschied wir berufen sind zu machen im Leid von der Menschheit in dieser Welt. Das ist das eine. Und das andere ist einfach, eben, wie können wir unsere Gemeinden als Räume von der Gnade gestalten, sodass die Menschen einfach anfangen zu sagen, wenn ich Probleme habe im Leben, wo gehe ich denn an? Dann gehe ich zu den Kirchen, dann gehe ich zu den Menschen, die Gott kennen. Und das ist leider nicht so häufig der Fall. Im Moment, mindestens in der Öffentlichkeit, ist das Bild ganz anders von den Kirchen. Da wird sehr viel Kirchenbashing gemacht und zum Teil leider zu Recht, muss man sagen. Aber ja, das interessiert mich. Also wie kommt eigentlich jetzt theologisch Ausdruck, was ist es jetzt vom Reich Gottes, wo jetzt schon da ist, wo wir können sagen, das ist ein Zeichen von der kommenden Welt. Wie können wir das sichtbar machen, dass die Menschen Hoffnung schöpfen?
0: Das ist ein Stück Himmel auf der Erde.
1: Ja, ganz genau.
0: Bringen, ja. Gehen wir doch schon in die Schlussrunde rein. Wenn du jetzt so zurückdenkst an den ganzen Strahl, deinen Weg mit dem Glauben, mit dem Gott, was löst das in dir aus?
1: Immense Dankbarkeit, das ist wirklich das Hauptgefühl. Und Freude. Die beiden Sachen. Ich bin so dankbar, dass ich glauben darf, dass ich vertrauen darf in den Gott. Und zwar nicht, weil ich jetzt das erarbeitet hätte. Es ist wirklich, ich darf es als Geschenk empfangen von ihm, wo seine Aufmerksamkeit auf mich gelenkt hat. Das staune ich einfach nur. Ja, das sind wirklich die Hauptgefühle.
0: Danke vielmals, Paul Bruder, haben wir da
1: einen Einblick
0: dafür bekommen, so in deine Glaubensgeschichte und in deine Geschichte mit dem Gott und vor allem, wie sich das Gottesbild im Laufe dieser Zeit verändert hat. Und da wünsche ich dir alles Gute weiterhin, nicht nur auf deinem Lebensweg, sondern auch auf dem Glaubensweg. Mögen noch viele gute, spannende Erkenntnisse dazukommen, vor allem auch, dass sich die dann auch bewahrheiten dürfen in deinem Leben und in deinem Wirken. Also,
1: danke vielmals und ich kann nur sagen, gleichfalls.
0: Merci. Und ja, in dieser Serie gehen wir dann weiter mit einem weiteren Gast. Genau gesagt ist das Eliane Elmiger und ihre persönliche Glaubensreise. Und am Mick, da war wie immer der Karl Dittli. Bis zum nächsten Mal. Habt's gut. 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
1: Die Nachrichten von SRF um 10 mit Ronja Bollinger. Der Iran-Krieg wirkt sich wohl auf den Schweizer Tourismus aus. Es wird im Sommer mit weniger Übernachtungen gerechnet. Nach der Brandkatastrophe in Grand-Montana. Die Staatsanwaltschaft ermittelt in einem weiteren Brandfall in einem Lokal der Morettis. Das Wetter, morgen ist es sonnig bei Höchstwerten um 27 Grad. Der Schweizer Tourismus muss sich diesen Sommer wegen des Iran-Krieges auf einen Rückgang der Übernachtungen einstellen. Davon geht das Wirtschaftsforschungsinstitut BAC Economics aus, das im Auftrag des Bundes eine Prognose erstellt hat. Thomas Fuchs berichtet.
2: BAC Economics erwartet in dieser Sommersaison 24,9 Millionen Übernachtungen. Das sind über 250.000 oder 1% weniger als im Sommer letztes Jahr. Und das wäre der erste Rückgang an Übernachtungen seit dem Ende der Corona-Pandemie. Hauptgrund für die schwächere Entwicklung sei die rückläufige Nachfrage aus den Fernmärkten. Zu Beginn des Iran-Krieges hätten vor allem Luftraumsperrungen die Nachfrage gedämpft. Dazu kämen nun höhere Öl- und Kerosinpreise, die Fernreisen teurer machten. Am stärksten betroffen seien Reisende aus Asien, insbesondere aus Indien. Sie litten unter Einschränkungen über die großen Drehkreuze im Nahen Osten und seien stark von Ölimporten aus dem Persischen Golf abhängig. Wegen des Rückgangs der Gästezahlen hatten in den vergangenen Wochen bereits zwei große Schweizer Tourismusunternehmen, die Jungfrau und die Titlisbahnen, Gewinnwarnungen für das laufende Geschäftsjahr herausgegeben.
1: Noch immer laufen die Ermittlungen zur Brandkatastrophe in der Silvesternacht in Grand-Montana in der Bar Le Constellation des Ehepaars Moretti. In diesem Rahmen beschäftigt sich die Walliser Staatsanwaltschaft nun mit einem weiteren Brand, der in einem Walliser Restaurant der Morettis ausbrach. Das berichtet RTS. Der Brand ereignete sich 2024 im Vieux Chalet. Damals wurde von einer technischen Störung als Brandursache ausgegangen und nicht weiter ermittelt. Das ändere sich nun. Ausgangslage ist ein Bericht der Meldestelle für Geldwäscherei des Bundesamtes für Polizei, berichtet RTS. Darin geht es unter anderem um den Verdacht auf Geldwäscherei und Versicherungsbetrug im Zusammenhang mit dem Restaurantbrand. In der Türkei hat ein Gericht entschieden, dass Özgür Özel als Chef der Oppositionspartei CHP abgesetzt wird. Wie die türkische Nachrichtenagentur Anadolu weitermeldet, werden auch die übrigen Mitglieder der Parteiführung ihrer Ämter enthoben. Die Partei soll vorläufig vom ehemaligen Parteichef und seinem damaligen Team geführt werden. Im Verfahren ging es um die Frage, ob Parteimitglieder bestochen wurden, um für Özel zu stimmen. Die CHP-Parteiführung weist dies zurück. Die türkische Justiz geht seit mehr als einem Jahr gegen die Oppositionspartei vor und hat Hunderte ihrer Mitglieder und zahlreiche Bürgermeister festgenommen, die der CHP angehören. Zum Sport. An der Eishockey-Weltmeisterschaft in der Schweiz schlägt Finnland Lettland 7:1. Und Kanada gewinnt gegen Norwegen 6:5 nach Verlängerung. Die Spiele zwischen der Schweiz und Großbritannien und zwischen Dänemark und der Slowakei sind noch im Gang. Und Tennis. Die Schweizerin Jill Teichmann steht beim WTH-Turnier im marokkanischen Rabat im Halbfinal. Nach einem Sieg in 3 Sätzen über die einheimische Jasmin Kabasch. Im Halbfinal trifft Teichmann auf die Kroatin Petra Marcinko. Nun zu weiteren Meldungen des Tages in der Übersicht. Eine große Mehrheit der Schülerinnen und Schüler erreicht in der 2. Primarklasse die Lernziele, wie eine schweizweite Untersuchung zeigt. Beim Lesen erreichen aber nur 80% die Grundkompetenzen, beim Rechnen 76%. Je nach Kanton schwanken die Resultate teils stark. Zudem schnitten Kinder aus privilegierten Familien besser ab. Die eidgenössische Finanzkontrolle EFK wird ihre Prüfberichte zur Politikfinanzierung in der Schweiz künftig offenlegen. Sie akzeptiert ein entsprechendes Urteil des Bundesverwaltungsgerichts. Zuvor hatte sich die EFK geweigert, die Berichte öffentlich zu machen. Die SBB verspricht im Fahrplan für das nächste Jahr verschiedene Verbesserungen. Es soll zum Beispiel mehr Sitzplätze geben in den Zügen zwischen Luzern und Zürich, eine schnellere Verbindung ins Kandertal und einen neuen Nachtzug zwischen Zürich und Chur. Auch international sind neue Verbindungen geplant, etwa nach Rimini in Italien. Der Internationale Gerichtshof in Den Haag ist der Ansicht, dass grundsätzlich ein Recht darauf besteht, zu streiken. In einem Gutachten steht, die entsprechende UNO-Konvention enthalte zwar nicht direkt ein Streikrecht, aber man könne das Streiken als Teil der gewerkschaftlichen Aktivitäten verstehen, die durch die Vereinigungsfreiheit gestützt seien. Fußball: Mauro Lustrinelli wird Trainer von Union Berlin in der deutschen Bundesliga. Letzte Saison hat Lustrinelli mit Aufsteiger Thun den Schweizer Meistertitel geholt. Der Tessiner war 4 Jahre Trainer der Berner Oberländer. Mit Urs Fischer war von 2018 bis 2023 bereits ein Schweizer Trainer von Union Berlin. Die Börsendaten von 22.05 Uhr, geliefert von SIX. Der Swiss Market Index schließt bei 13.446 Punkten, plus 0,4%. Der Dow Jones Index in New York stand kurz vor Schluss bei plus 0,5%. Der Euro wird zu 91,37 gehandelt, der Dollar zu 78,63. Das Wetter: Morgen ist es sonnig, die Höchstwerte liegen beidseits der Alpen um 27 Grad. Nachrichten von Radio SRF, verantwortlich Thomas Fuchs.
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1: Die Nachrichten von SRF um 11 mit Michael Wieland. Die Grasshoppers bleiben in der höchsten Schweizer Fußballliga. GC sichert sich in der Barrage gegen Aarau den letzten Platz in der Super League mit einem 2:1-Sieg im Rückspiel. Der Siegestreffer fiel in der Verlängerung durch einen Penalty. Das Hinspiel hatte 0:0 geendet. GC schafft damit zum dritten Mal in Folge den Ligaerhalt. Mehr zum Spiel gleich im Anschluss an die Nachrichten auf SRF 1 und 3. Weiter mit Eishockey. Die Schweiz bleibt an ihrer Heimweltmeisterschaft weiterhin ungeschlagen. Sie gewinnt im 5. Spiel gegen Großbritannien 4:1. Doch der Sieg war ein hartes Stück Arbeit, bestätigt Timo Meyer.
2: Wir haben uns das Leben selber ein bisschen schwer gemacht, wie wir gespielt haben. Wir haben nicht die Geradlinigkeit gehabt, wie wir gestern hatten. Und das haben wir gemerkt, dass das nicht funktioniert. Am Schluss haben wir noch mal ein bisschen aufdrillen. Aber ist eine Lehre für uns. Wir sind nicht treu unserer Identität für 60 Minuten und das hat uns das Leben schwer gemacht.
1: Die Slowakei gewinnt gegen Dänemark 5:1. Zuvor hatte Finnland Lettland geschlagen mit 7:1 und Kanada gewann gegen Norwegen 6:5 nach Verlängerung. Der Schweizer Tourismus muss sich diesen Sommer wegen des Iran-Kriegs auf einen Rückgang der Übernachtungen einstellen. Davon geht das Wirtschaftsforschungsinstitut BAC Economics aus, das im Auftrag des Bundes eine Prognose erstellt hat. BAC Economics erwartet in diesem Sommersaison 24,9 Millionen Übernachtungen. Das sind 1% weniger als im Sommer letztes Jahr. Und es wäre der erste Rückgang an Übernachtungen seit dem Ende der Corona-Pandemie. Hauptgrund für die schwächere Entwicklung sei die rückläufige Nachfrage aus den Fernmärkten. Zu Beginn des Iran-Kriegs hätten vor allem Luftraumsperrungen die Nachfrage gedämpft. Dazu kämen nun höhere Öl- und Kerosinpreise, die Fernreisen teurer machten. Am stärksten betroffen seien Reisende aus Asien, insbesondere aus Indien. In der Türkei hat ein Gericht entschieden, dass Özgür Özel als Chef der Oppositionspartei CHP abgesetzt wird. Wie die türkische Nachrichtenagentur Anadolu meldet, werden auch die übrigen Mitglieder der Parteiführung ihren Ämter enthoben. Die Partei soll vorläufig vom ehemaligen Parteichef und seinem damaligen Team geführt werden. Im Verfahren ging es um die Frage, ob Parteimitglieder bestochen wurden, um für Özel zu stimmen. Die CHP-Parteiführung wies dies zurück. Die türkische Justiz geht seit mehr als einem Jahr gegen die Oppositionspartei vor und hat hunderte ihrer Mitglieder und zahlreiche Bürgermeister festgenommen, die der CHP angehören. Die Börsendaten von SIX, der Swiss Market Index, schließt bei 13.446 Punkten plus 0,4%. Der Dow Jones Index in New York steigt um 0,6%. Der Euro wird zu 91,42 gehandelt, der Dollar zu 78,70. Und das Wetter? Morgen wird es sonnig bei Höchstwerten um 27 Grad. Das waren Nachrichten von Radio SRF. Verantwortlich Michael Wieland.
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1: Die Nachrichten von SRF um Mitternacht mit Michael Wieland und diesen Themen. GC bleibt in der Fußball-Super League, die Grasshoppers gewinnen das Rückspiel in der Barrage gegen Aarau. Und Prognose für die Sommersaison. Wegen des Iran-Kriegs dürften weniger ausländische Gäste in die Schweiz reisen. Das Wetter, heute Freitag wird es sonnig und sommerlich warm mit Höchstwerten um 27 Grad. Die Grasshoppers bleiben in der höchsten Schweizer Fußball-Liga. GC sichert sich in der Barrage gegen Aarau den letzten Platz in der Super League mit einem 2:1-Sieg im Rückspiel. Der Siegestreffer fiel in der Verlängerung durch einen Penalty. Das Hinspiel hatte 0:0 geendet. Die Enttäuschung beim FC Aarau ist groß. Goalie Marvin Hübel.
2: Ich bin jetzt schon länger in diesem Verein. Ich habe ja, auch den ganzen Scheiß miterlebt, was sie jetzt schon hatten, mit immer so knappem Aufstieg dran. Maximale Enttäuschung nachher, ja, es tut mir einfach unglaublich leid für alle, die etwas mit dem Verein zu tun haben.
1: Mit dem Sieg in der Barrage gegen Aarau schafft GC zum dritten Mal in Folge den Ligaerhalt. Weiter mit Eishockey. Die Schweiz bleibt an ihrer Heimweltmeisterschaft weiterhin ungeschlagen. Sie gewinnt im fünften Spiel gegen Großbritannien 4:1. Doch das Spiel sei harzig gewesen, sagt Spieler Nino Niederreiter.
3: Wenn du Österreicher gerade 9-0 gewonnen hast, dann weißt du, das ist ein Match, das du gewinnen musst. Und gleichzeitig sind solche Matches eben genau schwierig, um mental drin zu bleiben, weil wir gewusst haben, es ist das fünfte Spiel in 7 Tagen.
1: Die weiteren Resultate: Die Slowakei gewinnt gegen Dänemark 5:1. Zuvor hatte Finnland Lettland geschlagen mit 7:1. Und Kanada gewann gegen Norwegen 6:5 nach Verlängerung. Und gleich noch Tennis. Die Schweizerin Jill Teichmann steht beim WTA-Turnier in der marokkanischen Stadt Rabat im Halbfinal nach einem Sieg in 3 Sätzen über die einheimische Yasmin Kabasch. Zu weiteren Themen. Der Schweizer Tourismus muss sich diesen Sommer wegen des Iran-Kriegs auf einen Rückgang der Übernachtungen einstellen. Davon geht das Wirtschaftsforschungsinstitut BAG Economics aus, das im Auftrag des Bundes eine Prognose erstellt hat. Thomas Fuchs berichtet.
4: BAG Economics erwartet in dieser Sommersaison 24,9 Millionen Übernachtungen. Das sind über 250.000 oder 1% weniger als im Sommer letztes Jahr. Und das wäre der erste Rückgang an Übernachtungen seit dem Ende der Corona-Pandemie. Hauptgrund für die schwächere Entwicklung sei die rückläufige Nachfrage aus den Fernmärkten. Zu Beginn des Iran-Krieges hätten vor allem Luftraumsperrungen die Nachfrage gedämpft. Dazu kämen nun höhere Öl- und Kerosinpreise, die Fernreisen teurer machten. Am stärksten betroffen seien Reisende aus Asien, insbesondere aus Indien. Sie litten unter Einschränkungen über die großen Drehkreuze im Nahen Osten und seien stark von Ölimporten aus dem Persischen Golf abhängig. Wegen des Rückgangs der Gästezahlen hatten in den vergangenen Wochen bereits zwei große Schweizer Tourismusunternehmen, die Jungfrau und die Titlisbahnen, Gewinnwarnungen für das laufende Geschäftsjahr herausgegeben.
1: Thomas Fuchs. Zu den Ermittlungen zur Brandkatastrophe in der Silvesternacht in Grand Montana in der Bar Le Constellation des Ehepaars Moretti. In diesem Rahmen beschäftigt sich die Walliser Staatsanwaltschaft nun mit einem weiteren Brand, der in einem Walliser Restaurant der Morettis ausbrach. Das berichtet RTS. Der Brand ereignete sich 2024 im Vieux Chalet. Damals wurde von einer technischen Störung als Brandursache ausgegangen und nicht weiter ermittelt. Das ändere sich nun. Ausgangslage ist ein Bericht der Meldestelle für Geldwäscherei des Bundesamts für Polizei, berichtet RTS. Darin geht es unter anderem um den Verdacht auf Geldwäscherei und Versicherungsbetrug im Zusammenhang mit dem Restaurantbrand. Und dann noch ins Ausland. In der Türkei hat ein Gericht entschieden, dass Özgür Özel als Chef der Oppositionspartei CHP abgesetzt werden soll. Wie die türkische Nachrichtenagentur Anadolu weitermeldet, sollen auch die übrigen Mitglieder der Parteiführung ihrer Ämter enthoben werden. Im Verfahren geht es um die Frage, ob Parteimitglieder bestochen wurden, um für Özel zu stimmen. Die CHP-Parteiführung weist dies zurück. Özel kündigte am Abend an, die Partei ziehe das Urteil weiter, sie habe beim obersten Gerichtshof Beschwerde eingereicht. Die türkische Justiz geht seit mehr als einem Jahr gegen die Oppositionspartei vor und hat hunderte ihrer Mitglieder und zahlreiche Bürgermeister festgenommen, die der CHP angehören. Zum Schluss der Blick aufs Wetter. Heute Freitag scheint die Sonne und es wird sommerlich warm mit Temperaturen um 27 Grad. Das waren Nachrichten von Radio SRF. Verantwortlich Michael Wieland. SRF Verkehrsinformationen von 0 Uhr und 5 Minuten. A1 Genf Richtung Lausanne, zwischen der Verzweigung Le Vengeron und Goppe, Gefahr wegen eines Pannenfahrzeugs. Und A2 Luzern Richtung Basel, zwischen der Verzweigung Hagnau und Basel-Badischer Bahnhof, Stau wegen Bauarbeiten.
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5: Es war einfach anders gewesen. Es hat sich alles völlig so angefühlt, als ob ich von meinem Leben wie rausgenommen worden bin und wieder in mein Leben hineingesetzt worden bin, aber mein Leben sich völlig anders anfühlt. Also Menschen fühlen sich anders an, die Atmosphären, Dynamiken, wie ich sehe auch, hat sich einfach anders angefühlt.
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7: Innere Freiheit wirkt sich auf das äußere Umfeld aus. Das hat Ilona Ingold erlebt. Sie war beruflich erfolgreich und geheiratet, hat aber irgendwann gemerkt, dass sie vor allem funktioniert. Als sie aus dem ist ausgebrochen, hat sich das in alle Lebensbereiche ausgewirkt. Sie hat ihren Job aufgegeben, ihr kirchliches Umfeld und auch ihre Ehe. So herausfordernd und schmerzhaft die Prozesse waren, die Ilona hat bis heute eine tiefe Gewissheit, dass die schwierigen Schritte richtig waren. Warum? Das erzählt sie im Gespräch. Mein Name ist Sarah Maria Graber. Schön, bist du mit dabei. Ja, herzlich willkommen, Ilona Ingold, hier im Vis-à-vis.
5: Danke.
7: Wir hocken uns vis-à-vis in einem Gesprächszimmer. Von Sein und Sein.
5: Heisst Sein, deine, Sein.
7: Sein, Sein.
5: Ja.
7: Heisst deine Firma, dein Unternehmen. Sein, Sein drückt viel aus, was dir sehr auf dem Herzen ist und was viel von dir ausmacht, was deinen Lebensweg auch beschreibt. Was bedeutet dir Sein?
5: Also Sein ist nicht mehr einfach funktionieren, sondern wirklich sein. Sein, wer man ist, in der Kraft sein, auch einfach sein, also nicht aus Leistung rauszuziehen, sondern einfach sein. Ja, gerade alles da ein bisschen, sich entdecken und sein.
7: Und das ist dir auch so anliegen, weil das für dich auch nicht immer so einfach ist, einfach zu sein, oder?
5: Ja,
7: du bist ein funktionierender Mensch,
5: ja.
7: Einer, der Leistung bringen kann, der viel Leistung gebracht hat. Und heute begleitest du Menschen und es brennt auf deinem Herz, dass Menschen sein können, dass du selber sein kannst. Und du nimmst uns ein bisschen mit auf den Weg, den du selber durchlebt hast. Mhm. Ja, du bist Mutter, du bist Geschäftsfrau. Aber wir gehen ein bisschen zurück und rollen dein Leben so ein bisschen von ganz hinten auf. Wir gehen zurück in deine Kindheit. Du bist nämlich in einem interessanten Elternhaus aufgewachsen. Vielleicht kannst du uns ein bisschen zurücknehmen und ein bisschen beschreiben, wie bist du als Kind? Wie würdest du dich als Kind beschreiben? Und in was für einem familiären Setting bist du aufgewachsen?
5: Also ich bin die Älteste von zwei Kindern. Mein Bruder ist 1,5 Jahre jünger. Ich bin als Kind, glaube ich, recht fröhliche und sehr hilfsbereite. Auch weil da halt ein Stück belohnt worden ist, wenn man geholfen hat. Oder wenn man lieb war.
7: Also von deinen Eltern belohnt worden?
5: Ja. Und ich hatte zum Beispiel die Schule extrem gern gehabt. Also in meiner Erinnerung ist meine erste Zweiklasslehrerin wirklich ein Highlight für mein Leben gewesen. Sie hat mir wie so Türen geöffnet zu lesen, zu Büchern, zu Schule. Und bei ihr hatte ich so das Gefühl gehabt, ich bin erfasst oder ein Stück erkannt in meinem Wesen.
7: Was hat sie erkannt in dir?
5: Also sie hat, dort hat es noch gar keine Noten gegeben. Sie hat dann so ganz eine schöne Schrift gehabt und sie hat im Zeugnis beschrieben, dass ich wissbegierig bin, dass ich fröhlich bin, dass ich gern in der Gruppe bin, dass ich aber auch den Wettbewerb liebe. Also wir haben einmal immer so am Schluss müssen rechnen und Kopf rechnen und dann haben wir so Reihen gehabt und dort haben die zuerst dürfen gehen, die am schnellsten die Lösung hatten und ich habe immer dürfen mit einem anderen, mit einem Pascal. Wir zwei waren immer die Schnellsten gewesen und wir haben immer dürfen früher noch gehen. Also dass ich da auch lieb so ein bisschen herausgefordert werde oder challenged werde.
8: Und daheim hast du gesagt, du warst ein hilfsbereites Mädchen, ein fröhliches Mädchen und das ist belohnt worden. Wie würdest du dein Elternhaus beschreiben?
5: Also ich würde beschreiben, dass, also das ist ganz normal, mein Papa ist eigentlich immer arbeiten und meine Mutter war zu Hause, meine Mutter war auch noch coiffeuse, also sie hat dann auch bei uns zu Hause einmal die Haare gemacht von Frauen. Beide meine Eltern hatten nicht so einfache Kindheiten und sind ein Stück weit auch ein bisschen traumatisiert gewesen. Und meiner Mutter ist ein Ablauf sehr wichtig gewesen. Es ist sehr wichtig gewesen, dass es super ist, dass alles gut organisiert ist, dass es so ist, wie sie definiert, es gut ist und richtig ist. Und in dem Umfeld sind wir dann gross geworden, wo sie eigentlich so ein bisschen alles gegeben hat, ihres Allerbestes, aber wo es manchmal, wenn es abgewichen ist von dem, was sie gefunden hat, richtig ist oder wie es etwas sollte sein, dann ist es manchmal nicht so einfach gewesen.
8: Und was hat es mit dir gemacht?
5: Also das hat mich, glaube ich, sehr, sehr feinfühlig gemacht. Also ich habe halt die Atmosphären ganz oft gespürt. Oder ich mag mich erinnern, dass ich nochmal die Türen aufgetan habe und eigentlich gewusst habe, ob es jetzt ein Tag ist, wo ich besser gehe Badezimmer putzen oder etwas helfen oder ob es ein Tag ist, wo ich direkt in mein Zimmer kann und lese. Das hat mich sehr aufmerksam gemacht für Atmosphären.
8: Also du hast feine Antennen bekommen.
5: Genau. Und ich glaube, dass ich auch viel Anpassung hatte. Also ich finde, also mein Bruder hat eher einen rebellischeren Weg gewählt in dieser Atmosphäre drin. Und der hat es viel schwerer gehabt wie ich. Also ich habe einen sehr angepassten Weg gewählt.
8: Und du hast auch gut beschrieben, du hast auch gut beschrieben, du bist in deinem Zimmer gewesen, du hast viel gelesen, Bücher waren für dich fast eine Flucht gewesen, oder? Wo dir neue Welten aufgetan haben.
5: Ja.
8: Was hat das für dich bedeutet, zu lesen?
5: Also das Lesen im Nachhinein, als Kind kannst du das ja nicht so formulieren, aber beim Lesen habe ich mich sicher gefühlt. Und ich habe dort wirklich in dem Sinne Ruhe gehabt. Und ich konnte in Welten, ich konnte Neues entdecken beim Lesen. Ich war fasziniert von Büchern. Also, wir hatten so eine kleine Bibliothek in der Schule. Und dort habe ich wirklich praktisch jedes Buch gelesen. Weil das hat mich so fasziniert. Und ich war auch eine Schnellleserin gewesen. Also, ich habe so schnell gelesen. Habe ich geliebt.
8: Du hast eben, bist in der Schule sehr gut gewesen. Es ist einfach gefallen in der Schule. Es war ein sicherer Ort gewesen für dich, wo du dich wohlgefühlt hast, wo du hast können auch performen, oder? Wo du die Leistung hast können bringen, wo gefordert ist gewesen. Du bist in die Gymnasium gegangen, aber studiert hast du nachher nicht. Warum ist es nicht in ein Studium gegangen?
5: Also schon ins Gymnasium ist nicht so einfach gewesen in der Familie. Atmosphäre. Also ich bin dann immer so halt die studiert gsi mit den zwei linken Händen. Und ich habe schon während der Kante habe ich nämlich immer gearbeitet, auch in den Sommerferien, zum Sachen dazu verdienen. Und am Schluss von der Kante habe ich eigentlich

0: Das hat mich fasziniert, wenn man mit Öffentlichkeitsarbeit über ein Unternehmen kann erreichen oder wie man Menschen kann erreichen so. Oder auch wie man eine Firma kann positionieren über Öffentlichkeitsarbeit. Und das hat mich schon am Schluss von der Kante mega fasziniert. Und darum habe ich den Weg eingeschlagen. So etwa 2 Jahre vor dem Abi habe ich mir überlegt, ob ich Mathe studieren soll oder zeichnen. Also Kunst hat mich auch sehr interessiert und Mathe auch. Und das
1: Also
0: ist
1: du
0: einfach
1: bist
0: so.
1: sehr breit auch talentiert, oder? Du hast ganz viele Fähigkeiten, die du kannst
0: Ja,
1: ausschaffen. Das ist manchmal
0: ja.
1: auch nicht so einfach, oder? Was mache ich jetzt wirklich?
0: Ja, zum herausfinden, was wirklich dies ist, ist das nicht so einfach. Aber es ist auch mega schön. Also, weil einfach viel möglich ist, wenn du viel Interesse hast und
1: Und eben das Kommunikative, das wie mit Menschen reden, was man bei Menschen kann bewirken, das hat dich schon sehr früh faszinieren.
0: ja, ich glaube, das ist einfach recht intuitiv entstanden, weil ich weiß noch, dass ich, wo ich das ist, glaube ich, als ich in Zürich, ja, als ich in Zürich war, auf der UBS, im Marketing schon, in der Werbung schon. Ich hatte ein mega schwarz-weiß Denken. Und dort bin ich bei irgendeinem Kunden gelandet, der Berufsberater ist. Und der hat irgendwelche neuen Persönlichkeitstests ausprobiert und hat gefragt, ob ich auch einfach mal so ein Versuchskaninchen möchte sein. Und dann habe ich so einen Test gemacht und dann hat er zuerst gefragt, wann ich denke, was rausgekommen ist. Und dort bin ich voll der Meinung gewesen, dass ich eigentlich recht glücklich bin mit Zahlen, so schön in meinem Einzelbüro und dass das gut ist für mich und ich das gerne habe. Und zu viele Menschen ist gar nicht so okay für mich. Also da habe ich gefunden, nein, ich bin gar nicht so ein mega Menschentyp. Und ich weiss jetzt noch seine Augen, wo ich ihm schildere, dass ich eher so ein bisschen Mathe, Zahlen und so im stillen Kämmerli, wo er seine Augen aufreißt und vom Test her eigentlich überhaupt nicht mit dem übereinstimmt. Aber das war mein Stil gewesen, eine Zeit lang. Also, das war ein Weg gewesen, in mich selber finden, dass ich eigentlich wirklich gern Menschen habe. Und Gespräche haben und Kommunikation haben. Ja.
1: Du würdest aber eben auch sagen, du hast mir das ein bisschen so beschrieben, Beziehungen waren eher schwierig gewesen für dich.
0: Ja.
1: Und im Beruf hast du dich aber sehr wohl gefühlt, weil du etwas hast machen, weil du hast
0: Ja.
1: funktionieren.
0: Also.
1: Warum sind diese Beziehungen für dich eher schwierig gewesen?
0: Also, Leisten ist sehr sicher gewesen, weil für Leisten hast du Anerkennung gekriegt oder für Leisten hast du positive Rückmeldungen gekriegt. Und dann sind Beziehungen einfach gewesen. Aber Beziehungen ohne Leisten sind eher unberechenbar gewesen. So wie ich geprägt bin, habe ich sehr schnell immer gefühlt, wie man sein sollte, auch in den Beziehungen. Also, was erwartet wird, was verlangt wird, dass man dann lieb ist, nett ist, brav ist, Anerkennung kriegt.
1: Die Liebe verdient ein bisschen,
0: Ja,
1: oder?
0: eigentlich grundsätzlich die Liebe verdient oder sich anpasst, dass man nicht etwas Negatives erntet. Genau. Und
1: Du
0: dann
1: bist.
0: sind Beziehungen ja nicht wirklich sicher. Also,
1: Du bist dort auch, hast einen Mann lernen können in der Werbeagentur. Und bist dort sehr schnell in einer Beziehung gelandet, in einer sehr ernsten Beziehung, oder?
0: ja, also meine Beziehungen vorher sind meistens nur so 2 Jahre gegangen und wenn es ernst geworden ist, dann bin ich geflüchtet, weil es weit zu nahe war oder zu verbindlich war oder ich wirklich Angst hatte. Also mittlerweile würde ich sagen, ich hatte Angst. Dort habe ich gefunden, nein, das ist einfach nicht die richtige Beziehung und ich gehe weiter. Aber dahinter war wirklich eine Angst vor Nähe, vor echter Nähe.

0: dass sie können manipuliert werden, instrumentalisiert werden. Ja, das ist eigentlich bis heute eine Angst in mir drin, dass jemand es nicht ehrlich meint, dass jemand es nicht um meiner selbst willen meint, sondern einen Vorteil zieht daraus. Genau.
1: Und von wo kommt das, was meinst
0: du? Also ich glaube, wenn man das Gefühl bekommen hat, dass die eigenen Bedürfnisse wichtig sind oder wenig Interesse da war, wie es einem Kind so wirklich geht, was seine Gefühle auch anbetrifft, dass es dann schwierig ist, zu vertrauen, dass es nicht, also dass es um einen selber geht und nicht um irgendetwas zu erfüllen geht.
1: Mhm.
0: Und ich glaube, dass da eine tiefe Angst in mir drin ist, ja.
1: Mhm. Und die Beziehung, die ich vorher angesprochen habe, die ist dann eben aber ziemlich schnell ziemlich ernst geworden, oder?
0: Ja, richtig. Also ich habe die Beziehung auf beruflich kennengelernt. Also das war in dem Sinne der Berater von meiner Werbeagentur. Dann sind wir zusammengekommen und 2 Wochen später bin ich schwanger gewesen. Und dann ist es sehr ernst geworden. Also ganz kurz haben wir uns mit dem befasst, ob wir das Kind wollen oder nicht. Aber das war etwa eine Minute gewesen, höchstens. Und ich kann das Kind wollen, egal ob jetzt die Beziehung klappt oder nicht. Ich bin dort auch zu meinen Eltern und habe sie gefragt, ob sie mein Backup wären, wenn es nicht klappen würde.
1: Mhm.
0: Und ich war dort noch in der PR-Berater-Ausbildung auch noch. Und das hat mein Leben einfach völlig drunter und drüber geworfen. Mit einem Mann, den ich noch gar nicht so wirklich kenne. Und man hat ja dann auch keine Verliebtheitsphase mehr. Also man ist einfach an der Realität angekommen.
1: Mhm.
0: Und das ist nicht so einfach gewesen. Also die Schwangerschaft ist auch schwierig gewesen mit der Unsicherheit von der Beziehung, ob das jetzt hebt, ob das nicht hebt, ob ich das überhaupt will, nicht will. Plus in meinem Job habe ich gerade eine neue Abteilung übernommen, wo auch nicht so einfach gewesen ist, um dort durchzulotsen. Und dann bin ich schwanger gewesen und habe nicht zugenommen und bin 50% krankgeschrieben worden. Und habe auch dort nicht mehr können so rein, wie ich das eigentlich auch wollte. Weil mit 50% ganz viele neue Leute übernehmen ist recht schwierig.
1: Mhm.
0: Und die Ausbildung hatte ich auch noch daneben. Und das ist alles sehr schwierig gewesen, eine schwierige Phase gewesen von mir.
1: Das heisst eigentlich, dass in diesen Orten, wo du dich sicher gefühlt hast, oder? Im Beruf, im Leisten, im Performen und ja, etwas machen, im Funktionieren, bist du plötzlich ist ein bisschen an Grenzen gestossen. Hast nicht mehr so können, wie du es möchtest.
0: Also eigentlich ist ein Stück weit wie meine Identität dort zusammengebrochen, weil ich habe meine ganze Identität vor allem in Leistung hineingelegt.
1: Mhm.
0: Und da ist alles nicht mehr gegangen und ist wie zusammengebrochen. Und da ist wirklich schwierig gewesen. Und dann noch in einer Beziehung, wo ja auch noch nicht wirklich so sicher war.
1: Mhm. Wie ist es dir gegangen?
0: Nicht so gut. Also ich kann mich erinnern, dass ich in der zweiten Hälfte von der Schwangerschaft regelmäßig irgendwie am Morgen um 3 aufgewacht bin und eigentlich nur noch brüllt habe.
1: Mhm.
0: Und einfach am nächsten Tag wieder aufgestanden bin und geschaffen bin. Aber es ist so alles Zusammengekehrt.
1: Mhm. Und das Kind ist dann auf die Welt gekommen?
0: Ja, also davor haben wir noch geheiratet. Standesamtlich geheiratet. Und da war auch nicht so einfach gewesen, weil ich habe dort immer noch 50% geschafft. Und an der Hochzeit hat mein Schwiegervater 2 epileptische Anfälle gehabt. Und wir sind dann am Schluss, noch vor dem Dessertbuffet, sind wir auf dem Notfall gelandet. im Spital wegen ihm. Und dort habe ich dann aber frühzeitige Wehen bekommen. Und ab dort habe ich 100% liegen. Und dann ist dann mein erster Sohn auf die Welt gekommen. Ja. Also 6 Wochen später.
1: Mhm.
0: Genau.
1: Also eigentlich in einem ziemlichen Chaos, oder?
0: Ja, schon.
1: Mhm. Und was hat das Mami-Werden mit dir gemacht? Da bist du ja in der ersten Zeit sicher, in der ersten Woche bist du ja sicher einfach nicht berufstätig gewesen, oder?
0: Ich habe dort auch gekündigt. Also ich wollte zuerst eigentlich weiterarbeiten nach der Geburt. Also nach dem Mutterschaftsurlaub. Aber ich hatte dort ganz gekündigt, weil ich es nicht mehr ausgehalten habe. Also auch im Geschäft mit ihrer neuen Abteilung habe ich mich ein Stückchen fallen gelassen gefühlt von meinem Chef. Und sie haben dann trotz meinem Zustand Sachen verlangt, die recht schwierig sind. Also ich musste gute Werbeartikel präsentieren und wir sind in eine Retrette auf einen Berg rauf, wo ich dann anstelle von 4 Tagen nur 2 Tage konnte dort sein, weil ich bin ja nur 50% und ich musste hochschwanger alle Taschen dort raufschleppen und keiner hat mir das übernommen und so Sachen. Das
1: ja.
0: Also ich konnte einfach meine Leistung nicht mehr bringen. Und es war niemand da, der das aufgefangen hat oder wo das gehebt hat.
1: Mhm. Und dann bist du Mami geworden, das heisst, du bist 100%, hast dich ins Mami-Sein
0: ja.
1: geschickt.
0: Mhm.
1: Dann hat auch 2 weitere Kinder noch bekommen, das heisst, du bist Mami von 3 Kindern.
0: Ja.
1: Die Ehe, die hat dir gestaltet, die hat dir gelebt.
0: Ja.
1: Wie ist es dir gegangen?
0: Also dort konnte ich nicht mehr abhauen, wie ich sonst abgehauen bin. Also das habe ich eigentlich versucht, nach 2 Kindern und 2 Jahren sozusagen. Oder 2,5 Jahre.
1: Was heisst das?
0: Haben wir unsere erste Krise gehabt. Also wir haben dann ein Haus gebaut und das Haus ist teurer geworden als budgetiert. Und dann haben wir aus unseren Löhnen, also ich habe dort ich glaube, schon wieder Teilzeit gearbeitet hatte. Aus unseren Löhnen haben wir dann die Mehrkosten müssen finanzieren. Und dann ist es einfach finanziell sehr eng geworden. Plus 2 kleine Kinder, plus ein neues Haus. Und da war recht schwierig gewesen. Also wir haben nicht mehr miteinander kommuniziert. Und dort habe ich dann auch wieder, halt wie früher, gefunden, ich will jetzt lieber gehen. Habe aber mit niemandem darüber geredet, also nicht mal mit meiner Freundin, mit niemandem. Ich habe für mich so ganz allein beschlossen, weil wir nur noch gestritten haben. Und dann bin ich, habe ich wollte heim vom Arbeiten und dann hat ein Arbeitskollege, also auch einer von der Werbeagentur, hat dann gesagt, ob ich mit ihm eins trinken komme. Weil er braucht einen Rat. Und dann bin ich noch mit ihm schnell eins ziehen. Und ich habe gewusst, dass der irgendwie Christ ist. Aber das hat mich nie weiter berührt. Also es ist immer ums Arbeiten gegangen. Und bei dem Gespräch hat er dann gesagt, ja, er überlegt sich, ob er soll heiraten. Aber er hat so Angst, weil er weiss nicht, ob das klappt, ob das reicht, ob er überhaupt gemacht ist für eine Ehe. Und er möchte einfach mit mir über das Thema reden, weil ich sei verheiratet, ich habe 2 Kinder, ich sei auch noch am Arbeiten, ob ich da immer ein bisschen weiterhelfen kann. Und ich habe dann nur gefunden, nein. Und habe zuerst abgelockt und habe gesagt, nein, ich rede nicht mit dir. Also ich bin die falsch. Frag jemand anderen, ich bin die falsch. Und dann hat er nicht gelassen und hat halt gefragt. Und er war dann die erste Person, die ich gesagt habe, dass ich eigentlich will gehen. Dass ich nicht mehr will.
1: Mhm.
0: In dieser Ehe bleiben. Und dann hat er mir von Gott erzählt, dass da ein persönlicher Gott ist, wo sich interessiert für mein Leben, für jede Kleinigkeit von meinem Leben. Und dass er glaubt, dass Gott möchte, dass die Ehe aufblüht. Und dass er eigentlich mit mir zusammen das gestalten will. Und ich habe ihn dann nur ein bisschen ausgelacht und habe ihn so gefunden. Und dann hat er noch gefragt, ob er für mich beten darf. Dann habe ich gesagt, ja, er kann schon für mich beten, aber ich habe eine Entscheidung getroffen und ich bin so, wenn ich entschieden habe, dann habe ich entschieden, Punkt. Aber er darf schon beten. Und so bin ich dann heim. Und ich habe relativ schnell meinem Mann sagen, dass ich nicht mehr will, weil Ostern ist vor der Tür gewesen und wir hätten müssen zu den Schwiegereltern rauf und das habe ich eigentlich keine Lust mehr gehabt. Also habe ich mir die Timeline gesetzt, dass ich es vorne sage. Und ich bin heim und dann hat er mich wieder sehr schwierig empfangen und wir haben wieder mega gestritten und ich habe Kopfweh gehabt und dann bin ich in Badwanne und dann ist er immer wieder reingekommen und hat weiter diskutiert und gestritten. Und dann hat er mich irgendwann gesagt, ich will nicht mehr. Und dann ist er raus. Und nach 5 Minuten ist er gekommen und war ein neuer Mensch gewesen. Hat sich entschuldigt für sein Benehmen im letzten Halbjahr. Und hat, also das war dann der erste Abend gewesen, wo wir wieder ein normales Gespräch miteinander führen konnten.
1: Wieso, was war in diesem halben Jahr vorher gewesen?
0: Also ganz viel Streiten halt. Ja, also vor allem einfach Streiten. Also ich bin zu spät gewesen oder ich habe nicht gesagt, dass ich später komme oder ich habe zu viele Windeln eingekauft, weil wir haben ja noch Windeln zu Hause gehabt und so weiter und so fort. Einfach nur ein Kampf.
1: Mhm. Und an diesem Abend hat sich etwas verändert?
0: Ja. Irgendwann habe ich anfangen, mit Gott zu reden. Also, weil mir ist es so vorgekommen, als ob ich im gleichen Leben bin, aber das Leben sich völlig anders anfühlt. Und ich habe dann gedacht, ja, vielleicht ist das wirklich jetzt irgendwie Gott. Und dann habe ich angefangen zu reden mit dem Gott und habe einfach gefragt, du, wenn du da jetzt bist, dann will ich dich kennenlernen. Also ich will wissen, ob du jetzt da bist oder nicht. Also ob du Gott bist oder nicht. Dann zeig du dich mir. Dann zeig du, dass du so ein Gott bist, der sich wirklich für alles interessiert.
1: Also inwiefern kannst du es noch ein bisschen beschreiben? Hat sich dein Leben anders angefühlt?
0: Also eben mein Mann hat sich so ein bisschen gedrüllt und hat mir auch keine Vorwürfe gemacht. Also ich habe ihm gesagt, ich will nicht mehr und ich habe einen anderen. Also ich habe in dieser Zeit einen Ex-Freund von mir getroffen und ich habe nicht eine Beziehung mit dem gehabt. Aber für mich war er wie mein Backup gewesen. Also ich wusste, da gäbe es jemanden, der sich kümmert um mich. Und den habe ich dann auch irgendwie 2 Tage, nachdem ich es meinem Mann gesagt habe, habe ich den wieder getroffen. Wir haben uns auch oft geschäftlich getroffen. Und der ist auf mich zugelaufen. Und es ist wie, ich habe wie einen anderen Mensch gesehen. Also ich habe wie, es ist einfach anders gewesen. Es hat sich alles völlig so angefühlt, als ob ich von meinem Leben wie rausgenommen worden bin und wieder in mein Leben hineingesetzt worden bin, aber mein Leben sich völlig anders anfühlt. Also Menschen fühlen sich anders an, die Atmosphären, Dynamiken, wie ich sehe auch, hat sich einfach anders angefühlt.
1: Und du hast nicht gewusst, ist das Gott, der etwas in dir verändert hat?
0: Genau. Oder also ich habe mich dann halt genau an das passiert? Gespräch erinnert mit dem Typ.
1: Mit deinem Arbeitskollegen, oder?
0: Mit meinem Arbeitskollegen, genau. Und habe dann gedacht, ja, vielleicht ist das jetzt wirklich Gott. Und dann habe ich einfach angefangen mit ihm zu reden. Also ich habe dann gesagt, wenn du Gott bist, dann zeig mir, wo mein Ohrring ist, wo ich verloren habe. Und ich habe ihn gesucht, den Ohrring. Und dann bin ich irgendwie 2 Tage später ins Auto rein. Und dann höre ich so wie eine innere Stimme, jetzt am Boden schauen, da ist dein Ohrring. Und mein Ohrring war dort. Und dann habe ich mir gedacht, Zufall. Und dann bin ich mit dem Zug unterwegs gewesen, musste in Zürich umsteigen nach Winti. Und ich hatte die letzte S-Bahn und der Zug hat oben ein bisschen Verspätung gehabt. Und ich bin dann raus und auf der Rolltreppe fällt mir ein, dass ich meine

0: Und ich habe mich immer noch einmal gegenüber gesehen. Also ich habe gegenüber wollen und nicht jemanden noch mal mehr durchschleppen. Und dann hat es auch wieder finanzielle Krisen gegeben mit Geschäft. Also mein Mann ist selbstständig, wo dann das Geschäft schwierig war. Und dann hat es durch da wieder eine Krise gegeben. Dann hat es Krisen gegeben, weil er mir Sachen nicht gesagt hat. Auch geschäftlich, wo ich dann einfach wie von voll veränderte Tatsachen gestellt worden bin. Und da ist alles einfach immer wieder schwierig gewesen, ja.
1: Und du bist dort wirklich irgendwann an einem Punkt gekommen, wo du hast gesagt, du willst aus dieser Ehe raus.
0: Also zuerst war es Gemeinschaft gewesen, und das war nicht so einfach gewesen, weil ich an alles in mir drin hat ja Gott wollen gefallen. Und ich habe zu grossen Teil auch mein System ein bisschen bei Gott weitergelebt. Also halt leisten, damit ich geliebt bin, oder es richtig machen, mich anpassen, damit ich geliebt bin, damit ich bestehen kann. Und ich würde jetzt sagen, mit Gott war es so ein bisschen eine Mischform gewesen. Also er war so der Erste gewesen, wo ich glaube, sichere Bindung erlebt haben in dieser sehr kindlichen Kommunikation mit ihm. Und gleichzeitig ist aber auch immer wieder das andere reingemischt mit, ich muss mich anpassen und ich muss richtig sein und ich muss es richtig machen. Und ich habe schon länger eigentlich in mir innen gefühlt, dass ich raus sollte, dass es gut wäre, rauszugehen. Und
1: Also
0: habe
1: aus
0: aber,
1: der Gemeinschaft
0: ja,
1: raus.
0: und habe aber immer Gott gefragt, du musst mir sagen, dass ich das darf. Und er hat es nicht gesagt. Bis dann ein Punkt erreicht war, wo ich, also ich bin dann in eine Familienaufstellung, und dort ist es wie sichtbar geworden, dass ich raus muss. Und dann hat Gott gesagt, er kommt mit mir mit. Also dort erst habe ich in dem Sinn wie von Gott Frieden bekommen.
1: Also eine Familienaufstellung, das ist wie eine therapeutische Methode,
0: Ja.
1: oder? Wo man so wie probiert, ein bisschen sich zu vergegenwärtigen, so ein bisschen mit einer Aussenperspektive oder mit einer Vogelperspektive.
0: Richtig.
1: Was sind so ein bisschen Beziehungen und Dynamiken in meinem Familiensystem oder im Allgemeinen in meinem Beziehungssystem?
0: Ja. Also mit Familiensystemaufstellungen kann man seine Familie wirklich aufstellen, seine Herkunftsfamilie oder seine jetzige Familie. Man kann aber auch System aufstellen, also Berufssystem. Man kann Konflikt aufstellen. Und dann gewinnt man wirklich so ein bisschen eine Aussicht über eine Dynamik, die stattfindet. Da, was ich schon gefühlt habe, ist dann wie sichtbar geworden und hat Wort bekommen oder ist bestätigt worden. Und dann erst hat Gott eingelenkt, sozusagen. Und dann erst hat Gott in meinem Empfinden bestätigt, ja, es ist gut, dass du gehst. Und da ist auch wirklich eindrücklich gewesen, nachdem ich raus bin. Es hat nicht eine Sekunde gegeben, wo ich es bereut habe oder wo ich wehmütig zurückgeschaut habe. Also da ist ganz viel Dankbarkeit gewesen für die Zeit und gleichzeitig immer einfach eine totale Gewissheit, da ist richtig. Der Schritt ist richtig gewesen.
1: Du hast dich aus einer Gemeinschaft rausgelöst, du hast dich dann auch aus der Ehe rausgelöst. Das müssen wir,
0: Richtig.
1: wenn ich auf die Zeit schaue, müssen wir ein bisschen vorspulen. Du hast gesagt, du hast nicht wehmütig zurückgeschaut. Das ist eine gute Entscheidung für dich. Würdest du auch bei der Ehe sagen, gell? Es war eine gute
0: Ja.
1: Entscheidung, dich aus dieser Ehe rauszulösen, bei allem Schmerz und ja, allem, was man aufgibt damit auch. Und das Suchen und Loslassen von einer Identität und Suchen nach der wahren Identität ist eben etwas, was dich jetzt heute sehr beschäftigt, oder?
0: Ja.
1: Wo dein Herz dafür brennt, hast du mir gesagt.
0: Ja.
1: Wo würdest du sagen, wo bist du auf dem Weg, auf der Suche nach deiner wahren Identität? Heute?
0: Immer noch am Suchen. Aber ich glaube, dass ich durch das Austreten aus diesen Systemen oder aus diesen Dynamiken, wo mich größtenteils einfach funktionieren,

0: gemacht haben oder wo ich so angepasst drinnen gsi bin, dass da mich sehr zu mir selber gebracht hat. Also, dass da Raum geschaffen hat, wirklich zu entdecken, wer ich bin und was meine Bedürfnisse sind und wer ich auch bin mit Gott. Also, was auch mega schön ist, dass mir Gott noch viel liebenswerter geworden ist in dieser Zeit oder in dem Ringen. Und da habe ich extrem Liebe gelernt. Also vor dem, wo ich früher eigentlich weggelaufen bin von Beziehung, weil ich habe früher sehr gern Zahlen gehabt, Regeln gehabt, Klarheit gehabt, wo ich messen kann, ob ich richtig bin, ob ich es erreiche, ob ich reinpasse. Je weiter das wird in mir oder je mehr ich richtig Beziehung gehe, wo ja per se nicht wirklich sicher ist, weil es ist immer abhängig von zwei Menschen. Und es gibt so viel Missverständnis auch dort drinnen. Aber wenn ich Beziehung wähle, dann ist es weiter für mich. Und freier.
1: Wie geht's dir heute?
0: Gut.
1: Das war meine Einstiegsfrage. Und jetzt, wenn wir dein Leben so und alles, was du erlebt hast, anschauen. Vielleicht mit einer weiteren Sicht. Wie geht es dir heute?
0: Also immer noch eine tiefe Gewissheit, dass die entscheidenden Schritte sehr richtig gsi sind für mich. Sehr stimmig. Mit allem, was auch an Schmerz gebracht hat. Also das ist nicht einfach gsi. Für mich nicht, auch für die Beteiligten, für die Nähe nicht. Da sind auch ganz viele Schuldgefühle drin gsi, schlechtes Gewissen, ein Ringen. Aber da ist immer noch jeden Tag die Gewissheit, dass es gut ist, wie es ist. Und eine grosse Dankbarkeit für jeden Mensch, der Teil ist von meinem Leben und gsi ist. Fürs Gute wie nicht das Gute. Eine grosse Dankbarkeit. Und auch eine grosse Freude über dem, wie es jetzt ist.
1: Schön. Vielen, vielen Dank, dass du uns Einblick gegeben hast in das Leben.
0: Gern.
1: In deine Suche nach dir selber, nach dieser wahren Identität und weiterhin viel Freude auf der weiteren Suche.
0: Danke.
2: Ilona Ingold über ihren Lebensweg im Hören auf Gottes Stimme. Und wenn auch du mehr über das Thema Prophetie möchtest erfahren, kann ich dir der Ilona ihr Buch empfehlen. «Hörst du mich?» heisst es und wir verlinken es dir in den Shownotes. 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Dank der Spenden von unseren Hörerinnen und Hörern, merci schon jetzt auch dir für deinen Beitrag. Mein Name ist Sarah Maria Graber. Adieu miteinander.
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1: Die Nachrichten von SRF um 1 mit Michael Wieland. Die Grasshoppers bleiben in der höchsten Schweizer Fußballliga. GC sichert sich in der Barrage gegen Aarau den letzten Platz in der Super League mit einem 2:1-Sieg im Rückspiel. Der Siegestreffer fiel in der Verlängerung durch einen Penalty. Das Hinspiel hatte 0:0 geendet. Es sei keine gute Saison gewesen, bilanziert GC-Spieler Amir Abrashi. Zum Ligaerhalt habe es Glück gebraucht.
2: In dieser Situation, letztes Spiel, verlängere, bist einmal weniger zuerst. Was das mental für Psychospiel ist in dem Moment, das ist unglaublich. Aber die Jungs haben gesagt, ich habe es mehrmals gesagt, Jungs, bis zum Schluss, ihr macht es für eure Familie, für den grossen Club, der GC Zürich. Es sind so viele Sachen im Spiel und die Jungs haben bis zum Schluss nicht aufgegeben. Und der liebe Gott ist heute mit uns gewesen.
1: Die Enttäuschung beim FC Aarau dagegen ist gross. Goalie Marvin Hübel.
3: Ich bin jetzt auch schon länger in diesem Verein. Ich habe ja, auch den ganzen Scheiß miterlebt, den sie jetzt schon hatten. Mit immer so knapp am Aufstieg dran. Maximale Enttäuschung nachher. Ja, es tut mir einfach unglaublich leid für alle, die etwas mit dem Verein zu tun haben.
1: Mit dem Sieg gegen Aarau schafft GC zum dritten Mal in Folge in der Barrage den Ligaerhalt. Weiter mit Eishockey. Die Schweiz bleibt an ihrer Heimweltmeisterschaft weiterhin ungeschlagen. Sie gewinnt im fünften Spiel gegen Großbritannien 4:1. Doch das Spiel sei harzig gewesen, sagt Spieler Nino Niederreiter.
4: Wenn du Österreich gerade 9:0 gewonnen hast, dann weißt du, das ist ein Match, das du gewinnen musst. Und gleichzeitig sind solche Matches eben genau schwierig, um mental drin zu bleiben, weil wir gewusst haben, es ist das fünfte Spiel in 7 Tagen.
1: Die weiteren Resultate, die Slowakei gewinnt gegen Dänemark 5:1. Zuvor hatte Finnland Lettland geschlagen mit 7:1 und Kanada gewann gegen Norwegen 6:5 nach Verlängerung. Die USA wollen 5'000 zusätzliche Armeeangehörige nach Polen schicken. Das kündigte US-Präsident Donald Trump an auf seiner Online-Plattform. Trump begründet dies mit dem guten Verhältnis zum rechtskonservativen polnischen Präsidenten Karol Narowski. Wann und von wo die US-Soldatinnen und Soldaten nach Polen verlegt werden sollen, schrieb Trump nicht. Vor kurzem hatte der US-Präsident angekündigt, dass er 5'000 oder mehr US-Armee-Angehörige aus Deutschland abziehen wolle. In der Türkei hat ein Gericht entschieden, dass Özgür Özel als Chef der Oppositionspartei CHP abgesetzt werden soll. Wie die türkische Nachrichtenagentur Anadolu weitermeldet, sollen auch die übrigen Mitglieder der Parteiführung ihrer Ämter enthoben werden. Im Verfahren geht es um die Frage, ob Parteimitglieder bestochen wurden, um für Özel zu stimmen. Die CHP-Parteiführung weist dies zurück. Özel kündigte am Abend an, die Partei ziehe das Urteil weiter. Sie habe beim obersten Gerichtshof Beschwerde eingereicht. Die türkische Justiz geht seit mehr als einem Jahr gegen die Oppositionspartei vor und hat hunderte ihrer Mitglieder und zahlreiche Bürgermeister festgenommen, die der CHP angehören. Der Blick aufs Wetter. Heute Freitag wird es sonnig und sommerlich warm mit Höchstwerten um 27 Grad. Das waren Nachrichten von Radio SRF. Verantwortlich Michael Wieland.
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5: Die Storys, die man gehört oder gerne erzählt, dass sich das Leben 180 Grad umgekehrt hat, wo man jetzt zum Glauben gekommen ist. Und ich denke, dass das eher die Minderheit ist, die das so erlebt. Und meistens ist es eben ein Prozess.
6: Gibt es natürlich manche Vorstellungen davon, dass man zum Beispiel ein bestimmtes Gebet beten müsste und erst dann wäre man wirklich dabei. Und ich finde es beruhigend und entlastend, hey, Gott sieht unser Herz an, ob ich innerlich mein Ja zu ihm gesagt habe. Aber ich merke, innerliche Prozesse, die brauchen manchmal äußerliche Form. Und deshalb glaube ich, nicht Gott braucht irgendwie ein bestimmtes Gebet oder eine bestimmte Form. Aber ich glaube, für den Menschen kann das eine Hilfe sein.
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10: Willkommen zurück bei Glaube kompakt. 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Und ganz am Anfang,
6: da sind wir auch bei unserer Folge von heute, nämlich bei der Frage, ich glaube, und jetzt? Wir wollen heute also zusammen anschauen, was ist, nachdem man sich gesagt hat, ja, doch, ich glaube jetzt an den Gott. Gibt es da konkrete Sachen, die man tun sollte? Wie sieht das aus? Mein Name ist Rahel Boller und ich stehe heute mit Heike Breitenstein im Studio. Sie ist diplomierte Theologin und promoviert an der Uni Zürich. Und mit dem Simon Weinreich, Pfarrer in einer reformierten Kirche und als Netzobt auch in der digitalen Welt unterwegs. Heike und Simon, hat es bei euch mal den Moment gegeben, wo ihr gedacht habt, krass, ich glaube ja. Oder wenn es den nicht gegeben hat, wann habt ihr euch angefangen, damit zu beschäftigen, dass ihr glaubt und was das für euer Leben bedeutet?
5: Also ich bin christlich aufgewachsen. Von dem her habe ich jetzt nicht so ein Erlebnis, dass ich von 0 auf 100 jetzt mir irgendwie umgekehrt habe und würde sagen, es gibt ein Vorher und ein Nachher. Ich glaube nicht und dann plötzlich ich glaube. Aber es gibt auch so ein paar Erlebnisse in meiner Kindheit und Jugend, wo mir das so bewusst gemacht haben, doch, irgendwie, da ist ein Gott. Ein Erlebnis, an das denke ich noch gerne zurück, weil das ist, als Kind bin ich auf einer Schlittenfahrt in einem Zephi-Lager und irgendwie habe ich oben ein bisschen Schiss gehabt von dieser Schlittenpiste. Die war eisig und so. Und dann bin ich losgefahren und in mir innen ist mir die ganze Lied nachgelaufen, das wir in diesem Lager immer wieder zusammen gesungen haben. Noch hab keine Angst, denn ich bin mit dir, sagt der Herr. Und ich habe, als ich unten angekommen bin, gemerkt, ich habe jetzt das eigentlich die ganze Schlittelfahrt lang habe ich das Lied innerlich gesungen. Und das hat mir mega gut getan, weil ich habe gemerkt, ich bin nicht allein auf diesem Schlitten, sondern Gott beschützt mich. Das ist so ein Erlebnis, das mir das bewusst gemacht hat, was der Glaube auch für Auswirkungen kann haben, dass einem Angst nehmen kann. Und das ist für mich mega wertvoll. Und so habe ich ein paar Erlebnisse, die haben viel so mit dem Thema Schutz, Sicherheit, nicht allein sein zu tun.
6: Ich bin auch christlich aufgewachsen und bei mir war es so, dass ich mich dann sehr stark als Jugendliche gefragt habe, ja, mache ich das jetzt eigentlich nur, weil meine Eltern da so ein bisschen kirchlich engagiert sind. Und da habe ich sehr viele eigene Fragen gestellt und es war ganz wichtig für mich, so viel zu diskutieren und sowas. Und auf dem Weg habe ich wie so gemerkt, ah ja, das ist cool, da kommt ein bisschen das Herz und der Kopf, kommen wie so ein bisschen zusammen. Ah ja, cool, da gibt es irgendwie Antworten und gleichzeitig, ich mache aber auch Erfahrung. Also ich mache Erfahrung mit dem Gott. Ich habe so angefangen zu beten, ich habe angefangen in der Bibel zu lesen und ich glaube, Fragen, die mich sehr beschäftigt haben, war so Fragen um so Identität und Selbstwert, so als Jugendliche, wer bin ich eigentlich, was macht eigentlich meinen Wert aus und so die bedingungslose Liebe von Gott, das so zugesprochen zu bekommen und zu merken, hey, das macht was mit meinem Herzen und es verändert mein Leben und es gibt mir wie so ein bisschen einen sicheren Stand. Ich glaube, das war so ein Punkt, der für mich sehr wichtig war. Und ich würde es insgesamt auch eher so ein bisschen als Weg beschreiben, wo es so verschiedene Wegmarken und Erlebnisse gab und die mich immer wieder so auf diesem Glaubensweg wie weitergebracht haben. Nichts Punktuelles, ja, aber gerade so die Frage nach Identität und Selbstwert, wer bin ich, was bin ich wert, das waren ganz wichtige Fragen, wo ich sagen könnte, da habe ich auch Gott seine Gegenwart und seinen Zuspruch erlebt und das hat was mit mir gemacht. Ich kenne das auch so als Prozess, dass man ja, sich mit dem beschäftigt und gleich hört man ja immer wieder von Leuten, die sich erst später anfangen mit dem Glauben beschäftigen, nicht schon als Kind. Dann hat sich mein Leben total verändert, als ich angefangen habe zu glauben. Muss denn das so sein, dass man, wenn man anfängt zu glauben, dass sich das Leben so sichtbar verändert? Oder könnte man auch einfach weiterleben wie vorher und im Kopf hat sich halt einfach ein bisschen etwas geändert?
5: Das sind ja oft so die Storys, die man hört oder gerne erzählt oder so, dass sich das Leben 180 Grad umgekehrt hat, wo man jetzt zum Glauben gekommen ist. Und das ist natürlich schon auch eindrücklich und ich finde es auch nicht schlecht, wenn man so Geschichten weiterverzählt oder in der Bibel lesen wir auch von Paulus, wirklich so der sprichwörtliche Saulus zum Paulus-Bekehrung erlebt hat. Aber ich denke, also das zeigt so meine Erfahrung und ich glaube, das zeigen auch Zahlen von Universitäten, die das untersucht haben, dass das eher die Minderheit ist, die das so erlebt. Und meistens ist es eben ein Prozess, so dass zum Glauben kommen, dass das eben vielleicht einmal irgendwo anfängt, mit Gedanken, die man sich macht, ist da etwas Höheres, und dann wird es immer konkreter, es kommen immer neue Fragen dazu. Und von dem her, glaube ich, ist das noch wichtig für die Menschen, die jetzt irgendwie denken, ich erlebe das aber gar nicht so krass, oder? Dass man da auch ein bisschen Druck rausnehmen kann und sagen, hey, es darf auch einfach Schritt für Schritt gehen. Mhm. Und dann ist es vielleicht dann gar nicht so sichtbar auf dem ersten Moment, dass man jetzt hier auf einem Weg ist. Aber eben, wenn man dann ein bisschen zurückschaut oder so, dann merkt man doch, hey, da hat sich etwas verändert in meinem Leben.
6: Mhm. Vielleicht, Rahel, zu der Frage, ist es einfach was, was in meinem Kopf passiert? Das finde ich schon wichtig, dass es jetzt nicht nur, ich sag mal, eine neue Art zu denken ist, so jetzt habe ich mir eine neue Philosophie oder ein neues Lebenskonzept so angeeignet, sondern wirklich was Ganzheitliches. Also das hat eine Auswirkung, ja, auf mein Denken, aber auch auf mein Fühlen und auf mein Handeln. Und die Spiritualität oder diese Beziehung zu Gott ist jetzt auch nicht ein Teilbereich von meinem Leben. Vielleicht so Montag bis Freitag ist alles wie immer und dann Sonntag gibt es die eine Stunde, wo ich vielleicht jetzt in eine Gemeinde gehe oder sowas, sondern es hat Auswirkungen auf alle Lebensbereiche dann auch, also auf die Art, wie ich Beziehungen lebe, wie ich mich selber sehe, vielleicht auf einmal mit gnädigen und liebenden Augen, wie ich mit Leuten umgehe, wie ich auch mit meinen Ressourcen umgehe. Und da würde ich dir auch voll zustimmen, würde ich auch sagen, bei manchen ist das vielleicht sehr offensichtlich oder so ein krasser Wendepunkt, aber manchmal verändert sich auch erstmal ganz viel im Inneren und im Äußeren, vielleicht von dem, was man außen so beobachtet, wird so allmählich das eine oder andere sichtbar. Aber es ist wie so eine ganzheitliche Sache, wo ich als ganze Person mit allem irgendwie so in einen Prozess, glaube ich, reingenommen werde.
5: Das finde ich mega wichtig, was du sagst, Heike. In der Bibel wird auch ein Bild gebraucht. Jesus redet von einem Baum, der gute Früchte bringt. Mhm. Und der Paulus tut das dann im Galaterbrief auch noch ausführen, was so Früchte können sein. Liebe, Freude, Frieden, Geduld, Freundlichkeit, Güte, Treue, Sanftmut, Selbstbeherrschung. Also alles so Sachen, die wachsen. Mhm. Und das ist eben ein Wachsen, oder? Und wie ein Äpfel am Baum, der ist auch nicht plopp einfach da, sondern der wächst langsam. Und das finde ich wie noch wichtig zu sagen, das ist etwas, das Wachstum schenkt Gott. Das ist nicht etwas, was wir machen, sondern das ist etwas, was wir dürfen empfangen von Gott.
11: Mhm. Du redest da von dem Äpfel am Baum. Wir wissen, an dem Baum sollte ein Äpfel entstehen. Man hat das Ziel vor Augen, sozusagen. Gibt es das auch im Glauben, dass man sagt, das ist das Ziel, dorthin will ich?
6: Für mich wäre das wie so eine Entwicklungsrichtung, oder wo ich sage, ja, auf die Art und Weise möchte ich mich entwickeln auf dem Weg, und da mache ich Schritte, da bin ich mit Gott im Gespräch, da gibt es mir auch manches vielleicht an praktischen Übungen, wo ich merke, das tut mir gut. Also das ist ja immer eine Frage, wenn so auf einmal alles Neues, aha, wie lebe ich denn jetzt, oder was sind vielleicht Formen in meinem Alltag? Also vielleicht, dass ich mir am Morgen oder am Abend so Zeit nehme, mit dem Gott zu connecten, mir das zusprechen zu lassen, seine Liebe. Also ich will ein bisschen auf den Tag zurückschauen und sage, aha, was hatte ich für Begegnungen, was ist passiert an diesem Tag, und das mit Gott teil. Und da gibt es für mich wie so eine Richtung, wo ich sage, ah, in diese Richtung würde ich mich gern entwickeln. Und für mich ist das auch was ganz Attraktives am christlichen Glauben, dass ich wie sage, wow, ich finde es toll, es gibt wie so eine Vision für mein Leben und auch eine Vision für mein Menschsein, wo ich sage, als Charakter, mit den Werten, mit dem, wer ich bin, so in die Richtung will ich mich entwickeln. Und da handelt Gott an mir ganz entspannt, ohne Krampf. Und da gibt es viele Rückschläge und viele Ups and Downs, aber es gibt irgendwie so eine Vision vor Augen.
5: Ja, du hast jetzt gesagt, es gibt ein paar Sachen, die man machen kann, um mit Gott zu connecten. Und das ist ganz vielfältig. Und ich finde, es gibt nichts, was man muss machen. Also es wäre wie falsch, wenn man sagt, hey, jetzt habe ich Glaube und jetzt kommt da irgendwie ein Regelwerk und jetzt muss man so leben. Sondern das ist ganz individuell, was einem entspricht und was einem gut tut für die Beziehung mit Gott. Und das kann sich auch verändern im Verlauf des Lebens, dass man in einer anderen Lebensphase vielleicht Sachen ablegt, die man früher noch gerne gemacht hat oder so, und dann aber irgendetwas Neues etabliert.
6: Das finde ich noch einen wichtigen Punkt beim Verändern, weil ja, vielleicht könnte man ja so das Bild vom Glaube haben, aha, jetzt hat man diesen Glauben und das hat man jetzt und das bleibt für immer gleich. Und das finde ich ganz, ganz wichtig, dass sich das ja auch mit meiner Biografie verändert, also mit dem, was ich sonst im Leben erlebe. Also das ist nichts Statisches, sondern was auch, ja, was im Prozess ist und wo ich bei manchen vielleicht gesagt habe, wie du sagst, da war mir das wichtig, die bestimmte Form mit Gott irgendwie zu connecten oder in der Gemeinschaft zu sein oder vielleicht auch im Denken oder im Handeln. Und dann mache ich bestimmte Erfahrungen und das Leben schreibt seine Geschichte und das ist ein Prozess und da ist der Glaube auch beweglich und auf dem Weg und nichts irgendwie Statisches.
11: Wenn ich euch richtig verstehe, dann ist das sehr individuell. Jeder Mensch muss ja nicht selber mit Gott herausfinden, was ist das, wo er sich entwickeln soll. Das kann aber auch extrem schwierig sein. Wie finde ich denn das heraus, wo das Gott an mir arbeiten will?
6: Also mir wäre jetzt ganz wichtig an der Stelle zu sagen, dass ich finde, Glaube braucht Gemeinschaft. Also ja, individuell, das was zwischen mir und Gott. Aber ganz, ganz wichtig finde ich dabei die Gemeinschaft mit anderen Menschen, dass ich wo angedockt bin an eine Kleingruppe, an eine Gemeinde und dass ich genau über solche Fragen im Gespräch bin. Und da hilft mir das persönlich auch ganz stark zu sehen, ah, wie machen das eigentlich andere? Und dann kann ich mir von denen was abgucken und kann mich inspirieren lassen und kann denken, ah nee, das passt jetzt aber nicht so zu mir. Kann mit ihnen im Gespräch sein, auch wie verstehen sie vielleicht manche Dinge in der Bibel, weiter ganz viele Fragen stellen, weil die Fragen hören ja nicht auf dann, sondern die gehen genauso weiter. Also die Gemeinschaft mit anderen, das finde ich ganz entscheidend, dass es nichts ist, wo ich einfach mit mir selber ausmachen muss, sondern im Gespräch, in der Gemeinschaft mit anderen.
5: Und noch so ganz, es gibt Gemeinschaft jetzt, vor Ort, live, mit Menschen, was mega wichtig ist, was du auch betont hast. Aber wir sind ja wie in eine Tradition eingebunden. 2000 Jahre sind Menschen schon mit Jesus Christus unterwegs. Und die haben auch schon ganz viel erlebt und viel aufgeschrieben. Und da kann man auch sich dort Inspiration holen. Irgendwie für mich ist jetzt so relativ neu in meinem Glaubensweg dazu gekommen, dass ich so die Wüstenväter, Wüstenmütter total spannend finde. Das ist jetzt etwas, wo mir vorher nichts gesagt hat oder so. Und ich dachte, das ist doch irgendwie schon ewig lang her, so in den ersten Jahrhunderten und so. Und jetzt lese ich das und es spricht voll in mein Leben rein. Und ich merke, da kann ich Sachen abschauen, die mir jetzt gut tun. Mhm. Also die Gemeinschaft ist wie noch grösser. Oder? Das ist wirklich so, wir sind eingebettet in eine grosse Tradition.
6: Ja, spannend. Das sind damals Leute, die haben sich zurückgezogen aus der Welt, aus dem Alltag, sind dann in die Wüste, du hast erwähnt, Wüstenväter, Wüstenmütter, sind dann dorthin gegangen und haben so im Rückzug bewusst gesucht, ja, oder bewusst versucht, spirituelle Erfahrungen, spirituelle Erlebnisse zu machen. Und das finde ich auch cool, dass wir von deren Schatz heute noch profitieren oder auch von Biografien vielleicht von Leuten, Lebensgeschichten. Oder auch Formen, die zu einer bestimmten Zeit ganz wichtig waren, wie man vielleicht betet oder wie man eine Liturgie oder so einen Ablauf hat. Oder ja, dass die Geschichte so groß ist, das ist wirklich faszinierend.
11: Simon, du hast vorher erwähnt, es gibt nicht einfach allgemeine Regeln, die man beachten sollte. Jetzt haben wir noch von diesen Schriften geredet und von den Erfahrungen. Die Bibel ist ja ein ganz wichtiges Buch im christlichen Glauben. Da gibt es die ominösen 10 Gebote und noch ganz viel mehr Gesetze dort rein, ganze Bücher voller Gesetze. Ja, muss man dann jetzt einfach sich an die halten oder doch nicht so ganz?
5: In Bezug auf Gesetz ist mir ein Satz, der in der Bibel steht, sehr wichtig, zur Freiheit hat uns Christus befreit. Also eben, es ist nicht so, dass wenn ich an Jesus glaube, dass ich jetzt in erster Linie einfach Bibel als Gesetzbuch muss anschauen, sondern eben vielmehr als ein Befreiungsbuch. Aber trotzdem glaube ich, eben es gibt, und das sehen wir auch im Leben von Jesus, wie er gelebt hat, wie er mit Menschen umgegangen ist. Das ist wie ein gutes Vorbild, das einfach lebensfördernd ist. Und ich verstand jetzt die Gesetze auch so, dass sie eigentlich am Leben dienen und eben nicht einengend sollen sein. Ich meine, man kann das einfach vergleichen mit einem Fußballspiel. Freudlos wäre das, wenn es keine Regeln gäbe, oder? Es braucht irgendwie ein bisschen Regeln, dass der Spielspass überhaupt entsteht, oder? Es braucht eine Begrenzung vom Spielfeld, dass man irgendwo sich einigt, hey, doch, da ist jetzt, da können wir das Spiel machen. Und so kann man es auch ein bisschen aufs Leben übertragen, dass es auch da einfach Regeln braucht fürs Zusammenleben oder auch Sachen, die wir gut tun und wir nicht gut tun. Und da kann die Bibel eine Hilfestellung sein.
11: Also was würdest du jetzt jemandem empfehlen, der die Bibel frisch in die Hand nimmt und sagt, ich will mich mit dem befassen, ich glaube jetzt an den Gott, was soll er oder sie machen mit den Gesetzen, die da drin stehen?
5: Ich würde empfehlen, sich zuerst mal mit dem Leben von Jesus zu beschäftigen und die Evangelien zu lesen und einmal noch die Folge von Glaube kompakt zur Bibel zu hören. Dort geben wir ganz viele Tipps, wie kann man eben mit der Bibel umgehen und wie man sie verstehen, dass finde ich noch wichtig, dass man, wenn man die Bibel in die Hand nimmt, dass man auch ein bisschen weiss, hey, was habe ich da für einen Text vor mir und wie soll ich jetzt den Text lesen. Aber eben, wenn man ganz frisch ist, dann einfach einmal das Leben von Jesus und schauen, wie er mit den Menschen umgeht, dann hat man schon ganz viel gewonnen.
6: Das wäre jetzt für mich auch ein falsches Verständnis von der Bibel, wenn man sie jetzt als Regelbuch liest und denkt, ah, jetzt schlage ich das auf und jetzt gucke ich, wo stehen jetzt die ganzen Regeln, sondern in erster Linie ist es ja Gottes große Geschichte mit den Menschen und ja, eine Geschichte, die Geschichte von Jesus zum Beispiel, wie er Mensch wird, was er erlebt, und ich finde es auch damit zu starten. Und dann sieht man ja auch im zweiten Teil von der Bibel, also im sogenannten Neuen Testament, da sieht man ja auch die Leute, die Jesus nachgefolgt sind, die ersten Christinnen und Christen, aha, wie haben die jetzt konkret versucht, Jesus nachzufolgen? Und da sieht man dann auch manches, wie diese Nachfolge von Jesus konkret wird. Und da mal reinzulesen, in dieser gibt es so manche Briefe oder sowas, wo dann auch manches deutlich wird, aha, wie sah das konkret in deren Kontext aus. Das ist ja mehr gut, das auch im Kontext von der Zeit zu sehen und auch mit anderen drüber zu reden und zu gucken, naja, was für große Prinzipien gibt es da vielleicht und was sieht in unserer Situation heute bei der Jesus-Nachfolge vielleicht anders aus, aber das dann auch im Kontext von der Jesus-Nachfolge zu sehen, wie wird die Freiheit konkret. Und was wir nicht wollen, das ist ja der zweite Satz quasi, da geht's weiter, also lasst euch nicht wieder unter das Joch von der Knechtschaft zwängen, und das bedeutet eigentlich, dass häufig ein Leben, wo eben nicht so lebt, wie Gott sich das vorstellt, dass das was ist, was uns ja verknechtet, also was uns eigentlich nicht gut tut, was uns eher Freiheit raubt als Freiheit bringt. Und deshalb ist wie diese Empfehlung, dass diese Gebote und das, was man dort liest, dass es eher was sein soll, was dieser Freiheit Ausdruck verleiht und was uns unser Leben zum Aufblühen bringt und nicht was irgendwie eine Knechtschaft wäre, die uns unterdrückt.
5: Du hast jetzt gerade gesagt, dass man die Bibel schon lesen kann, oder wie die Jesus-Nachfolgerinnen und Nachfolger dann damit umgegangen sind. Und jetzt gerade finde ich noch eine wichtige oder spannende Ergänzung zu diesem Thema Gesetz, weil sie ja genau auch darum ringen. Wie ist jetzt das? Sie sind alles Juden gewesen, haben die Gebote vom Ersten Testament, von unserem Alten Testament auch befolgt. Und dann sind plötzlich Leute dazugekommen, die auch an Jesus geglaubt haben, die aber nicht Juden waren. Und dann hat man genau das diskutiert, meinen sie alle die Gesetze übernehmen oder nicht? Und dann haben sie sich dort wie entschieden, dass es eben nicht so ist, sondern dass man auch Christ sein kann, ohne jetzt alle jüdischen Gebote zu halten. Und von dem her finde ich das wirklich einen guten Hinweis, ja? Dass man auch gerade dort mal noch weiterliest und schaut, wie haben die schon darum gerungen, welche Gebote muss man halten und welche nicht. Mhm. Und in der heutigen Zeit sieht es nochmal ganz anders aus. Und da ist Theologie hat auch die Aufgabe, oder? Das wird übersetzen. Wie kann man heute Jesus nachfolgen?
6: Ja, und als Quintessenz fällt mir immer ein, wie ein Theologe der damaligen Zeit sozusagen zu Jesus kommt und ihn fragt, hey, was ist eigentlich das höchste Gebot? Und dann fasst Jesus das so schön zusammen und sagt, also Gott zu lieben mit ganzem Verstand, mit deinem Denken, mit deinem Fühlen, mit deiner ganzen Kraft und den Nächsten lieben wie dich selber. Und das finde ich vielleicht so als Quintessenz auch hilfreich, die Liebe zu Gott und die Liebe zum Nächsten. Das ist irgendwie so das, worum es geht.
12: Das ist eine schöne Quintessenz. Ich glaube, wenn wir jetzt uns überlegen, wir sind in der Situation, wo ich sagen kann, doch, ich liebe den Gott und ich will das in meinem Leben haben, braucht da Gott noch etwas von mir, dass er es auch sagt, also nicht, dass er sagt, ich liebe dich, ich glaube, das tut er sowieso, aber dass er sagt, ah ja, und du gehörst jetzt zu mir. Gibt es da etwas, wo man muss machen?
6: Gibt es natürlich manche Vorstellungen davon, dass man zum Beispiel ein bestimmtes Gebet beten müsste und erst dann wäre man wirklich dabei. Und ich finde es beruhigend und entlastend, hey, Gott sieht unser Herz an, er weiß, wie es in meinem Herzen aussieht und ob ich innerlich mein Ja zu ihm gesagt habe. Aber ich merke wie, dass innerliche Prozesse, die brauchen manchmal äußerliche Form. Und deshalb glaube ich, nicht Gott braucht irgendwie ein bestimmtes Gebet oder eine bestimmte Form oder dass ich da irgendwie was besonders mache. Aber ich glaube, für den Menschen kann das eine Hilfe sein. Zum Beispiel zu sagen, ja, da Habe ich zum Beispiel irgendwo was nochmal festgemacht und habe vielleicht mein kleines Bändchen ans Kreuz gehängt oder eine Kerze angezündet oder das nochmal Gott gegenüber so formuliert, dass ich ihm gern nachfolgen möchte. Und ich glaube, dass es nicht Gott braucht, sondern dass das für mich als Mensch eine Hilfe sein kann. Wenn ich vielleicht zweifle und es diese Phasen gibt, wo es die Ups und Downs in meinem Herzen gibt, wo ich doch sagen kann, doch da, der Gott hat ja zu mir gesagt und ich kann mich daran erinnern, wo ich das selber auch festgemacht habe, da kann es, glaube ich, für den Menschen dann wie eine Erinnerungsstütze oder eine Erinnerungshilfe sein, sozusagen eine äußerliche Form für was, was innerlich passiert ist.
5: Sehr, sehr gut gesagt. Und das ist eigentlich auch das, was man in der Bibel liest. Also da gibt es mehrere Begriffe für das zum Glauben kommen. Und das eine Wort ist Wiedergeburt. Komisch, wenn man sich das vorstellt, man wird wiedergeboren, irgendwie von einem neuen Leben an. Und das ist etwas, was einfach Gott schenkt. Und das ist einmalig. Und dann gibt es Begriffe Bekehrung, Umkehr, Buße, das geht alles ein bisschen zusammen. Und das sind jetzt alles eben äußere Sachen, die man auch mehrmals machen kann. Und das sind Sachen, die einem Mensch helfen, eben um das irgendwie festzumachen. Und das Ritual wäre dann nach Taufe, so, oder? Wo das einmalig wie öffentlich macht, hey, ich gehöre zu Gott, ich gebe mein Ja dazu, zu seinem Ja. Und da hat sich jetzt auch verändert durch die Geschichte durch, dass man dann im Mittelalter hat angefangen Kinder zu taufen und dann fällt wieder der Bekenntnischarakter weg. Dann hat man das mit der Konfirmation oder mit der Firmung probiert wie wieder reinzuholen, dass man so eine Art Bekenntnis auch hat. Aber ich glaube, die genaue Form, dort sind wir irgendwie frei. Aber dass man dem irgendwie Ausdruck gibt, das macht Sinn, auf jeden Fall. Mhm.
6: Das finde ich auch schön, weil unser ganzes Menschsein gehört dazu und deshalb ist es nicht was nur innerlich, sondern hey, die Form und die Gemeinschaft und das Äußerliche, das gehört irgendwie voll mit dazu.
12: Wenn wir da bei der Taufe sind, du hast gesagt, das ist wie die Wiedergeburt. Das wird unterschiedlich gelebt mit der Taufe. Wenn ich neu bin, was kann ich mir da sagen, ja, was soll die Taufe sein für mich? Oder was ist die Einordnung von der Taufe in dem ganzen Konstrukt vom Glauben?
5: Also nicht, dass ein Missverständnis passiert. Ich würde nicht sagen, die Taufe ist die Wiedergeburt. Sondern die Wiedergeburt ist ein innerliches Geschehen und mit der Taufe gebe ich diesen Ausdruck, dieser Wiedergeburt. Da bin ich ziemlich jetzt reformiert geprägt und finde, es ist vor allem ein Symbol. Es gibt andere Strömungen im Christentum, die sagen, nein, da ist noch viel mehr dahinter. Eben, und es braucht unbedingt die Taufe. Aus reformierter Sicht würde ich sagen, es braucht die Taufe nicht, dass man irgendwie in den Himmel kommt oder was weiß ich, sondern eben, es ist einfach eine richtige Hilfe und man knüpft an dieser Tradition an und sagt, hey, ich gehöre zu dieser Kirche, ich gehöre zu dieser Familie von Gott, könnte man sagen, in Anführungs- und Schlusszeichen, wo es eben über viele Generationen schon gibt und auf der ganzen Welt.
6: Für mich ist es auch beeindruckend, dass das wie für die ersten Jesus-Nachfolgerinnen und Nachfolger, da war ganz klar, wenn jemand zu dem Jesus gehört, dann lässt die Person sich taufen. Und Jesus selber hat sich auch taufen lassen. Und deshalb ist für mich eigentlich die Frage, wenn man jetzt noch nicht getauft ist und aber sagt, hey, ich möchte zu dem Gott gehören, würde ich immer sagen, ja, warum nicht, sich taufen zu lassen? Was hindert dich daran? Und finde es schon ganz, ganz stark, was so dort auch symbolisch passiert, dass man, wie sagt man es, in den Tod von Jesus und in seine Auferstehung hineingetauft. Und ist so eng mit ihm verbunden, dass ein nichts davon trennen kann. Und das ist wie in der Taufe mit dem Wasser, also früher auch oder in manchen Traditionen auch ganz stark mit dem Untertauchen, dass das da wie nochmal so sichtbar und erlebbar wird. Und das finde ich ein ganz, ganz starkes Symbol dafür, für die Zugehörigkeit zu dem Jesus, aber auch für die Zugehörigkeit zur Gemeinde. Und das ist ja manchmal auch so eine praktische Frage, macht man das vielleicht für sich persönlich im ganz kleinen Kreis und sowas? Und klar, da gibt es unterschiedliche Sichtweisen dazu, aber ich finde es auch schön, dass man wie bei der Taufe das auch feiert, dass man damit in eine Gemeinschaft wie hineingetauft wird, auch Teil davon ist und die Gemeinschaft auch Verantwortung übernimmt für jemand, der neu getauft wird und sagt, hey, wir wollen die Person, sei es ein Kind oder sei es auch jemand Erwachsenes, auch auf diesem Glaubensweg begleiten. Und das finde ich auch ganz schön, dass man, ja, man feiert Gottes Ja zum Menschen und gleichzeitig ist es auch die Feier, die Aufnahme in die Gemeinschaft, die dann auch Verantwortung für die Person mit übernimmt.
5: Und darf ich auch eine Hilfe sein, wenn man Zweifel hat? Das gehört zum Glauben dazu und das ist auch gesund und gut, dass man immer wieder mal zweifelt. Und dann kann wie die Taufe, also dass man sich daran erinnert und sagt, doch, ich weiß, aber ich bin getauft, ich gehöre zu Gott und Gott hat Ja zu mir gesagt. Das kann wie auch eine Hilfe sein.
6: Mhm. Und das wäre vielleicht auch noch eine praktische Sache. Vielleicht gibt es ja Hörerinnen und Hörer, die sagen, ich bin als Kind getauft, mir hat es dann aber gar nicht irgendwie, was bedeutet der Glaube und jetzt entdecke ich das neu. Was mache ich denn jetzt eigentlich? Und da wäre eine Form, wie man das machen könnte, wäre auch so eine Tauferinnerung, dass man das wie auch, kann man zu, auch zu einer Pfarrperson, zu einer Pastorin hingehen und das besprechen, wie man das konkret machen kann und dass man vielleicht nochmal ein Kreuz auf die Stirn gezeichnet bekommt und wie die eigene Taufe bestätigt und sich daran erinnert. So könnte man das dann wie auch noch einmal sozusagen erneuern, die Taufe, die man die als Kind schon vollzogen wird.
12: Verstehe ich euch richtig, dass ihr auch da sagt, die Form ist gar nicht so wichtig. Es geht eigentlich mehr darum, dass es ein Symbol für etwas ist und was es für mich bedeutet oder was es für Gott bedeutet.
6: Was meinst du genau mit der Form, ist nicht so wichtig?
12: Es gibt ja ganz verschiedene, allein im Christentum ganz viele verschiedene Ansichten zu der Taufe. Wo ich jetzt von euch eher rausgehöre, wie genau dass das passiert, kommt eigentlich nicht so drauf an, sondern es geht darum, dass man den Prozess geht.
6: Mhm. Also ich glaube, Taufe wäre was, was uns einerseits verbindet, weil Taufe ist so, wie ich das verstehe, in allen christlichen Traditionen ist es was ganz, ganz Wichtiges, was ganz Entscheidendes und in der Tradition, das war immer wichtig, die Taufe, also von daher ist es was Wichtiges und was uns verbindet und gleichzeitig aber auch im Verständnis trennt, dass manche sagen, ja, das ist sehr stark, also manche würden sehr stark betonen, hey, das ist Gottes Ja zum Menschen und das steht am Anfang, bevor der Mensch sich dazu irgendwie verhalten kann, ist da Gottes Ja zum Menschen, das Entscheidende und das feiern wir auch in der Taufe. Und deshalb taufen wir zum Beispiel Kinder, weil wir das Ja Gottes groß machen. Und andere würden zum Beispiel stärker die persönliche Entscheidung hervorheben und würden sagen, ja, das ist aber ganz wichtig. Also bei den Kindern tauft man ja, damit sie irgendwann selber antworten können darauf. Und andere würden sagen, ja, wir taufen Erwachsene, weil es auch einen starken Bekenntnischarakter hat. Also dass jemand selber auch sagt, ja, ich bekenne mich zu dem Jesus und dann wird man getauft. Genau, da gibt es wie unterschiedliche Ansichten. Ganz praktisch würde ich, glaube ich, auch schauen, hey, wo bin ich gerade irgendwo gemeindlich unterwegs? Wo bin ich gerade angedockt? Wo gehöre ich dazu? Was ist dort gerade die Handhabung, die Tradition? Und dann kommt es vielleicht mehr aufs Das an als auf Sie.
5: Ja, und ich, an mir stört es ein bisschen, wenn Gemeinden sagen, du bist jetzt, also nicht katholisch getauft, jetzt musst du bei uns den nochmal taufen, dass es wirklich zählt. Weil eben die Taufe hat einen verbindenden Charakter und wenn man dann wie sagt, nein, nur unsere Taufe ist die richtige, dann tut man da wie so ein bisschen Keil irgendwie rein in die verschiedenen Strömungen und das stört mich, weil ich bin fest davon überzeugt, wir sind ein Leib und Jesus ist der Kopf davon so, und wir gehören irgendwie zusammen. Aber natürlich eben, wenn man jetzt in so einer Gemeinde geht, was heisst, hey, lass dich doch nochmal taufen, du bist irgendwie nur als Kind getauft, wäre doch jetzt gut, du willst als Erwachsene nochmal taufen lassen. Dann kann man das auf jeden Fall für sich prüfen. Und eben, vielleicht ist es auf dem Weg von der Umkehr zu Gott, vom zum Glauben kommen, ist es vielleicht wirklich dran, als Erwachsene jetzt eine Tauferinnerung zu machen, wie es Heike gesagt hat, oder sich in dem Kontext von dieser Gemeinde taufen zu lassen. Dann würde ich damit auch nicht... das auch nicht völlig ablehnen, genau.
12: Schauen wir nochmal aufs Ganze. Wenn ich neu glauben will, was denkt ihr, ist das Wichtigste in dem Moment?
6: Ich glaube, hey, die Freude an dem. Also das finde ich ganz, ganz wichtig, dass das nicht ein Krampf ist und jetzt denke, oh, was muss ich jetzt alles machen und wie sind meine To-Dos? Sondern das erlebe ich in der Begegnung mit Leuten, die neu zum Glauben kommen oder sich dem Glauben annähern. Das erlebe ich auch, dass da eigentlich eine Freude da ist über das neue Leben, über das Geschenk von Gott, über die bedingungslose Liebe und es auch feiern und genießen und sich daran freuen. Und dann so ja, dann weiter auf dem Weg sein. Also für mich wäre wichtig, wie selber auch Teil von einer Gemeinschaft zu sein, selber den Fragen nachzugehen, vielleicht Teil von einer Kleingruppe, wo man sich trifft, zum regelmäßigen Bibellesen, zum da auf dem Weg weiterzukommen, zu schauen, wo bin ich Teil von einer Gemeinde, von einem Gottesdienst, wo feiere ich ja Gottesdienst mit anderen Leuten und selber eine Gebetspraxis zu entwickeln und zu gucken, hey, wie mache ich das eigentlich, was passt zu mir, was sind die Formen, die für mich stimmig sind. Ja, so vielleicht in die Richtung.
5: Ich würde auch sagen, Gemeinschaft ist mein Wichtigste, aber Gemeinschaft in Freiheit.
11: Kurz und knapp, danke vielmals euch beiden fürs Mitdiskutieren. Ja, und danke dir fürs Zuhören. Wenn du Fragen und Anliegen hast, darfst du uns gerne schreiben. Du findest in den Shownotes unseren Kontakt. 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Im nächsten Podcast geht es um ein Thema, das wir jetzt schon ein paar Mal angesprochen haben. Das Zweifeln. Wie kann ich als Mensch damit umgehen, wenn Glaubensfragen offen bleiben? Und ja, auch, was denkt echt Gott dazu, wenn wir zweifeln? Ich freue mich, wenn du dann auch wieder zuhörst. Mach's gut und bis dann.
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1: Die Nachrichten von SRF um 2 mit Michael Wieland. Die Grasshoppers bleiben in der höchsten Schweizer Fußballliga. GC sichert sich in der Barrage gegen Aarau den letzten Platz in der Super League. Mit einem 2:1-Sieg im Rückspiel. Der Siegestreffer fiel in der Verlängerung durch einen Penalty. Das Hinspiel hatte 0:0 geendet. Es sei keine gute Saison gewesen, bilanzierte GC-Spieler Amir Abrashi. Zum Ligaerhalt habe es Glück gebraucht.
2: In dieser Situation, letztes Spiel, Verlängerung, bist einmal weniger zuerst. Was das mental für Psychospiel ist in dem Moment, das ist unglaublich. Aber die Jungs haben gesagt, ich habe es mehrmals gesagt, Jungs, bis zum Schluss, ihr macht es für eure Familie, für den grossen Club, der GC Zürich. Es sind so viele Sachen im Spiel und die Jungs haben bis zum Schluss nicht aufgegeben. Und der liebe Gott ist heute mit uns gewesen.
1: Die Enttäuschung beim FC Aarau dagegen ist gross. Goalie Marvin Hübel.
3: Ich bin jetzt auch schon länger in diesem Verein. Ich habe ja, auch den ganzen Scheiß miterlebt, was sie jetzt schon hatten. Mit immer so knapp am Aufstieg dran. Maximale Enttäuschung nachher. Es tut mir einfach unglaublich leid für alle, die etwas mit dem Verein zu tun haben.
1: Mit dem Sieg gegen Aarau schafft GC zum dritten Mal in Folge in der Barrage den Ligaerhalt. Weiter mit Eishockey. Die Schweiz bleibt an ihrer Heimweltmeisterschaft weiterhin ungeschlagen. Sie gewinnt im 5. Spiel gegen Großbritannien 4:1. Doch das Spiel sei harzig gewesen, sagt Spieler Nino Niederreiter.
4: Wenn der Österreicher gerade 9:0 gewonnen hast, dann weisst du, das ist ein Match, das du gewinnen musst. Und gleichzeitig sind solche Matches eben genau schwierig, um mental drin zu bleiben, weil wir gewusst haben, es ist das 5. Spiel in 7 Tagen.
1: Die weiteren Resultate, die Slowakei gewinnt gegen Dänemark 5:1. Zuvor hatte Finnland Lettland geschlagen mit 7:1 und Kanada gewann gegen Norwegen 6:5 nach Verlängerung. Die USA wollen 5'000 zusätzliche Armeeangehörige nach Polen schicken. Das kündigte US-Präsident Donald Trump an auf seiner Online-Plattform. Trump begründet dies mit